Bonjour tout le monde et bienvenue à Poitiers, une des plus vieilles villes de France. Heute, liebe Zuschauer, begrüße ich Sie aus Poitiers, einer der ältesten Städte in Frankreich, heute Präfektur des Departements Vienne. Poitiers war einst die Zitadelle der Grafen und Herzöge von Aquitanien, deren Reich sich von der Loire bis zu den Pyrenäen erstreckte. Durch die Heirat Eleonores von Aquitanien mit Heinrich II. Plantagenet geriet das Poitou im 12. Jahrhundert unter englische Herrschaft, wechselte noch mehrmals den Besitzer, bis es Ende des 14. Jahrhunderts endgültig an Frankreich zurückkam. Sehen wir uns ein wenig in der Stadt mit den 100 Glockentürmen um. Poitiers liegt am Clain-Fluss. Die Stadt ruft Erinnerungen an den Geschichtsunterricht wach. Karl Martel besiegte in der Schlacht von Poitiers 732 die Araber. Notre-Dame-la-Grande. Schon im 11. Jahrhundert wurde mit dem Bau dieser prachtvollen Kirche begonnen. Berühmt ist die Westfassade, ein Beispiel poitevinischer Romanik. Fast barock erscheint der Figurenschmuck aus der Mitte des 12. Jahrhunderts. Mit viel Fantasie haben Architekten und Bildhauer hier gearbeitet. An Notre-Dame-la-Grande können wir heute noch ablesen, wie bedeutend Poitiers, die Stadt der Herzöge von Aquitanien, im Mittelalter gewesen ist. Mitten in der Fußgängerzone der noch erhaltene Glockenturm einer anderen romanischen Kirche, der von Saint-Borchère. Hier sind wir in Saint-Hilaire-le-Grand, der Grabkirche des heiligen Hilarius. Noch heute wallfahren die Gläubigen zum Grab des Apostels des Poitou, der im 4. Jahrhundert gelebt hat. Eines der Kapitelle zeigt den Tod von Saint-Hilaire. Noch zu Lebzeiten des Apostels wurde diese Taufkapelle errichtet, Le Baptistère Saint-Jean. Es ist das älteste christliche Baudenkmal in Frankreich. Die Fresken stammen aus dem 12. und 13. Jahrhundert. Poitiers war nicht nur Zentrum kirchlicher Meditation, sondern auch Sitz weltlicher Macht. Die noch erhaltenen Teile des alten Herzogspalastes gehören heute zum Palais de Justice, dem Justizpalast. La Salle des Pas Perdus, der Saal der verlorenen Schritte. Viele Feste wurden hier zur Zeit von Eleonore, der Königin der Troubadoure, gefeiert. Jahrhunderte später, 1429, ist in diesem Palast Jeanne d'Arc vernommen und als von Gott gesandte Retterin Frankreichs anerkannt worden. Poitiers ist auch Universitätsstadt. Dieses Stadtpalais aus dem frühen 16. Jahrhundert beherbergt heute die Faculté des Lettres, die geisteswissenschaftliche Fakultät. Au Tribunal ist der Titel unserer kleinen Geschichte, die diesmal im Palais de Justice von Poitiers spielt. Wie heißt es da so schön? Jurez de dire la vérité, toute la vérité et rien que la vérité. Schwören Sie, die Wahrheit zu sagen, die ganze Wahrheit und nichts als die Wahrheit. Alors, faites attention.

0: Je vais appeler la police. Fragen Sie Ihren Unfallgegner, ob er das Halteschild nicht gesehen hat. Vous n'avez pas vu le stop? Schlagen Sie vor, einen Unfallbericht zu machen. Un constat. On fait un constat? Fragen Sie nach Namen, Vornamen und Adresse. Vos noms et prénoms et votre adresse, s'il vous plaît. Fragen Sie, ob er Ihnen seinen Führerschein zeigen kann. Vous pouvez me montrer votre permis de conduire?
1: Nach so viel Anstrengung möchte ich Sie jetzt entführen in die Welt der stillen Kanäle, in das Marais Poitevin.

Poitevin, pays des eaux douces et lentes. Wir sind im Land der sanften, langsamen Gewässer. Ruhig gleitet unser Boot dahin auf dem Sèvre-Niortais, dem Hauptkanal im Venise-Vert. Dieses grüne Venedig ist Teil des Marais Poitevin, einer etwa 70.000 Hektar großen Sumpflandschaft zwischen Niort und der Atlantikküste. Coulon ist das Zentrum des Marais Poitevin, das von der 150 Kilometer langen Sèvre-Niortais durchflossen wird. Warum heißt es grünes Venedig? Weil das Gebiet mit Pappeln, Eschen und Erlen bedeckt ist und man im Sommer die Kanäle mit diesen Wasserpflanzen, sogenannten Wasserlinsen, bedeckt sieht, sodass man glaubt, auf einem grünen Teppich dahin zu gleiten. Wasser und Feuer zeigen hier ungewohnte Reaktionen. Durch Pflanzenablagerungen bilden sich Gase, die auf dem Wasser brennen. An einem der Kanäle liegt Maizet, einst eine bedeutende Benediktinerabtei. Ihre Mönche haben im 12. und 13. Jahrhundert dem Meer durch Eindeichung und Kanalisierung Weide- und Ackerland abgerungen. Kähne sind das wichtigste Transportmittel für Mensch und Tier. Der Weg zur Weide oder zum Stall kann nur im Flachkahn zurückgelegt werden. Der Landwirt im Venise-Vert, ein Gondoliere besonderer Art. Was wir als Idylle erleben, für die Einheimischen ist es harter Broterwerb. Neben der Landwirtschaft ist auch Holz ein wichtiger Wirtschaftszweig. Am Mündungsgebiet der Sèvre-Niortais liegt Maron. Sein kleiner Hafen war unter den Hugenotten ein bedeutendes Wirtschaftszentrum. Die romanische Kirche von Maron wurde ein Opfer der Religionskriege. König Heinrich IV., Henri IV., war von der Atmosphäre dieses Wasserlandes so angetan, dass er Ende des 16. Jahrhunderts die Kanalisierungsarbeiten fortsetzte und dafür eigens Ingenieure aus Holland kommen ließ. Das Venise-Vert ist auch ein Land der Sagen und Märchen. So soll Melusine, die betörend schöne Meernixe aus der altfranzösischen Dichtung, hier zu Hause sein. Zu den Klöstern, deren Mönche an der Urbarmachung des Sumpfgebietes mitwirkten, gehört auch Mell mit seiner Kirche aus dem 12. Jahrhundert. Von hier möchte ich mich für heute von Ihnen verabschieden. Zur nächsten Sendung von Bon Courage treffen wir uns in Bourges, in der Region Berry. Merci à vous et à bientôt.

0: Herzlich willkommen, liebe Zuschauer, zum IT-Kompaktkurs im Telekolleg. Wir wollen heute einen neuen Themenkreis mit dem Titel Volkswirtschaftslehre eröffnen und Ihnen die Theorie auch immer wieder mit Beispielen aus der Praxis näher bringen. Und dazu begrüße ich bei uns im Studio Professor Gerhard Mammen, Volkswirt und Dekan des Bereichs Allgemein- und Wirtschaftswissenschaften an der Fachhochschule in Ansbach. Er wird uns heute durch die erste von insgesamt 13 Folgen führen und uns eine Einführung in die Volkswirtschaftslehre geben. Professor Mamm, volkswirtschaftliche Themen begegnen uns ja im Alltag immer wieder unter Schlagworten wie Arbeitslosigkeit, Inflation, Deflation, Strukturkrise und so weiter. Die D-Mark ist uns abhanden gekommen und wurde durch den Euro ersetzt. Also wenn ich mir das Ganze so anschaue, lässt es den Schluss zu, dass die Volkswirtschaftslehre so etwas ist wie eine Katastrophenlehre?
1: Nein, die Volkswirtschaftslehre ist keine Katastrophenlehre. Denn immerhin verbinden wir mit ihr ja auch Begriffe wie Wohlstand, Wachstum, Stabilität und Vollbeschäftigung. Man kann die Dinge schwarz malen oder schön färben.
0: Sie meinen, es kommt also immer auf die Sichtweise an?
1: Genau. Die wirtschaftlichen Zusammenhänge sind ja sehr komplex und schwer durchschaubar. Das macht vielen Leuten Angst, vor allem bei neuartigen Entwicklungen wie etwa der Globalisierung.
0: Angst scheint mir da jetzt aber ein schlechter Ratgeber bei der Lösung von Problemen zu sein. Oder wie sehen Sie das, Herr Professor Mamm?
1: Das sehe ich genauso, obwohl eine gewisse Skepsis gegenüber neuen und weitgehend unbekannten Entwicklungen ja durchaus angebracht ist.
0: Mit welchen Grundlagen müssen wir uns denn heute zunächst einmal beschäftigen, um volkswirtschaftliche Zusammenhänge kennenzulernen und dann auch besser zu verstehen?
1: Heute werden wir zunächst einige wirtschaftliche Grundtatbestände besprechen.
0: Und was für Grundtatbestände sind das?
1: Nun, in der Bundesrepublik Deutschland leben mehr als 80 Millionen Menschen. Ich gehe davon aus, dass Sie alle den Wunsch haben, glücklich und zufrieden zu sein. Dazu benötigen Sie etwas zu essen, zu trinken, Bekleidung und ein Dach über dem Kopf. Also Nahrungsmittel, Getränke, Textilien und eine Wohnung. Das sind Güter, die geeignet sind, das Wohlbefinden der Menschen zu erhöhen. Diese Güter dienen der Befriedigung von Grundbedürfnissen. Sie stiften einen Nutzen, der die Güter als knapp auszeichnet und ihnen einen Wert und damit einen Preis verleiht.
0: Das klingt ja recht umfangreich. Bevor wir jetzt aber näher auf die Einzelheiten eingehen, da werfen wir zur Einstimmung vielleicht erstmal einen kurzen Blick in den Alltag.
2: Die deutsche Volkswirtschaft ist kein theoretisches Modell, sondern alltägliche Wirklichkeit. Menschen, ob jung oder alt, formen unsere Gesellschaft, in der Arbeitskraft, Angebot und Nachfrage, Import und Export ein vernetztes und komplexes System ergeben. Aus dem Garn werden Stoffe und aus Stoffen Kleidung. Die Herstellung, der Verkauf und Kauf von Konsum- und Verbrauchsgütern gleicht einem ausgeklügelten System von Geben und Nehmen, das nur durch die Arbeit vieler Arbeitskräfte, die im Verbund für sich und für andere etwas leisten, ermöglicht wird. Waren und technologische Innovationen entstehen durch geistige und körperliche Errungenschaften, die die Welt in Bewegung halten. Dahinter steht immer der Mensch. Ohne ihn wäre die soziale Marktwirtschaft ein blutleerer Mechanismus, der durch die kühle Perfektion von Maschinen symbolisiert wird. Unsere Gesellschaft ist ein Netzwerk von Haushalten, Betrieben und Zulieferbetrieben. Wirtschaftlich aufs engste miteinander verbunden und beeinflussbar vom weltwirtschaftlichen Gefüge und seinen Preisentwicklungen.
0: Herr Professor Mamm, Sie haben es vorhin schon angesprochen, der Wert eines Gutes kommt durch seinen Preis zum Ausdruck.
1: Ja, knappe bzw. wertvolle Güter haben einen Preis. Er ist die Gegenleistung, die wir für den Erwerb eines Gutes erbringen, das unser Wohlbefinden erhöht.
0: Gibt es denn auch Güter, die keinen Wert besitzen?
1: Ja, durchaus. Die bezeichnen wir als freie Güter. Sie sind wertlos, denn ihr Preis ist null. Zum Beispiel eine Dose Wüstensand oder eine Tasse Meerwasser. Jedoch die Volkswirtschaftslehre beschäftigt sich ausschließlich mit knappen Gütern. Dabei ist allerdings zu berücksichtigen, dass sich die Wertschätzung von Gütern ständig verändert. Es gibt Grundbedürfnisse wie Hunger und Durst, die immer wiederkehren und durch Nahrungsmittel und Getränke fortlaufend befriedigt werden müssen. Und es gibt gleichsam exotische Bedürfnisse, die nur einmal für kurze Zeit in Erscheinung treten und dann wieder in der Versenkung verschwinden. Denken Sie mal an den Tamagotchi, falls Sie sich noch erinnern können.
0: Das war ja dieser virtuelle Haustierersatz, vor ein paar Jahren ein Riesentrend. Aber ich kann mir eigentlich kaum vorstellen, dass sich heutzutage noch irgendjemand dann so etwas zulegen würde.
1: Abgesehen von solchen Modeerscheinungen ist es grundsätzlich nie möglich, immer alle Bedürfnisse zu befriedigen. Unsere Wünsche und Begehrlichkeiten sind immer größer als unsere Möglichkeiten, sie zu erfüllen und zufriedenzustellen.
0: Aber das klingt ja jetzt gerade so, als ob wir Menschen unersättlich wären.
1: In gewisser Weise stimmt das auch. Die Gebrüder Grimm haben das in ihrem Märchen vom Fischer und seiner Frau volkstümlich dargestellt. Jedes Mal, wenn der Fischer seiner Frau einen Wunsch erfüllt hat, stellt sie neue, weitergehende Forderungen. Sie ist nie zufrieden und treibt es mit ihrer Unersättlichkeit bis hin zur Gotteslästerung. Die Geschichte nimmt kein gutes Ende, wie wir wissen. Aber im Gegensatz dazu geht die Volkswirtschaftslehre vom rational, also vernünftig handelnden Menschen aus. Dieser vernünftig handelnde Mensch akzeptiert zunächst einmal, dass der Erfüllung all seiner Wünsche und Träume Grenzen gesetzt sind.
0: Na gut, wenn ich da auch ans Einkommen denke, ich meine, da bleibt uns ja schließlich auch nichts anderes übrig.
1: Richtig. Ich kann nicht mehr Geld zum Kauf von Gütern ausgeben, als ich durch mein Einkommen zur Verfügung habe. Deshalb muss ich mir genau überlegen, welche Güter ich kaufen will und welche Bedürfnisse ich damit befriedigen will.
0: Jetzt Sie als Volkswirt, Herr Professor Mamm, haben Sie für sinnvolle Anschaffungen denn ein Patentrezept?
1: Ein Patentrezept nicht, aber eine Grundregel, die mir der gesunde Menschenverstand vorschreibt. Ich kaufe die Güter, die mir den höchsten Nutzen stiften und die mir zu einem höchstmöglichen Wohlbefinden verhelfen. Ich muss aus meinen Gegebenheiten das Beste machen. Im Fachjargon heißt das, ich muss sparsam mit meinen knappen Mitteln umgehen.
0: Also wenn ich jetzt mal auf Ihre Folie spicke, dann bezeichnen Sie das wohl als ökonomisches Prinzip. Können Sie uns das mal näher erläutern?
1: Ja, das ist das ökonomische Prinzip. Und sparsamer Umgang mit knappen Mitteln bedeutet, ich verwende mein Einkommen, dessen Höhe vorgegeben ist, für den Kauf solcher Güter, die mein Wohlbefinden maximieren. Oder ich will ein bestimmtes Bedürfnis befriedigen, zum Beispiel durch den Kauf eines Computers, dann wähle ich das geeignete Produkt mit dem geringsten Preis, für das ich also die geringstmöglichen Mittel einsetzen muss.
0: Aber eigentlich ist es ja ganz selbstverständlich. Ich meine, dafür brauche ich jetzt nicht Volkswirtschaftslehre studieren.
1: Ja, ja, gelegentlich wird der Verdacht geäußert, die Wissenschaft sei dazu da, einfache Dinge kompliziert zu machen. Aber gehen Sie mal davon aus, dass 80

0: ein unverzichtbarer Bestandteil meines Wohlbefindens. Ich verfüge aber weder über die Rohstoffe noch über die Kenntnisse und Fertigkeiten, so etwas Ähnliches wie ein Auto herzustellen. Deshalb müssen das andere Leute für mich erledigen.
1: Also ich nehme an, Sie wollen jetzt auf die Arbeitsteilung hinaus.
0: Ja, ich spreche erst einmal davon, dass die Menschen in ihrem wirtschaftlichen Denken und Handeln aufeinander angewiesen sind. Daraus resultiert, dass jeder Leistungen erbringen muss, die für andere, die er zumeist gar nicht kennt, einen Wert haben müssen. So kommt es überhaupt erst dazu, dass wir Güter tauschen und wirtschaftliches Geschehen entsteht.
1: Aber wenn jetzt Leute Güter aufs Geradewohl produzieren für Menschen, die sie gar nicht kennen, woher wollen sie denn dann wissen, ob diese Güter überhaupt einen Wert besitzen?
0: Das stellt sich erst dann heraus, wenn die von ihnen produzierten Güter zum Tausch angeboten werden.
1: Dann ist ja Wirtschaften im Prinzip ein reines Glücksspiel.
0: Ganz so ist es nicht. Es gibt Erfahrungen und Erwartungen, die Schlussfolgerungen über den Wert von Gütern zulassen. Nur letzte Gewissheit gibt es nicht. Es verbleibt immer ein Risiko. Das betrifft sowohl die Unternehmen bei der Wahl der Güter, die sie produzieren, als auch die Arbeitnehmer bei ihrer Berufs- und Arbeitsplatzwahl. Wenn Unternehmen Güter produzieren, die nicht bedarfsgerecht oder zu teuer sind, dann scheiden sie aus dem Wirtschaftsgeschehen aus. Das Gleiche gilt auch für Arbeitnehmer, die einen Beruf erlernt haben oder ausüben, dessen Qualifikationen keine hinreichende Wertschätzung in der Gesellschaft genießen.
1: Das würde also dann bedeuten, Firmen gehen in Konkurs bzw. Arbeitnehmer verlieren ganz einfach ihren Arbeitsplatz.
0: Durch die Arbeitsteilung ergibt sich einfach die Notwendigkeit, Leistungen zu tauschen. Und so entsteht eine gegenseitige Abhängigkeit aller am Wirtschaftsgeschehen Beteiligten. Oder anders gesagt, die Berechtigung, am Wirtschaftsgeschehen teilzunehmen, ist untrennbar mit der Verpflichtung verbunden, eine gesellschaftlich wertvolle Leistung zu erbringen.
1: Herr Professor Mamm, was kann denn jetzt die Volkswirtschaftslehre konkret tun, um solche Risiken wie Konkurs oder Arbeitsplatzverlust so gering wie möglich zu halten?
0: Das kann man in drei Punkten zusammenfassen. Erstens, die Volkswirtschaftslehre beobachtet das Wirtschaftsgeschehen und liefert den Beteiligten relevante Informationen über die gesellschaftliche Wertschätzung von Leistungen. Zweitens, sie analysiert das Wirtschaftsgeschehen und liefert Erkenntnisse über mehr oder weniger systematische Zusammenhänge von Ursachen und Wirkungen. Das ist die Wirtschaftstheorie. Und drittens, sie stellt Lösungsvorschläge zur Gestaltung des Wirtschaftsgeschehens bereit. Das ist die Wirtschaftspolitik. Zunächst werden wir uns einmal mit der Beobachtung des Wirtschaftsgeschehens befassen.
1: Das stelle ich mir eigentlich aber ziemlich schwierig vor. Sie haben eingangs gesagt, 80 Millionen Menschen bei uns alleine in Deutschland treffen ja Tag für Tag wirtschaftliche Entscheidungen. Also sie kaufen verschiedene Dinge, Kleidung, Lebensmittel bis hin sogar zu ganzen Unternehmen. Dann fahren die Leute ins Büro, in ihre Werkstatt. Sie wechseln vielleicht gerade ihre Arbeitsstelle oder machen eine Umschulung. Nach welchen Kriterien wollen wir das Ganze denn ordnen?
0: Wenn wir uns einen Überblick verschaffen wollen, dann müssen wir radikal vereinfachen und viele gleichartige Dinge zusammenfassen.
1: Und wie gehen wir da am besten vor?
0: Wir beginnen mit den Trägern wirtschaftlicher Entscheidungen, die wir üblicherweise als Wirtschaftsobjekte bezeichnen. Da sind zunächst die privaten Haushalte, von denen es in Deutschland rund 37 Millionen gibt, wie wir sehen. Sie haben eines gemeinsam. Sie stellen Arbeitsleistungen zur Verfügung. Dafür beziehen sie Einkommen, das sie für den Kauf von Konsumgütern verwenden. Eine weitere Gruppe von Wirtschaftsobjekten sind die Unternehmen. Davon gibt es mehr als 2 Millionen in Deutschland. Sie stellen Sachkapital wie Maschinen und Geräte bereit, um Güter bzw. Dienstleistungen zu produzieren. Außerdem fragen sie Arbeitsleistungen von Haushalten nach. Die dritte Gruppe wirtschaftlicher Entscheidungsträger fassen wir unter der Bezeichnung Staat zusammen. Dazu gehören Bund, Länder, Kommunen und staatliche Institutionen wie die Bundesanstalt für Arbeit und andere mehr. Insgesamt haben wir es hier mit etwa 15.000 Entscheidungsträgern zu tun. Ihnen ist gemeinsam, dass sie Einkommen der Haushalte und Unternehmen durch Transferzahlungen umverteilen und öffentliche Güter wie Straßen, Krankenhäuser und Bildungseinrichtungen bereitstellen. Schließlich haben wir noch eine vierte Gruppe von Wirtschaftsobjekten, das Ausland. Das sind zahlenmäßig gar nicht erfassbar. Alle nicht in Deutschland ansässigen Haushalte, Unternehmen und öffentlichen Einrichtungen, die Güter und Dienstleistungen aus unserer Volkswirtschaft nachfragen oder für unsere Volkswirtschaft anbieten.
1: Dann hätten wir also jetzt die Zahl der Wirtschaftsobjekte von 4 Millionen auf 4 Gruppen reduziert.
0: Ja, und mit den Wirtschaftsobjekten machen wir es ebenso.
1: Was sind denn Wirtschaftsobjekte?
0: Das sind Güter, Dienstleistungen und Produktionsfaktoren, die in einer Volkswirtschaft angeboten und nachgefragt werden. Da fassen wir zunächst alle die Güter und Dienstleistungen zusammen, die dem Endzweck des Wirtschaftens, dem Konsum, dienen. Deshalb bezeichnen wir sie auch als Konsumgüter. Sie gehen beim Verzehr unter.

0: Also das klingt jetzt dann schon ein bisschen sehr geschwollen.
1: Ja, Konsumgüter verlieren durch den Ver- und Gebrauch ihre Eigenschaft als knappes Gut. Bei Verbrauchsgütern geht das sofort, bei Gebrauchsgütern dauert es etwas länger.
0: Also das ist jetzt nicht so ganz einfach. Dann versuche ich Ihnen doch gleich mal ein Beispiel zu geben. Und zwar nehmen wir eine Flasche Bier. Das Bier, die Flüssigkeit, wäre also das Verbrauchsgut. Es geht, wie Sie sagen, beim Verzehr unmittelbar unter, würde also dann als knappes Gut nicht mehr zur Verfügung stehen. Die Flasche, der Behälter also, wäre dann in diesem Zusammenhang das Gebrauchsgut. Den kann ich weiter verwenden, bis er halt eines Tages zerbricht.
1: Ein ausgezeichnetes Beispiel.
0: Mhm. Herr Professor Mamm, wie sieht es denn jetzt mit den Dienstleistungen aus? Man hört ja immer wieder, dass Dienstleistungen für unsere Volkswirtschaft sehr, sehr bedeutsam sind.
1: Oh ja, Dienstleistungen, die Konsumzwecken dienen, spielen eine große Rolle. Dazu zählen Bank-, Finanz- und Versicherungsgeschäfte ebenso wie Unternehmensberatungen und das Showgeschäft, einschließlich Hörfunk, Fernsehen und Film.
0: Mhm. Und was ist mit dem Hotel- und Gaststättengewerbe?
1: Das gehört selbstverständlich auch dazu.
0: Und was ist denn jetzt das Besondere an den Dienstleistungen?
1: Dienstleistungen haben zumeist einen immateriellen Charakter. Bleiben wir mal beim Hotel- und Gaststättengewerbe. Die Haxe mit Kraut, die Sie verzehren wollen, Herr Ranzinger, ist ein klassisches Konsumgut, ein Verbrauchsgut. Die Dienstleistung besteht hier in der Zubereitung und in der Art, wie Sie die Haxe mit Kraut serviert bekommen. Die Bedienung kann freundlich oder grantig sein. Je nachdem ist die Dienstleistung gut oder schlecht. Hinzu kommt, dass viele Dienstleistungen nicht beliebig transportiert werden können, sodass der Konsument an den Ort fahren muss, an dem die Dienstleistung angeboten wird. Wer Skifahren will, muss in die Berge fahren. Und wer Hochseeangeln möchte, der muss sich aufs Meer begeben. Wir halten also fest, die erste Gruppe von Wirtschaftsobjekten sind Konsumgüter und ihre Dienstleistungen. Die zweite Gruppe sind Investitionsgüter mit entsprechenden Dienstleistungen. Sie zeichnen sich dadurch aus, dass sie zur Herstellung anderer Güter benötigt werden. Sie dienen produktiven Zwecken, zum Beispiel die Studioeinrichtung hier oder die Hörsäle und Labore an unserer Fachhochschule oder der LKW an der Spedition. Das sind Investitionsgüter.
0: Und wahrscheinlich auch die Einfamilienhäuser jetzt von Meier, Schulze und Müller nicht zu vergessen.
1: Nein, Einfamilienhäuser gehören zu den Konsumgütern. Denn private Haushalte können nur konsumieren, nicht investieren. Unternehmen dagegen können nur investieren, nicht konsumieren. So ist der Bau eines Wohn- oder Geschäftshauses, das vermietet wird, eine unternehmerische Tätigkeit und das Haus somit ein Investitionsgut.
0: Und wie sieht es jetzt mit dem Staat aus? Konsumiert er oder investiert er?
1: Der Staat kann beides, konsumieren und investieren.
0: Dazu werden wir gleich noch mehr hören. Jetzt, liebe Zuschauer, schauen wir uns doch erst einmal ein Beispiel für ein öffentliches Investitionsprojekt an.
2: Die Elbe bei Magdeburg. Die Vereinigung von Ost und West führt hier zu öffentlichen Wasserverkehrsinvestitionen, genannt Projekt Deutsche Einheit Nummer 17. Die Verbindung des Mittelland- und Elbe-Havel-Kanals war Deutschlands größte Stahlbaustelle vergangenes Jahr. Eine 10.000-Tonnen-Kanalbrücke wurde auf zwei Betonpfeiler geschoben. Ein gewaltiges Unterfangen. Ein Team von Spezialisten arbeitete aufs Engste zusammen. Nach monatelangen Vorbereitungen musste jeder Handgriff sitzen. Benötigt wurde Fingerspitzengefühl für Millimeterarbeit, die sich rechnet. Die Wasserstraßenverbindung Hannover-Magdeburg-Berlin lässt Ost und West enger zusammenwachsen. Ganz fertiggestellt wird das Wasserstraßenkreuz bei Magdeburg 2003. Wie hier 17 Lkw-Ladungen Bauschutt sowie Massen- und Gefahrgüter, Schwerlasten und Container werden dann in 2000 Tonnen schweren und 110 Meter langen Euroschiffen in kürzerer Zeit durch die Kanäle transportiert. Weitaus billiger und umweltfreundlicher als auf der Straße. Im Projekt Deutsche Einheit Nummer 17 wird die Elbe stellenweise vertieft und flott gemacht für die moderne Binnenschifffahrt. Kosten? Rund 4,5 Milliarden Mark für einen 300 Kilometer Verkehrsweg, der Industriezentren leise und umweltverträglich miteinander verbindet.
0: Herr Professor Mamm, Sie haben vorhin von staatlichem Konsum und staatlichen Investitionen gesprochen. Dieses Beispiel gerade, da hat es sich aber doch nur um Investitionen gehandelt.
1: Dieses Beispiel beinhaltet beides. Als Investitionen bezeichnen wir hier die Kosten für Bauten und Ausrüstung, als Konsum alle Personal- und Sachausgaben des Staates, also die Gehälter der Beamten und die Ausgaben für Büromaterial und Formulare etc. Und das fällt im Rahmen eines solchen Projektes ja genauso an.
0: Mhm, verstehe. Aber bevor jetzt Güter für den Konsum oder als Investition erst einmal zur Verfügung stehen, müssen sie ja zuerst einmal produziert werden.
1: In der Tat. Und deshalb dürfen wir die dritte Gruppe von Wirtschaftsobjekten, die Produktionsfaktoren, nicht außer Acht lassen. Zu den Produktionsfaktoren zählt alles, was wir benötigen, um Güter herzustellen.
0: Also das wären dann Rohstoffe, Maschinen, Werkzeuge und so weiter.
1: Ja, in der Volkswirtschaft kennen wir allerdings nur drei klassische Produktionsfaktoren. Mhm. Neben dem Boden, das Kapital und die Arbeit. Im Mittelpunkt unseres Interesses stehen dabei die Produktionsfaktoren Kapital und Arbeit. Der Produktionsfaktor Kapital ist der Bestand an sächlichen oder finanziellen Mitteln, die für die Produktion von Gütern eingesetzt werden. Das kann eine Walzstraße sein oder ein Radiergummi.
0: Und was umfasst jetzt der Produktionsfaktor Arbeit?
1: Der umfasst alles, was die Menschen an physischen und geistigen Leistungen zur Herstellung von Produkten in das Wirtschaftsgeschehen einbringen. Also Boden, Kapital und Arbeit, das sind die Ressourcen, sprich alle Mittel, die zur Verfügung stehen, um produktive Leistungen zu erbringen.
0: Herr Professor Mamm, wie viel produzieren wir denn in unserer Volkswirtschaft?
1: Wenn wir alles zusammenzählen, dann kommen wir auf einen Produktionswert von rund 5.000 Milliarden Euro pro Jahr.
0: Boah, das ist aber ganz schön viel. Ist das eigentlich das Bruttosozialprodukt?
1: Nein, der Produktionswert oder besser Bruttoproduktionswert, das ist das in Geldeinheiten bewertete Volumen aller wirtschaftlichen Aktivitäten innerhalb eines Jahres. Da Produktionsprozesse aber zumeist mehrstufig sind, werden viele Aktivitäten auch mehrfach erfasst. Ein Reifenhersteller zum Beispiel kauft den Rohstoff und verarbeitet ihn zu Reifen, die er an einen Automobilproduzenten verkauft. Der wiederum montiert die Reifen an seine Pkw und verkauft das komplette Fahrzeug. So wird die Rohstoffgewinnung einmal direkt, dann noch einmal im Umsatz des Reifenherstellers und schließlich ein drittes Mal im Umsatz des Automobilproduzenten erfasst, ohne dass ein neues Produkt entstanden ist.
0: Aber wenn jetzt ein und dieselbe Leistung mehrfach erfasst wird, dann wird doch im Endeffekt das Ergebnis verfälscht.
1: Richtig. Deshalb müssen wir bei den Unternehmen die vorangegangenen wirtschaftlichen Aktivitäten vom Umsatz subtrahieren. Mhm. Denn der Automobilhersteller hat ja die Reifen und die vielen anderen Teile nicht produziert. Seine wirtschaftliche Leistung besteht nur darin, die zugelieferten Einzelteile zu einem gebrauchsfertigen Fahrzeug zusammenzubauen. Die Montage bezeichnen wir in diesem Fall als die Wertschöpfung des Unternehmens. Für die Volkswirtschaft bedeutet das, wir müssen vom Bruttoproduktionswert die Vorleistungen subtrahieren, um die in einem Jahr wirklich geschaffenen Werte zu erfassen. Der Bruttoproduktionswert abzüglich der Vorleistungen ergibt also die Bruttowertschöpfung in unserer Volkswirtschaft.
0: Und das ist dann das Bruttosozialprodukt?
1: Noch nicht. Mhm. Zunächst erhalten wir so, wenn wir von gewissen statistischen Korrekturen absehen, das Bruttoinlandsprodukt. Das ist der Wert aller Konsum- und Investitionsgüter, die im Laufe eines Jahres im Inland hergestellt werden. Das Bruttoinlandsprodukt ist die geläufige Kennziffer für den Wert der gesamtwirtschaftlichen Leistung. Sie ist im Prinzip ein Wohlstandsindikator für unsere Volkswirtschaft.
0: Und was ist dann schließlich das Bruttosozialprodukt?
1: Das ist der Wert aller Konsum- und Investitionsgüter, die von Inländern hergestellt werden, unabhängig davon, ob sie im In- oder Ausland tätig sind. Das Bruttosozialprodukt ist das Bruttoinländerprodukt.
0: Aha, und wie hoch sind jetzt unsere gesamtwirtschaftlichen Leistungen wirklich?
1: Wenn wir vom Bruttoproduktionswert, das sind etwa 5.000 Milliarden Euro, alle Vorleistungen in Höhe von 3.000 Milliarden Euro subtrahieren, dann erhalten wir das Bruttoinlandsprodukt von einem Wert von ungefähr 2.000 Milliarden Euro.
0: Das ist immer noch genug. Herr Professor Mamm, wie kommt denn jetzt diese Wertschöpfung zustande?
1: Nun, sie entsteht in den verschiedenen Wirtschaftsbereichen. Die Dienstleistungssektoren haben einen Anteil von fast 70 von 100 an der Entstehung der Wertschöpfung. Knapp 30 von 100 oder 30% entfallen auf das produzierende Gewerbe und ein geringfügiger Anteil von 1,2% auf die Land- und Forstwirtschaft.
0: Das ist dann auch der Grund, warum man unsere Volkswirtschaft als Dienstleistungsgesellschaft bezeichnet.
1: Ja, genau.
0: Wie hoch ist denn jetzt der Anteil der Wertschöpfung, der auf Investitions- und Konsumgüter entfällt?
1: Jetzt fragen Sie nach der Verwendung des Bruttoinlandsproduktes. Also der Wert der Konsumgüter beträgt rund 1.530 Milliarden Euro. Mhm. Davon sind 380 Milliarden Euro staatlicher Konsum. Der Wert der Investitionsgüter beträgt ungefähr 450 Milliarden Euro. Und dann verbleiben dann noch für den Außenbeitrag 20 Milliarden Euro. Das ist die Differenz zwischen Export und Import.
0: Wie bedeutend ist denn dann der Außenhandel insgesamt?
1: Sehr bedeutend. Deutschland ist im wahrsten Sinne des Wortes eine offene Volkswirtschaft. Knapp ein Drittel unserer gesamtwirtschaftlichen Leistung fließt ins Ausland. Das meiste davon geht in die Mitgliedstaaten der Europäischen Union.
0: Mhm. Europa wächst immer enger zusammen und die Wirtschaftsbeziehungen, die werden sich in Zukunft immer stärker verflechten. Und dabei spielt auch der Tourismus eine große Rolle.
2: Zünftiger Auftakt für rund 6,9 Millionen Besucher aus aller Welt beim Münchner Oktoberfest. Freudestrahlend und vom Bier oft stark umnebelt, erfreuen sich die Menschen in feuchtwarmen Bierzelten ihres Lebens und kurbeln so den Umsatz der Wiesenwirte kräftig an. Etwa 600.000 Hähnchen müssen extra für das internationale Fest ihre Federn lassen. Und kräftige Frauen schleppen in schweren Maßkrügen etwa 6,5 Millionen Liter Bier. Menschen aus aller Welt erreichen oder verlassen nicht nur zur Wiesenzeit den Münchner Flughafen. 25 Millionen Passagiere werden im Jahr 2001 im Münchner Flugverkehr erwartet. Tendenz steigend. Ebenso beim Gütertransport. 2,3 Millionen Tonnen Luftfracht erreichten oder verließen 2000 das exportorientierte Deutschland und straften manch konservatives Politikerwort Lügen. Die multikulturelle Gesellschaft. Beim Reisen und Im- und Export ist sie längst Realität. Hinter vernetzten Wänden verbergen sich Erdbeeren aus Neuseeland oder kühlgehaltene Flusskrebse aus China. Immer schneller erreichen deutsche Elektrogeräte, Autos und Maschinen ihr Ziel in fernen Ländern. Noch nie war die Menschheit so reiselustig wie heute. Noch nie war sie wirtschaftlich und politisch so verflochten, vor allem im zusammenwachsenden Europa.
0: Herr Professor Mamm, kann man eigentlich den Wirtschaftsverkehr innerhalb der Europäischen Union überhaupt noch als Außenhandel bezeichnen?
1: Eigentlich nicht. Denn wir haben ja schon einen Binnenmarkt und eine Währungsunion, aber praktisch wird es noch so gesehen.
0: Jetzt haben wir vorhin über die Konsumgüter gesprochen. Was ist denn eigentlich mit den Investitionsgütern?
1: Ein Teil der Investitionen wird dazu verwendet, die künftigen Produktionskapazitäten zu erhöhen. Das sind die Erweiterungsinvestitionen. Ein anderer Teil dient dazu, die Leistungsfähigkeit vorhandener Produktionskapazitäten zu verbessern. Die bezeichnen wir als Rationalisierungsinvestitionen. Und schließlich brauchen wir noch Investitionen, um alte Anlagen durch neue zu ersetzen. Deshalb heißen sie Ersatzinvestitionen.
0: Jetzt haben wir von Ihnen etwas über die Entstehung und auch die Verwendung von gesamtwirtschaftlichen Leistungen erfahren. Jetzt gibt es natürlich noch auf der einen Seite die Gewerkschaften, auf der anderen Seite die Arbeitgeber. Und die streiten sich ja immer schön über die Verteilung dieser Leistungen.
1: Ausgangspunkt für die Verteilung der gesamtwirtschaftlichen Leistung ist das Volkseinkommen. Das sind so ungefähr 1.450 Milliarden Euro. Und davon entfallen 1.050 Milliarden Euro auf Löhne und Gehälter der Arbeitnehmer und 400 Milliarden Euro auf Unternehmens- und Vermögenseinkommen, also auf Zinsen, Dividenden, Mieten, Pachten und Gewinne.
0: Und wenn jetzt davon dann noch Steuern bezahlt werden müssen, bleibt doch eigentlich gar nicht mehr so viel übrig.
1: Nach Abzug der direkten Steuern verbleibt den privaten Haushalten ein verfügbares Einkommen von rund 1.250 Milliarden Euro, das sie zu 90% für den Kauf von Konsumgütern ausgeben.
0: Und die restlichen 10% legen sie dann auf die hohe Kante?
1: Das sparen sie, so ist es.
0: Herr Professor Mamm, jetzt haben wir also das volkswirtschaftliche Geschehen von drei Seiten her kennengelernt. Also die Entstehung, die Verteilung und die Verwendung. Was machen wir jetzt denn eigentlich mit diesem Zahlengerüst?
1: Wir können diese Zahlen über mehrere Jahre hinweg vergleichen und damit Erkenntnisse über Entwicklungstendenzen in der Volkswirtschaft gewinnen. Nehmen wir als Beispiel die Verwendung des Bruttoinlandsprodukts. Das Bruttoinlandsprodukt ist von 1995 bis 1999 von 1.800 auf 2.000 Milliarden Euro gestiegen. Mhm. Da wir das Bruttoinlandsprodukt in jeweiligen Preisen bewerten, kann die Steigerung von 200 Milliarden Euro entweder durch eine höhere Gütermenge oder durch höhere Güterpreise bewirkt worden sein.
0: Aber wenn jetzt eine Erhöhung des Bruttoinlandsproduktes durch steigende Preise zustande kommt, dann ändert sich doch eigentlich nicht der Wohlstand in der Volkswirtschaft.
1: Eben. Deshalb wird das Bruttoinlandsprodukt noch einmal berechnet, und zwar zu immer konstanten Preisen eines bestimmten Basisjahres. Das ist hier das Jahr 1995. Mhm. Dann erhalten wir das reale Bruttoinlandsprodukt, das uns Informationen über die mengenmäßigen Veränderungen der gesamtwirtschaftlichen Leistungen liefert.
0: Und was kommt dabei heraus?
1: Das haben wir auch in der Grafik abgebildet. Die besagte Steigerung von 200 Milliarden Euro ist zur Hälfte durch Preissteigerungen hervorgerufen worden. Mengenmäßig ist das Bruttoinlandsprodukt nur um 100 Milliarden Euro gestiegen. Und wir können auch erkennen, dass vor allem die Preise der Konsumgüter, insbesondere die des staatlichen Konsums, gestiegen sind. Dagegen sind die Preise für die Investitionen und die Preise für Im- und Exporte stabil geblieben. Mhm. Und daraus lassen sich auch weitere Erkenntnisse für die volkswirtschaftliche Entwicklung ableiten. Wir haben heute ja vieles sehr vereinfacht dargestellt, um erst einmal einen Überblick zu gewinnen über den Umfang und die Größenordnung volkswirtschaftlicher Aktivitäten.
0: Na gut, dazu werden wir dann in den nächsten Folgen noch ausführlich Gelegenheit haben. Zunächst erstmal vielen Dank, Herr Professor Mammen, für diese Einführung heute. Meine Damen und Herren, auch vielen Dank an Sie für Ihre Aufmerksamkeit. Mehr zu diesem Thema finden Sie natürlich bei uns im Internet. In der nächsten Folge, da werden wir uns mit dem Markt und der Preisbildung beschäftigen. Und ich freue mich schon drauf, Sie dann wieder bei uns begrüßen zu dürfen. Bis dahin, auf Wiedersehen.

0: Wir sind so aufgeregt. Heute ist unser großes Idol in der Sendung.
1: Ich hab's ja schon geliebt, da war ich noch im Bauch meiner Mama.
0: Ja, geht mir auch so. Und heute ist es hier live, aber nicht in Farbe.
1: Das coolste der Elemente. Krass. Krasser. Wasser.
0: Komm, schnell.

0: Hallo und herzlich willkommen zu einer neuen Ausgabe von Wissen macht A. Klugscheißen mit Tarkan.
1: Und mit Clarissa. Und ich bin so ein Riesenfan von Wasser. Ich bestehe sogar selbst zu 70% aus Wasser.
0: Ich auch. Und ich liebe Wasser so sehr, dass ich täglich 2 Liter davon trinke. Und weißt du was, Tarkan?
1: Du musst sehr häufig aufs Klo.
0: Das auch. Wenn ich 80 Jahre alt bin, dann habe ich in meinem Leben ungefähr 55.000 Liter Wasser getrunken. Das sind circa 344 volle Badewannen.
1: Wow. Und ich liebe Wasser so sehr, ich würde mich am liebsten nur noch von Gurken ernähren. Die bestehen nämlich zu 98% aus Wasser. Das ist quasi Wasser zum Kauen.
0: Und schau mal, mein neues Klebetattoo.
1: Die Strukturformel von Wasser, H2O. Wasser ist so ein wichtiges Element für uns und unser Überleben.
0: Aber es gibt Bereiche, da kommt selbst das mächtige Wasser nicht hin.
2: Auf ihrem Weg nach Hause nimmt Lulu oft den Umweg durch den Park. Sie liebt diesen Anblick. Die vielen Pflanzen, das satte Grün und die Tiere, die sie hier beobachten kann. Wunderschön. Ganz anders, wenn sie in ihrer Straße ankommt. Häuser aus Beton und Stein. Betonplatten auf dem Gehweg, Asphalt auf der Straße. Klar, die Autos fahren am besten auf harter Oberfläche. Auch zum Gehen ist Beton gut geeignet. Und zum Inlinerfahren sowieso. Aber wenn Lulu so an den Häusern runterguckt, weiter über den Gehweg und über die Fahrbahn, dann fällt ihr schon auf, dass alles komplett bedeckt ist mit Stein, Asphalt und Beton. Bis auf ein bisschen freie Erde um die Bäume. Wenn es hier regnet, kann das Regenwasser nur durch den Kanal abfließen. Wenn alles mit Beton bedeckt ist, ist der Boden versiegelt. Doch was bedeutet das, wenn die ganze Fläche versiegelt ist? Zunächst einmal, hier wachsen fast keine Pflanzen. Pflanzen brauchen Boden und Wasser. Aber der Boden ist ja unter den versiegelten Flächen. Und Wasser kommt da nicht durch. Die Bäume haben zwar ein Fleckchen Erde, damit bekommen sie aber viel zu wenig vom Regenwasser ab. Darum müssen sie oft noch zusätzlich gegossen werden. Dabei haben Pflanzen viele Vorteile. Sie produzieren Sauerstoff, den wir zum Atmen brauchen. Und Pflanzen machen Schatten und sorgen im Sommer für Abkühlung. Ohne Schatten heizen sich im Sommer Wände und Straßen am Tag auf und geben die Wärme in der Nacht wieder ab. Sie sind dann wie eine Heizung, wenn wir es zum Schlafen eigentlich gerne kühler hätten. Vor allem aber zerstört die Versiegelung unter der Straße ziemlich viel. Denn darunter ist ja normale Erde, wie im Park. Und in dieser Erde gibt es normalerweise viel Leben. Insekten, Bakterien, Würmer und Schnecken, Wurzeln, Pilze und noch vieles mehr. Und sie alle sorgen dafür, dass der Boden fruchtbar ist und Pflanzen darauf wachsen können. In Böden, die lange Zeit versiegelt sind, gibt es dieses Leben so gut wie nicht mehr. Ohne Regenwasser und frische Luft können all diese Wesen nicht überleben. Selbst wenn der Boden später wieder freigelegt wird, bringt das erst einmal wenig. Die Erde ist fest zusammengedrückt. Es gibt keine Zwischenräume für die kleinen Lebewesen. Böden brauchen sehr, sehr lange, um wieder fruchtbar zu werden. So ganz ohne Steine und Beton geht es in einer Stadt natürlich nicht. Aber für die Böden ist es besser, wenn sie offen gelassen werden. Überall da, wo es möglich ist. So ein Park ist also nicht nur schön, sondern auch lebensnotwendig.
1: Die Erdoberfläche ist zu 71% von Wasser bedeckt. Das heißt, Wasser ist wirklich fast überall.
0: Wir brauchen das kühle Nass ja auch dringend zum Leben. Deshalb sollte man unbedingt sparsam damit umgehen.
1: Allerdings verbrauchen wir auch sehr viel Wasser, ohne es überhaupt zu merken. Für die Herstellung vieler Dinge, die wir im Alltag so benutzen, wird nämlich extrem viel Wasser benötigt.
0: Das sieht man den Produkten aber meistens gar nicht an. Deshalb wird das Wasser, das bei der Herstellung verwendet wird, auch virtuelles Wasser genannt.
1: Zum Beispiel für ein dickes Buch mit 650 Seiten benötigt man 1650 Liter Wasser in der Herstellung. Das sind 10 volle Badewannen.
0: Das ist ja witzig. So viel braucht man auch für eine Tafel Schokolade.
1: Oder für einen durchschnittlich großen PKW benötigt man in der Herstellung ganze 400.000 Liter Wasser. Das sind 2500 Badewannen.
0: Wasser ist also an vielen Orten, wo wir es gar nicht vermuten oder auch gar nicht wollen.
1: Zum Beispiel im Ohr.
0: Ja, oder im Keller.
1: Oh, falsches Ohr.
2: Zu Besuch bei Esther. Esther, wo bist du?
3: Ich kann grad nicht. Ich muss Wasser schöpfen.
2: Wasser schöpfen? Was denn für... Oh, yep, das ist Wasser. Sag mal, Esther, das hattest du doch erst letzte Woche.
3: Letzte Woche? Dreimal letzten Monat. Blöde Fluss, da hat immer Hochwasser.
2: Und bei deinem neuen Haus? Alles in Ordnung?
3: Ja, kein Fluss weit und breit.
2: Oh. Super, dann hast du ja jetzt immer trockene Füße.
3: Genau, da kann im Keller nichts mehr passieren.
2: Upsi, in deinem neuen Haus ist auch Wasser im Keller. Wie kann das denn sein, wo doch hier nirgendwo ein Fluss ist? Das klären wir lieber draußen. Ich glaube, Esther braucht einen Moment. Hochwasser bedeutet erstmal, dass ein Fluss oder ein anderes Gewässer über seine Ufer tritt, weil es vielleicht längere Zeit geregnet hat. Gebäude, die in der Nähe sind, können dabei überflutet werden. Im schlimmsten Fall wird ein Gebäude sogar unterspült. Das heißt, das Wasser kann die Erde unterhalb des Hauses zum Teil abtragen. Das Haus kann dann instabil werden und sogar in sich zusammenstürzen. Aber bei Hochwasser passiert noch etwas, das wir von oberhalb der Erde nicht sehen können. Darum gucken wir jetzt mal ein paar Meter nach unten. In einer Tiefe von durchschnittlich 5 bis 9 Metern liegt unser Grundwasser. Das besteht aus Regenwasser und aus dem Wasser von Flüssen und Seen, das nach unten versickert. Normalerweise fließt das Grundwasser durch Hohlräume in der Erde in den nächstgelegenen See oder Fluss ab. Bei Hochwasser klappt das aber nicht mehr, denn die Gewässer sind jetzt quasi voll und können das Grundwasser nicht mehr aufnehmen. Es entsteht Grundhochwasser. Gleichzeitig verändert sich die Fließrichtung des Grundwassers. Weil es irgendwo hin muss und die Richtung des Gewässers blockiert ist, fließt es eben ins Landesinnere. Und zwar ganz schön weit. Weit weg von allen sichtbaren oberflächlichen Gewässern. Wenn es auf seinem Weg auf Hindernisse trifft, wie zum Beispiel auf Esthers Keller, dann kann es durch offene, alte, brüchige Abwasserrohre ins Innere gelangen. Tiefliegende Räume können dann überflutet werden.
3: Und was mache ich jetzt?
2: Du hast jetzt folgende Möglichkeiten. Du könntest dich zum Beispiel bei der Stadtverwaltung erkundigen, ob dein neues Haus in einem gefährdeten Gebiet liegt. Die haben dafür nämlich Karten. Es kann teilweise sogar online gecheckt werden. Außerdem könntest du die Abwasserrohre überprüfen und vielleicht einen Rückstauschutz einbauen lassen. Der sorgt dafür, dass Esthers Abwasser abfließen kann. Und bei Hochwasser passt er auf, dass kein Wasser zurück in den Keller gedrückt wird. So ganz versteht Esther nicht, was ihr der Klempner da erzählt. Aber der Keller ist jetzt wasserfrei. Und darauf kommt es schließlich an, oder?
0: Hallo alle H2O-Liebende und herzlich willkommen zu unserer tollen Show. Spritzige Redewendungen mit Wasser. Tarkan, rate mal, wie viel Wasser habe ich wohl für meine heiße Frisur gebraucht?
1: So.
0: Gar keins, ich benutze Trockenshampoo. Gut, los geht's. Wie viele Redewendungen mit Wasser kennst du? Wassermasch.
1: Stille Wasser sind tief, jemand nicht das Wasser reichen können, wie ein Schluck Wasser in der Kurve, wie Feuer und Wasser, kein Wässerchen trüben können, wie ein Fisch im Wasser, mir steht das Wasser bis zum Hals und Oberwasser haben, Oberwasser haben, Oberwasser haben.
0: Oberwasser lass ich gerade noch so gelten und hier ist dein Preis.
1: Eine Mini-Dusche. Das habe ich mir schon immer gewünscht.
0: So gerne.
3: Mensch, ärgere dich nicht.
4: Und verloren. Da gibt's nur eins. Corinna will noch eine Partie spielen. Und diesmal läuft es richtig gut. Endlich hat Corinna Oberwasser.
5: Orangensaft.
4: Ja, stimmt. Aber Oberwasser hast du trotzdem. Und das hat mit einer Wassermühle zu tun. Schon seit dem 12. Jahrhundert nutzen Menschen Wasserkraft, deren Energie für die tägliche Arbeit sehr wichtig war. Denn in Wassermühlen wurde nicht nur Mehl gemahlen, auch Öl und Papier wurden hergestellt und es wurde Metall geschliffen. Aber egal, was in der Mühle gemacht wurde, es musste immer genug und gleichmäßig Wasser da sein, um das Mühlrad in Bewegung zu halten. Stellt euch vor, Corinna wäre Müllerin gewesen mit einer Wassermühle. Aber der Fluss bei ihrer Mühle fließt nicht schnell genug, um das Mühlrad anzutreiben. Damit ihre Mühle trotzdem läuft, hat Corinna sich etwas überlegt. Das Wasser wird etwas entfernt oberhalb der Mühle vom Fluss abgezweigt und in einen extra gebauten Kanal mit Gefälle zum Wasserrad geleitet. Dieser Kanal ist der sogenannte Obergraben oder Mühlengraben. Ein Wehr, also eine Absperrung mit einem Schleusentor, kann von Corinna bei Bedarf geöffnet werden und reguliert den Wasserfluss. Dadurch entsteht ein gleichmäßiger Wasserstrom und Corinnas Mühle hat immer eine bestimmte Wassermenge zur Verfügung. Dieses Wasser, das durch den Obergraben zur Mühle hinfließt, heißt auch Oberwasser. Im Gegensatz zum Unterwasser. Das ist das Wasser, das vom Mühlrad wegfließt und sich wieder mit dem Fluss vereinigt. Also, das Oberwasser ist das Wasser, das auf künstlichem Weg zum Mühlrad hingeleitet wird und es antreibt. Das ist noch heute in der Papiermühle Alte Dombach in Bergisch Gladbach zu sehen. Das Wasser vom Bach wird durch einen Kanal zum Mühlrad geleitet. Dieses Wasser ist das Oberwasser. Wenn das Wehr geöffnet wird und das Oberwasser auf das Mühlrad fällt, dann fängt das Mühlrad an zu laufen. Und das Unterwasser fließt wieder zurück zum Bach. Solange Corinna in ihrer Mühle also genug Oberwasser hat, läuft es für sie richtig gut. Und das ist die Bedeutung der Redensart. Hat jemand Oberwasser, dann entwickelt sich alles zu seinen Gunsten. So wie bei Corinna, bei Mensch ärger dich doch? Da hat sich das Blatt anscheinend wieder zugunsten von Janina gewendet. Tja, Janina, kannst du heute wohl nicht mehr das Wasser reichen, nur den Orangensaft.
0: Wasser ist ein wahrer Verwandlungskünstler und das kann man mit diesem kleinen Experiment sehr gut zeigen.
1: Wir machen gleich eine Wolke im Glas. Dabei kann man alle drei Aggregatzustände von Wasser beobachten. Flüssig, fest und gasförmig.
0: Alles, was wir dazu brauchen, ist so ein Glasbehälter, ein Deckel oder so ein Teller für obendrauf, heißes Wasser, Haarspray und Eiswürfel.
1: Als erstes kommt das heiße Wasser ins Glas. Wir haben das mal blau gefärbt, damit man es etwas besser sehen kann.
0: Dann kommt ein bisschen Haarspray rein. So, das reicht schon. Haarspray-Wolke wieder raus, damit unsere Wolke rein kann. Und Deckel drauf.
1: Und zwei gute Hände voll. Oh, kaltes Eis obendrauf.
0: Jetzt ein bisschen abwarten, damit sich die Wolke bilden kann. Und wir
1: helfen ein bisschen nach beim Beobachten mit dieser schwarzen Wand.
0: Und etwas Zusatzlicht. So. Jetzt kann man schon ganz gut erkennen, dass der Wasserdampf, also das heiße Wasser, an dem kalten Deckel oben kondensiert. Das sind dann diese kleinen Wassertropfen an der Glaswand.
1: Die Teilchen im Haarspray, das sind Kondensationskeime. Die gibt es in der Natur als zum Beispiel Staub oder Ruß oder Kohlenwasserstoffpartikel. Und die ziehen Feuchtigkeit an und sorgen hier, wenn man ein gutes Auge und etwas Geduld hat, für eine Wolke im Glas.
0: Ja, da oben ist schon unsere Wolke ganz gut zu sehen. Und hier unten sieht man sie auch. So eine eigene kleine Wolke. Ist doch schön, oder? Gibt es eigentlich auch eine Stadt in den Wolken?
1: Ich glaube, die gibt es nur im Film. Aber es gibt eine Schwammstadt. Ich meine nicht Bikini Bottom, die Heimat von diesem gelben Schwamm. Nein, ich meine was ganz anderes. Schaut doch einfach selbst, was ich meine.
4: Stefan hat ein Stadtmodell gebaut. Für seinen Architekturkurs. Jetzt wartet er auf Leonie, die ebenfalls den Kurs besucht. Auch Leonie hat ein Modell gebaut, aber aus Schwämmen.
5: Eine Stadt aus Schwämmen? Aber sowas gibt es doch gar nicht.
3: Doch, Schwammstädte. Ja gut, die sehen natürlich ein bisschen anders aus, aber wir hatten nichts Passendes zu Hause und da habe ich eben Schwämme genommen.
4: Schwämme? Aha. Aber Leonie hat recht. Die Idee einer Schwammstadt gibt es wirklich. Es hat etwas mit Grünflächen zu tun. Was genau, schauen sich die beiden jetzt an. Schwämme saugen Wasser auf und halten es fest. Genauso können in einer Stadt bepflanzte Grünflächen Wasser halten. Bei der üblichen Bauweise aus Beton und Asphalt fließt das Wasser einfach raus aus der Stadt, über die Straßen und durch den Gully in die Kanalisation. Bei starkem Regen kann die Kanalisation überlaufen. Dann kommt es zu Überschwemmungen und plötzlich steht die ganze Straße unter Wasser. Und wenn das Wasser endlich abläuft, ist es für die Stadtbäume oft trotzdem wieder zu trocken. Wie kann also das Wasser in der Stadt gehalten werden, ohne dass es zu Überschwemmungen kommt? Städte werden natürlich nicht mit Schwämmen gebaut, aber aus begrünten Flächen, die wie Schwämme wirken. Zum Beispiel wird von einem Parkplatz der Asphalt entfernt und stattdessen eine Wiese daraus gemacht. Wie ein Schwamm kann dann die Erde unter der Wiese Wasser aufnehmen. Und damit die Wiese für Autos nicht zu matschig wird, wird sie mit einem Einlegegitter verstärkt. Das Wasser läuft durch, aber die Autos versinken nicht. Zwischen Fahrbahn und Bürgersteig ist oft kein Platz für Grünflächen. Da gibt es dann nur kleine, offene Erdflecken um die Stadtbäume herum. Damit sie trotzdem genug Wasser bekommen, können daneben spezielle Tanks unter der Straße eingebaut werden. Die haben Löcher, durch die das Wasser langsam in die Erde versickert. Darum nennt man solch einen Tank Versickerungsbox. So gelangt das Regenwasser doch zu den Bäumen. Grünflächen, die wie Schwämme wirken, können auch auf Dächern gepflanzt werden. Bei einigen Häusern wird das schon gemacht. So wie hier. Manchmal sogar auch an Fassaden. Das speichert auch wieder Wasser. Und ebenso wichtig, die Pflanzen sorgen für Kühlung. Im Sommer, wenn es warm und trocken ist, wird es in Städten oft sehr heiß, weil sich Beton und Steine aufheizen und die Hitze speichern. Durch die Verdunstung von Wasser können Pflanzen ihre Umgebung kühlen. Auch die Gebäude bleiben dadurch kühler. Flächen, die Wasser aufnehmen, schützen also vor Überschwemmungen und in Kombination mit Pflanzen vor zu großer Hitze. Komplett ausgebaute Schwammstädte gibt es zurzeit noch nicht. Aber es wird schon fleißig geplant. Also ist Leonie mit ihrem Modell voll im Trend. Jetzt müssen die beiden aber endlich los zum Architekturkurs.
0: Wasser ist auch sehr geheimnisvoll. Die Tiefsee ist weniger erforscht als der Mond. Vielleicht sehen deshalb manche Tiefseefische für uns aus wie Aliens. Der hier zum Beispiel. Das ist der Fetzenfisch und gehört zur Familie der Seenadeln.
1: Oder er hier. Das ist der Psycholutes marcidus. Auch bekannt als Blobfisch. Er gehört zu den Dickkopfgroppen und sein Körper ist eine glibberige Masse, die dem Druck in der Tiefsee sehr gut standhalten kann. In der Tiefsee sieht er auch aus wie ein ganz normaler Fisch. Wenn man ihn jetzt aber an Land holt, wo wesentlich weniger Druck herrscht, dann verformt sich sein Körper und er sieht aus wie dieses Kuscheltier hier. Als hätte er gerade eine Folge Wissemacht A verpasst.
0: Mhm. Oder dieser hier, das ist der Teufelsangler und gehört zur Familie der Anglerfische in der Tiefsee. Und ich bin ganz froh und verstehe auch, dass es den nicht als Badewannenspielzeug gibt.
1: Ja, zum Glück hängt er nur in der Tiefsee rum und nicht in unseren Flüssen. Vielleicht fließen die ihm einfach zu schnell.
0: Vielleicht.
2: Stefan und Steffen steht der Wettkampf ihres Lebens bevor. Und es kann nur einen Sieger geben. Wessen Floß wird schneller sein? Ort des Wettkampfs? Koblenz. Hier fließt die Mosel in den Rhein. Stefan startet sein Floß auf der Mosel. Steffen seins auf dem Rhein. Beide sind gleich weit weg vom Zielpunkt. Wer wird gewinnen?
6: Ich.
2: Stefan, bist du dir da so sicher? Du könntest etwas im Nachteil sein. Die Mosel fließt nicht so schnell wie der Rhein. Auch wenn du dachtest, da sei kein großer Unterschied, schauen wir uns das Ganze doch mal an. Jeder Fluss beginnt als ein kleiner Bach, der aus einer Quelle sprudelt. Viele Bäche vereinigen sich mit anderen Fließgewässern zu einem Fluss und münden schließlich ins Meer. Alle Flüsse fließen bergab, je nach Verlauf mal steiler, mal flacher. Im Gebirge mit starkem Gefälle fließt ein Fluss schneller, in flacheren Ebenen langsamer. Doch das Wasser strömt auch an solchen Stellen immerzu flussabwärts. Wie kommt das? Lässt man einen Ball einen Berg hinabrollen, dann rollt er anfangs noch schnell. Je flacher es wird, desto langsamer wird er, bis er irgendwann trotz leichtem Gefälle stehen bleibt. Das liegt an der Reibung des Balls mit dem Boden. Sie wirkt entgegen der Erdanziehungskraft, die den Ball eigentlich den Hang herunterzieht. So entsteht Reibungswiderstand, der den Ball stoppt. Wasser hat dagegen einen geringen Reibungswiderstand. Die Wasserteilchen üben gegenseitig und auf das Flussbett nur einen geringen Widerstand aus. Dadurch wird das Wasser nicht gebremst und fließt auch bei sehr geringer Neigung weiter flussabwärts. Grundsätzlich gilt, je weiter weg vom Ufer und je tiefer das Flussbett liegt, desto geringer ist die Reibung und desto schneller kann das Wasser fließen. Aus diesem Grund nimmt bei Hochwasser auch die Fließgeschwindigkeit eines Flusses zu. Denn das Flussbett liegt dann noch tiefer und das Wasser hat noch weniger Reibungswiderstand. Besonders zwischen betonierten Ufern kann Hochwasser so eine zerstörerische Kraft entwickeln. Bei Flüssen, die natürliche Ufer haben, wie etwa der Vjosa in Albanien, hat Hochwasser keine so schlimmen Folgen. Das Wasser kann an den Ufern übertreten, es gibt mehr Reibungswiderstand und der Fluss wird nicht zu schnell. Und wie schnell sind der Rhein und die Mosel? Das kann uns Herr Rössler sagen. Er ist Experte für Gewässerkunde in Koblenz und misst für uns auf diesem Messboot mit der Ultraschall-Doppler-Methode zuerst die Fließgeschwindigkeit des Rheins. Dafür überquert das Boot den Rhein. Ultraschallsignale, die durch Teilchen im Wasser reflektiert, also zurückgeworfen werden, messen dabei die Fließgeschwindigkeit im gesamten Fluss. Das Messergebnis sieht man als Kurve auf dem Laptop. Daran kann Herr Rösler ablesen, dass der Rhein in der Flussmitte 1,5 Meter pro Sekunde fließt. Am Ufer sind es 0,7 Meter pro Sekunde. Die Vermessung der kleineren Mosel ergibt in der Mitte 0,55 und an den Ufern 0,25 Meter pro Sekunde Fließgeschwindigkeit. Der Rhein ist also fast dreimal so schnell wie die Mosel. Das liegt auch daran, dass der Wasserstand der Mosel mit Hilfe von Staustufen geregelt wird. So eine Staustufe erleichtert die Schifffahrt und man kann durch sie sogar Energie aus dem Wasser gewinnen. Alles klar. Stefan hat, was Geschwindigkeit betrifft, mit der Mosel schlechtere Karten. Steffens Floß düst auf dem Rhein Richtung Ziel.

0: Aber Stefan gibt nicht auf, auch wenn sein Boot noch ein wenig länger braucht.
1: Du musst dahin!
2: Das war's leider auch schon mit krass, krasser Wasser.
3: Was aber auch krass ist, unsere Internetseite www.wissenmachta.de. Schaut doch da gerne mal rein.
2: Und schaut auch in unsere App.
3: Weißt du was? Ich habe jetzt richtig Lust, schwimmen zu gehen. Kommst mit?
2: Ja, gerne. Ich muss nur ganz kurz noch Wasser lassen. Das ganze Gerede über Wasser. Ich muss echt dringend pipi. Bis dann. Tschüss.
4: Okay, zu viel Information. Danke.
2: Das sind Wissenssendungen. Sowas wie zu viel Information gibt es nicht. Tschüss.
3: Tschüss. Tanker, bevor du gehst, ich habe eine richtig gute Information übers Wasserlassen. Okay. Wusstest du, dass alle Säugetiere ab 5 Kilo ungefähr, also im Durchschnitt, gleich lang brauchen, um ihre Blase zu entleeren?
2: Das heißt, ich pinke gleich genauso lang wie ein Elefant?
3: Also im Durchschnitt ja.
2: Ach krass.
3: Und Tarkan, wusstest du?
2: Ja.
3: Nichts, ich wollte dich nur aufhalten.
2: Okay. Wir können dann auch schwimmen gehen jetzt. Ich muss doch nicht.
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6: Ich bin mir zu 100% sicher, dass ich ADHS habe.
7: Ah, wirklich? Wie kommst du denn darauf?
8: ADHS-Mythen, die jeder von euch schon mal gehört hat.
9: Ich habe auch ADHS und ich habe damit kein Problem. Also, und du hast ADHS? Für Klicks, ne?
10: Wie ist das eigentlich, wenn dein Kopf niemals richtig still ist? Ich darf heute Sude treffen. Sie hat die Diagnose ADS und nimmt mich heute einfach mal mit durch ihren Alltag. Let's go, ich freue mich.
11: Hi.
10: Na, wie geht's dir?
11: Gut, dir?
10: Mir geht's prächtig. Alter, wo sind wir heute hier?
11: Wir sind in der Spielhalle in Berlin, weil ich liebe Spielhallen und ich glaube, das wird dir auch taugen.
10: Okay, sollen wir einfach mal reingehen, dann quatschen wir ein bisschen.
11: Ja.
10: Machen wir?
11: Let's go.
10: Let's go, wir gehen rein. So ganz kurz, direkt einmal zum Anfang. Hier sind super viele bunte Lichter und Geräusche. Wie fühlt sich das gerade für dich an?
11: Ich mochte schon, seitdem ich klein bin, immer bunte Lichter und alles. Ja. Ich glaube eher, wenn man sich konzentrieren muss und reden muss. Zum Beispiel diese Geräusche im Hintergrund, die stören schon ein bisschen.
10: Ja, also, Bruder, ich bin hier komplett reizüberflutet gerade und wir sind gerade 3 Minuten hier drin. Du hast ADS, richtig?
11: Ja.
10: Was ist denn so der Unterschied zwischen ADHS und ADS?
11: ADHS ist halt noch mit hyperaktiv.
12: Bei der ADHS ist die kombinierte Form im Vordergrund. Das heißt, ich habe die Probleme mit der Aufmerksamkeitsregulation, die motorische Unruhe und die Impulsivität. Und bei der ADS ohne H steht das sehr im Hintergrund. Und das primäre Problem ist eben die Aufmerksamkeitsregulation.
10: So, jetzt muss ich nur gucken, dass wir euch nicht treffen.
11: Du bist so schlecht wie ich.
10: Jetzt im Kontext von, dass du ADS hast, wie würdest du jetzt 3 Wörter auswählen, die dich beschreiben?
11: Unkonzentriert, sehr, sehr, sehr vergesslich.
9: Hey, ich vergesse diese eine Sache immer. Hast du vielleicht einen Tipp? Ja, mach dir doch einfach eine Erinnerung. Und was mir immer hilft, ist halt so den Zettel da drauf zu kleben, also so einen Klebezettel.
11: Manchmal rede ich und ich vergesse einfach, was ich gesagt habe. Ja. Oder jedes Mal, wo ist mein Handy? Das ist das Typische.
10: Ah, das heißt, du suchst jeden Tag mindestens einmal dein Handy wahrscheinlich?
11: Ja, ich vergesse ständig.
10: Weißt du gerade noch, wo es ist?
11: In meiner Tasche.
10: Okay, immerhin. Wann hast du so bei dir im Leben gemerkt, dass bei dir irgendwas anders ist?
11: Das habe ich tatsächlich echt spät gemerkt. Ich wusste ja schon, seitdem ich klein bin, dass ich es habe. Ja. Aber so, wenn du jünger bist, du kriegst deine Medikamente und funktionierst halt einfach. Aber dass du charakterlich etwas anders bist, sagt dir aber irgendwie keiner. Wollen wir auf die Motorräder?
10: Ja, ich glaube, wir sind eh zu schlecht fürs Basketballen. Guck. Lol, gerade getroffen. Ich hab Motorradführerschein, ich werd dich abziehen, also. Let's go.
13: Outfit check, ja, mein Outfit fresh. Red man nicht, wenn dein Outfit wack ist. Ja, mein Outfit.
11: Weißt du, was mir noch aufgefallen ist? Eine Eigenschaft mit dem ADS.
10: Ja.
11: Komplett verträumt.
10: Verträumt?
11: Sehr verträumt.
10: Okay, das heißt, du sitzt manchmal so da und starrst so in die Gegend.
11: Ja, da könnten Fussel an mir vorbeifliegen. Das ist interessanter, wie das, was ich gerade höre. Also für mich ist es gerade sehr anstrengend, mit dir zu reden oder dir zuzuhören, wenn ich die ganze Zeit irgendwas daneben höre.
10: Jetzt das ADS. Ach du Scheiße! Ach du Kacke! Wie fahr ich denn? Wie hat der Mann den Führerschein?

0: Hast du in der Schule gemerkt, dass das irgendwie nicht so funktioniert wie bei anderen SchülerInnen?
1: Ja, mein. Ich kann. Nee, wir müssen danach. Ich würde es funktionieren. Nee.
0: Wir müssen zuerst zu Ende fahren, bis wir.
1: Ja,
0: okay.
1: Wir fahren
0: zuerst zu Ende. Ich hab's geschafft. Gewonnen.
1: Bin ich Zweiter?
0: Nee, von uns beiden bist du Zweiter.
1: Ach so.
0: Wie war das in der Schulzeit bei dir? Hast du da irgendwie gemerkt, okay, bei mir ist irgendwas anders, das funktioniert nicht wie bei anderen Schülern, hat sich das eingeschränkt?
1: Ich habe gemerkt, die können sich halt alles viel schneller merken oder lernen, deren Noten war auch besser als bei mir. Also ich brauche immer länger als die anderen und so an der Schule halt eben genauso. Es ist frustrierend, es ist auch anstrengend.
0: Ja, aber du bist eine Kämpferin, du ziehst es durch.
1: Man muss.
0: Man muss.
1: Nee, aber halt, dafür gibt es dann halt wiederum die Tabletten dann.
0: Ja, okay.
1: Ist trotzdem mies, dass du etwas nehmen musst, dass du funktionierst.
0: Zu dem Punkt Medikamenten kommen wir aber später noch. Okay, irgendwie war ich darin noch schlechter als im Basketball. Deshalb lass es was anderes machen, oder?
1: Ja, ich kann mich nicht mehr konzentrieren.
0: So, komm. Wollen wir los?
1: Ach so. Schau, das hängt schon an.
0: Was schon wieder verträumt?
1: Ja.
0: Okay.
2: Ich rede nicht gern in Rätseln. Das Leben ist schon schwer genug. Du redest immer nur in Rätseln.
0: Du hast mir schon gesagt, dass du ziemlich früh diagnostiziert bekommen hast, dass du ADS hast. Wenn ich mir das Ganze so auf Social Media anschaue, war das für mich zumindest der Eindruck immer häufiger, dass Mädels vor allem irgendwie erst später diagnostiziert werden. Hast du das schon irgendwie so mitbekommen?
3: Ich habe es auch schon gehört, dass das später diagnostiziert wird. Aber es hat mich tatsächlich geschockt, weil ich kenne das nicht.
4: Weil wir lange einfach den Zapfe-Philipp im Kopf hatten und es hieß halt lange, ADHS ist vor allem ja, bei den Jungs vorhanden. Das heißt, ein Stereotyp, was wir im Kopf hatten. Und das andere ist natürlich, dass die Mädchen im Gruppenvergleich weniger motorisch unruhig oft sind. Das heißt, weniger schnell auffallen, weniger impulsiv und dadurch vielleicht auch eher übersehen werden.
0: Wie ist denn das so genau, wenn so tausend Gedanken auf einmal irgendwie so rumschwirren?
3: Das habe ich tatsächlich jeden Tag. Es ist so anstrengend. So, das ist auch wie mit Sachen erledigen. Mhm. Ich fange das eine an und mittendrin fange ich das nächste an.
0: Es gibt ja aber auch Medikamente, die dir helfen können, dass ja. Genau das irgendwie so ein bisschen nicht mehr passiert. Nimmst du Medikamente?
3: Habe ich mal, jetzt nicht mehr und ich werde sie vielleicht bald wieder nehmen.
0: Okay, warum hast du sie abgesetzt?
3: Weil die Nebenwirkungen, das ist schon sehr stark einfach.
0: Was hast du so an Nebenwirkungen gehabt?
3: Appetitlosigkeit, dein Mund ist halt auch dauernd trocken. Was eher seltener ist, aber das hatte ich einfach in dem Fall, eine depressive Verstimmung. Du fühlst dich auch also komplett emotionslos, du bist komplett leer. Du funktionierst einfach.
4: Medikamente, die wirken, haben eben auch Nebenwirkungen. Das ist so, das ist vor allem die Appetitminderung, die bei Kindern eben eine große Rolle spielen kann. Der Schlaf kann auch schlechter werden. Manche Menschen fühlen sich innerlich sogar eher getrieben oder unruhig, dann ist oft die Dosis zu hoch. In der Regel sollte sich das wieder geben im Verlauf. Wenn das nicht besser wird, sollte man sich ein anderes Medikament überlegen oder vielleicht auch eine nicht-medikamentöse Therapie.
0: Würdest du wieder Medikamente nehmen?
3: Ja, tatsächlich schon, weil ich eine Ausbildung anfangen möchte und da meine schulische Leistung einfach besser sein soll.
0: Würdest du sagen, irgendwo gibt dir ADS auch eine Superpower?
3: Ich kann mich halt besser in Leute hineinversetzen. Ich merke direkt schon den Gesichtsausdruck von Leuten, wie es ihnen geht oder ob sie was haben.
0: Wie geht's mir gerade?
3: Bestens.
0: Bestens. Mir geht's prächtig.
3: Die Nachteile sind zum Beispiel auch bei Partnern und Freunden. Da man ja mehr impulsiv, mehr sensibel ist, nehme ich zum Beispiel alles etwas ein bisschen schlimmer auf. Obwohl es gar nicht so schlimm vielleicht von dieser Person gemeint ist.
0: Ja.
3: Aber ich kann halt nichts dafür. Ich versuche schon länger auch eine Psychologin zu finden, die aber auch in diese Richtung spezialisiert sind. Ich glaube, das würde auch den meisten auch helfen.
0: Bin ja jetzt schon ein bisschen unterwegs. Ich habe langsam Hunger. Geht's dir genauso?
3: Ich habe immer Hunger.
0: Okay, top. Dann gehen wir los, oder?
3: Auf geht's.
0: Let's go! Aber auch echt gutes Wetter heute, ey. Schön.
3: Wo habe ich mein Handy hin? Ach, das habe ich dir gegeben, ne?
0: Okay. Bitte schön, deine Karte.
3: Schön.
0: Dankeschön.
3: Das okay. Ist meins. Das ist ja. Ich wollte keine Nüsse.
0: Stimmt. Boah, guck mal, die sind ja richtig transparent, Alter.
3: Das ist richtig lecker.
0: Und egal. Jetzt, wenn du selber Social Media nutzt, merkst du irgendwie, dass deine Reize so ein bisschen dadurch verstärkt werden?
3: Du hast ja auch als mit ADS, ADHS einen Dopaminmangel. Mhm. Und ich glaube, solche Sachen geben dir halt diesen kleinen Schub.
0: Das ist super wichtig, dass irgendwie darüber aufgeklärt werden kann. Ich denke nur manchmal, dass man vielleicht dann anfängt, so eine Selbstdiagnose zu stellen, weil man so sieht, ah, guck mal, die Person hat die und die Symptome und denke dann plötzlich, okay, ich habe auch ADS oder ADHS.

0: Findest du das gefährlich? Siehst du das als
1: was Kritisches an? Nicht gut, weil dadurch wird es erstens weniger ernst genommen. Leute verlustigen das. Und da ist halt viel mehr dran und ich finde das nicht gut. Selbstdiagnose, davon halte ich nicht viel.
0: Was hat dir selber geholfen, jetzt dich selber nicht mehr als zu chaotisch oder so anzusehen?
1: Tatsächlich, nachdem ich durch meine Freunde auch sehe, man ist nicht zu viel und es ist okay, wie man ist. Einfach weiterentwickeln und schauen, dass du die richtigen Leute um dich herum hast.
0: Okay, das ist super gut.
2: Besser mach dir zwei Schluck rum rein in dein Kaffee, weil anders erträgst du das nicht. Du kannst sowieso keinem mir sagen, was abgeht.
0: Ja, Sude, ey, vielen, vielen Dank, dass ich mal so einen Tag in dein Leben schauen durfte, dass du uns so einen tollen Einblick gegeben hast. War ja auch recht intim und ich glaube, wir konnten der einen oder anderen Person da draußen auf jeden Fall helfen.
1: Ich hoffe und habe mich auch sehr, sehr gefreut.
3: Dann mach's gut.
0: Ja, crazy, wie Sudes Alltag so aussieht, war auf jeden Fall mal super spannend zu sehen, auch einfach unabhängig von Social Media. Welche Frage zum Thema ADHS-Diagnose brennt euch noch auf dem Herzen und wenn ihr selber betroffen seid, wie geht ihr damit um? Schreibt es doch gerne in die Kommentare oder an unsere E-Mail-Adresse pov@wdr.de. Wir sehen uns, also einschalten, ihr wisst Bescheid.

0: Hallo, gleich zu Beginn stelle ich euch zwei waschechte Bayern vor, den Andreas Thaler und den Andreas Thaler. Vater und Sohn. Und die beiden, die erzählen euch jetzt mal, um was es heute geht.
1: Ja, der Willi möcht's heute wissen, wie es bei uns beim Brauchtum zugeht. Drum ist er jetzt gekommen zu uns nach Bayern, wo er bei mir jetzt da steht.
0: Also, auf Hochdeutsch, heute geht's um Bräuche, um bayerische Bräuche. Viel Spaß!
2: Welche Bräuche brauchen Bayern? In Deutschland gibt es viele Bräuche. Je nachdem, wo man wohnt, unterscheiden sie sich voneinander. An Feiertagen eine Tracht zu tragen, ist auch ein Brauch. Und schaut mal, Kleid und Anzug sehen immer ein bisschen anders aus. Übrigens, wenn man sagt, das ist so Brauch, dann meint man, so haben es unsere Vorfahren auch gemacht. Oder das macht man hier in der Gegend schon immer so. Jetzt bin ich in der Nähe des Chiemsees in Traunbalchen. Und die passenden bayerischen Socken habe ich auch schon an.
0: Hier seid ihr zu Hause.
3: Da haben wir daheim.
0: Super. Es geht um Brauchtum. Ist das jetzt bei euch in der Familie Brauch, dass du deinen Sohn genauso nennst, wie du heißt, Andreas?
3: Habe ich eigentlich schon Wert drauf gelegt, weil das ist bei uns jetzt schon die vierte Generation, dass wir Andreas haben.
0: Wie? Moment, dein Vater war auch Andreas?
3: Und mein Großvater war auch Andreas und war auch ein Thaler.
0: Wie alt bist du?
4: 18.
0: Du hast noch keine Kinder, oder? Und hör mal ganz kurz weg, ich muss mal kurz mit dem Andreas Junior reden. Wie ist denn das, wenn du jetzt mal ein Kind kriegst? Denkst du auch, Andreas könnte es auch werden?
4: Ja.
0: Ja? Wär schon denkbar. Ja? Also bei euch wird die Tradition schon gelebt in der Familie. Darf es jetzt wieder dazukommen? Das Lied, das du am Anfang gesungen hast, ist das so ein traditionelles bayerisches Lied?
3: Das ist ein Gstanzl, was wir da gesungen haben. Ja.
0: Ein
3: Gstanzl.
0: Ein Gstanzl.
3: Ja, ein Gstanzl.
0: Kannst du es mal buchstabieren?
3: G-S-T-A-N-Z-L.
0: Gstanzl.
3: Gstanzl.
0: Ein Gstanzl. Ja, verstehe schon. Und das singt man in Bayern so.
3: Das sind so gesungen, die Vierzeiler. In diesen vier Zeilen kann ich eigentlich alles sagen, was ich einem so direkt nicht sagen würde.
0: Achso, da sagt man auch mal was ja, wenn man Kritik äußert.
3: Ich bin jetzt hier zum Beispiel über die singen, neulich hat der Willi eine Show vorgeschaut.
0: Moment, jetzt singst du gleich mit Musik.
1: Neulich hat der Willi eine Show vorgeschaut, dann hat Schof er mal geschaut und er hat wieder Show vorgeschaut, mei, da hat die Schof geschaut.
0: Ihr habt übrigens tolle Kleider an, bayerische. Habt ihr die jeden Tag an oder wie sieht's da aus?
3: Nein, das ist die Chiemgauer Tracht. Das ist bei uns eigentlich auch ein

0: mehrere tausend Euro. Ein anderer fester Bestandteil der Tracht ist, na klar, die Lederhose. Und auch die ist je nach Landstrich ein bisschen anders. Sie schaut nicht nur fesch aus, sondern es knallt auch schön, wenn man draufhaut. Aber davon später mehr, denn jetzt wird erstmal mit der Peitsche geknallt.
1: Ich will jetzt keine übergebraten bekommen. Du, Andreas, das musst du jetzt schon mal dem Rest Deutschlands erklären, was ihr hier treibt.
2: Wir haben da Geiselschnäuzen.
1: Wie?
2: Geiselschnäuzen.
1: Ich versteh's nicht. Ach so.
3: Kleiner Witz.
2: Geiselschnäuzen da mir. Auf Hochdeutsch Peitschen knallen. Mit dieser Quaste durchschneiden wir die Luft innerhalb von einer tausendsten Sekunde. Und durch das Zusammenstoßen ergibt es dann den Knall.
0: An der Gorsel ist eine kleine Schnur befestigt, die am Ende zu einem Knoten gebunden ist. Den nennt man auch Quaste. Damit die Gorsel schnalzt, muss die Quaste mit ungefähr 1100 Kilometern pro Stunde durch die Luft geschleudert werden. Der Knall ist genau dann zu hören, wenn die Quaste die Schallmauer durchbricht. Ganz schön laut.
2: Also ich kann dich jetzt mal führen.
3: Ja.
2: Dann tut auf alle.
3: Ah, okay.
1: Au! Entschuldigung.
3: Hab ich euch getroffen? Verzeihung. Entschuldigung. Ich gehe mal ein bisschen weiter weg. Achtung, Andreas.
1: Autsch! Ah! Das zwirbelt aber ganz schön.
2: Spürst du schon, gell?
1: Ja.
3: Hat man das vor 30 Jahren erst erfunden? Oder wo kommt denn so ein Brauch her?
2: Das haben früher die Fuhrleute benutzt, haben als Huppe oder als Glocke, als Ankündigungszeichen haben die Peitsche benutzt, haben sich damit angekündigt oder haben damit geschnalzt, wenn sie irgendwo in Engstellen gefahren sind.
0: Viele Bräuche werden nicht erfunden, sondern sie entstehen einfach. Ursprünglich war die Gorsel eine normale Peitsche. Später schnalzten die Kutscher auch, weil ihnen auf langen Wegen langweilig war. So kamen sie auf die Idee, mit der Gorsel Musik zu machen.
3: Worauf kommt es jetzt an, wenn ihr mit eurer Gruppe hier...
2: Wichtig ist, dass er jeder Schlag kommt, dass er möglichst synchron sind, möglichst laut sind.
3: Synchron heißt alle sechs zur gleichen Zeit?
2: Möglichst. Also nicht wie ein Gorsburg auf der Trommel verscheißen, sondern wirklich einheitlicher Schlagmacher.
1: Was ist denn da? Entschuldigung, was ist denn hier los?
2: Ja, die Kühe gehen nach Hause.
1: Die Kühe gehen nach Hause. Dann übt noch ein bisschen und ich treibe jetzt die Kühe noch in den Stall.
2: Mit der Peitsche?
1: Ja. Kannst du mich zur Musik begleiten?
0: Und während ich mich um die Tiere kümmere, geht's für euch mit Bräuchen weiter. Viele Bräuche haben mit der Jahreszeit zu tun, vor allem mit dem Winter. Um den zu vertreiben, wird in manchen Orten mit der großen Appergorsel geschnalzt. In anderen Gegenden machen die Perchten dem Winter Beine. Wenn der dann wirklich weg ist, verabschiedet man sich im Osten Bayerns mit dem Pfingstl von der kalten Jahreszeit. Dabei geht ein junger Trachtler in Stroh verpackt von Haus zu Haus und bittet um kleine Spenden. Natürlich glaubt heute niemand mehr, dass der Winter auf Gorseln oder Strohmänner reagiert. Aber viele Menschen lieben es, das zu tun, was bereits ihre Ur-Ur-Urgroßeltern getan haben. Brauchtum pflegen nennt man das.
1: Ich bin hier in Traunstein und ich habe den Seppi kennengelernt. Seppi, erzähl du's. Was findet heute hier statt?
4: Heute ist da ein Preisplattel, ein 8-Vereine-Preisplattel und Dirndl dran. Und da, wo die Jungs und Mädels im Wettkampf machen, wer der Beste ist.
1: Um was es sich da genau dreht, das werden wir noch herausfinden, ist Schuhplatteln. Darum geht's.
4: Genau.
1: Und deine Tanzpartnerin, die fehlt noch.
4: Die ist richtig, ja. Die ist ja nicht aufgetaucht.
1: Was machst du?
4: Lass mal rein, hilft nichts.
1: Ja?
4: Ja.
1: Da komm ich mit, oder?
4: Auf alle Fälle.
1: Hallo.
4: Hallo, grüß dich.
1: Servus, ich bin der Willi.
4: Hallo.
1: Der Seppi hat mich mitgenommen. Wir wollen dich abholen. Und sag mal, ich hätte jetzt eigentlich gedacht, dass du hier irgendwie im Dirndl die Tür öffnest.
5: Ah, das liegt mir drinnen. Möchtest du das sehen?
1: Ja, klar.
5: Ja, kommst du rein?
1: Ja, gerne. Sieht aus wie im bayerischen Haushalt.
5: Ja, meine Mama riecht mir gerade meine Haare her.
1: Ah, servus. Grüß
5: dich.
1: Hallo, ich bin der Willi. Hallo. Wie, du hast doch Haare auf dem Kopf?
5: Ja, natürlich. Ich hab dann das Gerät noch gemacht.
1: Was ist das denn genau? Ein Haarteil einfach?
5: Ja, genau. Falsche Haare. Dass die Haare aufgeräumt sind.
3: Und das ist Dirndl?
5: Genau, das habe ich jetzt schon hergerichtet.

0: Ah, weiß und blau, die traditionellen bayerischen Farben.
1: Kann man so sagen, ja.
0: Das ist die Schürze.
1: Das ist
0: also,
1: die Schürze,
0: Moment, so.
1: Genau.
0: Hast du die? Und was gehört noch dazu zum Dirndl?
1: Also vor allem halt erstmal das sogenannte Mieder.
0: Was hängt hier vorne dran? Kleingeld.
1: Das sind ja so lauter alte Taler, so altes Münzgeld.
2: Mhm. Die Silbermünzen sind heute nur Schmuck. Früher waren sie ein Zeichen für jeden im Dorf, wie viel Geld die Familie hatte. Je reicher, desto mehr Münzen waren am Mieder.
1: Das ist eigentlich nur alles von meiner Mama.
0: Ich glaube, wir gehen kurz raus und lassen die Mädels allein. Bis gleich.
3: Bis gleich. Schick dabei, gell?
0: Schicken heißt beeilen.
2: Beim Preisschuhplatteln und Dirndldrehen messen sich nachher Tanzpaare aus 8 Vereinen. Bewertet wird dabei auch das Aussehen. Für die Mädels, die man hier Dirndl nennt, weil sie ein Dirndl tragen, gehört dazu auch eine sogenannte Gretelfrisur.
3: Nicht spannend, gell?
2: So heißt die Frisur, mit der sich alle Frauen in Reginas Verein seit Jahrzehnten bei einem festlichen Anlass schmücken.
4: Jetzt hat's lang nicht wahr.
0: Ja, endlich.
3: Endlich.
0: Hey, dreh dich mal um. Schickes Dirndl, muss ich sagen. Der geht jetzt gar nicht drauf. Zeig mal dann. Das ist jetzt das Kunsthaar. Hier, Mama. Sehr gut gemacht. Ja. Kriegst du ihn jetzt noch oben drauf oder geht
1: natürlich,
0: das überhaupt?
1: Natürlich, ja? Natürlich.
0: Oh, stellt euch mal nebeneinander, bitte. Habt ihr ein Fotoapparat? Ja, klasse. Ja, Mama, bitte auch daneben. Bitte alle zusammen und bitte lächeln. Wunderbar.
2: Will man kleine, neckische Verse in ein Lied verpacken, so macht man das in Bayern am besten mit einem Gstanzl.
5: Gstanzl.
6: Gstanzl.
5: Gstanzl.
2: Die Haare für einen Gamsbart stammen nicht vom Bart der Tiere, sondern vom Gamsrücken. Der Brauch des Gosselschnalzens wurde nicht erfunden. Er entstand, weil sich Kutscher auf langen Reisen die Zeit vertreiben wollten. Eine Tracht tragen Regina und Seppi nur zu besonderen Anlässen.
0: Wunderbar.
2: Apropos, jetzt aber schnell ins Festzelt. Dort beginnt in wenigen Minuten der Schuhplattelwettbewerb.
0: Ich fall irgendwie auf.
1: Ja, ich auch, ja.
0: Ich darf hier bleiben, oder?
1: Ja, natürlich, natürlich.
0: Und zuschauen, wenn ihr jetzt tanzt. Wie geht's jetzt los? Gleich auf die Bühne oder wie?
1: Ich werde mich jetzt warm drehen, die Boden testen und dann mal schauen.
0: Warm drehen?
1: Natürlich, natürlich.
0: Kann ich dir zuschauen?
1: Natürlich.
0: Okay.
1: Alles klar.
0: Machen wir, oder?

0: 57 Mal. 57 Mal hast du gedreht. Ist dir jetzt schwindelig?
1: Nein, aber so frisst du.
0: Gar nicht schwindelig?
1: Nein, das ist ja alles Übungssache.
0: Wie machst du das, dass dir nicht schwindelig wird? Bei mir würde sofort schwindelig werden.
1: Das ist auf die falsche Richtung. Das war die falsche Richtung.
0: Ah, okay. Wird es am Rechtsrum dann nicht schwindelig? Natürlich auch.
1: Nein, vor allem jetzt ganz gerade, halt im Kopf gerade, dann geht das schon.
0: Komm mal her. Hier, darum geht's.
2: Damit nachher nicht nur Regina einen Pokal mit nach Hause nehmen darf, muss auch Seppi sich aufwärmen. Oder anders gesagt, warm platteln.
0: Worauf musst du am meisten achten, wenn du jetzt Schuh plattelst? Ist das auch eine Gleichgewichtsfrage?
3: Auf alle Fälle. Du stehst ja auf ein Bein zum Beispiel.
0: Zeig mal.
3: Ist das so?
0: Und dann platzt du dabei auch noch die ganze Zeit.
2: So, und jetzt für alle zum Mitmachen, der Schuhplattel-Grundschritt. Denn der ist gar nicht so schwer. Am Anfang heißt es erstmal Hände hoch. Danach stampft jeder Schuhplattler mit dem rechten Fuß zweimal fest auf den Boden. Das rechte Knie anwinkeln. Und viermal abwechselnd auf die Oberschenkel schlagen. Dann kommt ein fünfter Schlag auf den rechten Schuh. Und ein sechster auf den linken Oberschenkel. Und jetzt nochmal alles zusammen. Zweimal stampfen. Rechts, links, rechts, links, Schuh, links. Und nochmal, zweimal stampfen, rechts, links, Schuh, links. Sauber, sehr gut. Beim Preisschuhplatteln sind jetzt Regina und Seppi dran. Und ich drücke natürlich ganz fest die Daumen. So, jetzt wird's spannend. Regina muss sich so schnell drehen, dass ihr Rock gleichmäßig wie ein Kreisel in der Luft steht. Bei Seppi achten die Preisrichter ganz genau darauf, ob er alle Schläge im Takt der Musik trifft.
0: Es hat so schön geknallt.
2: Geplattelt wird schon eine ganze Weile. Angeblich ist der Brauch vor über 200 Jahren entstanden. Damals plattelten die Burm, um sich nach der harten Arbeit auszutoben. Und das Ganze sah noch eher aus wie eine Sportart. Mit der Zeit entwickelte sich daraus ein Tanz, mit dem die Burm die Dirndln beeindrucken wollten. Und genau das wollen sie heute auch noch. So, und jetzt geht's um einen Brauch, der hoch oben in den Bergen zu Hause ist.
0: Josef? Jetzt sind wir oben. Jetzt will ich es wissen. Was machen wir jetzt?
4: Willi, wir machen jetzt einen Jodelkurs.
0: Ah, nee.
4: Ja.
0: Einen Jodelkurs?
4: Einen Jodelkurs machen wir jetzt.
0: Du bist ein Jodellehrer sozusagen.
4: Richtig, ich bin ein Jodellehrer.
0: Und wer seid ihr dann?
5: Die Schüler. Natürlich, wir wollen Jodel lernen.
0: Ach, das ist lustig. Da mache ich mit.
4: Das zeigen wir mit. Dann geht es nämlich am besten mit der Hand. Erklingt es dann nacheinander. Und mit zeigen.
0: Hey, ich kann jodeln, das gibt's doch gar nicht. So schnell geht es schon.
4: So schnell geht es, Willi.
0: Das ist jetzt schon die Grundstufe sozusagen.
4: Das ist die Grundstufe, das ist der Gipfeljodelruf.
0: Jetzt, Moment mal, wozu ist Jodeln gut? Wer hat sich das mal ausgedacht? Weiß man das?
4: Das waren Leute, die hier oben gearbeitet haben. Senner, Bergarbeiter, Wilddiebe. Die Leute waren sehr einsam hier in der Bergwelt heroben. Und wenn auf der anderen Almhütte jemand da war, zum Beispiel eine liebreizende Sennerin, dann hat der Senner natürlich gleich geschaut. Aha, jetzt ist sie da. Da jodle ich mal rüber. Was meinst du, was die Sängerin gemacht hat? Die hat sich gefreut und hat gleich geantwortet. Juhu! Und so ist es auf der Bergwelt gewesen.
0: Das war eine Kommunikation.
4: Das ist eine Kommunikation, ja. Also dann, Willi, rein mit dir wieder zu den anderen. Das ist der Alperer. Die, du, ei, ho ist die Jodelsilbe. Die, du, ei, ho.
0: Die, du, ei, ho.
4: Ohne H. Düei.
0: Die Düei O.
4: Ho.
0: Die Düei O. wo genau entstehen die Töne jetzt beim Jodeln?
4: Einmal in der Brust und einmal im Kopf drinnen. Also das.
6: Das spürt man noch hier, das vibriert.
4: Hört man hier, das vibriert. Spürst du das?
6: Ja.
4: Und dann ist im Kopf drin. Mhm.
2: Um den richtigen Ton geht es auch beim Alphornblasen. Genau wie das Jodeln diente es ursprünglich in den Alpen zur Verständigung der Hirten von Berg zu Berg. Irre, wie die langen Dinger klingen.

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2: Das ist der Schluss. Jo.
3: Ho, ho.
4: Richtig. Und zusammen.
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2: Was ist so der kürzeste Jodler, den jeder kann, der jetzt nicht so musikalisch ist?
1: Der ganz einfach. Runden Bogen in der Luft und.
2: Ja, super. Aber genau mit so einem verabschiede ich mich jetzt von euch. Mit einem. Ich habe nämlich noch ein paar andere Termine. Macht's gut, vielen Dank, es war super für euch. Servus.
6: Und während Josef und seine Schüler weiterjodeln, mache ich mich noch einmal auf den Weg zu Andreas und Andreas. Die beiden haben mir noch eine Sportstunde versprochen. Eine bayerische, versteht sich.
2: Sag mal, Andreas, wie viele Kinder hast du denn überhaupt? Das sind ja immer mehr.
7: Das sind jetzt nicht meine Kinder, das ist der Michi und der Hansi, die haben da besucht.
2: Ja, servus. Hallo. Hallo. Also, was machen wir jetzt?
7: Fingerhäkeln, die haben die eh schon einen Riemen in die Hände. Sitzt sie gleich darüber? Gegen wem zirkst du? Gegen einen Andreas Junior, oder?
2: Müsste gar Michael, komm mal her. Ich muss erst mal zum Warm werden gegen einen jüngeren. Mittelfinger
7: oder Ringfinger?
2: Das sind die Lederriemen. Ist das,
7: das ist ein handgenähter Lederriemen, da ist innen ein Garten drin, das ist mit Leder und Mantel. Ich mach Kommando, also beide Häkler fertig.
2: Moment, was geht's denn überhaupt?
7: Ihr müsst euch versuchen, dass man den Gegner über die Tischkante zirkt. Also beide Häkler fertig.
2: Ja.
7: Und zirn.
2: Ja, das gibt's doch nicht!
7: Ich steck's auf und den auf.
1: Der zieht mich über den Tisch mit 13 Jahren.
6: Als zweite Sportart steht Bohrhakeln auf dem Programm. Bohr heißt Bein und Hakeln so viel wie einhaken. Vielleicht habe ich ja damit mehr Glück.
2: Ist es bei dieser Sportart erlaubt, den Gegner vorher noch ein bisschen zu betäuben?
7: Normalerweise nicht, Willi. Normalerweise nicht. Das ist ein ernsthafter Kampf.
2: Okay, ich bin bereit.
7: Beide Hackler fertig.
2: Ja.
7: Und eins. Und zwei. Und drei.
2: Ah! Ich habe hier keine Chance.
6: Die dritte Sportart nennt man Strengkatzenzirn. Hier werden die Köpfe der beiden Gegner mit einem Tuch verbunden. Wer den anderen auf seine Seite zieht, hat gewonnen.
7: Auf geht's und zirn!
2: Die machen mich hier fertig. Hier, ihr könnt jetzt noch ein bisschen weiter trainieren. Ich gehe jetzt erstmal meinen Muskelkater ein bisschen entspannen. Macht's gut!
6: Ich als Nicht-Bayer habe natürlich keine Chance gegen diese bayerischen Mannsbilder. Also lieber weiter zur Preisverleihung beim Schuhplatteln. Die Pokale werden bereitgestellt. Und der dritte Platz der Damen geht an.
8: Der und die Startnummer 8 aus Rastatt, der Schützinger Region.
2: Kein Pokal, aber du kriegst von mir einen Kuss.
9: Dankeschön.
2: Herzlichen Glückwunsch.
6: Und bei den Männern hat auch Seppi einen Pokal geholt. Für den 11. Platz.
10: Dankeschön. Dankeschön.
2: Herzlichen Glückwunsch. 11. Platz.
10: Ja, ist auch was.
2: Also meinetwegen kannst du die hintere 1 wegstreichen. Da hast du den ersten. Ja. Habt ihr mal ein Foto parat? Super. Das muss ich jetzt noch festhalten. Moment. Bitte lächeln. Sehr schön.
6: Vor über 200 Jahren begannen in Bayern junge Männer zu platteln, um die Mädels zu beeindrucken. Das Jodeln war ursprünglich dazu da, sich in den Bergen zu verständigen. Zu den bayerischen Sportarten zählen Fingerhakeln, Bohrhakeln und Strengkatzenzirn.
11: Lili, schau mal, ich vorstellen.
12: Meine Oma.
2: Hey!
12: Die ist super.
2: Hallo. Und sind Sie stolz auf Ihren Enkel?
12: Ja, selbstverständlich.
2: Den muss ich jetzt mal mitnehmen. Und dich auch. Weil ich habe für euch zwei, kommt mal mit, eine kleine Überraschung. Es hat was mit dem Willi-Wills-Wissen-Lied zu tun.
13: Ja, genau!
3: wird mal Bürgermeister. Warum klingt da Peter Kleister? Ja, wo kommt die Kohle her? Und wie löscht die Feuerwehr?

0: Herzlich willkommen zum Telekolleg Physik. Bisher hatten wir Kräfte immer dazu benutzt, um Körper zu beschleunigen oder abzubremsen. Dass Kräfte allerdings eine Wirkung haben können, wie Sie sie eben im Film gesehen haben, das wissen Sie vielleicht aus Ihrer Alltagserfahrung. Was es allerdings physikalisch damit auf sich hat, das wollen wir in dieser Sendung untersuchen. Es geht also um Kräfte und ihre Wirkungen. Bei unseren bisherigen Beschleunigungsversuchen hatten wir immer an Körpern gezogen, geschoben, sie mit einem Elektromotor beschleunigt. Aber wie ist das eigentlich bei einem 100-Meter-Läufer? Wie wirkt die zur Beschleunigung notwendige Kraft und woher kommt sie eigentlich?
1: Beim Lauf auf kurze Distanzen benutzen die Läufer beim Start einen sogenannten Startblock. Wenn Sie jetzt einmal auf diesen Startblock achten, dann sehen Sie, dass er sich beim Abstoßen des Läufers bewegt. Das heißt, es hat eine Kraft auf ihn eingewirkt.
0: Damit der Läufer eine Beschleunigung erfährt, muss in Beschleunigungsrichtung eine Kraft wirken. Und zwar nach dem Gesetz F gleich M mal A. Das kennen Sie noch aus der vorangegangenen Sendung. Nun, der Läufer übt eine Kraft nach hinten aus. Und die wird durch diesen Pfeil dargestellt. Dieser Pfeil gibt die Richtung der Kraft an und durch seine Länge auch den Betrag der Kraft. Je länger der Pfeil ist, desto größer ist der Betrag der Kraft. Ja, nun sieht es doch eigentlich so aus, als müsste der Startblock nach hinten weg beschleunigen. Schauen wir uns diesen Startblock einmal an. Sie kennen ihn von dieser Seite. Nun, auf der Rückseite hat der Startblock Spikes. Und mit diesen Spikes ist er ganz fest mit dem Boden verbunden. Denn sonst würde er in der Tat durch die Kraft des Läufers einfach nach hinten wegrutschen. Und das sieht dann etwa folgendermaßen aus. Da der Startblock fest mit dem Boden verbunden ist, kann er eine Kraft auf den Läufer ausüben, die genau gleich groß ist wie die Kraft, die der Läufer auf den Startblock ausübt, allerdings in entgegengesetzter Richtung zeigt. Und das ist die sogenannte Gegenkraft, dargestellt durch diesen Pfeil. Fassen wir also nochmal zusammen. Erstens, Kräfte sind Vektoren, das heißt, sie haben Betrag und Richtung. Damit werden wir uns in der Sendung noch weiter beschäftigen. Und zweitens, Körper können immer nur wechselweise Kräfte aufeinander ausüben. Und zwar gilt dabei, dass die Kraft gerade so groß ist wie die Gegenkraft. Man sagt auch Aktio gleich Reaktio. Der Läufer kann eben nur starten, weil der Startblock eine Kraft auf ihn ausübt, die genau gleich groß ist wie die Kraft, die der Läufer auf den Startblock ausübt. Und dieses Prinzip von Kraft und Gegenkraft nennt man auch das Wechselwirkungsprinzip oder das dritte Newtonsche Axiom, weil es eben Isaac Newton als erster formuliert hat. Und auf diesem Prinzip basiert jede Fortbewegung.
2: 2, 1, feu. Allumage. Décollage.
1: Auch diese Rakete nutzt das Newtonsche Prinzip Actio gleich Reactio aus. Heiße Gase werden vom Triebwerk ausgestoßen. Das ist die Actio. Reactio ist die entsprechende Gegenkraft. Sie beschleunigt die Rakete.
3: Wir haben déjà les premières nouvelles du déroulement des opérations.
0: Wir können diesen Effekt einmal am Modell nachvollziehen. In dieser Ampulle befindet sich Kohlendioxidgas unter sehr hohem Druck. Sie kennen diese Ampullen vielleicht noch aus der Sprudelerzeugung. Da hat man sie früher benutzt. Da waren sie einmal der große Renner. Nun, wenn ich in diese Ampulle ein Loch bohre, so tritt ein Gas aus und erzeugt eine Kraft nach hinten. Und die entsprechende Gegenkraft wird die Rakete dann in diese Richtung beschleunigen. Jetzt bohre ich das Loch rein. Nun erklärt das Wechselwirkungsprinzip nicht nur die Beschleunigung von Körpern, sondern wir hatten in der letzten Folge gesehen, dass sich auch Körper gegenseitig anziehen. Hier in dieser Wanne befinden sich zwei Styroporblöcke und auf dem einen ist ein Stück Eisen befestigt und auf dem anderen ein Magnet. Wenn ich die beiden Klötze nun frei schwimmen lasse, dann sollte dieser Magnet das Stück Eisen anziehen. Und dazu muss ich jetzt erst einmal die beiden Halteseile durchtrennen. In der Tat, das Eisen wird vom Magneten angezogen, gleichzeitig wird aber auch der Magnet vom Eisen angezogen. Also auch hier gilt wieder das Prinzip von Kraft und Gegenkraft. Dieses Prinzip gilt auch in Situationen, bei denen man es kaum vermuten würde. Ich ziehe hier an der Wand mit einer Kraft von etwa 5 Newton, wie ich an diesem Kraftmesser ablesen kann. Und gleichzeitig zeigt mir der mit der Wand verbundene Kraftmesser ebenfalls 5 Newton an. Das heißt, auch die Wand zieht an mir mit etwa 5 Newton. Auch hier gilt Kraft gleich Gegenkraft. Dieses Prinzip ist auch bei etwas unangenehmeren Situationen zu erkennen.

0: Bei einem solchen Autounfall wird nicht nur der auffahrende rote Wagen beschädigt, sondern auch der stehende silberfarbene. Die Beschädigung des silberfarbenen entsteht durch die Kraft des auffahrenden Fahrzeugs. Nach dem Prinzip Actio gleich Reactio wirkt dann aber auch die gleich große Gegenkraft auf den roten Pkw.
1: Kräfte treten also immer paarweise auf. Und das ist auch der Fall bei der allgegenwärtigen Gewichtskraft. Die Erde zieht einen Körper mit einer bestimmten Kraft an und gleichzeitig zieht aber auch der Körper die Erde mit der entsprechenden Kraft an. Nur davon ist natürlich nichts zu merken, weil die Masse der Erde sehr, sehr viel größer ist. Wir wollen aber die Gewichtskraft einmal dazu benutzen, um den Vektorcharakter von Kräften zu untersuchen. Hier haben wir am Seilende eine Masse von 400 Gramm. Das entspricht also einer Gewichtskraft von etwa 4 Newton. Auf den Kraftmessern können wir allerdings nur 2 Newton ablesen, aber das ist nicht verwunderlich, denn die Gewichtskraft wird ja einfach halbiert. Und wir wollen nun einmal untersuchen, was passiert in den Seilen, was passiert mit den Gegenkräften in den Seilen, wenn wir die Seilenden auseinander bewegen. Mit wachsendem Abstand der Seilenden wächst auch die Gewichtskraft in jedem Seilstück an. Bei 90 Grad wirken nun in jedem Seilstück etwa 3 Newton. Bei 120 Grad sind es bereits 4 Newton. Und im Endzustand erreicht die Gegenkraft pro Seilstück etwa 8 Newton. Es ist klar, dass irgendwann die Kräfte im Seil natürlich die Belastbarkeit des Seils überschreiten werden und es dann reißen muss. Aber woran liegt es eigentlich, dass die Gegenkräfte in den Seilstücken immer größer werden, wobei doch die Gewichtskraft des angehängten Massestücks immer gleich bleibt?
0: Wir gehen aus von einem Körper, auf den eine bestimmte Gewichtskraft G wirkt. Damit dieser Körper nicht nach unten fällt, muss auf ihn eine Gegenkraft wirken, die betragsmäßig gleich der Gewichtskraft ist, deren Richtung aber entgegengesetzt liegt. Da der Körper lediglich an zwei Seilen befestigt war, kann diese Gegenkraft auch nur durch diese Seile aufgebracht werden. Den Betrag dieser Seilkräfte kann man leicht bestimmen, indem man eine Vektoraddition durchführt, also ein Kräfteparallelogramm bildet. Beide Kräfte müssen addiert gerade die Gegenkraft ergeben. Was passiert aber nun, wenn sich der Winkel, den die beiden Seile einschließen, ändert? Entsprechend der Winkeländerung ändert sich das Kräfteparallelogramm. Wird der Winkel größer, so müssen auch die Beträge der Seilkräfte größer werden, um addiert die Gegenkraft des Körpers zu ergeben. Würde man den Winkel zwischen den beiden Seilen bis zu einem Wert von 180 Grad erhöhen, dann müssten die Seilkräfte unendlich groß werden, um die notwendige Gegenkraft aufzubringen.
1: Nun ist es vielleicht theoretisch möglich, unendlich große Kräfte aufzubringen. Praktisch ist das natürlich nicht möglich. Und das ist auch der Grund dafür, warum diese Lampe an einem durchhängenden Seil befestigt ist, an einer durchhängenden Kette. Und Sie kennen auch den Effekt von Überlandleitungen, die aufgrund ihrer Eigenmasse durchhängen. Ebenso tritt es natürlich im Haushaltsbereich auf, wenn Sie Wäsche aufhängen. Die anfangs straff gespannte Leine dehnt sich, sobald Sie auch nur ein nasses Wäschestück dranhängen. Die auftretenden enormen Kräfte dehnen die Leine so lange, bis sich ein Kräftegleichgewicht einstellt. Nun, in all diesen Beispielen haben wir im Grunde genommen eine Kräftezerlegung vorgenommen. Wir sind ausgegangen von der Gegenkraft, im Kräfteparallelogramm, also von der resultierenden, und haben diese sinnvoll so zerlegt, dass die Teilkräfte in den Seilstücken wirken konnten. Nun, und auch im folgenden Beispiel werden wir eine Kräftezerlegung vornehmen.
0: Beim Skifahrer zum Beispiel muss eine Kraft in Bewegungsrichtung wirken. Sie erst ermöglicht das Fahren und Beschleunigen. Doch hier an dem Hang ist keine äußere Kraft zu sehen.
1: Da während des gesamten Vorgangs die Gewichtskraft des Skifahrers wirkt, müsste es uns also gelingen, dieses so in Komponenten zu zerlegen, dass eine davon als Ursache für die Bewegung des Skifahrers in Frage kommt.
0: Auf den Körper wirkt also als einzige Kraft die Gewichtskraft G. Diese Gewichtskraft wird nun in zwei physikalisch sinnvolle Komponenten zerlegt. Da der Körper die schiefe Ebene hinunterrutscht, muss zumindest eine Komponente parallel zur Schräge verlaufen, also parallel zum Hang sein. Sie wird deshalb auch Hangabtriebskraft genannt und mit FH bezeichnet. Die zweite Komponente legt man sinnvollerweise so, dass sie senkrecht zur Unterlage steht. Diese Komponente gibt dann an, mit welcher Kraft der Klotz auf die Unterlage drückt. Man nennt diese Komponente Normalkraft und bezeichnet sie mit Fn. Addiert man beide Kräfte, dann muss wieder die Gewichtskraft herauskommen.
1: Im Trickfilm haben wir die Gewichtskraft in eine Hangabtriebskraft, also in dieser Richtung, und eine Normalkraft zerlegt. Dass diese Zerlegung tatsächlich korrekt ist, das kann ich Ihnen mit diesem Modell einmal beweisen. Denn wir werden hier die entsprechenden Gegenkräfte erzeugen. Das heißt, hiermit erzeuge ich die Gegenkraft zur Hangabtriebskraft und hiermit die Gegenkraft zur Normalkraft. Wenn dies tatsächlich alle auftretenden Kräfte sind, dann ist dieses System nun im Gleichgewicht. Und das bedeutet, ich kann die schiefe Ebene einfach wegschieben. Die Zerlegung in Hangabtriebskraft und Normalkraft ist also korrekt. Es ist die Hangabtriebskraft, die den Skifahrer beschleunigt. Nun sind aber natürlich nicht alle Pisten gleich steil und Hangabtriebskraft und Normalkraft hängen natürlich von der Schräge der schiefen Ebene ab.
0: Bei waagerechter Unterlage ist die Hangabtriebskraft gleich Null und die Normalkraft gleich der Gewichtskraft. Je größer der Neigungswinkel, desto größer wird die Hangabtriebskraft FH und desto kleiner die Normalkraft FN. Steht die Unterlage senkrecht, so ist die Hangabtriebskraft gleich der Gewichtskraft und die Normalkraft Null. Die Tatsache, dass bei kleinen Winkeln die Hangabtriebskraft nur einen Bruchteil der Gewichtskraft ausmacht, hat Vorteile, wenn Körper nach oben transportiert werden müssen. Denn in diesem Fall muss ja lediglich eine Kraft aufgewendet werden, die dem Betrag der Hangabtriebskraft entspricht. Beim Verladen von großen Fässern gelangt man schnell an die Grenzen der Muskelkraft. Zu heben ist so ein 600-Liter-Fass nicht mehr. Rollt man das Fass jedoch eine Rampe hinauf, dann ist nur die Hangabtriebskraft zu überwinden. Dem Vorteil des geringeren Kraftaufwands steht dabei ein längerer Weg gegenüber. Doch nicht immer ist die Sache so einfach. Hier sollte es, den Hang hinab, eigentlich wie von alleine gehen.
1: Und jetzt? Nun hatten wir die Gewichtskraft des Skifahrers so schön zerlegt, um seine Beschleunigung bestimmen zu können. Und nun steht er da und kann offensichtlich nicht, wie er will. Warum also rutscht er nicht? Ganz klar, wir sind beim Thema Reibung. Es muss eine Kraft hier auftreten, die der Hangabtriebskraft entgegenwirkt. Und um die Reibung besser zu verstehen, wollen wir einmal nachschauen, was eigentlich passiert, wenn ein Körper über eine Oberfläche rutscht. Und dazu haben wir dieses Modell, ein Modell quasi eines vergrößerten, unter der Lupe gesehenen Teppichbodens. Um den Klotz mit einer bestimmten Geschwindigkeit nach rechts zu ziehen, ist eine Kraft erforderlich. Sie sehen ganz klar, wofür die Kraft aufgewendet werden muss, nämlich um die Borsten umzubiegen. Die entsprechende Gegenkraft nach links ist die Reibungskraft. Die Reibungskraft ist sicherlich abhängig von der Oberflächenbeschaffenheit der aneinander reibenden Körper. Denken Sie nur an die Wachsprobleme eines Skifahrers oder auch an die Probleme beim Bremsen auf regennasser Fahrbahn. Aber sicherlich spielt auch die Kraft, mit der die Körper aufeinander gepresst werden, eine Rolle. Untersuchen wir also mal die Abhängigkeit der Reibungskraft von der Kraft, mit der der Körper auf die Oberfläche gepresst wird. Nun, diese Kraft hatten wir vorhin als Normalkraft erkannt. Das war bei der schiefen Ebene. Hier haben wir keine Schräge mehr. Also entspricht die Normalkraft gerade gleich der Gewichtskraft. Wenn ich diesen Körper über den Tisch ziehe mit einer konstanten Geschwindigkeit, dann entspricht die Zugkraft gerade gleich der Reibungskraft. Denn dann herrscht im Körper ja Kräftegleichgewicht. Probieren wir es mal. Ich ziehe mit einer Kraft von etwa 0,6 Newton, also entspricht auch die Reibungskraft 0,6 Newton, zeigt allerdings in die andere Richtung. Andere Richtung heißt der Zugkraft entgegengesetzt, da sie ja die Bewegung hemmt. Jetzt wiederholen wir den Versuch einmal mit doppelter Masse, das heißt mit doppelter Gewichtskraft. Dazu setze ich einfach diesen zweiten Block hier drauf. Das heißt, die Kraft, mit der die Körper auf die Oberfläche gepresst werden, ist nun doppelt so groß. Und wir stellen fest, die Reibungskraft beträgt etwa 1,2 Newton. Mit Verdopplung der Masse hat sich also auch die Reibungskraft verdoppelt. Und dieses Ergebnis ist übrigens unabhängig davon, ob wir die beiden Körper übereinander stapeln oder aber hintereinander hängen. Das mache ich jetzt mal. Auch hier beträgt die Reibungskraft in etwa 1,2 Newton. Die Reibungskraft ist also proportional zur Masse. Sie ist aber unabhängig davon, wie groß die Fläche der reibenden Körper ist. Halten wir also noch einmal fest. Erstens, die Reibungskraft Fr ist abhängig von der Oberflächenbeschaffenheit der aneinander reibenden Flächen. Und zweitens, die Reibungskraft Fr ist proportional zur Normalkraft Fn. Fr ist also proportional Fn. Das können wir auch als Gleichung ausdrücken. Fr ist gleich μ mal Fn. μ heißt Reibungszahl und hängt von der Oberflächenbeschaffenheit der reibenden Körper ab. Die Reibungszahl μ muss für jedes Stoffpaar bestehend aus Körper und Unterlage experimentell bestimmt werden. Bisher haben wir die Reibungskräfte immer nur als bremsende Kräfte kennengelernt, aber warum sollten sie uns eigentlich mit dieser Wirkung nicht auch nützlich sein?
0: Dies hat bestimmt jeder Autofahrer schon einmal erlebt. Die Räder drehen durch, man kann nicht mehr anfahren. Der Trick ist nun, die Reibung zwischen Rad und Schnee zu erhöhen. Mit Sand zum Beispiel. Oder sollte man den nicht dabei haben, dann geht's auch, wie hier, mit den Fußmatten. Man schiebt sie einfach möglichst weit unter beide Antriebsräder. Dadurch erhöht sich die Reibung oder, physikalisch ausgedrückt, die Reibungszahl μ. Das Anfahren ist jetzt meistens problemlos möglich.
1: Sie sehen, die Reibungskräfte machen das Anfahren überhaupt erst möglich. Nur wenn die Räder am Boden haften, können sie eine Kraft auf den Boden übertragen und dieser wiederum als Reaktion übt die Gegenkraft auf das Fahrzeug aus und es kann beschleunigen. Damit ist die Sache mit den Reibungskräften allerdings noch nicht erledigt. Es wird noch ein bisschen komplizierter. Denn wir hatten bisher die Reibungskräfte immer nur betrachtet, wenn die Körper in Bewegung waren. So hatten wir zum Beispiel bei dem Klötzchen die Anfangsschwierigkeiten einfach übergangen. Wir wiederholen das einfach nochmal. Sie sehen, ich muss zu Anfang mit einer relativ großen Kraft ziehen. Sie ist jetzt schon größer als die vorhin gemessene 0,6 Newton. Und erst jetzt bei ungefähr 2 Newton bewegt sich das Klötzchen. Das heißt, es haftet erst einmal. Ich muss durch meinen Zug eine Haftreibung überwinden. Danach kommt es ins Gleiten und ich muss nur noch die Gleitreibung überwinden. Die Haftreibung ist dabei größer als die Gleitreibung. Wenn also die Haftreibungskraft größer ist als die Gleitreibungskraft, dann müssen wir die beiden Kräfte unterscheiden. Wir können nun also schreiben, die Haftreibungskraft ist gerade die Haftreibungszahl mal die Normalkraft. Und das Gleiche gilt auch für die Gleitreibung. Die Gleitreibungskraft ist gerade die Gleitreibungszahl mal die Normalkraft. Und daraus folgt nun ganz von alleine, dass die Haftreibungszahl größer sein muss als die Gleitreibungszahl. Mit den in Tabellen angegebenen Reibungszahlen lassen sich die Reibungskräfte berechnen und so kann man zum Beispiel feststellen, ob ein Körper auf einer schiefen Ebene bei einem bestimmten Neigungswinkel bereits anfängt zu rutschen. Und mit diesem Wissen sind wir nun auch der physikalischen Lösung unseres Anfangsbeispiels ein bisschen näher gekommen. Ich glaube, Sie erinnern sich noch.

0: Ganz offensichtlich wirkt auf ein Fahrzeug in einer Kurve eine Kraft nach außen, die von den Reibungskräften an den Rädern des Fahrzeugs wieder kompensiert wird. Ist allerdings der Betrag der Kraft nach außen größer als der Betrag der Reibungskraft an den Rädern, dann fängt das Fahrzeug an zu rutschen und die Kurvenfahrt hat wohl ein Ende. Und diese nach außen wirkende Kraft wollen wir nun einmal untersuchen. Allerdings verwenden wir nicht irgendeine Kurve, sondern eine Kreisbahn.
1: Ein Beispiel dafür finden wir beim Hammerwerfen. Eine Kugel wird auf eine Kreisbahn gezwungen und beschleunigt. Was dann im Moment des Loslassens passiert, sehen wir auch an einem anderen Beispiel. Hier heben wir die Haftreibungskräfte durch eine Vollbremsung auf. Die Folge: Der Wagen rutscht tangential nach außen, also ab dem Bremszeitpunkt auf einer Geraden.
0: Aus der vorangegangenen Sendung wissen wir, dass ein Körper aufgrund seiner Trägheit die Bewegungsrichtung ohne eine entsprechende Krafteinwirkung nicht ändern wird. Die Bewegungsrichtung eines Körpers auf einer Kreisbahn müsste also ohne Krafteinwirkung so aussehen. Der Körper fliegt einfach geradlinig weiter und verlässt tangential die Kreisbahn. Offensichtlich wirkt also im Seil eine Kraft, die ihn ständig zu einer Bewegungsrichtung zwingt und ihn so auf der Kreisbahn hält. Diese Kraft ist nach innen gerichtet zum Zentrum des Kreises. Und wie gesagt, sie wirkt überall auf dem Kreis, auf allen Punkten. Also auch hier oder ganz oben. Da solche Kräfte bei Kreisbewegungen auftreten, nennt man sie Radialkräfte und bezeichnet sie mit dem Buchstaben Fr. Und die Größe dieser Radialkraft, die wollen wir nun einmal untersuchen. Und zwar werden wir das mit Hilfe dieses Luftkissenbootes tun. Es ist über ein Seil mit einem Drehteller verbunden. Luftkissenboot übrigens nur deswegen, weil wir versuchen, möglichst ohne Reibung hier zu arbeiten. Sobald dieses Luftkissenboot seine Kreise dreht, dann wird es mit einer bestimmten Kraft an dem Seil ziehen. Und diese Kraft entspricht eben genau der Kraft, die notwendig ist, um das Fahrzeug auf seiner Bahn, auf seiner Kreisbahn zu halten. Und das ist die gesuchte Radialkraft Fr. Und sie können wir auch messen mit Hilfe dieses Kraftmessers. Und damit kann eigentlich die Versuchsreihe jetzt beginnen. Das Luftkissenboot hat eine Masse von 0,8 Kilogramm. Der Radius beträgt 2,5 Meter. Und wir werden den Elektromotor so einstellen, dass das Luftkissenboot mit einer Winkelgeschwindigkeit von 1 pro Sekunde umläuft. Und jetzt beginnen wir den Versuch.

Das Luftkissenboot hat nun eine Winkelgeschwindigkeit von 1 pro Sekunde erreicht. Der Kraftmesser zeigt als Radialkraft 2 Newton an. Dieses Ergebnis wollen wir einmal festhalten. Bei einer Masse von 0,8 Kilogramm, einem Radius von 2,5 Meter und einer Winkelgeschwindigkeit von 1 pro Sekunde beträgt die Radialkraft 2 Newton. In einem zweiten Durchgang wollen wir nun einmal den Radius verändern, und zwar werden wir ihn verdoppeln.

Nun hat das Luftkissenboot seine Winkelgeschwindigkeit von 1 pro Sekunde erreicht und die Radialkraft beträgt nun 4 Newton. Auch dieses Ergebnis wollen wir nochmal in die Tabelle eintragen. Also bei einer Masse von 0,8 Kilogramm, bei einem Radius nun von 5 Metern und einer Winkelgeschwindigkeit von 1 pro Sekunde beträgt die Radialkraft 4 Newton. Eine Verdopplung des Radius bedeutet also auch eine Verdopplung der Radialkraft. Hätten wir den Radius verdreifacht, hätten wir auch eine dreifache Radialkraft erhalten. Wir können also jetzt schon mal festhalten, dass die Radialkraft proportional zum Radius ist. In unserem nächsten Versuch werden wir den Radius nun wieder auf 2,5 Meter reduzieren, aber durch Auflegen von Gewichten die Masse verdoppeln.

Bei einer Winkelgeschwindigkeit von 1 pro Sekunde haben wir eine Radialkraft von 4 Newton erreicht. Jetzt sind wir ein bisschen übers Ziel hinausgeschossen. Wir müssen die Winkelgeschwindigkeit wieder reduzieren. Tragen wir auch dieses Ergebnis in die Tabelle ein. Ganz offensichtlich ist die Radialkraft auch proportional zur Masse. In einem letzten Versuch werden wir nun noch die Winkelgeschwindigkeit verdoppeln, allerdings die Masse wieder auf das ursprüngliche reduzieren.

0: Jetzt haben wir eine Winkelgeschwindigkeit von 2 pro Sekunde erreicht. Die Radialkraft beträgt 8 Newton. Tragen wir auch das einmal in die Tabelle ein. Ganz offensichtlich ist die Radialkraft proportional zum Quadrat der Winkelgeschwindigkeit. Damit ist nun klar, wovon die Radialkraft eigentlich abhängt. Zum einen ist sie nämlich proportional zum Radius, sie ist proportional zur Masse und die Radialkraft ist proportional zur Winkelgeschwindigkeit im Quadrat. Da es keine weiteren Abhängigkeiten gibt, können wir diese Proportionalitäten auch als Gleichung schreiben. Und zwar lautet sie, die Radialkraft ist gerade gleich m, die Masse, mal dem Radius r, mal die Winkelgeschwindigkeit Omega Quadrat. Diese Radialkraft muss also aufgebracht werden, um einen Körper auf einer Kreisbahn zu halten. Nun hat das Ganze noch einen kleinen Schönheitsfehler, wenn wir es auf die Kurvenfahrt eines Autos übertragen wollen. Denn da gibt es natürlich kein Seil, das das Auto in der Kurve halten kann, sondern die Radialkraft muss irgendwie anders aufgebracht werden. Nun, das haben wir bereits erwähnt, es ist die Haftreibungskraft zwischen Reifen und Oberfläche der Straße. Solange die Haftreibungskraft größer ist als die Radialkraft, ist alles in Ordnung und das Auto wird sicher durch die Kurve fahren. Das war's für heute. Bis zum nächsten Mal. Tschüss.
1: Ein letztes Experiment. Dieser Wagen zeigt uns noch einmal den Zusammenhang zwischen Radialkraft und Reibungskräften. Er fährt im Moment knapp an der Haftreibungsgrenze. Dabei hat er bei diesem Kurvenradius eine Geschwindigkeit von etwa 50 km pro Stunde. Schon bei einer geringfügigen Erhöhung reicht die Haftreibungskraft nicht mehr aus, um die Radialkraft zu kompensieren.

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0: Grüß Gott! Heute arbeiten wir überwiegend im Vierfüßlerstand. Dadurch wird die Überkreuzkoordination geschult und die Haltung verbessert. Dadurch, dass die Arme und die Beine fixiert sind, konzentrieren sich die Übungen überwiegend auf die Wirbelsäule. Holen Sie sich eine Matte oder eine Decke als Unterlage und los geht's! Wir kommen zum Vierfüßlerstand. Dazu positionieren Sie die Hände direkt unter den Schultern und die Knie unter dem Hüftgelenk. Drücken Sie sich bewusst aus der Schulter heraus und machen Sie den Rücken ein wenig rund, den Bauch spannen. Aus dieser Position weit in die Streckung kommen, das Brustbein nach vorne schieben, das Steißbein zurück. Mit dem Ausatmen den Rücken rund machen, die Schultern öffnen. Einatmen, wieder in die Streckung ziehen, Blick nach vorne. Ausatmen, runder Rücken. Achten Sie nun in der Streckung darauf, dass hier der Bauch fest bleibt. Und vor allem in der Ausatmung nochmal die ganze Bauchwand nach innen ziehen. Diesen Bewegungsablauf machen Sie nun in Ihrem eigenen Atemrhythmus. Mit dem Einatmen strecken, mit dem Ausatmen runder Rücken. In der neutralen bleiben, noch einmal bewusst den Bauch spannen und von hier aus zur Seite neigen. Das heißt, bringen Sie Schultergelenk und Hüftgelenk zueinander. Zurückkommen in die neutrale, zur anderen Seite wechseln. Mit dem Einatmen zur Mitte kommen, mit dem Ausatmen zur Seite neigen. Spüren Sie in dieser Übung die Kontraktion, die Spannung in Ihrer seitlichen Bauchmuskulatur. Auch hier wieder im eigenen Atemrhythmus arbeiten, mit dem Ausatmen zur Seite ziehen, mit dem Einatmen zur Mitte kommen. Auch den Blick mit in die Bewegung nehmen. Jede Seite noch einmal. In der Mitte bleiben und wir kommen langsam tief zum Boden. Zuerst mal mit den Knien etwas nach hinten wandern, den Bauch anspannen und langsam ablegen im Boden. Und die Füße nach hinten wegstrecken, den Po anspannen und somit das Becken im Boden fixieren. Eine Handfläche auf den Handrücken legen und gleich die Stirn auf diese Hand ablegen. Von hier aus den Oberkörper leicht vom Boden lösen und mit der Einatmung anheben. Mit dem Ausatmen wieder tief kommen. Einatmen, anheben, ausatmen, tief. Der Kopf bleibt in Verlängerung zur Wirbelsäule, der Nacken bleibt lang. In der Tiefbewegung immer kurz über dem Boden halten, sodass man auch hier immer noch schön die Spannung im ganzen Rücken spüren kann. Ausatmen, tief. Drei Bewegungen schaffen wir noch. Einatmen, hoch. Und tief, letzte Runde. Mit dem Ausatmen ablegen. Hände unter die Brust, die Schultern nach hinten unten ziehen, Bauch anspannen und hochdrücken. Die Fingerkuppen nach vorne aufsetzen. Von hier aus schieben Sie das Brustbein Richtung Boden. Und spüren hier die Dehnung im Schulterbereich und im ganzen Rücken. In dieser Position entspannen, die Atmung in den Bauch ziehen, auch die Atmung in die Brust ausdehnen. Dann langsam mit den Händen zurückwandern, wieder aufrichten und langsam im Boden ablegen. Nehmen Sie nun jetzt mal erst die Brust zum Boden und dann den Bauch. Gemein, gell? Ich weiß, aber das macht nichts. Den Po anspannen und die Arme nach vorne strecken. Und diese Bewegung, good job, gut gemacht, okay? Jawohl. Die Arme über den Kopf anheben und der Oberkörper geht gleich dazu. Das ist die Ausgangsposition. Von hier aus kommen Sie noch ein wenig höher. Und wieder ein bisschen senken, ausatmen. Einatmen, hochziehen und ausatmen, tief kommen. Wer möchte, kann jetzt hier die Schulterblätter noch ein bisschen weiter zueinander ziehen. So wird die Bewegung intensiver. Wenn Sie merken, es geht nicht mehr, dann legen Sie einfach die Stirn im Boden ab und arbeiten Sie nur mit den Armen weiter. Wir machen noch 3 Wiederholungen. Einatmen hoch, ausatmen tief. Richtig mit der Einatmung die Atmung wieder in den Bauchraum, in die Brust ausdehnen. Mit der nächsten Ausatmung langsam ablegen. Die Hände unter die Brust positionieren, den Bauch anspannen und hochdrücken. Jawohl, wieder die Hände nach vorne aufsetzen. Alles klar, Jungs?
1: Ja.
0: Gut. Fingerkuppen aufsetzen und langsam mit den Schultern zum Boden ziehen. Aus dieser Position nun eine Schulter zum Boden nehmen und unter dem anderen Arm durchschauen. Und so jetzt mehr die Dehnung an einer Rückenseite spüren. Langsam zurückkommen zur Mitte und zur anderen Seite wechseln. Eine Schulter zieht tief, der Blick geht unter dem anderen Arm durch. Tief atmen. Wieder zurückkommen zur Mitte. Langsam aufrichten. Die Hände wieder unter dem Schultergelenk positionieren, die Knie unter die Hüfte bringen. Stellen Sie sich vor, Sie liegen auf einem großen Ball und werden hier im Bauch nach oben weggedrückt. Diese Spannung im Bauchraum halten und von hier aus ein Bein nach hinten wegschieben. Diagonal den Arm vom Boden lösen, sodass der Daumen nach oben zeigt. Die Spannung im Bauch halten und gleichzeitig Arm und Bein noch ein bisschen höher ziehen. Achten Sie darauf, dass die Schulter vom nach vorne gestreckten Arm wieder zurückzieht in den Rücken, sodass der Nacken entspannt bleibt. Langsam zurückkommen, Hand und Bein im Boden absetzen und es geht wieder tief. Langsam ablegen, wieder erst die Brust und dann den Bauch ablegen. Jawohl. Die Arme nach vorne ausrichten, die Daumen zeigen nach oben. Die Füße vom Boden lösen und die Fußballen zueinander bringen. Nochmal den Po anspannen. Und jetzt gehen Oberkörper und Beine gleichzeitig weg vom Boden. Richtig anheben. Jawohl. Wie beim Fallschirmspringen. Also genießt die Übung. Tief in der Atmung. Die Atmung wieder in die Brust, in den Bauchraum ausdehnen. Noch ein wenig höher ziehen. Die Schultern wieder wegbringen vom Nacken und mit dem nächsten Ausatmen langsam ablegen. Gut gemacht. Hände unter die Brust, Bauchspannung aufbauen und hochdrücken. Wir kommen wieder zum Vierfüßlerstand und wir haben ja noch die andere Seite. Den Bauch anspannen, aus der Schulter herausdrücken und von hier aus das andere Bein nach hinten wegschieben. Diagonal den Arm vom Boden lösen. Der Blick bleibt zum Boden ausgerichtet. Stellen Sie sich vor, Sie schieben mit dem Fuß eine Wand nach hinten weg und werden an den Fingerspitzen nach vorne gezogen. Aktiv den Bauch anspannen. Das Becken parallel halten zum Boden und mit Arm und Bein noch ein klein wenig höher ziehen. Hier nochmal aus der stützenden Schulter herausdrücken.

Daumen nach oben drehen zur Decke. Tief in der Atmung. Sollte es nicht mehr gehen, dann einfach nur den Oberkörper im Boden ablegen. Die Beine noch in der Luft lassen. Aber versuchen Sie ruhig mal in dieser Position zu bleiben. Es geht schon. Achten Sie hier auf die Außenrotation der Arme. Gleichzeitig bringen Sie die Schultern tief weg vom Nacken und halten den Kopf in Verlängerung zur Wirbelsäule. Noch ein bisschen höher. Langsam ablegen. Hände unter die Brust, Bauch anspannen und es geht wieder nach oben. Push-up. Wir bleiben im Vierfüßlerstand. Nochmal die Position korrigieren. Die Handgelenke sitzen unter dem Schultergelenk, die Knie unter der Hüfte. Die Ellbogen nun leicht beugen und Arme und Knie zueinander ziehen, sodass man die Spannung im Bauch spürt. Ruhig den Rücken ein bisschen rund machen und nun die Knie vom Boden abheben. Halten und atmen. Ruhig noch ein bisschen höher. Die Fingerspitzen ganz im Boden lassen. Kopf entspannen in der Position. Nacken loslassen. Langsam die Knie wieder senken. Und nach hinten absetzen auf die Fersen. Die Arme einfach nach vorne strecken. Und kurz in dieser Position entspannen. Noch einmal tief durchatmen. Langsam wieder nach vorne kommen. Aus der Schulter herausdrücken, den Bauch anspannen und noch eine letzte Runde mit voller Kraft die Knie abheben. Wer möchte, kann hier auch auf dem Fußrücken arbeiten. Wenn es zu sehr dehnt, einfach auf den Fußballen kommen. Wir halten die letzten drei tiefen Atemzüge. Mit dem nächsten Ausatmen die Knie absetzen. Neben den Knien zum Sitzen kommen und die Füße nach vorne bringen. Fassen Sie eine Kniekehle, machen den Rücken rund und rollen Sie sich ganz langsam Wirbel für Wirbel tief zum Boden. Jawohl, einmal ablegen und wir machen noch etwas für den Bauch. Denn auch die Bauchmuskulatur ist wichtig für unsere Wirbelsäulenstabilität. Dazu die Schultern vom Boden abheben. Die Ellbogen nach vorne ziehen zur Hüfte. Von hier aus hochkommen und ein Stück senken. Hochziehen, die Ellbogen zur Hüfte bringen und ein Stück zurückkommen. Wer will, bleibt einfach in diesem Level. Ansonsten heben Sie mal die Füße vom Boden ab und ziehen Sie nun Oberkörper und Beine zusammen. Mit dem Ausatmen zusammenziehen, mit dem Einatmen die Rückbewegung. Und nun noch ein wenig zügiger. 8, 7, 6, 5 und Endspurt, die letzten 4, 3, 2, der allerletzte. Oben bleiben, langsam ablegen, die Füße senken. Machen Sie sich's bequem. Ich hoffe, Sie hatten ein gutes Training. Ich wünsche Ihnen viel Spaß beim Weiterüben und bis zum nächsten Mal. Auf Wiedersehen.

0: Als Holger Hansen und seine Frau vor 4 Jahren beschlossen, in ihrem blühenden Garten zu imkern, ahnten sie nicht, was auf sie zukommen würde.
1: Im Imkereibedarfshandel, da bekommt man die Erstausstattung zusammengestellt. War ein Riesenhaufen, den wir dann ins Auto eingeladen haben.
0: Ohne zu wissen, was sie mit all den Kisten, Gittern und Werkzeugen tun sollen. Deshalb besuchten sie ein Intensivseminar beim Landesimkerverband, wurden Mitglied im Imkerverein Oranienburg, bekamen einen fachkundigen Partner an ihre Seite und erwarben 2 Völker. Inzwischen sind es 9. Mehr sollen es nicht werden, sagt der ehemalige Journalist. Er appelliert an potenzielle Hobbyimker, sich vorab sachkundig zu machen.
1: Welche Ausmaße es dann wirklich hat, mit allem, was dazugehört, das habe ich nicht geahnt. Das ist doch schon eine ganze Menge.
0: Allein die Honigernte, das eigentliche Highlight einmal im Jahr, ist nicht zu unterschätzen und bedarf etlicher Vor- und Nachbereitungen. Zunächst muss Holger Hansen mit einem Refraktometer den Wassergehalt im Honig messen. Bei über 20% käme es nämlich zur Gärung.
1: 18% Wasser ist in Ordnung.
0: Also kann es losgehen. Zunächst muss der Imker die Waben entdeckeln. Und erst dann beginnt das Schleudern.
1: Dann kommen die nächsten Arbeitsgänge. Und zwar muss der Honig dann gerührt werden, damit er nicht kristallisiert, sondern sich die Struktur auflöst und es schön cremig wird. Wird er mit einer speziellen Spindel und einem Rührgerät im Eimer gerührt. Das muss einmal über 10 Minuten für jeden Eimer sein. Und dann steht dieser Honig erstmal eine Weile im Keller, damit er kühl bleibt. Und dann kann er nach einer Woche oder 2 Wochen abgefüllt werden in Gläser.
0: Nach der Honigernte müssen die Bienen weiter gepflegt werden. So kontrolliert Holger Hansen, ob mit den Kästen, den sogenannten Beuten, alles in Ordnung ist. Mitunter knabbern sich Ameisen oder Wespen durch die Wände, weil auch ihnen der Honig schmeckt. Und im Winter pickt sich der Specht gerne mal die Bienen raus. Auch der Flugbetrieb muss beobachtet werden.
1: Wir müssen immer darauf achten, wie stark ist das Volk. Wie viel Fluglochgröße kann es verteidigen gegen Räuber, beispielsweise andere Bienen, die den Honig klauen wollen? Beziehungsweise wie groß muss es sein, wenn das Volk sehr stark ist, dass es nicht beim Sammeln behindert wird?
0: Dafür gibt es dann spezielle Hölzer.
1: Das ist ein Fluglochkeil. Damit kann ich das Flugloch, was normalerweise so groß ist wie dies hier, verkleinern. Und zwar geht das so. Wenn ich es hier reinschiebe, dann haben wir diese Größe, diesen Schlitz. Ich kann es aber auch noch kleiner machen, indem ich das so rumdrehe. Dann haben wir nur noch dieses kleine Loch, wo sie rauskommen.
0: Alles Erfahrungssache, sagt Holger Hansen. Aber es passieren auch Anfängerfehler.
1: Zum Beispiel, dass man denkt, wenn im Frühjahr die Tracht losgeht und sind Blumen und die Bienen fliegen, dass sie das schon alles alleine machen. Dann kann es sein, dass zu wenig Futter drin ist und die Brut verhungert, weil nicht genug zum Füttern da ist.
0: Dann muss sofort mit speziellem Teig oder Sirup zugefüttert werden. Auch die Bekämpfung der Varroa-Milbe, ein gefürchteter Parasit der Biene, erfordert Fachkenntnisse.
1: Dass die Bekämpfung der Varroa-Milbe rechtzeitig gleich nach dem Schleudern, nicht erst im späten Herbst, aber auch bei richtigen Temperaturen stattfindet. Es darf auch nicht zu heiß sein in der Beute, damit die Milbe dann bekämpft ist, die Biene aber trotzdem gesund bleibt.
0: Das Wohlbefinden der Bienen liegt Holger Hansen am Herzen. Um die Bienen in ihren Waben zu beruhigen, benutzt er daher auch eine Wassersprühflasche und keinen Smoker.
1: Weil ich mir denke, dass die Bienen, wenn sie Rauch bekommen, in Panik geraten und deswegen in die Wabengassen fliehen, weil sie den Eindruck haben, da ist jetzt Feuer, da ist also größte Gefahr und sie müssen was retten. Ich mache das lieber mit einer Wassersprühflasche, gerade wenn es trocken und warm ist im Sommer. Dann haben die Bienen gleich noch was davon und können das Wasser verwenden und sind ebenso beruhigt, als wenn man da mit Rauch arbeitet.
0: Den Trend zum Imkern auf den Dächern der Stadt lehnt er ab.
1: Ja, das finde ich ganz schlimm, denn im Sommer, wenn es Temperaturen über 30 Grad im Schatten sind, dann sind es in der prallen Sonne 50, 60 Grad. Die Bienen müssen aber runterkühlen bis auf höchstens 30 Grad oder 25 Grad. Und das wird dann sehr, sehr schwierig. Es kommt praktisch meiner Meinung nach Tierquälerei gleich.
0: Schließlich sind es Lebewesen, Haustiere, für die gesorgt werden muss. Doch nicht nur sie fühlen sich in diesem Garten wohl. Auch Hummeln, Wildbienen und Schmetterlinge tummeln sich hier, wo alles bunt durcheinander wächst. Auch wenn der Aufwand für den eigenen Honig groß ist, bereut haben die beiden die Imkerei bis heute nicht.

0: Ich stehe mittendrin im Seerosenparadies Cottbus und muss sagen, das ist eigentlich ganz angenehm. Schön kühl von unten, Herr Haug, ne?
1: Sehr schön.
0: Sehr schön. Und Sie stehen ja regelmäßig seit 15 Jahren im Teich.
1: Na, wenn das mal reicht, vielleicht ist es noch ein bisschen länger. Aber das Ganze ist entstanden aus einer puren Leidenschaft zu Pflanzen. Und das fing an mit einem ganz kleinen Teich, die ich schon als Kind hatte, und es ist immer größer geworden, immer größer geworden.
0: Ausgeufert.
1: Ja.
0: Wie viele Sorten Seerosen haben Sie denn hier in Ihrem
1: also,
0: Paradies?
1: Ich habe insgesamt so circa 60 Seerosensorten.
0: Ja.
1: Natürlich gibt es da einige Favoriten dabei.
0: Erzählen Sie doch mal, und hier haben wir ja schon so ganz
1: ja, hier haben wir zum Beispiel, uns, ja? Das ist eines meiner Lieblinge hier. Die heißt Sunny Pink, heißt die.
0: Oh toll, die sieht
1: und die steht bis 20 cm über dem Wasser.
0: Ja, riecht wunderschön.
1: Ja. Mhm. Und hier haben wir noch eine, die rote da.
0: Die hier?
1: Die heißt Eskabuckel, heißt die.
0: Eskabuckel, ja.
1: Das ist auch eine fantastische Sorte.
0: Auch sehr schön, ja.
1: Ja, und da haben wir noch eine gelbe.
0: Ah, die hier vorne noch, ne?
1: Ja.
0: Toll, wie heißt die?
1: Joe Tomacek heißt die.
0: Okay, toll. Na, und die blühen gerade alle ganz wunderbar und nicht nur in diesem Teich.
1: Richtig.

0: Hier haben wir jetzt auch eine ganz tolle, so eine dunkle. Die gefällt Ihnen auch besonders, ne?
1: Richtig.
0: Wie heißt die?
1: Black Princess, schwarze Prinzessin.
0: Okay, ist das die dunkelste, die wir hier so haben?
1: Das ist die dunkelste, die es in Deutschland eigentlich gibt. Also die, ich kenne keine dunklere.
0: Okay, aber die gedeihen nur so gut, weil man hier, wie auch bei allen anderen Pflanzen, im Trockenen auch die gelben Blätter abzupfen muss, ne?
1: Richtig.
0: Warum muss man das machen?
1: Das ist ganz entscheidend, denn wenn ich die nicht abmache, die verderben ja im Wasser und die Wasserqualität wird dadurch ganz stark beeinflusst, ja.
0: Weil die faulen.
1: Richtig, ja? Die faulen und dadurch entsteht dann Faulschlamm und das ist nicht gut für die Pflanzen.
0: Okay, und bildet sich dann auch mehr Algenwachstum raus?
1: Selbstverständlich bilden sich da mehr Algen, weil da mehr Nährstoffe ins Wasser gelangen.
0: Okay, und das wollen wir alles nicht
1: haben? Nein, das will man nicht haben.
0: Okay, das heißt, das sollte man also auch im heimatlichen Gartenteich
1: richtig
0: machen.
1: Richtig, sollte,
0: ne,
1: man abmachen, ja.
0: Okay, na, das ist doch schon mal ein guter Tipp. Ja.
2: Die herzogliche Orangerie in Gotha ist ein spätbarockes Ensemble, das seinesgleichen sucht. Unter Glas reifen hier Ananasfrüchte, einst Luxusfrüchte, die mit viel Aufwand vorgetrieben wurden. Heute gibt es Ananas im Supermarkt. Ist der Schopf noch frisch grün, können Sie daraus eine neue Pflanze ziehen. Und das geht so.
3: Ja, dann haben wir hier die Wurzelansätze. Und um die Wurzeln schon mal ein bisschen freizulegen, werden die unteren Blätter abgezupft.
2: Stellen Sie den Strunk in frisches Wasser. Bei Licht und Wärme dauert es bis zu 3 Wochen, bis sich ausreichend Wurzeln bilden. Dann kann die neue Grünpflanze in Erde gesetzt werden. Um zu blühen, braucht sie aber warme Füße und eine hohe Luftfeuchtigkeit. In der Gotha Orangerie werden nicht nur Ananas vermehrt. In einer Ausstellung erfahren Sie alles rund um den Zitrus- und Ananasanbau in barocker Zeit. So schön können Möhren aussehen, wenn man sie lässt. Das Wurzelgemüse blüht erst im 2. Jahr und bildet dann filigran zusammengesetzte Dolden. Schmetterlinge nutzen sie als Kinderstube. Die Wurzeln in der Erde sind aber holzig. Nicht nur Insektenfutter, sondern auch eine Augenweide ist blühender Porree. Das Lauchgewächs blüht ebenfalls im 2. Standjahr. Die Farbausprägung ist unterschiedlich. Lassen Sie also einfach mal einen Teil Ihres Gemüses im Garten stehen. Beim Mangold werden Blätter und Stängel geerntet. Das kalte Frühjahr hat viele Pflanzen wachsen lassen. Denn der Kältereiz fördert die Blüte. Normalerweise blüht auch Mangold erst im 2. Jahr. Dann können Samen geerntet werden. Die Blätter verlieren dann aber ihren tollen Geschmack.
4: Klein aber hoch. Zwischen dieser kleinen Jungpflanze und diesem Baum liegen nicht 20 Jahre, sondern nur 3 Jahre. Das sind neue Züchtungen des Kiribaumes. Bei uns auch Blauglockenbaum oder botanisch Paulownia genannt.
5: Agraringenieur Peter Diesenbacher ist der Vater all dieser Bäume mit eingebautem Turbogang. Schon als Student in Bonn hat ihn die enorme Wuchskraft der aus Asien stammenden Blauglockenbäume fasziniert. 12 Jahre Züchtungsarbeit stecken in seiner neuen Kreation.
4: Sie bezeichnen den Kiribaum ja auch als Klimabaum. Was hat es damit auf sich?
6: Ja, der Kiribaum wird in jüngster Zeit häufig als der Klimabaum bezeichnet, da er halt im Verhältnis zu anderen Baumarten fast 5-mal so viel CO2 aus der Atmosphäre dauerhaft binden kann. Das eine Geheimnis des Kiribaumes sind die großen Blätter. Dadurch kann er natürlich sehr viel Sonnenenergie einfangen und dadurch viel Photosynthese betreiben.
4: Ja, und sind die großen Blätter das einzige Geheimnis des schnellen Wuchses?
6: Der hat noch einen zweiten Trick. Wir hören mal.
4: Ah, hohl ist er, ne?
6: Der Stamm ist am Anfang hohl, wie, ähnlich wie ein Bambus. Und dadurch kann er in, je nach Klima in einem Jahr zwischen 2 bis zum Teil sogar 6 Meter wachsen. Puh.
5: In Gewächshäusern im niederrheinischen Tönisforst wachsen Zehntausende der später kerzengeraden, langen Lulatsche als Jungpflanzen heran. Produziert vor allem als schnell nachwachsender Rohstoff für die Holzindustrie. Seit kurzem auch in kleiner Stückzahl als Gartenbaum.
4: Wie alt ist jetzt so eine Pflanze?
6: Die Pflanzen, die in diesem Haus stehen, die sind knapp 3 Wochen alt.
4: 3 Wochen? Würde ich manche Gärtner freuen, wenn seine Pflanzen so schnell wachsen würden.
5: Damit er auch im Freien weiter so schnell wächst, braucht der Kiri nicht viel. Aber vor allem eins, sehr viel Sonne. Dazu einen lockeren, durchlässigen Boden und in der Anwachsphase regelmäßig Wasser und Dünger.
4: Ja, und so sieht ein einjähriges Exemplar aus. Die Vorteile für den Hobbygärtner, die liegen auf der Hand. Man hat einen schnell wachsenden Sichtschutz, einen schnell wachsenden Schattenspender und dadurch, dass er tiefe Wurzeln macht, kommt er auch mal gut über einen trockenen Sommer. Natürlich, für einen Kleingarten ist er nichts wegen des schnellen Wuchs und er ist frostempfindlich, gerade in den ersten Jahren. Das bedeutet, er eignet sich eher für etwas geschütztere Lagen.
5: Bester Pflanzzeitpunkt für ein junges Kiribäumchen ist deshalb nach den Eisheiligen ab Mitte Mai und bis Ende Juli, damit es noch kräftig Wurzeln schlagen kann vorm Winter. Immer im April und Mai blüht der Baum mit vielen glockenartigen blauen Blüten. Und wächst der Kiri mal zu hoch, hilft ein kräftiger Rückschnitt. Nicht genug der Besonderheiten. Nicht ohne Grund wird Kiriholz als Aluminium der Hölzer bezeichnet. Sehr leicht, trotzdem stabil, eingesetzt vor allem im Boots- und Möbelbau für Skier, Instrumente und Surfboards.
6: So, einmal in die Hand nehmen, um das Gewicht mal.
4: Das ist wirklich leicht. Also ich würde sagen, Hälfte vom Eichenbrett.
6: Wiegt nur ein Drittel wie das Holz der Eiche. Das sind die einzelnen Jahresringe. Das heißt, hier war der Baum 2 Jahre alt, 3 Jahre, 4 Jahre, 5 Jahre. Und das ist eine Holzscheibe von einem 12 Jahre alten Kiribaum.
4: Der Wahnsinn.
5: Und wer sich dann nach dem Surfen im Garten entspannen möchte, unser Gärtner hat da eine Idee.
4: Wer schnell eine Hängematte in seinem Garten haben möchte, mit 2 Kiribäumen geht das in nur 2 Jahren.
0: Paradies in Cottbus bekommt man natürlich nicht nur Seerosen, sondern auch Tipps von Ihnen, wenn die Kundschaft hier steht mit zum Beispiel so einem Foto und dann ist das Geweine groß wahrscheinlich.
1: Dann ist schon alles zu spät und die schreien drum, oh, was habe ich denn hier für ein Blatt, was ist denn da passiert? Kann ich alles wegschmeißen? Ja, das ist der böse Seerosenblattkäfer.
0: Das sind die Eier, das weiße kleine.
1: Ja. Und der kommt geflogen, das ist ein ganz kleiner Kerl, der ist nur halb so groß wie der Fingernagel.
0: Ja.
1: Der legt dann die Eier.
0: Ja, daraus da schlüpfen dann die Larven.
1: Die Larven und die machen das Blatt völlig platt.
0: Was macht man dagegen?
1: Ja, dagegen gibt es Mittel. Und zwar habe ich hier Neemöl und Rimulgan. Das mixe ich zusammen in einem Verhältnis 1 Esslöffel auf 1 Liter Wasser.
0: Ja.
1: Und dann kann ich das über die Blätter spritzen. Mhm. Und dann wird das übers Blatt aufgenommen.
0: Okay, hilft das auch noch gegen einen anderen Störenfried?
1: Genau, wir haben ja noch einen ganz großen Bösewicht.
0: Ach, okay.
1: Und zwar ist das der Seerosenzünsler. Die Larven schneiden dann solche Ecken hier aus. Hier sieht man das. Und kleben das dann unter das Blatt.
0: Ach, clever.
1: So, das ist clever. So,
0: und darunter stecken die?
1: Ja, und da drunter steckt jetzt die Larve. Hier.
0: Oh.
1: Da sehen Sie die? Hier.
0: Ja.
1: Und die muss ich jetzt platt machen. Und daraus kommt dann wieder mal ein Schmetterling. Und dann geht die ganze Geschichte von vorn los.
0: Okay. Und gegen den Zünsler hilft dann auch Rimulgan und Neemöl?
1: Alle beide Mittel.
0: Ja, im gleichen Mischungsverhältnis. Ja. Also das nenne ich mal Arbeiten im Einklang mit der Natur.

0: Wenn die Seerosen wachsen, dann kann es schon mal vorkommen, dass sie den Topf sprengen. Das ist dann die allerhöchste Zeit, um zu teilen. Und das macht man unter anderem mit so einem Messer. Ne?
1: Das ist richtig.
0: Sie wissen wie.
1: Sie haben ja gesehen, dass der Topf hier schon völlig deformiert ist.
0: Ja.
1: Die habe ich jetzt schon mal auseinandergeschnitten hier. Mhm. Ganz einfach. So, und jetzt versuche ich, den so zu teilen, dass ich möglichst wenig von dem Rhizom unten verletze.
0: Okay, also einfach, ja, einfach hier so einfach schneiden.
1: Ja, vorsichtig durchschneiden. Ja, so. Genau.
0: So, ja.
1: Genau,
0: das
1: genau,
0: ist
1: genau.
0: Auch eine Arbeit, da muss man sich beeilen.
1: Genau,
0: ne?
1: So, okay.
0: Wie lange darf so eine Seerose im Trocknen liegen?
1: Naja, sollte nicht länger wie 5 Minuten liegen oder was. Sie sehen ja, dass die Blätter schon ganz schön welk sind und dann,
0: ach, okay.
1: Dann mögen die es überhaupt nicht, nicht.
0: Jetzt geht die in einen neuen Topf. Was nehmen Sie denn da für welche? Welche bevorzugen Sie?
1: Die nehme ich gar nicht. Zum Beispiel, das ist nix. Die Pflanze wächst in einem Jahr heraus und dann sehen die Töpfe so aus oder so, okay. Sehen sie aus. Das geht überhaupt nicht.
0: Die sind zu instabil, tauglich, runter vom Tisch.
1: Die schmeiß ich gleich weg. Hier habe ich andere Töpfe.
0: Ja.
1: Das sind 15 Liter Töpfe, die kann man gut handeln.
0: Ja.
1: Und hier kommt unten ein Vlies rein. Mhm. Sehen Sie das? Jetzt kommt hier die Erde rein.
0: So eine Erde, das ist ja hier tatsächlich staubtrockene Wüstenerde. Wo kriegen Sie die denn her?
1: Die stelle ich selber her und zwar mit meinem Erdreißer.
0: Mit dem Erdreißer,
1: ja.
0: Habe ich noch nie gehört. Gucken wir uns an, oder?
1: Machen wir.
0: Wo steht der?
1: Gleich hier nebenan.
0: Na, da gehen wir hin. So, die richtige Erde bei Seerosen, das ist wichtig, ne?
1: Das ist ganz wichtig. Da nehme ich nämlich ein Lehmgemisch.
0: Ja.
1: Hier haben wir Lehm, hier sieht man das. Und dann normale Erde. Aber bitte keine Humuserde, sondern ganz magere Erde.
0: Rusty, na du Knuffel. Na, dir ist heiß, ne? Dir ist warm, aber der ist hier immer dabei, oder?
1: Richtig.
0: Was ist denn das für ein Hund?
1: Das ist ein Samoyede, ein Hirtenhund.
0: Ja.
1: Und der wohnt hier.
0: Prima, und der passt auf, dass hier alles funktioniert. Der hat ja. Wahrscheinlich das, was wir jetzt machen, auch schon 1500 Mal gesehen, nämlich
1: das
0: eintopfen.
1: Das reicht gar nicht.
0: Denke aber auch. Das machen wir jetzt nämlich. Wir haben hier unsere geteilte Pflanze, die liegt da drüben. Wir haben unsere Erde, wir haben den Topf mit dem Vlies, was hier unten reinkommt, damit
1: den
0: nichts
1: Dünger.
0: Raus
1: ja, genau.
0: Kommt. Und wie geht es jetzt weiter?
1: Ganz einfach. Jetzt kommt hier erstmal unten ein bisschen was rein, Erde.
0: Ja.
1: Zack, zack, zack. Jetzt setze ich hier mal die Düngekegel rein.
0: Was ist das für ein Dünger?
1: Für alle Pflanzen geeignet, für alles.
0: Okay, wunderbar. Und dann kommt noch mal eine Schicht Erde rauf.
1: Nur ein bisschen, damit die Wurzeln nicht gleich pur da oben stehen.
0: Ja, bitteschön,
1: so, jetzt kommt die Pflanze rein. Dazu. So, die setze ich jetzt rein. Das ist ganz wichtig, dass die Jungtriebe hier oben rausgucken. Ja.
0: Okay, ich halte fest.
1: Ja, so.
0: Ja. Ach, das staubt herrlich.
1: Bisschen, jetzt tue ich das ein kleines bisschen festmachen.
0: Mhm.
1: Nur ein bisschen, ein wenig. So, fertig aus. Und obendrauf kommt jetzt nur Split drauf. Ja, wir können das beide machen.
0: Machen wir so.
1: Das
0: dann später beim Einsetzen die Erde nicht hochschwemmen.
1: Genau.
0: Ne? Okay, sehr gut. Wie
1: fertig,
0: lange
1: das war's.
0: Dauert denn das jetzt, bis die blüht?
1: Naja, die haben wir jetzt geteilt. Das könnte sein, dass sie dieses Jahr gar nicht mehr blüht.
0: Also aber das im nächsten Jahr bestimmt, ja, ne?
1: Ganz sicher.
2: Gummistiefel anziehen, hat Marion Putensen gesagt. Und ich frage mich, wieso?
3: Wonach halten wir denn jetzt Ausschau?
4: Wir halten Ausschau nach dem indischen Springkraut. Und das steht überwiegend auf Feuchtwiesen, an Bachläufen oder halt auch, es bevorzugt halt einen nährstoffreichen Boden.
3: Deswegen auch die Gummistiefel.
4: Deswegen die Gummistiefel, ja.
2: Das indische Springkraut wird auch die Orchidee des kleinen Mannes genannt, erzählt Marion. Und dass es vor fast 200 Jahren aus Ostindien nach Europa kam. Zunächst als kultivierte Zierpflanze, inzwischen aber vielerorts wild wächst.
3: Wow, es sieht ja wunderschön aus, Marion, ne? Aber wird nicht von allen geliebt.
4: Nee, wird nicht von allen geliebt, weil das indische Springkraut ist eine sogenannte Verdrängerpflanze. Du siehst es ja hier, es breitet sich richtig aus, verdrängt andere Pflanzen. Mhm. Aber was wir hier auch sehen, gerade an diesem Feld, auch hier vorne, sie ist eine sehr insektenfreundliche Pflanze. Da krabbeln sie alle rein.
3: Ja, da ist richtig was los.
4: Hm, duftet auch toll. Also ja. Für mich ist es echt eine meiner Lieblingspflanzen.
2: Blüten und Samen können roh gefuttert werden, erklärt Marion. Nur die Grünteile muss man vorher kochen.
3: Mmh. Ist das so ein bisschen kressig auch? Nicht nur süß,
4: genau.
3: Ne?
4: Genau. Und so ein bisschen finde ich auch nach Eisbergsalat, wenn er noch
3: ja,
4: fest ist.
3: Ja, stimmt. Ja. Lecker.
2: Aber Vorsicht, Querschläger. Denn das Springkraut hat seinen Namen nicht von ungefähr. Wenn nicht gerade menschliche Geburtshelfer in der Gegend sind, genügt auch ein Regentropfen, ein vorbeistreifendes Tier oder gar der Wind, um die Samenkapseln zum Explodieren zu bringen.
3: Ja, dann kann man sich vorstellen, dass sie sich richtig schön verbreiten können, ne, wenn die so weit schießen.
4: Bis zu 7 Meter.
3: Wow.
2: Und dann haben wir erstmal genug Blüten gesammelt und machen uns auf zur Waldkräuterei in Erhorn. Hier im grünen Klassenzimmer veranstaltet Marion Pudensen Workshops und Verkostungen für Unkrautgourmets.
3: Das macht ganz schön schnell schlapp.
4: Ja, es liebt feuchte Untergründe und du siehst ja jetzt an den Blüten und an den Blättern, dass es relativ schnell welkig ist.
3: Also müssen wir uns ein bisschen beeilen.
4: Was wollen wir denn
3: Schönes machen?
4: Wir werden eine Springkraut-Himalaya-Bowle ansetzen für den lauen Sommerabend.
3: Das klingt schön.
4: Mit Zitronenmelisse und Salbei.
3: Dann mal los. Warum ergänzen gerade diese Kräuter jetzt das Springkraut so prima?
4: Zitronenmelisse und Salbei sind wunderbare mediterrane Kräuter, die gerade im Sommer erfrischend wirken, den Stoffwechsel anregen und in Kombination mit den Springkrautblüten, die ja sehr aromatisch blumig sind, verleiht es unserer Sommerbowle eine richtig schöne Leichtigkeit.
2: Dazu Springkrautblüten-Ziegenkäseaufstrich oder Focaccia mit gerösteten Springkrautsamen. Aber auch das Springkraut-Himbeersahne-Dessert oder die Pancakes mit Blütengelee sind ein Gedicht. Und die Himalaya-Torte schmückt sogar ein Blütenkonfetti.
4: Da sind auch unter anderem Gladiolen drauf in verschiedenen Farben. Und zwar deswegen, weil die einfach den Geschmack von den Springkrautblüten schön ergänzen. Und weil es natürlich farblich auch hervorragend
3: passt. Sieht einfach
4: auch
3: schön aus, ne?
4: Genau. Vor allen Dingen, was noch viel besser ist, dass Lila als Farbe in der Farbtherapie Einsatz findet. Und lila Essen macht glücklich.
3: Ach, das auch noch?
4: Ja.
3: Schmeckt nicht nur gut, sondern...
4: Es macht glücklich.
3: Schön.
2: Die Bowle zum Schluss einfach nur mit gut gekühltem Mineralwasser und Springkrautblütensirup aufgießen.
3: Ist das Springkraut denn eigentlich auch naturheilkundlich interessant?
4: Es ist interessant, aber nicht so vielfältig wie andere Wildkräuter und Heilpflanzen. Hauptsächlich findet das Springkraut Verwendung in der Bachblütentherapie und tatsächlich als Tinktur bei Entzündungen im Hautbereich. Ob das jetzt Mückenstiche sind oder zum Beispiel kleine Hautwunden, dafür kannst du es hervorragend verwenden zum Desinfizieren.
2: Oder eben für den puren Genuss. Und das noch bis in den Spätherbst hinein. So lange blüht das Springkraut nämlich. Ein wilder Kräutergenuss, der auch noch hübsch anzusehen ist.
3: Prost! Prost!
5: Ein Paradies für Insekten ist der Stadtpark Göteborg. Hier gibt es ein eigens für die Nektarsammler angelegtes Beet.

0: Den beiden Gärtnerinnen Emily Georgi und Malin Löfstrand liegt genau dieses Parkabteil besonders am Herzen.
1: Ein Garten oder ein Park kann so schön sein, wie er will. Ohne Insekten ist er tot. Deswegen ist es unser Ziel, den Garten zu bevölkern. Das gelingt aber nur, wenn man keinerlei chemische Pflanzenschutzmittel verwendet. Aber nicht nur hier, sondern im ganzen Park muss alles biologisch sein. Sonst vergiften sich die Insekten ein paar Meter weiter im nächsten Beet.
0: Der Stadtpark ist aber nicht nur Treffpunkt für Insekten, sondern auch Freizeitgarten für die ganze Stadt. Gegründet wurde er vor rund 150 Jahren von einem welterfahrenen Kapitän und einem Lehrer. Sie waren beide der Meinung, dass es in einer stark wachsenden Großstadt wie Göteborg einen solchen Freiraum geben müsse. Besonders beliebt seit jeher ist der Rosengarten.
1: Wir haben hier lauter moderne Rosen gepflanzt, die durchgängig blühen, viele Teehybriden. Und wir schneiden und putzen jeden Tag damit, dass alles immer gut aussieht. Ich mag alle Rosen gerne, aber besonders toll finde ich die Strauchrose Betty Pryor hier neben mir. Die ist wirklich robust und erholt sich auch schnell wieder, selbst wenn sie mal durch einen Regenguss, wie gerade eben, ordentlich zerzaust wurde.
0: Mitten im Park bezog 1860 Chefgärtner Georg Löwegren seine Residenz. Seine Idee war es, auch noch ein Gewächshaus bauen zu lassen, um die farbenfrohe Pflanzenwelt nicht nur in den wenigen warmen Monaten genießen zu können. So öffnet sich seit 1878 im Innenraum des noblen Glas- und Stahlpalastes der Blick in eine wundersam exotische Welt.

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0: Training der ersten Herrenmannschaft des TSG Tübingen. Was den Spielern von diesem Abend im Gedächtnis bleiben wird, ist nur ein kleiner Teil dessen, was auf dem Platz passiert. Denn unser Gehirn wählt ganz gezielt aus, was es überhaupt speichert und wie lange. Stürmer Jonas Frei ist auf dem Weg zum gegnerischen Tor. Seine Sinnesorgane melden währenddessen diverse Eindrücke gleichzeitig ans Gehirn. Etwa einen vorbeifliegenden Vogel, ein Hundebellen, einen Pfiff, Bratwurstgeruch, die Entfernung zum Tor, die Position der Mitspieler. Sein Gehirn speichert zunächst alles im Ultra-Kurzzeitgedächtnis. Doch nur relevante Informationen werden von dort ins Kurzzeitgedächtnis übertragen. Der Rest wird sofort wieder gelöscht. Am Spielfeldrand steht Gedächtnisforscher Jan Born von der Uni Tübingen. Er interessiert sich sowohl für Fußball als auch für die Vorgänge in den Gehirnen der Spieler.
1: Auf der einen Seite müssen wir diese, was wir sagen dazu, Fertigkeiten, motorische Fertigkeiten, Ballführung, das muss geübt und geübt werden und dafür bildet natürlich das Gehirn ein Gedächtnis aus. Auf der anderen Seite muss auch deklarativ explizit gelernt werden, zum Beispiel bestimmte Spielzüge, Standardstellungen. Das heißt, wir haben beide Formen der klassischen psychologischen Gedächtnisbildung hier, der motorischen, prozeduralen Gedächtnisbildung und der deklarativen Gedächtnisbildung. Und beide profitieren vom Schlaf.
0: Denn erst im Schlaf entscheidet das Gehirn, was vom Kurzzeitgedächtnis im sogenannten Hippocampus ins Langzeitgedächtnis im Kortex übertragen wird. Informationen wie Bewegungsabläufe und Spielzüge werden jetzt fest verinnerlicht. Hirnströme zeigen diese Aktivitäten während der Tiefschlafphase von Probanden. Deshalb nutzen Jan Born und seine Kollegin Katharina Zinke für ihre Forschung ein Schlaflabor. Hier untersuchen sie die Gedächtnisbildung verschiedener Altersgruppen.
2: Wir sind ja jetzt hier im Schlaflabor. Schön, dass ihr auf jeden Fall euch bereit erklärt habt, hier mitzumachen.
0: Misha und seine Schwester Anastasia nehmen an einem Gedächtnisexperiment teil.
2: Also wir fangen jetzt an mit der Bilderaufgabe. Die besteht aus zwei Teilen. Der
0: erste Teil. Die Forscher interessieren sich dafür, welche Bilder im Gedächtnis bleiben und warum. Sie zeigen den Kindern Fotos, die nur für 1,5 Sekunden auf dem Monitor erscheinen. Dabei mischen sie neutrale Bilder mit solchen, die Emotionen hervorrufen. Langweiliges, etwa ein Haufen Socken, wird allgemein schlechter erinnert als zum Beispiel Ekliges, wie eine Pfütze aus Erbrochenem. Dann wird Misha verkabelt, um seine Hirnströme zu messen. Er soll eine Nacht schlafen, bevor abgefragt wird, welche Bilder ihm im Gedächtnis geblieben sind. Als Kontrollgruppe dienen Jugendliche, die den gleichen Test absolviert haben, nur ohne Schlafpause. Die Spuren, die die Fotos im Gedächtnis der Probanden hinterlassen haben, unterscheiden sich deutlich.
2: Im Schlaf passiert eine Art Verfestigung oder eine Stabilisierung der Gedächtnisspur. Das heißt, die Kinder, die schlafen konnten, können sich hinterher besser und mehr an diese Bilder erinnern als diejenigen, die wach geblieben sind.
0: Neben der Verfestigung der Erinnerungen kann im Schlaf noch etwas anderes passieren. Eine Verfälschung der Gedächtnisinhalte. Zum Beispiel, wenn ein Fußballspieler eine Torszene später deutlich fulminanter erinnert, als sie in Wirklichkeit war. Das liegt daran, dass unser Gedächtnis in einem Netzwerk von rund 200 Milliarden Nervenzellen abgelegt ist. Miteinander gekoppelte Neuronen in unterschiedlichen Regionen des Gehirns speichern die Erinnerungen ab. Dabei kann es passieren, dass einander ähnliche Gedächtnisinhalte sich gegenseitig beeinflussen. So könnte sich die Erinnerung an eine Trainingsszene mit einem ähnlichen Moment aus einer Fernsehübertragung vermischen. Diese verfälschte Version der Erinnerung überschreibt das Original. Der Spieler würde später Stein und Bein schwören, dass es genau so war.

0: Veränderungen, Überlagerungen, Veränderungen dieses Vorwissens und damit auch zu Verfälschungen, muss man sagen, des Ursprünglichen. Unser biologisches Gedächtnis ist wahrscheinlich nicht ganz so eben objektiv, aber dafür eben auch adaptiver. Wir brauchen ja unser Gedächtnis eigentlich, um unser Verhalten weiter in positiver Weise sozusagen auszuführen, weiterzusteuern, uns weiterzuentwickeln im Leben. Und da ist zum Beispiel ganz sinnvoll, dass man eher negative Aspekte in seinem Leben einfach vergisst, ja.
1: Unser Gehirn erinnert sich also besser an Momente, die mit positiven Emotionen verknüpft sind. Ob nun selbst erlebt oder medial. Die Tübinger Fußballer gucken nach ihrem Training noch ein Spiel der Champions League. Wer weiß, was ihr Gedächtnis über Nacht daraus macht.
2: Erika Volkens hat sich lange Zeit große Sorgen um ihren Mann gemacht. Vor 2 Jahren beginnt es. Horst Volkens bekommt plötzlich merkwürdige Anfälle. Zum ersten Mal passiert es beim Mittagsschlaf.
3: Die Gesichtszüge sind verzerrt, als ob er in eine Zitrone beißt. Das rechte Auge ist geschlossen, das linke geöffnet. Der rechte Arm macht kreisende Bewegungen. Die Beine bewegen sich auch. Und die Dauer dieser Episode war immer so 10 bis 20 Sekunden.
2: Am Anfang kann Horst Volkens seiner Frau kaum glauben.
4: Ich habe das ja überhaupt nicht bewusst erlebt.
2: Doch sie schreibt jeden der Anfälle auf. Es werden immer mehr. Was kann das nur sein?
4: Ich war da nicht munter.
3: Ich dachte, ja, was tust du mit dem Mann jetzt? Was ist mit dem Mann los?
4: Ne? Ja.
2: Auch Rüdiger Keitel hatte über ein Jahr mit sonderbaren Attacken zu kämpfen. Er bekommt sie bewusst mit.
5: Ich habe von einem Moment auf den anderen das Gefühl, als wenn mein Körper runterfährt und ich in mich gekehrt bin und mich ganz schwach fühle. Und im nächsten Moment als Reaktion darauf mein Körper wieder hochfährt, das ganz stark. Und so eine Episode dauert 1-2 Minuten. Und dann brauche ich wirklich so 10 Minuten, um mich davon zu erholen. Das fühlt sich an, als wenn ich einen 100-Meter-Lauf im Sprint gemacht hätte.
2: Für Außenstehende sind diese Anfälle als solche kaum zu erkennen. Doch er empfindet sie als Qual. Zuletzt hat er mehrmals täglich diese Art Schwäche. Er geht zum Hausarzt, der überweist ihn zum Kardiologen, Neurologen. Und schließlich geht es sogar ins Krankenhaus zur Untersuchung.
6: Wir haben zuerst geglaubt, dass es sich um ein Herz-Kreislauf-Geschehen handelt, weil es auf mich immer so wirkte wie eine Kreislaufattacke. Dieses Blasswerden, er wurde danach immer sehr schweißig. Also es sah wirklich aus, als ob der Kreislauf reagiert.
2: Doch egal, an wen er sich wendet, niemand kann ihm sagen, was mit ihm nicht stimmt. Alle Untersuchungen laufen ins Leere. Das bringt Rüdiger Keitel an den Rand der Verzweiflung.
5: Ich konnte nicht mehr vernünftig schlafen. Ich habe eigentlich nur in mich hineingehorcht. Und psychisch war das so, dass ich wirklich, ich möchte fast sagen, Depressionen bekommen habe. Ne? Denn mein Körper war ständig auf Alarm und mein Geist ist dem dann irgendwann gefolgt.
2: Eher durch Zufall gerät er schließlich an einen Neurologen, der sich sicher ist. Rüdiger Keitel hat nichts am Herzen. Seine Attacken sind epileptische Anfälle. Normalerweise senden Nervenzellen im Gehirn völlig geordnet elektrische Signale aus. Doch Menschen mit Epilepsie haben kranke Bereiche im Gehirn, die Störsignale feuern. Werden die ungehemmt weitergeleitet, kommt es zu einer Art Gewitter im Gehirn. Das kann auf das ganze Organ übergreifen oder nur einen kleinen Bereich betreffen. Je nachdem, in welcher Hirnregion sich dieser epileptische Anfall abspielt, kann das zu ganz unterschiedlichen Symptomen führen. Gerade leichte Anfälle werden dann oft für etwas ganz anderes gehalten.
7: Es ist noch zu wenig bekannt, dass mit zunehmendem Lebensalter die Neuerkrankungsrate an Epilepsie deutlich zunimmt. Das ist eine häufige Erkrankung älterer Menschen, die häufig eben nicht mit großen epileptischen Anfällen, sondern mit leichten epileptischen Anfällen einhergeht.
2: Bei Horst Volkens ist es der Kardiologe, der Epilepsie zur Sprache bringt. Daraufhin wenden sie sich an den Epilepsie-Experten Christoph Kellinghaus. Ihm soll das Ehepaar die Anfälle zunächst beschreiben. Das gibt dem Neurologen die wichtigsten Hinweise.
8: Das Problem ist

0: oft, dass die apparativen Untersuchungen, also Hirnstromkurvenmessung, EEG, Bildgebung, komplett unauffällig sind, obwohl eben eine Epilepsie vorliegt. Weil man ja meistens nur die Phase zwischen den Anfällen untersucht.
1: So ist es auch bei Horst Volkens. Das erste EEG zeigt keine Auffälligkeiten. Doch dann wird bei ihm ein Langzeit-EEG mit Videoüberwachung gemacht. Und das zeichnet tatsächlich einen Anfall auf. Man sieht das verkniffene Gesicht, die unkontrollierten Armbewegungen. Und auch die Hirnstrommessung ist deutlich, das ist Epilepsie.
0: Das kann von kleinen Durchblutungsstörungen, Schlaganfällen reichen, bis hin zu Kopfverletzungen, Entzündungen, die manchmal auch unbemerkt verlaufen sind und die dann

0: Nervenzellen nicht mehr so leicht überreagieren. Bei Rüdiger Keitel sind die Attacken dadurch schnell weniger geworden. Seit einer Woche ist er anfallsfrei.
1: Ich hatte diese Anfälle über Monate und ich habe das eigentlich nicht für möglich gehalten, dass ich nun Tage erlebe, wo ich sie überhaupt nicht mehr habe. Und das empfinde ich ja fast als Geschenk.
0: Horst Volkens hatte seinen letzten Anfall dank der Medikamente vor über einem Jahr. Er darf deswegen sogar wieder Auto fahren. Und seine Frau muss sich keine Sorgen mehr machen.
2: Gibt es denn viele Menschen, die gar nicht wissen, dass sie eine Epilepsie haben?
3: Ja, das ist wahrscheinlich der Fall. Die Personen, die keine großen Anfälle haben, wo sie stürzen, sondern leichtere Anfälle, die kommen oft im Traum nicht auf die Idee, dass es sich um Epilepsie handeln kann.
2: Bei welchen Symptomen muss man denn daran denken?
3: Die können sehr vielfältig sein. Typischerweise ist es so ein Benommenheitsgefühl, verbunden mit so einem komischen Gefühl im Bauch, was aufsteigen kann, Wahrnehmungsstörungen, Unfähigkeit zu sprechen. Das kann sehr vielfältig sein. Typisch für einen epileptischen Anfall ist, dass er plötzlich beginnt, ohne offenkundigen Auslöser, dass er relativ kurz anhält, 10 Sekunden bis maximal 1-2 Minuten,

0: Symptome, Beschwerden, Gott, auch mal kribbelnde Hand, habe ich vorhin gesagt, kann es ja auch sein. Das haben ja ganz viele Menschen, die sich jetzt vielleicht Sorgen machen. Wann sollte man dem nachgehen?
1: Wenn es wiederholt, häufig wiederholt, immer gleichartig auftritt, ohne einen Grund. Also wenn ich über eine Lehne liege und der Nerv abgeklemmt wird, dann darf die Hand kribbeln. Wenn aber aus heiterem Himmel das kribbelt und dann schlagartig wieder zu Ende ist und das immer wieder auftritt, dann sollte man vielleicht mal zum Neurologen gehen und nachgucken lassen, was die Ursache ist.
0: Ist so ein Kribbeln oder ein flaues Gefühl ja jetzt irgendwie auch erstmal nichts Dramatisches. Warum muss man trotzdem die Diagnose stellen?
1: Man muss die Diagnose stellen, A, um das behandeln zu können durch Medikamente, die Anfälle zu unterdrücken, B, um eine ursächliche Erkrankung, die gefährlich sein kann, behandeln zu können. Es kann mal ein Hirntumor, durchaus auch ein gutartiger Hirntumor, die Ursache sein. Die Patienten leiden unter den Anfällen, wie wir in dem Film ja auch gesehen haben. Das ist ein Kontrollverlust, den der Patient empfindet, oft mit Angst verbunden, mit Herzrasen. Das ist sehr unangenehm. Mhm. Und die Patientin, die im Chor singt, oder der Lokalpolitiker, der findet das nicht sehr lustig, wenn er solche Anfälle hat beim Singen oder bei einer Debatte.
0: Also umkippt, kurz mal ohnmächtig wird. Das ist immer mit so einem Bewusstseinsverlust verbunden.
1: Ja, also er muss, selbst wenn er nicht umkippt, wenn er einfach auf einmal mitten im Gespräch nicht mehr weiterreden kann, verwirrt wirkt, das verstehen die anderen Menschen nicht. Und das ist sehr unangenehm. Außerdem besteht immer die Gefahr, wenn man nicht behandelt, dass aus diesen leichten Anfällen sich ein stärkerer Anfall entwickelt, der dann gefährlich sein kann.
0: Thema ist oft ja auch Fahrverbot. Gibt es Menschen, die sagen, ich gehe lieber gar nicht zum Arzt, weil ich möchte ja weiter Auto fahren?
1: Die Überlegung ist sicher bei vielen Menschen vorhanden, weil das Autofahren ja heute für viele Tätigkeiten sehr wichtig ist. Aber das ist natürlich ein hohes Risiko. Es ist erstens nicht zulässig. Zweitens kann man das ja behandeln, die Epilepsie. Und man sollte zusammen mit dem Patienten, der Arzt, überlegen, wie kann ich das Problem am schnellsten lösen. Also es ist nicht ratsam, das unter den Teppich zu kehren.
0: Ist Epilepsie vererbbar?
1: Nein, in der Regel nicht.
0: Viele Zuschauer machen sich nämlich diese Sorgen und Fragen danach.
1: Es gibt ganz seltene Epilepsieformen, die tatsächlich vererbbar sind. Aber Epilepsie ist weniger vererbbar als Brustkrebs oder Herzinfarkt zum Beispiel.
0: Das ist ja zumindest beruhigend. Wenn ich das jetzt abklären lassen möchte, zu wem gehe ich denn da?
1: Der Neurologe ist der zuständige Spezialist. Er wird in der Regel erstmal eine ausführliche Anamnese machen, also sich beschreiben lassen, was passiert. Wichtig wäre, dass man einen Augenzeugen mitbringt oder vielleicht am Telefon bereithält, jemand, der das schildern kann. Die modernen Handys können ja alle kleine Videoaufnahmen machen, also dass jeder, der einen Angehörigen hat, sollte einfach kurzes Filmchen machen. Oft reicht das aus für den Experten, anhand so eines kurzen Videofilms eine klare Diagnose zu stellen. Mhm. Manchmal ist das möglich, das ist sehr hilfreich.
2: Professor Harald Lange hat ein eigenes Programm entwickelt, das den inneren Schweinehund überwinden soll und auf individuelle Bedürfnisse zugeschnitten ist.
3: Als erstes, es muss Spaß machen. Das zweite, es muss im Alltag in meinen Routinen verwurzelt sein. Das nächste, es muss kommunikativ sein. Ich muss mich darüber austauschen können. Das wären schon die drei zentralen Punkte.
2: Unsere erste Testerin ist Leonie Müller, Studentin und gerade dabei, ihre Masterarbeit zu beenden.
4: Mein Tag gestalte ich im Moment so, dass ich morgens aufstehe, mir einen Kaffee hole, kurz spazieren gehe mit dem Hund und dann sitze ich eigentlich den ganzen Tag am Schreibtisch.
2: Testerin Nummer 2 ist Svenja Prinz. Seit dem Sommer arbeitet die Sparkassenangestellte überwiegend im Homeoffice. Leonie und Svenja bekommen jetzt ein individuelles Programm. Svenja muss 3-mal täglich Rücken- und Beinübungen mit einem Handtuch machen, also mit einem Alltagsgegenstand. Gar nicht so leicht.
5: Dann wackelt man ein bisschen und dann probiert man es nochmal.
2: Übung Nummer 2, täglich 10.000 Schritte gehen. Svenjas Smartwatch kann ihr dabei helfen.
5: Ja, muss man mal schauen, dass man sich auch motiviert bekommt.
2: Auch Leonie hat Übungen bekommen, die sich ihrem Arbeitsalltag anpassen. 3-mal täglich mindestens 15 Minuten mit dem Mops raus. Dazu noch Übungen am Schreibtisch, für die Arme mit vollen Getränkeflaschen und für die Beine. Ihr erster Eindruck?
4: Vor allen Dingen lässt es sich einfach unfassbar gut nebenher machen, wenn man mal kurz 2-3 Minuten Zeit hat oder kurz Entspannung braucht vom Mails schreiben.
2: Seit 5 Tagen nimmt Svenja jetzt an unserem Fitnessprogramm teil. Die erste Woche ist fast geschafft und ihr Videotagebuch zeigt, die erste Aufgabe schafft sie schon mal. 10.000 Schritte am Tag. Und wie schaut es bei Studentin Leonie und ihrer Masterarbeit aus?
4: Ich habe ja versprochen, dass ich die Sachen mit der Liegestütze versuche.

0: Nachdem ich schon versucht habe, an meinen Armmuskeln zu arbeiten, war das ja eigentlich mein Ziel nach 2 Wochen. Ich werde es jetzt nochmal versuchen. Die letzten Tage hat es überhaupt nicht geklappt. Ja, wir schauen mal, ob ein Wunder passiert ist. Yay! Okay, es war nicht tief genug, ne?
1: Ja.
0: Ja, okay. Nope, klappt noch nicht, aber ich arbeite an mir.
2: Wir sollten das nicht überstürzen. Das setzt dann oder bringt dann natürlich mit sich, dass wir vielleicht ungeduldig werden. Und deshalb ist es wichtig, dass wir jemanden haben, der uns ein bisschen an die Hand nimmt, der uns coacht, der uns berät, der uns betreut. Und das können Freunde sein, das können Familienmitglieder sein.
3: Für unsere Tester ist der letzte Tag des Bewegungsexperiments angebrochen. Was ist Ihr Fazit?
4: Insbesondere was so diese 10.000 Schritte laufen am Tag anging, von einer Runde im Wald laufen, über Geocaching, über eben dann doch nochmal irgendwelche Einkaufssachen erledigen, da kommt dann doch einiges zusammen.
5: Ich finde es wirklich klasse, dass ich die meisten Übungen einfach am Schreibtisch machen kann, weil da verbringe ich gerade die meiste Zeit.
3: Aber die gute Nachricht lautet, jeder kann etwas tun.
6: Das Mutartlabor für schüchterne Menschen. Jeden Mittwochabend im Theaterhaus Mitte. Wie viele sich trauen, weiß Harald Polzin vorher nie.
7: So, hier sind wir. 2,5-4 heute.
6: 3 Stunden Improvisationstheater sind angekündigt. Für jedermann offen.
7: Komm rein. Ja, für den Platz.
6: Alle sind hier, weil sie ihre Angst vor anderen Menschen überwinden wollen.
8: Ja, ich mache es tatsächlich zum ersten Mal und probieren geht über Studieren. Ich wollte es halt mal ausprobieren.
7: Gut, können wir anfangen, ne?
6: Der Schauspieler Harald Polzin hat vor 8 Jahren diese besondere Selbsthilfegruppe gegründet. Für Menschen, die so schüchtern sind, dass sie Probleme im Alltag haben. Das gemeinsame Theatermachen soll ihnen Mut geben.
9: Das bringt sie in den Augenblick. Und bringt sie aus dem Verstand in den Körper. Ins Gefühl, ins Tun.
10: Ich bin Susanne.
6: Hier wird schon in der Vorstellungsrunde gespielt. Jeder darf sich so präsentieren, wie ihm zumute ist.
11: Ich bin Andreas.
12: Hey, ich bin Finja.
6: Die 30-Jährige macht mit, weil sie schon seit ihrer Schulzeit Angst hat, sich vor anderen zu zeigen.
12: Ich werde irgendwie unsicher. Ich habe Angst, dass die Leute mich nicht mögen. Und dann werde ich irgendwie so komisch verkrampft und kann nicht locker bleiben und fühle mich nicht so, wie ich eigentlich sein könnte.
7: Hier eine Gruppe, hier geht mal ein bisschen weiter auseinander.
6: Aktion, Reaktion, so heißt ein Standard bei Improvisationstrainer Polzin. Ängste sind kaum noch spürbar. Alle haben Lust, sich zu bewegen und Quatsch zu machen, wie im Spiel ohne Ball.
12: In meinem Leben zumindest fällt das Spielen, ist zu wenig Spiel im Alltag. Und ich merke halt, wenn ich spiele, dann komme ich auf den Teppich.
7: Mit dem Bewegungsansatz.
6: In der Spiegelübung geht es darum, sich selbst zu vergessen, den anderen zu sehen und sich auf ihn einzulassen.
7: Sehr schön.
6: Das soll ihnen künftig nicht nur im Spiel, sondern auch im Alltag gelingen.
13: Das inspiriert mich selber auch, dass ich auch viele körperliche Übungen halt auch in Kontakt mit jungen Menschen bin. Und ja, das belebt mich einfach. Da nehme ich was mit.
7: Angst, Angst, sei ängstlich. Wie zeigt sich Angst im Körper?
6: Jetzt sind die Gefühle dran. Die nächste Aufgabe, einen Ausdruck finden für Aggression und Freude, Schüchternheit und Selbstvertrauen.
7: Ja, selbstbewusst, sei mal selbstbewusst. Genau, präsent. Hallo? Hey, schön, dich zu sehen. Ja. Hallo?
12: Hey,
7: ja, hey.
12: Wie geht's?
7: Ja, gut, und dir?
12: Ja, mir auch, sehr gut.
7: Sehr schön. Also für mich ist es total schön zu sehen, wie Leute, die sehr schüchtern sind, Stück für Stück dahin kommen, dass sie sich mehr trauen, dass sie den hier stärker ausschalten, den Verstand, der immer beobachtet, der immer bewertet, sondern wirklich im Moment sind, beim Partner sind und einfach den Moment genießen. Seid ihr bereit? Los! 5, 4, 3, 2, 1, los!
6: Zum Schluss wird gespielt. Alle im Raum haben längst Scheu und Ängste überwunden. Von Schüchternheit keine Spur mehr.
7: Mach mal einen Hund. Mach mal einen Hund. Mach mal einen Hund.
14: Heute kochen wir Spaghetti mit Garnelen und Kirschtomaten.
1: Peter Luther schwitzt schon mal Zwiebelstreifen in Olivenöl an. Nun gibt er gewürfelte Dosentomaten dazu und lässt sie vor sich hin köcheln. Was soll das? So kenne ich ihn ja gar nicht. Die Garnelen sehen allerdings sehr gut aus. Das sind ja richtige Prachtexemplare. Wenn er bloß mal mit den Faxen aufhören würde.
14: Amore.
1: Ja, doch. Was macht er mit den Kirschtomaten? Die halbiert er.
14: Für den feurigen Liebhaber.
1: Herr Luther, konzentrieren Sie sich bitte aufs Wesentliche, ja? Geht doch. Erst Chili und dann Knoblauch schneiden, danke. Offensichtlich sind jetzt die Spaghetti dran. Die werden ganz normal in kochendem Salzwasser gegart. Die Garnelen brät unser Sternekoch in Olivenöl, aber nicht länger als 2 bis 3 Minuten. Bisschen Salz dran, zwischendurch einmal wenden und dann aus der Pfanne nehmen, denn die wird nun für Knoblauch, Chili und die Kirschtomaten gebraucht.
14: Und wer ist die Angebetete?
1: Keine Ahnung, wovon Sie reden. Das sieht aus, als wäre nicht mehr viel zu tun. Herr Luther gibt die tropfnassen Spaghetti zur Tomatensoße, wendet sie darin und reibt reichlich Parmesan drüber. Die Garnelen werden noch mal kurz mit den Kirschtomaten erwärmt und mit Petersilie bestreut. Abschmecken mit Salz und Pfeffer und anrichten.
14: Wer bei diesem Rezept nicht dahinschmilzt, hat kein Herz. Pasta Casanova oder Spaghetti mit Garnelen und Kirschtomaten. Von führenden Verführern empfohlen.
1: Ist gut jetzt.
14: Damit klappt's bestimmt.
1: Schluss!
15: Maike und ihr Reporterkollege Michael können es kaum erwarten, loszupaddeln. Michael ist ein echter Kanu-Experte. Maike wagt sich zum ersten Mal mit dem Kanu aufs Wasser. Ideale Bedingungen an einem solch herrlichen Tag. Kanu oder Kajak? Die beiden testen eine Alternative. Aufblasbare Kanus versprechen luftig leichten Spaß auf dem Wasser. Sie füllen die Lücke zwischen dem klassischen Kanu aus Kunststoff und dem Schlauchboot für den Badesee. Den schnellen Spaß auf dem Badeweiher mit dem PVC-Schlauchboot vom Discounter gibt es schon für 50 bis 100 Euro. Wer Touren fahren will, braucht aber ein echtes Kanu. Für 500 bis 2000 Euro gibt es die robuste Variante aus PE-Kunststoff oder Gummi. Das Packmaß ist bei den aufblasbaren Booten das schlagende Argument. Das aufblasbare Kanu passt in jedes Auto. Im praktischen Tragerucksack wird das Boot einfach auf dem Rücken zur Einstiegsstelle transportiert. Mit fast 24 Kilo ist aber auch das aufblasbare Kanu kein Leichtgewicht. Bevor es losgehen kann, geht's ans Aufpumpen. Den nötigen Luftdruck zeigt ein Barometer an. Per Hand mit der Luftpumpe dauert das schon mal fast eine halbe Stunde. Und ist außerdem ganz schön schweißtreibend.
16: Anstrengend.
15: Geschafft. Für den nötigen Sitzkomfort sorgen Holzsitze, die nachträglich befestigt werden müssen. Und bitte nicht die Schwimmwesten vergessen.
16: Und los.
15: Maike und Michael paddeln auf der Naab gleich bei Mariaort in der Nähe von Regensburg. Hier steht das Gewässer quasi. Es gibt kaum Strömung. Perfekte Bedingungen für eine Probefahrt. Und, wie ist es?
17: Es ist fast wie auf einem normalen Kanadier, sag ich jetzt mal. Aber ist dafür, punktet dafür mit Wendigkeit, dass so die Kunststoffkanadier eigentlich relativ schwerfällig sind. Und hier ist so eine Kurve leicht gedreht.
16: Super schön. Also es ist gar nicht so wackelig, recht stabil. Es fühlt sich eigentlich ein bisschen an, als wären wir auf normalen Booten. Also es klappt voll gut, überraschend.
15: Noch ein bisschen die Wellen genießen. Der Natur ganz nahe sein. Dann geht die Probefahrt auch schon zu Ende. Hat das aufblasbare Kanu den Test bestanden?
16: Also echt schön. Ich muss sagen, ein bisschen anstrengend. Also ich schwitze jetzt auch schon so ein bisschen, das Rudern. Aber es hat sich echt gut angefühlt.
17: Es ist einfach ein unheimlich praktisches Teil.

0: Es ist schnell ins Auto gepackt, schnell ins Wasser gelassen. Es ist super leicht. Also mein Fazit ist einfach super praktisches, top manövrierfähiges Boot.
1: Leicht, sicher und ein echter Konkurrent zum Original. Das aufblasbare Kanu hat unsere Tester überzeugt und lädt mit seiner weichen Schale auch außerhalb des Wassers zum Entspannen ein.

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0: Im Zeitraffer. Wolkenreiches, windiges Schauerwetter. Typische Bedingungen, um über die Erforschung der Küstenmeere zu reden.
1: Frische Brise an der Küste. Ich bin im Norden Deutschlands, an der Nordseeküste. Genauer gesagt ist das hier hinter mir die Wesermündung. Und auf der Seite liegt die Stadt Bremerhaven. Bremerhaven, Sitz des berühmten Alfred-Wegener-Institutes für Polar- und Meeresforschung. Ich treffe gleich die Vizedirektorin, die Professorin Karen Wiltshire. Sie leitet nämlich den Bereich der Küstenforschung und interessiert sich unter anderem dafür, wie die Lebewesen im Küstengewässer Nordsee mit den immensen Veränderungen umgehen, die dort vonstatten gehen, wie die sich anpassen oder eben wie die sich auch ändern müssen. Ein wichtiger Indikator ist zum Beispiel die europäische Auster, die dort auch wieder angesiedelt werden soll. Zuallererst interessiert mich aber die Frage, was das eigentlich ist, die Küste.

0: Je nach Definition kann die Küste eine Ausdehnung von wenigen hundert Metern bis hin zu einigen hundert Kilometern umfassen. Für Karen Wiltshire hängt das vom Menschen ab.
1: Sie sagen, Küstenbereich ist das, wo der Mensch einen Einfluss hat. Dann würde ich jetzt behaupten, es gibt doch eigentlich kaum noch eine Küste auf der Welt, auf die der Mensch keinen Einfluss mehr hat, oder?
2: Nein, Sie haben vollkommen recht. Das ist genau der Punkt. Und man

0: kann sich wirklich freuen, wenn man mal eine naturbelassene Küste.
1: Was passiert hier denn hinter uns? Hallo.
0: Ja.
1: Auch wieder ein Einfluss des Menschen, die
0: das
1: Schifffahrt.
0: Ist tatsächlich, ne? Ja, die Küstenschifffahrt hier gerade. Wunderbar. Ich komme aus Irland und ich würde behaupten, da gibt es noch ein paar natürliche Küsten, also Steilküsten. Aber wenn Sie so wollen, wir haben ja die Klimaproblematik, Meeresspiegelanstieg, gibt es wirklich noch Küsten, die nicht von Menschen beeinflusst sind?
1: Apropos irische Steilküste, leben dort eigentlich noch natürlicherweise Austern?
0: Ja, tatsächlich. Es gibt noch dort die europäische Auster, die ist ja in der deutschen Bucht ausgestorben. Und sie schmeckt auch viel, viel besser als die pazifische Auster.
1: Als die pazifische Auster, die hier zum Teil ja gezüchtet wird.
0: Genau.
1: Aber in Ihrem Institut arbeiten Sie auch in einem Programm zur Wiederaussiedlung der europäischen Auster.
0: Ja, und wir würden uns sehr freuen, wenn sie sich hier wieder beheimatet fühlen würde.
1: Dann gucken wir uns das mal an.
0: Ja.
1: Hey! Küste macht auch Spaß, ne?
0: Ja, genau.
2: Doch nun erst einmal ins Labor, zu den Aquarien, in denen die europäische Auster für Forschungszwecke gezüchtet wird. Hier geht es um grundsätzliche Fragen. Welche Lebensbedingungen sind optimal für die Entwicklung der europäischen Auster? Welche Bedingungen fördern oder hemmen das Wachstum? Wie sehen die idealen Standortbedingungen für die Wiederansiedlung aus?
1: Aber warum interessieren Sie sich als Wissenschaftlerin mit Ihrem Team gerade für die Auster? Also warum die Auster? Es gibt so viele andere Organismen, die es sein könnten.
0: Sie ist eine ganz, ganz wichtige Komponente in unserem Ökosystem mal gewesen. Also das Wort biozönöse Lebensgemeinschaft basiert darauf, dass vor 100 Jahren tatsächlich wir noch ganz große Austernbänke, Austernriffe hatten. Die fehlen uns jetzt in unserem Ökosystem.
1: Also Riffe, richtig vorstellen? Ja. Vorstellen, harte Riffe, ja?
0: Harte Riffe mit Austern und ganz viel anderes Getier, muss man auch noch dazu sagen. Und zudem sind das Filtrierer, das heißt, sie ziehen das ganze Wasser rein und fischen eigentlich dann in ihren Kiemen und in ihren Fressorganen alles raus. Und tatsächlich fehlen sie dann in unserem Ökosystem. Dann müssten andere Organismen das machen.
1: Wie muss ich mir das mit dem Filtrieren vorstellen? Ich sehe, die sind ja jetzt hier im Meerwasser, aber die sind ja alle geschlossen. Also saugen die das so durch oder öffnen die sich dabei dann?
0: Die öffnen sich und sie kriegen dann so einen richtig schönen Rock, so einen Saum. Und dann fangen sie an, einfach das Wasser zu schlürfen. Und normalerweise ist es so, dass wenn man Futter da rein tun würde, würden sie relativ schnell sich öffnen. Und also das ist dann so ein Spalt und würden dann anfangen zu filtrieren. Und das geht ratzfatz.
1: Ach, deshalb steht hier auch No Food, also kein Futter, ne?
0: Genau, die sind also in diesem Experiment drin und haben ein Weilchen jetzt gehungert. Und also wenn mal ehrlich, wenn man nichts vorgesetzt kriegt, dann macht man den Mund auch nicht auf.
1: Jetzt setzen wir die mal, würde ich sagen, dieses wertvolle Stück mal wieder zurück. Wollen Sie das machen? Ich halte den Deckel auf.
0: Ja, genau.
1: Was sind die nächsten Schritte, um dieses Aussetzen vorzubereiten? Wann geht es los? Wann werden wir Austern wieder in der deutschen Bucht haben?
0: Ach, die müssen ja wachsen erstmal. Also erstmal werden wir sie alle vorzüchten, hier zum Beispiel in der Aquakultur, damit man also gewisse Größen bekommt. Oder auch draußen teilweise jetzt schon an den Windparks. Da werden also ganz kleine Austern ausgesetzt in Beutelchen.
1: Also man nutzt auch dann die von Menschen geschaffenen künstlichen Riffe.
0: Genau. Das sind Ausgleichsmaßnahmen tatsächlich. Und wir werden dann die bestmöglichen Zuchtmöglichkeiten für die Nordsee und für unsere deutsche Bucht jetzt ausarbeiten. Wir sind da recht erfahren drin. Wir wissen, wie das geht, zum Beispiel bei dem Hummer. Und dann werden wir sie anfangen, also großflächig in dem nächsten Großprojekt, was wir gerade beantragen mit dem BFN zusammen, aussetzen.
1: Sind Sie optimistisch, dass es erfolgreich sein
0: wird?
1: Ja,
0: total, sonst machen wir sowas gar nicht.
2: Zurzeit laufen die Vorbereitungen zur späteren Wiederansiedlung der europäischen Auster. Einmal im Zuchtlabor in Bremerhaven und parallel dazu unter praxisnahen Bedingungen draußen in der Nordsee. Damit auch dort die Austern in ihrem Wachstum kontrolliert werden können, werden sie in solchen Netzen verstaut und auf den Meeresgrund gelassen. So können die Forscher in regelmäßigen Abständen die Entwicklung der Austern überprüfen. Aber noch liegt viel Arbeit vor den Wissenschaftlern.
1: Das ist doch Wahnsinn, oder? Früher gab es riesengroße Austernbänke, Riffe, wie die Wissenschaftler sagen. Das war die Filtermaschine für die Nordsee. Heute ist alles weg. Aber hier gibt es ein Labor. Da werden die Grundlagen erforscht für die Wiederaussiedlung der Auster, der europäischen Auster in der deutschen Bucht. Ich bin gespannt.
0: Hallo. Ja, wie geht's dir?
2: Hier arbeitet ein Team von Nachwuchswissenschaftlern, Doktoranden, deren Thema sich um die Auster dreht. Austernschalen, soweit das Auge reicht. Von ganz klein bis hin zu ganz groß. Jede Schale nummeriert und einzeln verpackt. Ein Ziel der Untersuchung, den passenden Untergrund für die Wiederansiedlung der Auster zu finden.
1: Ich hätte jetzt gedacht, die Nordsee besteht vorwiegend irgendwie aus Sand und Kies im Untergrund. Und dort wachsen die Austern nicht so gut?
0: Tatsächlich ist es so, dass die Nordsee auch früher ja Austernriffe hatte, ganz andere Bodenbedingungen hatten. Wir benutzen die Sande, die Böden und vor allen Dingen die ganzen Kiesgründe als Baumaterial.
1: Und, ist das der Grund, weshalb die Austern verschwunden sind?
0: Nein, das wird nicht. Und die Austern sind aus Überfischung, tatsächlich aus pathogenen Organismen eigentlich verschwunden. Aber wenn man sie wieder ansiedeln will und man hat nicht den richtigen Untergrund oder weiß nicht, wie sie sich am besten ansiedeln, ist es total schwierig. Und deswegen hat diese Doktorarbeit diese verschiedenen Gründe untersucht. Ne? Was bringt man am besten aus? Kann man sie einfach auf Unterwassertrassen, Betontrassen ansiedeln oder ist das müßig?
2: Komplexe Fragestellungen, die jede für sich beantwortet werden müssen. Und so gibt es hier zig verschiedene Untergründe für die Auster, auf denen sie probeweise gezüchtet wird. Hier, jeder kleine dunkle Punkt ist eine Baby-Auster. Mit dem Mikroskop wird geschaut, ob sie auf dem Untergrund haften, wie schnell sie wachsen oder ob sie Probleme haben, groß und stark zu werden. Denn es geht natürlich auch um die Frage, ob die Austern gesund sind.
1: Das sind die Austern, die wir vorhin auch im Aquarium gesehen haben.
0: Ja, genau. Und Verena muss ab und an eine sezieren, um zu gucken, ob sie Krankheitserreger haben oder Parasiten haben.
2: Akribische Laborarbeit. Die Austern werden geöffnet und ihre Organe dann genau untersucht. Denn möglichst gesunde und widerstandsfähige Tiere sollen später in großem Stil in der Nordsee ausgesetzt werden. Dazu dienen die Analysen der Meeresbiologen.
1: Wie viele Jahre wird es jetzt noch dauern, bis es die ersten neuen europäischen Austernbänke in der Nordsee, in der deutschen Bucht gibt?
0: Was meint ihr? Also ich glaube so 10, 15 Jahre. So
1: ist das realistisch?
0: Ja.
2: 10 bis 15 Jahre und wir werden die heimische, die europäische Auster wieder dort draußen, in unseren Küstengewässern, in der Nordsee züchten, als wichtiger Bestandteil des Ökosystems. Hoffen wir, dass es funktioniert. Für uns und die Nordsee.
1: Frau Wiltscher, wenn man sich mit Ihnen unterhält, dann spürt man, dass Sie für die Küsten und für die Küstenforschung brennen, dass Sie dafür leben. Welches Thema ist das, was Sie da am meisten interessiert? Was treibt Sie?
0: Ja, also es ist ja undenkbar, inzwischen Forschung in der Küste zu machen, ohne den Mensch immer in dieses System mit einzubauen. Und da ich an der Küste lebe, natürlich auch auf einer Insel, sind alle Dinge auch sehr präsent, zum Beispiel der Meeresspiegelanstieg. Also auch diese ganze Nutzung und die Eindeichung, das ist ja alles unglaublich präsent. Und dann kann man gut die Fragen beantworten für die Zukunft, die so aussehen, wie werden wir mit dieser Sachlage umgehen, dass über 70% der Menschheit an einer Küste leben wird. Das ist eigentlich also die Richtung, die wir immer also im Kopf haben müssen.
1: Und wir können das auch nicht stoppen. Es zieht die Menschen ans Meer, ja, an die Küsten.
0: Und da es auch zum Beispiel in Deutschland immer wärmer werden wird, also durch die Erwärmung in Mitteldeutschland, wird die Demografie, die Menschen werden zur Küste hingezogen, weil wir da es etwas kühler haben werden. Die Städte sind besser durchlüftet, weil wir da viel mehr Wind haben. Also langfristig geht es alles in Richtung Küste. Und das bedeutet auch, dass wir die Küsten ja extrem nutzen. Und auch das Wasser extrem nutzen. Es ist eigentlich eine Kulturlandschaft, die wir da haben, jetzt schon.
1: Wir nutzen sie extrem und gleichzeitig müssen wir uns vor dem Wasser schützen. Man sieht es allein hier in der Umgebung des Alfred-Wegener-Institutes in Bremerhaven, werden da draußen die Deiche erhöht.
0: Genau, ganz genau.
1: Also es muss beides passieren?
0: Ja, das muss beides passieren. Wir müssen uns schützen und gleichzeitig müssen wir versuchen, einzelne Ecken auch zu schützen, wo zum Beispiel Tiere, Austern, das Wattenmeer einfach noch eine Überlebenschance haben, dass diese schöne Ökologie, die für uns ja auch so wichtig ist, tatsächlich also sich teilweise erholen kann und oder wiederum auch geschützt ist einfach.
2: Küstenschutz, das spürt man bei Karen Wiltshire, ist mehr als nur ein Forschungsprojekt. Die Küstengewässer als Lebensraum. Als Lebensraum, der vom Menschen geprägt ist, vom Menschen genutzt wird, den wir aber auch als Lebensraum für Tiere und Pflanzen erhalten müssen.
3: Die Küsten sind schon heute weltweit der am meisten genutzte Lebensraum von uns Menschen. Und wie wir gehört haben, wird sich das in Zukunft noch weiter verschärfen. Es werden noch mehr Menschen an die Küsten ziehen. Und das heißt, die Belastung für den Küstenraum an Land, aber eben auch im Wasser, wird immer größer. Die Küstenmeere, wie bei uns die Nordsee, sie werden stärker belastet. Und genau deshalb ist diese Küstenforschung, die Karen Wiltshire mit ihrem Team betreibt, so wichtig, damit wir mehr verstehen über das, was da draußen vorgeht und wie wir dieses Ökosystem auch schützen können.
2: Es war ein interessanter Besuch in Bremerhaven. Und jetzt weiß ich auch, dass die Küste viel mehr ist als der Übergang vom Land zum Wasser.
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1: Herzlich willkommen zu unserer heutigen Sendung. Rund 1,3 Billionen Euro geben wir in diesem Jahr für den Sozialstaat aus. Und bis zum 11. April haben wir alle für diese Leistungen gearbeitet. Also für Rente, Pflege, Gesundheit, die Grundsicherung und andere soziale Leistungen, die der Staat verteilt. In den letzten Wochen und Monaten ist viel über die Reformen diskutiert worden, die die Bundesregierung jetzt angestoßen hat, um die Kosten nicht weiter steigen zu lassen und vor allen Dingen in den Bereichen, in denen gekürzt werden soll oder es Einschränkungen geben werden soll, ist natürlich der Diskussionsbedarf sehr hoch. Wir wollen heute mit Ihnen ganz grundsätzlich darüber sprechen, welche Erwartungen Sie an den Sozialstaat haben. Wann, also in welchen Situationen und in welchem Umfang soll er für Sie da sein?
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1: Viele Forderungen, wenig Geld haben wir getitelt. Was erwarten Sie vom Sozialstaat? Und wir freuen uns auf Ihre Anrufe, wie immer gebührenfrei unter 0800 94 95 95 5, 0800 94 95 95 5. Und Sie können uns natürlich auch über WhatsApp oder auch über Signal erreichen. Wie das geht, das erfahren Sie unter bayern2.de auf unserer Homepage und dann können Sie uns gerne eine Sprach- oder Textnachricht hier ins Studio schicken. Und wenn Sie anrufen wollen, gebührenfrei unter 0800 94 95 95 5, dann sind Sie Teil unserer Diskussion hier im Programm Bayern 2 und in ARD Alpha. Und wir reden mit Ihnen darüber, welche Leistungen Sie von einem Sozialstaat erwarten, in welchem Umfang soll der Staat für Sie da sein, auch in welchen Situationen und inwiefern sind Sie auch bereit, mit Ihrem Steuergeld vielleicht mehr zu einem sozialen Staat dazu zu bezahlen. Ich freue mich sehr, dass wir heute Professor Georg Krämer bei uns haben. Er ist Ökonom, Buchautor und ehemaliger Generalsekretär des Caritasverbandes Deutschland. Herr Professor Krämer, herzlich willkommen im Tagesgespräch. Hallo.
2: Herzlichen Dank.
1: Herr Krämer, wir gehen gleich mal ans Telefon. Wir haben schon einen Anruf von Anton König aus Germering, der uns, glaube ich, sehr gut in diese Diskussion einführt. Hallo, Herr König.
3: Ja, grüß Gott in die Runde.
1: Grüß Gott.
3: Ja, ich bin der Meinung, so wie er jetzt ist, der Sozialstaat wird er unfinanzierbar werden, weil so viele Reiche können wir gar nicht enteignen und die Steuern können wir gar nicht so hoch draufsetzen, dass das auf Dauer gut geht. Aber diese ganzen Reformen, die gehen nicht weit genug. Das ist das eine Problem. Und das zweite Problem, sie werden ja völlig falsch verkauft. Nehmen wir mal den Gesundheitssektor her. 30% der Operationen sind, das ist wissenschaftlich evaluiert, sind überflüssig, völlig sinnlos. Also es sind 30% der Leute kommen unter das Messer und werden schikaniert mit Reha und so weiter. Das nächste ist die Krankenhäuser, da können wir 30% schließen, weil wir sowieso nicht bewirtschaften können, haben wir gerade in den Nachrichten gerade auch gehört. Und der nächste Punkt zum Beispiel die Pflege. Den Leuten müsste ja mal klar werden, was eine Pflege ist. Eine Pflege, das ist was ganz was Schreckliches, auch wenn sie in einem Luxusaltersheim sind. Ich habe solche Leute besucht, die wurden technisch sauber gepflegt, aber gehabt haben sie nichts davon. Und ich bringe Ihnen ein ganz einfaches Beispiel. Wenn mein Großvater in die 50er Jahre, dem ist am Vormittag schlecht geworden, er war über 80, der hat gesagt, holt am Pfarrer. Dann ist einer losgefahren mit dem Radl und hat am Pfarrer geholt.
1: Ja, heute holt man den Krankenwagen, Herr König. Aber was Sie uns mitgeben
3: Fehler,
1: wollen,
3: ja, nämlich, ja, die
1: jetzt kommen wir schon so, Herr König, lassen Sie mich,
3: dazu, dass ich ins Altersheim muss.
1: Herr König, lassen Sie mich einmal da einhaken, weil wir wollen ja die Diskussion heute auf auch sozusagen die Grundlage nochmal zurückbringen. Und Sie haben jetzt schon ein paar Einzelbeispiele genannt, die zeigen, Es gibt ganz viele Ecken und Enden, an denen man einen Anspruch an den Sozialstaat haben kann und auch eine Vorstellung davon, was er leisten soll. Und vielleicht auch eine Vorstellung davon hat, was zu viel ist. Und das ist eine gute Überleitung zu unserem heutigen Gast, zu Professor Georg Krämer, der sich ja nicht nur als Ökonom, sondern auch als ehemaliger Generalsekretär des Caritasverbandes mit dieser Frage beschäftigt hat in seinem Buch Alles schrecklich ungerecht? Fragezeichen. Herr Krämer, war der Beitrag von Herrn König eine sehr gute Einführung, weil er zeigt, wir haben so ganz unterschiedliche Vorstellungen davon, was ein Sozialstaat leistet. leisten muss. Ist das vielleicht das Grundproblem, dass wir uns erstmal auf eine, ja, auf einen Konsens da verständigen müssen in Deutschland?
2: Also Herr König hat ja gesagt, wir können nicht einfach jetzt den Sozialstaat mit höheren Steuereinnahmen mitfinanzieren. Wir können natürlich zum Beispiel die Erbschaftssteuer reformieren, aber auch dann werden die Mehrerträge nicht so hoch sein, dass wir nicht darauf verzichten können, Reformen durchzuführen. Und Herr König hat einen Punkt angesprochen. Wir haben keine angemessene Krankenhausplanung durch die Länder und wir haben damit einen finanziellen Druck in den Krankenhäusern, teilweise ihre Defizite durch zusätzliche Operationen hereinzuwirtschaften. Da hat jetzt auch die beschlossene Reform vom letzten Freitag, macht ein Zweitbegutachtungsverfahren, also das ist auf dem Schirm. Aber der Beitrag von Herrn König zeigt, naja, es sind viele Stellschrauben, allerdings, ich finde es gut, dass heute eben der Krankenwagen geholt wird, wenn alte Menschen es schlecht geht und dass wir ein viel, viel besseres Pflegesystem haben als in den 1950er Jahren.
1: Mhm. Herr Krämer, und ganz grundsätzlich die Frage, die wir ja heute stellen, was erwarten Sie vom Sozialstaat, wenn wir diese Frage Ihnen jetzt stellen würden, der Sie sich ja viel mit dem Sozialstaat beschäftigt haben, mit den verschiedenen Leistungen, die wir haben, auch mit dem Problem, dass die Kosten eben immer weiter steigen und es irgendwann sich die Frage stellt, können wir uns alles leisten, was wir inzwischen eingeführt haben? Wie würden Sie diese Frage beantworten? Was erwarten Sie denn ganz konkret vom Sozialstaat?
2: Ich erwarte einen Sozialstaat, der die Bürger in der Bewältigung von Risiken wie Alter, Krankheit und Pflege unterstützt. Das leistet dieser Sozialstaat. Wir müssen immer darum ringen, die Mittel des Sozialstaats wirksam einzusetzen. Das ist eine ständige Reformbaustelle und da gibt es sehr viel Abwehr von Leistungserwartungen.

0: wirklich auch bei Ihnen ankommen. Und ich würde mir wünschen, die wirklich umfangreichen Mittel des Sozialstaats stärker dafür zu nutzen, soziale Notlagen zu vermeiden, also mehr auf Prävention zu setzen und auch mehr auf auch die Befähigung und Bildung von Jugendlichen aus prekären Familien. Das ist zwar nicht direkt Sozialstaat, aber es würde den Sozialstaat künftig sehr stark entlasten.
1: Wir danken Anton König für den Einstieg in die heutige Sendung, ins Tagesgespräch hier im Programm Bayern 2 und in ARD Alpha und gehen weiter nach Augsburg, sind bei Peter Beurer. Hallo Herr Beurer.
2: Ja, grüß Gott.
1: Herr Beurer, mögen Sie da gleich anknüpfen, was Herr Krämer gerade gesagt hat, also diese Wünsche an den Sozialstaat, der, wie Herr Krämer jetzt sagt, ja durchaus gut ausgestattet ist, aber vielleicht an der einen oder anderen Stelle auch ein Verteilungsproblem hat. Ist das etwas, wo Sie anschließen können?
2: Also ich habe, wie ich das Thema gelesen habe, mir überlegt, wie kann man es ganz kurz fassen, was erwarte ich vom Sozialstaat? Und ganz kurz gefasst ist für mich, die Allerärmsten, die quasi Grundsicherung kriegen, das Wort sagt ja schon aus, dass sie nur kriegen, was sie unbedingt brauchen, darf man am wenigsten zusätzlich belasten. Da darf es keine Kürzungen geben. Und dann nach oben hin, je mehr jemand an Mitteln hat, desto weniger Unterstützung braucht er natürlich. Ich habe auch ein Beispiel, eine Frage, aber darf ich die dem Spezialisten stellen?
1: Ja, natürlich, gerne.
2: Ich habe im Vorgespräch schon zu dem Kollegen gesagt, die Rentnerinnen und Rentner, die auch aufstocken, weil ihre Rente zu klein ist, die kriegen vom Amt eine sogenannte Aufstockung, oder das ist zumindest das, wie es landläufig heißt. Wenn da die Rente angepasst wird, so steht es in den Bescheiden jedenfalls, Rentenanpassung, an die Inflation angepasst wird, dann zieht das Amt diese Erhöhung aber wieder ein, wodurch ja die realen Einkünfte und die realen Mittel dieser Rentnerinnen und Rentner sinken. Das produziert doch die Armut erst. Kann das eigentlich in Ordnung sein? Kann man da nichts dagegen machen? Ich kenne ein paar solche Fälle. Das ist sicher nicht die Mehrheit in Deutschland. Mhm. Ne? Aber kann das sein, dass aufstockende Rentnerinnen und Rentner jeden Monat quasi weniger haben und jeden Monat weniger haben, weil das Amt die Erhöhung der Renten wieder einzieht? Ist das möglich?
1: Das ist eine gute Frage, Herr Beurer. Stimmt das so? Erstens die Frage an Professor Georg Krämer und zweitens, wenn ja, was sollte man denn dann in diesem Fall auch unternehmen?
0: Ja, was Herr Beurer sagt, stimmt für die Menschen im Alter, die Grundsicherung im Alter beziehen und, das ist jetzt sehr technisch, keinen Grundrentenzuschlag beziehen. Da wird bei der Berechnung der Hilfe die gesamte Rente in Abzug gebracht. Also das sind dann auch arme Frauen in der Grundsicherung, denen die dritte Stufe der Mütterrente nichts nutzt. Nehmen wir an, sie haben drei Kinder erzogen, dann kriegen sie 60 Euro mehr Rente, aber 60 Euro weniger Hilfe, unter dem Strich bleibt nichts. Und das ist, finde ich, ein Problem. Also es sind ja Leute, die durchaus in ihrem Erwerbsleben Rentenbeiträge gezahlt haben, aber vielleicht eine längere Zeit nicht versicherte Solo-Selbstständige waren oder aus anderen Gründen Pflege geleistet haben. Und die Rentenkommission, in der ich mitarbeiten durfte, die hat vorgeschlagen, dass man 20 oder 30% der Rente behalten darf. Das heißt, jemand, der erwerbstätig war, versichert war, hätte im Alter dann immer etwas mehr als die Grundsicherung. Das würde unmittelbar bei den Personen ankommen, die Herr Beurer im Blick hat.
1: Also Herr Beurer, das ist ja eine wichtige Information. Ja, gerne. Können Sie gerne noch eine Nachfrage stellen.
2: Also Beurer ist der Name, nicht Breuer, aber nicht so schlimm.
0: Beurer, Entschuldigung,
2: Mir geht es tatsächlich um die Rentenerhöhungen, die so alle ein, zwei Jahre mal kommen. Diese Erhöhungen, meine ich, werden wieder vom Sozialamt abgezogen. Also es gibt gar keine Anpassungen durch die Rentenerhöhung bei solchen Aufstockern, sondern die kriegen ja dann real weniger. Das heißt, sie können sich ihr Leben immer weniger leisten. die
1: Also Sie
2: Leute
1: meinen,
2: haben
1: Herr
2: mein.
1: Beurer, dass es für diejenigen, die in der Grundsicherung sind, am Ende überhaupt keine Rentenerhöhungen gibt und sie auch gar nicht davon profitieren und damit letztlich, wenn man die Inflation
2: Richtig,
1: mit
2: die haben jetzt Aufschub.

0: es dann immer weniger bleibt. Herr Krämer, können Sie dazu auch noch was sagen?
1: Die aufstocken, wie gesagt. Ein Rentner, der aufstockt, der kriegt keine Rentenerhöhungen, weil die wieder abgezogen werden.
2: Das ist so. Allerdings mit dem Vorschlag der Rentenkommission würde sich das ändern. Und das Zweite ist natürlich, die Höhe der Grundsicherung im Alter wird regelmäßig angepasst. Allerdings hatten wir jetzt 2 Jahre Nullrunden und weil wir davor 2-mal sehr deutliche Erhöhungen von jeweils 12%, also insgesamt 25% hatten. Also das ist ein anderer Mechanismus und im Vorschlag der Rentenkommission hätten die Rentenempfänger, die Grundsicherung im Alter beziehen, auch etwas von den Erhöhungen.
0: Also da sind wir jetzt schon wieder bei den Details auch der angestrebten Reformen. Es hieß ja, die Rentenreform oder das, was die Rentenkommission vorgelegt hat, soll im Großen und Ganzen dann auch so umgesetzt werden. Also vielleicht kommt dann auch diese Umsetzung, die Sie gerade erwähnt haben, Herr Krämer. Peter Beurer, danken wir für seinen Anruf in Augsburg. Eine Textnachricht kommt jetzt von Franziska Koch aus Moosburg via WhatsApp. Sie schreibt, es ist wichtig und richtig, dass den Schwachen der Gesellschaft geholfen wird. Der Stärkere hilft den Schwachen. Ein soziales Netz fängt sie auf. Anders funktioniert es eben nicht. Und dazu jetzt Andreas Wille am Telefon in Kelheim. Hallo, Herr Wille.
3: Ja, hallo, grüße Sie.
0: Ja, Frau Koch sagt, anders funktioniert es nicht. Die Starken müssen die Schwachen mit auffangen mit Hilfe eines sozialen Netzes. Wie stehen Sie dazu? Welche Erwartungen haben Sie?
3: Also ich muss einfach nur sagen, der Sozialstaat ist wichtig, nur sollte es im Sozialstaat gerecht zugehen. Und jetzt bringe ich mal, ich bin 67 Jahre, ich bin Rentner, bekomme eine Rente, bezahle für die Rente, Kranken- und Pflegeversicherung. Dann hat der Staat die geniale Idee gehabt und hat gesagt, die Rentner, die noch rüstig sind und die wir brauchen als Fachkräfte, können ja weiterarbeiten. Wir führen eine sogenannte Aktivrente ein, über 2.000 Euro brutto, die dann steuerfrei sind. Mhm. So weit, so gut. Steuerfrei, ja, aber ich zahle auch für diesen Verdienst Krankenversicherung und Pflegeversicherung. Also ich zahle 2-mal Krankenversicherung, 2-mal Pflegeversicherung. Sollte ich aber krank werden und über sein, steht mir kein Krankengeld zu. Das finde ich persönlich ungerecht. Und jetzt kommt der Gipfel obendrauf. Ein Arbeitgeber sagt zu mir, super Sache, Krankenversicherung, Pflegeversicherung, keine Steuern, ich stelle dich ein. Auf einmal kommt ein Anruf und sagt, du, ich muss jetzt auch noch Rentenversicherung nicht bezahlen. Also die Hälfte von den 2.000 Euro brutto als Rentenversicherungsbeiträge muss der Arbeitgeber trotzdem noch abführen. Ich sage, ja, dann steigt meine Rente demnächst. Ich rufe bei der LVA an, sage, mein Arbeitgeber zahlt noch die Hälfte Rentenversicherungsbeiträge, dann erhöht sich meine Rente. Nein, sagt die LVA, diese Rentenversicherungsbeiträge gehen in den großen Topf und verschwinden. Das, meine ich, ist dann irgendwo im Sozialstaat ungerecht. Das kann es nicht sein.
0: Herr Wille, also da würden Sie sagen, da wünschen Sie sich jetzt persönlich in Ihrem speziellen Fall auch mehr Gerechtigkeit. Und das ist ja überhaupt auch so das große Stichwort, das über dieser Diskussion steht. Was ist gerecht? Was empfinden Menschen als gerecht? Da gehen wir jetzt mal gleich noch weiter zu Josef Rappel in Regensburg. Hallo, Herr Rappel.
4: Hallo, aus Regensburg.
0: Ja, die Gerechtigkeit, die treibt Sie auch um, oder?
4: Ja. Gut, ganz grundsätzlich, prinzipiell steht ja im Grundgesetz, Artikel 20, glaube ich, der Staat ist ein Sozialstaatsprinzip und er muss für soziale Gerechtigkeit und Sicherheit sorgen. Das als grundrechtliche Grundlage. Ich meine schon, dass das auch möglich ist. Einerseits, ich stelle jetzt mal in Versicherungen. Versicherungen sind ja auch ein Teil des Sozialstaats, wo alle einzahlen, Arbeitgeber, Arbeitnehmer, Renten, Kranken, Pflegeversicherung und so weiter. Also das ist eine Versicherungsleistung, das andere wäre eine reine Sozialleistung, wenn jemand Grundsicherung beantragt oder eben das frühere Bürgergeld. Das sind Sozialleistungen, die wirklich der Staat aus dem Steueraufkommen zahlt. Ich denke mal, bei den Versicherungsleistungen müssen wir jetzt schauen, wie bekommen wir vielleicht von mehr Leuten Einzahlungen in diese Versicherung, zum Beispiel Aufhebung der Beitragsbemessungsgrenze für die Gutverdienenden und so weiter. Dann wäre natürlich auch zu überlegen, oder es ist notwendig, glaube ich, Sozialhilfe, wie man früher sagte, oder also Grundsicherung zu zahlen, weil diese soziale Kluft, die sonst entsteht, würde unser Land, glaube ich, wirklich gefährden im äußersten Sinne. wenn Leute hungern müssten, wenn Leute stehlen würden, um den Hunger zu bewältigen, wenn Leute ja Wohnungen stürmen würden, weil sie keine Unterkunft haben. Also ich denke mal, das Sozialstaatsprinzip ist absolut wichtig und der Staat kann das auch leisten, in bestimmten Maße natürlich, ab einem bestimmten Grad.
0: Mhm. Herr Rappel, also das waren jetzt nochmal ganz grundsätzliche Überlegungen, die auch sozusagen die gesellschaftlichen Auswirkungen einer Sozialpolitik beleuchtet haben. Professor Georg Krämer, Sie haben sich ja intensiv mit dem Sozialstaat auch in Ihrem Buch beschäftigt, auch mit natürlich diesen Gerechtigkeitsfragen, die die Menschen umtreiben. Wir haben gerade Andreas Wille gehört, der die Aktivrente nutzt und da bestimmte Teile und Ausprägungen als ungerecht empfindet. Und Herr Rappel, der gesagt hat, nochmal so das große Ganze ist so wichtig zu betrachten und zu sehen, was ein Sozialstaat auch für unsere Gesellschaft und unser Zusammenleben, unser friedliches Zusammenleben bedeutet. Wie kriegt man denn diesen Spagat hin zwischen einerseits diesen individuellen Gerechtigkeitsansprüchen und gleichzeitig dem Überblick, der dazu dienen soll, einem ja etwas größeren Ziel auch zu dienen?
2: Gut, das Grundproblem ist natürlich, dass Menschen sehr unterschiedliche Vorstellungen von Gerechtigkeit haben. Orientieren wir uns an der Gleichheit oder orientieren wir uns am Leistungsprinzip? Hat beides eine Bedeutung im Sozialstaat. Die Sozialhilfe, die Grundsicherung, die den Bedarf decken soll, ist eben daran orientiert, jedem Menschen ein Leben in Würde zu ermöglichen, auch wenn er arm ist. Ja, die Leistungen der Rentenversicherung gehen eben danach, welche Leistungen ich in das Rentenversicherungssystem einbezahlt habe. Jetzt das Beispiel von Herrn Wille zeigt ja auch, dass man sehr unterschiedlicher Meinung sein kann. Also ich finde, wir haben ja ein Gesundheitssystem, wo diejenigen, die verdienen, die gut verdienen, mehr bezahlen als diejenigen, die wenig verdienen in der gesetzlichen Rentenversicherung. Und die Behandlung ist gleich. Und wenn ein Rentner dann eben 2000 Euro dazu verdient, dann finde ich es eigentlich keineswegs ungerecht, wenn er dafür eben auch Krankenversicherungsbeiträge bezahlt. Ja. Und das Krankengeld dient dem Wegfall von Arbeitseinkommen, aber bei den Rentnern wird ja das Renteneinkommen fließt ja weiter, das fällt ja in der Krankheit nicht weg. Also insofern stehen da schon Überlegungen dahinter, warum das so ausgestaltet ist, wie es ausgestaltet ist.
0: Aber es zeigt sehr gut, dass man eben über Gerechtigkeit auch ganz unterschiedlicher Auffassung sein kann und das individuell durchaus sehr unterschiedlich auch empfindet. Andreas Wille war das aus Kelheim mit seinem Beitrag und Josef Rappel verabschieden wir auch und gehen nach Memmingen zu Hans-Jörg Tarantik. Hallo, Herr Tarantik.
5: Ja, guten Tag.
0: Ja. Was erwarten Sie von einem Sozialstaat, steht heute über unserer Diskussion hier im Tagesgespräch. Ja. Welche Gedanken machen Sie sich dazu?
5: Ja, mein Gedanke ist, dass ich zuerst mal empfinde, dass Ihr Fachmann zu kurz springt. Es wird immer behandelt, der Sozialstaat, wie die Caritas. Wir helfen den Behinderten, den Armen und so weiter. Und dann hat diese ganze Betrachtungsweise, halte ich für sehr religiös und patriarchal geprägt. Der gute Vater gibt den Kindern und so. Das ist, finde ich, totaler Quatsch, da müssen wir rauskommen. Der Sozialstaat soll die prägende Kraft einer Gesellschaft sein. Das Problem im Moment ist, dass unsere Gesellschaft geprägt wird von Wirtschaftsinteressen. Die prägende Kraft ist die Wirtschaft bei uns und alles wird dahin gebügelt. Eine Kleinigkeit am Rande. Jetzt heißt es immer Grundsicherung. Genau, das hat die CDU jetzt geschafft, dieses Wort von der SPD, Bürgergeld, damit abzuschaffen. Und die SPD hat sich schon diesen Begriff eigentlich gepackt von der Initiative für ein bedingungsloses Grundeinkommen. Und da sehen Sie, bedingungsloses Grundeinkommen steckt eine ganz andere Idee dahinter. Und zwar die Idee, wie in einer Familie, dass alle, die am Tisch sitzen, berechtigt sind zu essen. Ob der jetzt gearbeitet hat oder nicht gearbeitet hat oder vielleicht auch gar nicht arbeiten kann und so weiter. Und der hat die beleidigt und die. Aber zu essen, also ein Grundbedürfnis, ist für alle da. Mhm. Und das ist die Idee mit dem Grundeinkommen.
0: Und das wünschen Sie sich auch als Idee für einen Sozialstaat, Herr Tarantik? Und jetzt haben Sie ja aber gerade gesagt, das Bild, das Herr Krämer aus Ihrer Sicht gezeichnet hat, das sei paternalistisch. Ist dann diese Vorstellung nicht auch in gewisser Weise paternalistisch, wenn man sagt, der alle in einer Familie, die am Tisch sitzen, bekommen zu essen? Und wer entscheidet das dann eigentlich?
5: Ja, die Familie. Also eine Familie wird doch, wenn ich jemanden ausschließe, ein Kind, was nur Sechser heimgebracht hat im Zeugnis, dann sitzen doch ein paar Leute am Tisch, die sagen werden, hey, das geht doch nicht. Da bestimmt doch nicht der Vater am Tisch. Das wäre jetzt das Bild, dass der Vater am Tisch das Bestimmende ist und das größte Stück Fleisch bekommt. Ja, natürlich. Mhm. Aber dieses Klischee will ich auf keinen Fall bedienen. Ich will bedienen, dass es selbstverständlich ist, dass jeder Mensch Mensch ist, wo immer er ist und wie auch immer er ist. Sie können ja auch nicht hergehen und im Gefängnis sagen, hey, die kriegen jetzt nur noch Wasser und Brot. Die Zeiten sind doch vorbei.
0: Also Herr Tarantik, um das zusammenzufassen und damit wir Sie auch richtig verstehen, Sie wünschen sich einen Sozialstaat, der auch diese Idee des bedingungslose Grundeinkommen als Ziel hat.
5: Das ist ein Beispiel, aber nochmal, unsere Gesellschaft wird geprägt, politisch eben auch geprägt, von der Wirtschaft her. Das ist die gestaltende Kraft in unserer Gesellschaft, die Wirtschaft. Und auf der anderen Seite, der Sozialstaat kümmert sich eben um die armen, beinamputierten, weisen Kinder, also karitativ. Aber die Idee von einem Sozialstaat in moderner Weise ist natürlich, dass die Gestaltungskraft des Staates vom Sozialen ausgeht. Dazu gehört ja auch, hey, welche Bildung machen wir? Wie viel Geld geben wir aus für die Bildung?
0: Herr Tarantik, da bekommen Sie gerade Unterstützung von Katrin Abelt aus Coburg. Die schreibt nämlich per WhatsApp, es braucht endlich mehr für Kinder und deren Chancengleichheit. Das heißt Kindergartenpflicht ab 3 mit genug Personal.
5: Zum Beispiel.
0: Damit alle Kinder das bekommen, was ihnen von zu Hause aus fehlt. Also da treffen Sie sozusagen sich an dieser Stelle. Nehmen wir Professor Georg Krämer mit in die Diskussion. Ja, hat Herr Tarantik Sie da richtig verstanden, indem er sozusagen kritisiert hat, dass Sie aus einer paternalistischen Ecke kämen? Oder wie stehen Sie zu seinen Forderungen?
2: Gut, den Vorwurf der paternalistischen Ecke kann ich nicht ganz nachvollziehen. Also wir haben ja einen Sozialstaat zum einen mit umfangreichen Versicherungsleistungen. Krankenversicherung, gesetzliche Rente, Pflegeversicherung für die gesamte Bevölkerung. Und wir haben eine Grundsicherung, ganz unabhängig vom Schuldprinzip. Also warum auch immer jemand in Notlage gekommen ist, er hat natürlich das Recht zu essen und er hat auch das Recht auf ein Mindestmaß auf Teilhabe. Ja. So, jetzt, wo ich dagegen halte, ist den Widerspruch zwischen dem Sozialen und der Wirtschaft. Ja. Die Grundlage eines starken Sozialstaats ist eine starke Wirtschaft. Der Sozialstaat wuchs mit der Wirtschaft und manchmal auch etwas schneller. Und ein guter Sozialstaat ist gleichzeitig auch eine Unterstützung für eine starke Wirtschaft, zum Beispiel ein gutes Gesundheitswesen oder natürlich auch ein gutes Bildungswesen. Also wir können nicht in einem Widerspruch von Sozialem und Wirtschaft denken. Und das bedingungslose Grundeinkommen, da würde ich nur entgegenhalten, als Gesellschaft sind wir eben keine Familie. Und wenn wir wirklich ein existenzsicherndes bedingungsloses Grundeinkommen, ganz unabhängig von Einkommen oder Vermögen von Menschen zahlen wollten, dann bräuchten wir eine exorbitante Steuerbelastung, die ja die Leistung jedenfalls zu arbeiten und so weiter schwer untergraben würde. Deswegen halte ich dieses bedingungslose Grundeinkommen nicht für eine praktikable Reform.
0: Also ein Teil des Sozialstaates, über den wir jetzt hier gerade auch noch mal intensiv gesprochen haben. Viele Forderungen, wenig Geld. Was erwarten Sie vom Sozialstaat? Das fragen wir Sie heute. Und jetzt haben wir es schon kurz nach 12:30 im Tagesgespräch.
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0: Ja, und wir freuen uns über Ihre Diskussionsbeiträge, sowohl am Telefon als auch über Social Media, zu unserer Frage heute. Was erwarten Sie von einem Sozialstaat? In welchen Bereichen muss er für Sie da sein und wann? Und wo sagen Sie, vielleicht gibt es auch vieles Überflüssiges? Also diskutieren Sie mit und schalten Sie sich ein hier im Tagesgespräch.
6: Rufen Sie an unter 0800 94 95 95 5. Oder schicken Sie uns eine Sprachnachricht. 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
0: Und geschrieben hat uns auch Helga Schubert aus Kochel. Sie schreibt, ich bin Mitte 75, habe zwei Söhne allein großgezogen und war 40 Jahre ganztags berufstätig. Als mein Mann damals auszog, die Kinder waren 3 und 6, riet mir das Amt zu Sozialleistungen. Ich bin sehr froh, das abgelehnt zu haben. Ich habe mich nie als Opfer gefühlt und kann gut heute von meiner Rente leben. Also auch ein Meinungsbeitrag zur Frage, was erwarten Sie vom Sozialstaat, geht in die Richtung. Wenn man kann, sollte man natürlich möglichst auch versuchen, für sich selbst zu sorgen. Wie kommt es bei Ihnen an, Thies Sorgenfrei in Berlin, der Sie jetzt am Telefon sind? Hallo.
7: Hallo.
0: Hallo.
7: Ja, danke. Für sich selber sorgen, ja, wenn man die Mittel, wenn man die Fähigkeit und die Mittel dazu hätte, das wäre auf jeden Fall, hätte ich nichts gegen einzuwenden. Nur, ich meine, man kommt auf die Welt und man hat nicht drum gebeten, man hat niemanden dazu beauftragt, geboren zu werden und also allein existieren zu dürfen und keine Gefahr für irgendwelche anderen Lebewesen darzustellen, ist ja schon mal was Gutes. Mhm. Also, dass man überhaupt überleben darf, ist schon
0: und,
7: mal was.
0: Und welche Erwartungen haben Sie dann in so einem Zusammenhang auch an den Staat, Herr Sorgenfrei? Also, wann und in welchem Umfang soll er für Sie da sein, wenn Sie vielleicht gerade nicht in der Lage sind, für sich selbst gut zu sorgen?
7: Ja, also das ist so schwer, in ein paar Sekunden darauf irgendwie eine präzise und gehaltvolle Antwort zu finden. Aber wenn man mal überlegt, wo der Verfassungsrang des Sozialstaatsprinzips herkommt, dass jeder Mensch halt den gleichen Wert hat. Ich habe keinen höheren Wert als Sie und Sie haben genauso viele Rechte wie ich und jeder hat ein Recht, leben zu dürfen. Also, wenn das schon mal gewährleistet werden könnte, wäre ich schon mega froh.
0: Da fragen wir doch noch mal nach bei Professor Georg Krämer, Ökonom und ehemaliger Generalsekretär des Caritas-Verbandes in Deutschland. Wir haben noch mal über den Verfassungsrang des Sozialstaates gesprochen, auch über das Menschenbild, das dahinter steht, das Herr Sorgenfrei gerade thematisiert hat. Wenn man das alles zusammennimmt, was muss auf diesem Hintergrund sozusagen als Grundlage auch vom Staat für die Menschen zur Verfügung gestellt werden?
2: Also Herr Sorgenfrei hat ja Dimensionen unseres Gerechtigkeitsverständnisses angesprochen. Im politischen Sinne sind wir Gleiche, Bürger mit gleichen Rechten. In Not haben wir einen Anspruch, ein Leben in Würde zu führen, unabhängig davon, ob wir vielleicht unsere Notlage durch Fehlentscheidungen in der Vergangenheit selbst verursacht haben. Und als Teilnehmer am Arbeitsmarkt oder an anderen ökonomischen Prozessen erwarten wir eine Entlohnung nach unserer Leistung. So. Und jetzt, das greift der Sozialstaat auch eben mit der Grundsicherung auf. Und natürlich, ich meine, Frau Schubert hat betont, ich kam selbst zurecht. Ja, die hat selbst für sich gesorgt. Aber es gibt eben auch Menschen, die nicht für sich selbst sorgen können. Wer als mit einer schweren Behinderung auf die Welt kommt, hat gar keine Möglichkeit, sich privat zu versichern, selbst wenn er die Mittel hätte. Er braucht die Unterstützung des Sozialstaats. Ja? Und der Sozialstaat ist darauf angewiesen, dass wir eigenverantwortlich handelnde Bürger sind, dass wir uns einer Ausbildung stellen, dass wir arbeiten, dass wir möglichst auch Präventionsangebote wahrnehmen, dass wir jetzt also unsere Gesundheit nicht schleifen lassen. Und zugleich hilft der Sozialstaat, wenn eben diese Hilfe notwendig ist. Also insofern ist für mich, sind Solidarität und Eigenverantwortung überhaupt keine Widersprüche, sondern der solidarische Sozialstaat ist auf eigenverantwortlich handelnde Menschen angewiesen.
0: Soweit Sie das im Rahmen Ihrer Möglichkeiten eben leisten können, wie Sie gerade ja auch noch mal betont haben. Thies Sorgenfrei verabschieden wir in Berlin und gehen nach Regensburg zu Sabine Angerer. Hallo, Frau Angerer.
8: Hallo. Schön, dass ich drankomme. Was mich ein bisschen oder was mir fehlt in dieser Diskussion ist die Haltung, dass Menschen, die häusliche Pflege erbringen, die, wenn Kinder krank werden, wenn Hitze frei ist oder wenn Angehörige gepflegt werden, dass die keine Entlohnung bekommen im Regelfall und mit ihrer Leistung ermöglichen, dass im Regelfall die Männer normal weiterarbeiten können. Das heißt, die Wirtschaft profitiert sehr von weitgehend unbezahlten Care-Arbeiten, die im Regelfall von Frauen erbracht werden. Wenn die dann in Altersarmut geraten, dann muss man diesen armen, schwachen Menschen helfen und das ärgert mich sehr.
0: Mhm. Was würden Sie sich dann stattdessen wünschen, Frau Angerer? Ich meine, wir haben ja jetzt, Sie haben die Pflege angesprochen, wir haben eine Pflegeversicherung, je nach Pflegegrad bekommen ja auch die pflegenden Angehörigen dann entsprechende Rentenzahlungen geleistet und so weiter. Also wir haben ja schon ein System, das auch versucht, in dieser Richtung nicht nur warme Worte zu finden, sondern tatsächlich auch Leistungen erbringt. Reicht das aus Ihrer Sicht nicht aus oder wie bewerten Sie das?
8: Also das reicht in keinem Fall aus. Also wenn das Pflegesystem diese ganzen verlieren würde, wenn die normal arbeiten würden und ein anständiges Gehalt kriegen würden, weil die auch zum Teil sehr gut ausgebildet sind, hätten sie wesentlich höheren Verdienst. Das heißt, sie verzichten auf ihren Verdienst und auf ihr Einkommen, um nicht unbedingt pflegen zu können, aber das ist ja schon, sie haben zwei Kinder zu Hause, eins ist krank, eins hat Hitze frei, wer bleibt zu Hause? Selten der Vater. Und schon gibt es Einkommensausfall. Mhm. Und der wird nicht honoriert oder in meinen Augen sehr, sehr wenig honoriert. Mhm. Dann muss man sich dafür entschuldigen, dass man weniger Rente bekommt, weil man ja nicht genug gearbeitet hat. Und diese Haltung ärgert mich. Ich finde, dass wenn man den Sozialstaat erhalten will, ist die Wirtschaft angewiesen auf Menschen, die mehr oder weniger unentgeltlich Leistungen erbringen und es wird nicht honoriert oder in meinen Augen sehr viel zu wenig honoriert.
0: Mhm. Frau Angerer, das ist ja ein ganz wichtiger Punkt, weil der führt ja auch zu der Frage, haben wir nicht nur ein Problem sozusagen, dass wir die Gelder nicht richtig verteilen, sondern haben wir vielleicht auch ganze Gruppen einfach vergessen? Professor Krämer, mit dieser Frage sind Sie sicherlich auch schon oft konfrontiert worden. Was Frau Angerer jetzt anstößt, ist ja auch noch eine Ausweitung des Sozialstaates in gewissen Punkten. Auf der anderen Seite hören wir gerade immer, dass der Staat schon jetzt sehr viele Sozialleistungen finanziert. Ich glaube, ein Drittel der Gesamtausgaben geht in den sozialen Bereich. Also müssen wir nochmal anders verteilen oder müssen wir tatsächlich an der einen oder anderen Stelle auch nochmal ausweiten und neu denken?
2: Gut, wir geben jetzt 31 oder 32% der Wertschöpfung für den Sozialstaat aus. Ich glaube, wir werden in der nächsten Zeit nicht ausweiten können, weil wir ganz andere, weitere Belastungen haben, also für die Sicherstellung der Verteidigung angesichts des Krieges, den Russland angezettelt hat, für die Klimakrise. Wir müssen auch das Bildungssystem verbessern und die Infrastruktur. Wir müssen also gucken, wie wir innerhalb dieses Sozialbudgets effizienter werden können und wirksamer werden können. So, jetzt spricht Frau Angerer natürlich einen ganz zentralen Punkt an. Der Sozialstaat oder auch die Gesellschaft als Ganze ist auf Sorgearbeit angewiesen. Ja, wir haben weiterhin eine sehr einseitige, ist nicht mehr so schlimm wie früher in der Generation meiner Eltern, aber wir haben weiterhin eine Einseitigkeit in der Verteilung von den Familienlasten zwischen Männern und Frauen. Unser Pflegesystem würde also zusammenbrechen, wenn nicht die allermeisten, also 85% der Pflegebedürftigen im häuslichen Kontext von Ehepartnern oder Kindern oder Angehörigen unterstützt wurden. Ja. Wir haben auch die Pflegeversicherung zahlt Rentenbeiträge. Ja. Ich halte es jedenfalls für falsch, diese Zahlungen also jetzt aus finanziellen Gründen zu kürzen. Ja. Auch wenn ich Einsparnotwendigkeiten sehe, aber die

0: Duisburg hingewiesen hat. Herzlichen Dank dafür. In Kosel sind wir mit Thomas Flade verbunden. Hallo, Herr Flade.
1: Ja, hallo.
0: Welcher Punkt am Sozialstaat liegt Ihnen besonders am Herzen?
1: Ja, genau. Und es geht mir nicht um die Leistung, die der Sozialstaat fördert, sondern es geht mir darum, wie der Sozialstaat finanziert wird. Denn das funktioniert dauerhaft ja nicht mehr. Das ist ja absehbar. Also es funktioniert jetzt schon nicht mehr. Und es liegt daran, dass auf einen Arbeitsplatz in Deutschland Handel, Handwerk und Dienstleistungen sind mit 85% belastet. Medizin und Sozialberufe 19% weniger, weil da die Mehrwertsteuer wegfällt. Aber auf einen Arbeitsplatz kommen, ich rechne es kurz vor, 21% Lohnnebenkosten, Sozialversicherung Arbeitnehmer, 21% Arbeitgeber, 12%, circa 12% Einkommensteuer, dann nochmal 10% Lohnfortzahlung im Urlaubsfall, dann nochmal Krankheitsfall 2-3%, dann nochmal 19% Mehrwertsteuer obendrauf. Wir sind bei 85%, während Auslandsware, jetzt rechnen Sie nicht die Mehrwertsteuer, weil die Mehrwertsteuer, die haben ja keine Lohnnebenkosten, deswegen auch keine Mehrwertsteuer auf Lohnnebenkosten. Also die Auslandsware und die Maschinenware ist komplett frei. So, und jetzt sagt ein Industrieller, investieren in Deutschland bei 85% plus nochmal die ganze Bürokratie, nein, ich gehe ins Ausland. So, die Industrie wird hier verschwinden weiter, wenn das so weitergeht. Und also es wird sich alles verändern. Demografischer Wandel ist nicht mehr zu retten. So, ich kann aber mit einer einzigen kleinen politischen Änderung alles sichern hier. Und zwar weg mit allen Lohnnebenkosten, mit allen. Und her mit der Sozialsteuer neben die Mehrwertsteuer. Dann zahlt das Auslandsprodukt, das Maschinenprodukt und der Deutsche gleich viel ein. Dann sagt der Staat nämlich, Arbeit ist gleich Arbeit, egal wo sie geleistet wird. Denn wenn nur der Deutsche belastet wird und alle anderen nicht, dann hat der Deutsche das Nachsehen und hier wird auch der Standort, der Wirtschaftsstandort kaputt gehen. Da sind die Deutschen gerade bei, das zu machen.
0: Also Herr Flade, ich verstehe Sie richtig. Sie würden sagen, keine Renten, Krankenversicherung etc. mehr, sondern wir machen da einen Posten und der nennt sich Sozialsteuer und der wird auf alle Produkte fällig, oder? Ist das so
1: genau,
0: richtig das, zusammengefasst?
1: Ja, aber jeder, der im Land ist, Kranken, Renten, sozialversichert, 80 Millionen, also die gesamte Bevölkerung würde einzahlen. Jeder Ausländer würde, jedes Auslandprodukt würde einzahlen. Zalando, Amazon, die würden alle hier an der Sozialsteuer am Sozialsystem beteiligt werden. Und auf einmal wird die deutsche Arbeit deutlich günstiger und die Auslands- und Maschinenarbeit etwas teurer. So, und dann hätte der Deutsche auch wieder eine Chance. Im Moment wird hier der kleine Selbstständige kaputt gemacht, der mittelständische, die ganzen Unternehmen, die vor allem von Menschen geführt, also wo die Menschen die Arbeit leisten, die gehen hier kaputt. Die werden hier konsequent kaputt gemacht. Die Infrastruktur stirbt aus, auf den Dörfern sowieso schon längst und in den Städten auch, immer mehr leerstehende Geschäfte. Das liegt nicht alleine
0: an dem Steuern. Und Sie sagen, Herr Flade, die Lösung aus Ihrer Sicht ist die Einführung einer Sozialsteuer. Professor Georg Krämer war ja auch in verschiedenen Kommissionen schon auch für die Bundesregierung tätig, um zu überlegen, wie man nicht nur den Sozialstaat sichern kann, sondern vor allen Dingen auch die Finanzierung hinbekommt. Ist da so ein Vorschlag, wie ihn Herr Flade jetzt gerade gebracht hat, Herr Krämer, auch schon Teil der Diskussion geworden? Das würde natürlich eine komplette Umwälzung auch unseres ganzen Systems bedeuten. Aber hat man über sowas auch schon gesprochen?
2: Also wenn ich jetzt Herrn Flade richtig verstehe, wäre das quasi eine Umsteuerung auf eine radikale Umsteuerung auf eine Besteuerung der verkauften Waren, ganz unabhängig, wo sie herkommen. Gut, darüber müsste ich nachdenken. Ich sag mal, ich glaube nicht ganz, oder ich würde, sagen wir mal, von der Analyse her, die meisten Handelspartner, die wir haben, sind Handelspartner, die auch einen Sozialstaat haben, wo auch Krankenversicherungsbeiträge, Rentenbeiträge und so weiter entlastet werden. Insofern ist, also das sehe ich nicht jetzt, dass dieser Vergleich zwischen den Produzenten in anderen Ländern in dieser krassen Weise ungleich ist, wie der Herr Flade das sagt. Insgesamt lässt es sich nicht vermeiden, dass wir die Kosten für Gesundheit, Rente, Pflege, Bildung und so weiter aus dem produktiven Ertrag stemmen müssen und dass das eben, wie wir uns auch entscheiden, ob wir über, wie die skandinavischen Länder es mehr über Einkommenssteuer machen oder bei uns mehr über Sozialversicherung.

0: Sozialabgaben, diese Kosten müssen wir stemmen. Und deswegen müssen wir sie auch im Zaum halten. Und deswegen darf dieser Sozialstaat auch nicht beliebig expandieren, weil wir eben auch andere Aufgaben haben, die ein Sozialwesen stemmen muss.
1: Also interessanter Diskussionsanreiz von Thomas Flade hier aus Kosel. Vielen Dank für den Anruf. Und in München haben wir jetzt Anne Merl am Telefon. Hallo, Frau Merl.
2: Ja, grüß Gott.
1: Ja, geht auch nochmal um die Kosten und die Frage, wie eigentlich alles zusammenhängt, die Wirtschaft und der Sozialstaat und die Finanzierbarkeit bei Ihnen, wenn ich das richtig sehe.
2: Ja, also es gibt im Allgemeinen, wollte ich sagen, es wird immer außer Acht gelassen, dass es noch eine dritte Machtinstanz eigentlich gibt. Und das ist halt das Kapital oder die Reichen oder mächtige Menschen, die Einfluss nehmen auf den Staat. Und oder einfach Vermieter, die eine hohe Miete möchten, Arbeitgeber, die einen hohen Gewinn wollen und die wollen halt ihren Lebenslevel, den Level erhalten und erhöhen halt dann die Miete oder bezahlen weniger Geld oder an die Mitarbeiter oder also irgendwie.
1: Und wie hängt das mit dem Sozialstaat zusammen aus Ihrer Sicht, Frau Merl? Oder mit den Erwartungen, die Sie als Bürgerin an den Staat haben?
2: Ja, man braucht ja ein Mindest, eine Mindestmenge an Geld, um zu überleben. Mhm. Und überleben finde ich jetzt ein bisschen zu wenig für mich. Ich bin hier auch geboren, ich bin hier aufgewachsen, meine Eltern. Also ich meine, ich möchte ja mehr als überleben. Wenn man halt dann zum Beispiel so eine hohe Miete bezahlen muss, dass man Wohngeld benötigt, dann ist das jetzt keine selbstverschuldete oder losermäßig, sondern es ist einfach, man ist in der Not und muss die Miete bezahlen und das Geld ist nicht da und man braucht einfach Wohngeld zum Beispiel. Und dann bin ich zum Beispiel sehr, sehr dankbar, dass ich noch Wohngeld erhalten darf und ich weiß es nicht, das soll ja abgeschafft werden oder irgendwie wird da rumgedoktert. Ich habe jetzt
1: also da haben Sie auch gewisse Befürchtungen, Frau Merl, höre ich durch. Und ich habe auch durchgehört, aber Sie können mich gerne korrigieren, dass für Sie ein Sozialstaat mehr ist als ein Staat, der jetzt dann entsprechende Leistungen verteilt, sondern der auch dafür sorgen muss, dass es einigermaßen gerecht zugeht und dass Menschen, die normal arbeiten, sich auch ein normales Leben leisten können, dass die Rahmenbedingungen stimmen, dass die Mieten sich im Rahmen halten und die Menschen dann tatsächlich auch mit dem Geld, das sie verdienen, sich eine gute Wohnung mieten können. Auch das gehört aus Ihrer Sicht dazu, dass ein Staat sich als Sozialstaat bezeichnen kann, oder?
2: Genau, das hatte ich auch vorher gesagt. Mhm. Genau. Und da gibt es halt auch noch einige Punkte. Zum Beispiel, wenn der Staat es schafft, dafür zu sorgen, dass alles Geld, was hier gemacht wird in Deutschland, auch hier bleibt und nicht ins Ausland geschafft wird. Zum Beispiel, dass eben die Gewinne privatisiert werden und die Verluste sozialisiert werden. Das müsste man mal, weiß ich nicht, müsste der Staat eine Bremse setzen. Dann gibt es ja auch diese Beitragsbemessungsgrenze von irgendwie, wenn man über 8.000 Euro verdient, dann muss man nicht mehr ins Sozialsystem einzahlen, so ungefähr.
1: Also alles, was darüber hinausgeht, wird dann nicht mehr sozialversicherungspflichtig. Vorher den Betrag muss man natürlich schon einzahlen. Also Frau Merl, interessanter Punkt auch nochmal zu sagen, Sozialstaat ist mehr als Leistungen. Es ist auch die Bereitstellung von Rahmenbedingungen, die ein gutes Leben ermöglichen. Johann Stauber in Gauting ist auf der anderen Leitung. Hallo Herr Stauber.
3: Hallo, grüß dich, Herr Gott.
1: Ja, jetzt haben wir den Sozialstaatsbegriff gerade noch ein bisschen ausgeweitet mit Frau Merl. Wie denken Sie denn darüber?
3: Ich habe nur zwei Vorschläge. Einmal, dass jeder, der irgendeine Schule abschließt, vor einem Studium irgendeine Ausbildung macht. Mhm. Mit einer Ausbildung könnte man das Problem Facharbeitermangel auf jeden Fall sofort erschlagen. Und jeder, der arbeiten kann, soll auch arbeiten. Das ist alles, was ich dazu sagen möchte.
1: Mhm. Also jeder, der arbeiten kann und für sich selbst sorgen kann, soll das auch tun. Das haben wir jetzt heute auch schon ein paar Mal gehört und auch diskutiert. Das ist, glaube ich, auch unstrittig. Oder, Herr Stauber, würden Sie sagen, das ist etwas, wo Leute sagen, nö, muss nicht sein?
3: Das ist ganz klar. Und das Zweite, wie gesagt, bevor einer ein Studium macht, der kann nicht später studieren, solange er will. aber zunächst einmal eine Ausbildung und wir hätten das Thema Facharbeitermangel von heute auf morgen aus dem, vom Tisch weg.
1: Und vielleicht auch die Frage oder die Möglichkeit, sich tatsächlich auch noch mit einem Beruf der Zukunft hat. Viele sagen ja, das Handwerk hat eine große Zukunft, sich dann auch entsprechend durchzubringen. Professor Georg Krämer ist ja heute bei uns als ehemaliger Generalsekretär des Caritasverbandes Deutschland und auch als Ökonom. Herr Krämer, Herr Stauber und auch die Hörerin zuvor haben ja auch noch mal den Begriff des Sozialstaates in gewisser Weise etwas erweitert, nicht nur die Leistungen und nicht nur auf Leistungen abgehoben, sondern auch auf die Rahmenbedingungen, die der Staat stellen muss. Müssen wir vielleicht gerade in Zeiten knapper Kassen mehr auf diese Rahmenbedingungen blicken, um den Menschen ein selbstständiges und selbstfinanziertes Leben zu ermöglichen?
0: Ja, also das, was der Sozialstaat leisten muss und was er leisten kann, hängt in starker Weise von diesen Rahmenbedingungen ab. Wenn das Bildungssystem es nicht vermag, auch Kinder aus prekären Milieus so zu fördern, dass sie eine qualifizierte Ausbildung machen können, dann gibt es hohe Soziallasten, die man vermeiden könnte. Ja? Wenn also es nicht gelingt, zum Beispiel Großstädte zu entlasten mit einem öffentlichen Nahverkehr oder weil nicht gelingt, Wohnungen zu bauen, weil es Widerstand gibt, dann gehen die Mieten in die Höhe und das Wohngeld muss das dann irgendwie auffangen. Also das hängt von dem breiteren Rahmen ab. Das ist völlig richtig. Jetzt zu dem Vorschlag von Herrn Stauber. Also wo ich ihm völlig recht gebe, ist, Studium und eine qualifizierte Handwerkerausbildung sollten wir als zwei gleichrangige Ausbildungen sehen. Und mittlerweile haben ja auch Leute, die eine Ausbildung machen und sich dann zu Experten weiterqualifizieren, ähnlich hohe Verdienstchancen wie viele, die ein Studium machen. Ich wäre aber gegen eine Pflicht, jedem Studium eine Ausbildung vorzuschalten, weil eine solche Ausbildung dauert 3 Jahre. Wenn jetzt jemand also Arzt werden will oder ein Studium zur Pflegefachkraft machen will und er müsste vorher erst eine Ausbildung machen, dann fehlen uns einfach weitere 3 Jahre in der Arbeitszeit, dann in der Lebensarbeitszeit dieser Menschen. Und das ist natürlich auch ein Problem dann, was den Fachkräftemangel verschärfen würde.
1: Aber trotzdem, wir sammeln viele Ideen hier im Tagesgespräch für einen funktionierenden Sozialstaat. Viel Input, der da kommt. Und jetzt ist Marco Geier am Telefon in Bad Nauheim. Hallo, Herr Geier.
4: Ja, guten Tag.
1: Was wollen Sie uns noch mitgeben am Ende dieser Sendung?
4: Ja, ich bin voll erwerbsgemindert. Laut DRV kann ich keine 3 Stunden am Tag arbeiten. Bin 44 Jahre alt, aber laut Amtsärztin vielleicht sogar überdurchschnittlich intelligent. Und ich beziehe Grundsicherung nach Sozialgesetzbuch 12, Kapitel 4. Das kommen ja auch die Sozialrentner. Und es wird quasi jeder hinzuverdiente Euro zu 70% angerechnet. Mhm. Also wenn ich jetzt 10 Euro verdiene im Monat, ne, wenn 70 Euro davon angerechnet.
1: Warum, das heißt, Ihnen bleiben dann 3 Euro von 10 Euro übrig, Herr Geier.
4: Ja, ja. Und neulich wurde auch eine Aufwandsentschädigung von Seiten der Philipps-Universität Marburg komplett angerechnet. 60 Euro für ein halbes Jahr. Ich arbeite also jeden Tag eine App hinsichtlich meines Gemütszustandes und die wurde vom Sozialamt zu 100% angerechnet. Mhm. Also ich verstehe das nicht. Warum lässt man die SGB-12-Klientel, sage ich mal, die Sozialrentner und die Vollerwerbsgeminderten nicht, einfach 300, 400, 500 oder 600 Euro anrechnungsfrei im Monat hinzuverdienen. Die meisten können nicht arbeiten, aber die können und wollen, also ich halte mich für der Hinsicht schon arbeitsfähig, dass ich mindestens so 10, 15 Stunden die Woche arbeiten kann. Aber warum wird es angerechnet? Mhm. Warum lässt man diese
1: Herr Geier,
4: Klientel
1: gute Frage, die wir am Schluss auch noch kurz beantworten sollten, weil da geht es ja dann auch wieder um die Frage von Anreizen, Professor Krämer. Sind wir, und das haben ja auch viele schon, oder wird oftmals auch diskutiert im Zusammenhang mit der Sozialstaatsfrage, gibt es genügend Anreize für Menschen, sich auch aus einer schwierigen Situation wieder herauszuarbeiten? Lässt man ihnen da genügend Spielraum und gibt man genügend Anreiz, so wie Herr Geier das gerade formuliert hat?
0: Gut, also ich müsste jetzt da mich intensiver mit der Lage von im Falle von Herrn Geier befassen. Also die Zuverdienstmöglichkeiten neben einer Erwerbsminderungsrente sind jedenfalls irgendwie in der Reform vor einiger Zeit ausgeweitet worden. Hm. Wo wir einen großen Bedarf haben, ist bei den Zuverdienstmöglichkeiten von Leuten, die im Niedriglohnbereich sind und ergänzende Hilfen wie Bürgergeld oder Kinderzuschlag oder Wohngeld bekommen.
1: Herr Geier und Herr Krämer, Sie hören beide schon die Musik im Hintergrund. Das heißt, das Tagesgespräch für heute geht zu Ende. Ich danke Ihnen allen sehr, Ihnen für Ihre Expertise, Herr Krämer, und Ihnen allen zu Hause für den vielen Input, den Sie uns gegeben haben zur Frage, was erwarten Sie vom Sozialstaat? Am Mikrofon verabschiedet sich für heute Stefanie Heinzeller.
5: Neue Angriffswelle in Nahost. Die USA haben eigenen Angaben zufolge in der Nacht erneut Ziele im Iran angegriffen. Ziel sei es, zu verhindern, dass der Iran Handelsschiffe in der Straße von Hormus attackiere. Der Iran griff laut Staatsmedien US-Militärziele in Jordanien, Kuwait und Bahrain an. Ukraine-Konferenz in Paris. Die sogenannte Koalition der Willigen berät über die weitere Unterstützung der Ukraine. Bei den Gesprächen soll es laut Frankreichs Präsident Macron auch um das Thema Raketenabwehr und mögliche gemeinsame Manöver gehen. Empfehlungen für Social-Media-Verbot. Experten übergeben einen entsprechenden Bericht an EU-Kommissionspräsidentin von der Leyen. Auf dessen Grundlage will die EU einen Gesetzesvorschlag vorlegen. Die Bundesregierung setzt sich für eine EU-weite einheitliche Regelung ein. Tabaksteuer soll stärker steigen. Die Regierungskoalition will die Tabaksteuer offenbar stärker anheben als bisher geplant. Das berichtet das Redaktionsnetzwerk Deutschland. Demnach soll der Preis für eine Packung Zigaretten bis 2030 schrittweise von aktuell rund 8 Euro auf fast 12 Euro steigen. Brandkatastrophe in Bangkok. In der thailändischen Hauptstadt sind bei einem Feuer in einer Bar mindestens 27 Menschen ums Leben gekommen. Das Lokal liegt in der Nähe eines auch bei Touristen beliebten Marktes. Die Brandursache ist noch unklar. Sommerlich und heiß. Die Woche startet mit viel Sonne. Nur im Norden und in der Mitte

0: Oh, gentle Romeo.
1: Romeo und Julia? Vergesst es. Die dramatischsten Geschichten handeln nicht von Liebenden, sondern von Geschwistern. Kain erschlägt Abel aus Eifersucht. Romulus tötet Remus aus Machtgier. Auch Märchen stecken voller Geschwisterdramen. Aschenputtels Schwestern rivalisieren bis aufs Blut. Geschwisterliebe wiederum rettet Hänsel und Gretel vor dem Tod im Ofen.
2: Die Geschwisterbeziehung ist wirklich eine besondere Beziehung insofern, als dass sie vollkommen außerhalb unserer Kontrolle liegt. Wir können uns unsere Freunde aussuchen, wir können uns unsere PartnerInnen aussuchen, wir können uns nicht unsere Geschwister aussuchen.
1: Geschwister sind unser soziales Schicksal. Sie prägen uns. Aber wie tief geht dieser Einfluss wirklich? Und was, wenn da niemand ist? Kein großer Bruder, keine kleine Schwester? Verpassen Einzelkinder was? Oder sind sie am Ende sogar besser dran?

0: Nur weil man denselben Stammbaum hat, heißt das nicht, dass man ihn auch gemeinsam erklimmt. Die Natur kennt dafür einige Beispiele. Der Blaufußtölpel etwa kümmert sich nicht lange um Familienwerte. Wenn er schlüpft, ist das kleinere Küken schon ein Problem. Also wird es einfach aus dem Nest geschubst. Bei einigen Pflanzen ist der Familienzusammenhalt auch eher, nun ja, toxisch. Eine Blüte des Jambulbaums kann um die 30 Samenanlagen enthalten. Aber sobald eine davon befruchtet ist, sondert sie ein Gift ab, das alle anderen tötet. Auch beim Menschen beginnt der Konkurrenzkampf manchmal schon im Mutterleib.
1: Gerade bei Zwillingen, wo man sich ja natürlich während der Schwangerschaft im Mutterleib teilen muss, ist es nun mal so, dass man nicht zur selben Zeit an derselben Stelle liegen kann. Man muss sozusagen dann immer seine Nische irgendwie suchen. Und da ist es auch wieder vom Zufall möglicherweise abhängig, je nachdem, wie man liegt, dass man dann in einer bestimmten Entwicklungsphase dann mehr von der Stoffwechselversorgung bekommt, der andere oder die andere dann eben vergleichsweise weniger.
0: Mit dem Ergebnis, dass ein Kind oft größer, kräftiger und gesünder zur Welt kommt. Gibt es also auch bei uns eine Art evolutionären Rüstungswettlauf unter Geschwistern?
2: Menschliche Geschwister, glücklicherweise, haben nicht oft so die Konkurrenz tatsächlich ums nackte Überleben, um die Nahrungsmittel, sondern da geht es oft tatsächlich mehr um die elterliche Aufmerksamkeit.
0: Und wie erreichen Kinder diese Aufmerksamkeit? Nach dem Motto, der Stärkere gewinnt? Oder gibt es dafür andere Strategien?
2: Eine ganz einflussreiche Idee ist die von Frank Salloway, dass es innerhalb der Familie verschiedene Nischen gibt. Also die Kinder sind im Prinzip wie Tiere in Konkurrenz um knappe Ressourcen und sie lösen diesen Konflikt auf, indem sie sich aktiv voneinander abgrenzen und sich im Prinzip ausdifferenzieren. Das heißt, sie werden unterschiedlicher voneinander, als man es eigentlich erwarten würde.
0: Viele Geschwister definieren sich also über das, was die Schwester oder der Bruder nicht ist.
2: Also wenn die ältere Schwester jetzt super gut ist in Mathe, da kann man da vielleicht nicht mehr so viel reißen und konzentriert sich dann vielleicht eher auf den künstlerischen Bereich, um herausstehen zu können.
0: Manchmal ist es also ein schmaler Grat zwischen Konkurrenz und Harmonie. Manchmal gibt es unter Geschwistern auch Neid. Oft aber auch Bewunderung.
3: Das ist meine Schwester Amy mit 5,5, wie sie mich nach meiner Geburt im Arm hält. Ich habe oft die Geschichte gehört, wie sehr sie sich eine Schwester gewünscht hat. Alle dachten, es würde ein Junge, aber sie wollte unbedingt eine kleine Schwester. Und da war ich nun. Meine Schwester war immer ein wichtiger Teil meines Lebens. Sie war mein Zuhause und mein Halt. Genau deshalb wollte ich verstehen, auf wen können sich Kinder verlassen, wenn sie schwierige Zeiten durchmachen.
0: Geschwister können der Fels in der Brandung sein. Aber was macht Geschwisterbeziehungen so einzigartig?
3: Im Kern einer Geschwisterbeziehung liegt Verletzlichkeit. Wenn beide bereit sind, sich zu öffnen, ehrlich zu sein, echte Momente zu teilen, dann wird ihre Verbindung stärker sein als jeder Streit, stärker als jede Krise. Das schafft eine besondere Form von Resilienz.
0: So eine starke Geschwisterbeziehung ist aber kein Selbstläufer. Sie hängt auch von den Werten ab, die die Eltern vermitteln.
3: Sie legen den Grundstein dafür, wie Kinder innerhalb einer Familie miteinander umgehen. Wie wichtig ist mir Familie? Ist sie ein Teil meiner Identität oder habe ich nur vorübergehend mit ihnen zu tun?
0: Wie sehr Geschwisterbeziehungen unser Verhalten beeinflussen, wurde auch neurologisch getestet.
3: Ich konnte zeigen, dass sich die Qualität von Geschwisterbeziehungen im Gehirn widerspiegelt. Etwa wenn Jugendliche Entscheidungen treffen.
0: Dazu braucht es zwei Dinge. Einen MRT-Scanner und ein Videospiel.
3: In dem Spiel müssen Jugendliche wählen. Fahren sie bei Gelb weiter, was riskant ist, weil sie einen Unfall bauen könnten. Oder bremsen sie, was sicherer ist, sie aber langsamer macht. Zuerst spielt das ältere Geschwisterkind das Spiel im MRT-Scanner. Dann schaut sich das jüngere Kind im Scanner an, wie das ältere gespielt hat und spielt anschließend selbst.
4: Ganz gleich, ob das ältere Geschwisterkind eher risikofreudig oder vorsichtig war, das jüngere passte sich an. Es wurde ihm ähnlicher, in seinem Mut oder in seiner Vorsicht. Und das konnten wir sogar im Gehirn sehen. Wenn das jüngere Geschwister das ältere bewunderte, wurden die Gehirnaktivitäten ähnlicher.
3: Dieses Verhalten geht vor allem von emotionalen Hirnzentren aus. Die Entscheidung, es der großen Schwester nachzumachen, wird also vor allem emotional und weniger rational getroffen. Also eher nach dem Motto, sie ist so cool, so will ich auch sein. Und oft sind sich die großen Geschwister ihrer Vorbildfunktion ja auch bewusst, was wiederum Einfluss auf ihre Entscheidungen und ihre Persönlichkeit haben kann.
4: Diese enge Geschwisterbeziehung kann dazu führen, dass ältere Geschwister sich weniger risikofreudig zeigen, weniger aus der Reihe tanzen. Jüngere dagegen fühlen sich selten verantwortlich für die Älteren. Sie sind neugieriger, probieren mehr aus und geraten dadurch manchmal auch in riskante Situationen.
3: Kann man also sagen, dass Geschwister je nach Geschwisterreihenfolge in gewisse Rollen oder ähnliche Muster fallen? Klischees dazu gibt es jedenfalls genug.
2: Die Erstgeborenen zum Beispiel tragen die ganze Verantwortung. Dafür sind sie dann aber auch intelligenter und dementsprechend auch mehr erfolgreich im Leben. Im Kontrast dazu sind die Letztgeborenen eher so die Risikobereiten. Außerdem sind sie deutlich kreativer und auch geselliger. Zu den Kindern in der Mitte, zu den Sandwich-Kindern, gibt es tatsächlich nicht ganz so viele Stereotype. Ganz generell werden die eher vernachlässigt. Wenn überhaupt, dann sind sie vielleicht ein bisschen bessere Teamplayer, weil sie zwischen ihren Geschwistern vermitteln müssen.
3: Klingt im ersten Moment auch alles irgendwie

0: logisch.
1: Die Geschwister spielen ja eine total große Rolle in Kindheit und Jugend. Und genau da würde man ja erwarten, dass die Persönlichkeit geformt wird an der Stelle.
0: Um das jedoch systematisch zu untersuchen, reichen keine anekdotischen Beobachtungen im eigenen Familien- und Freundeskreis.
1: Das Ziel von unserer Studie war es, im Prinzip so viel Daten wie möglich zusammenzutragen, um doch mal vielleicht ein für alle Mal die Frage zu klären, ob es denn wirklich systematische Unterschiede gibt zwischen erstgeborenen, mittleren und letztgeborenen Kindern.
0: Untersucht wurden über 20.000 Datensätze. Studien aus Deutschland, Großbritannien und den USA. Komplexe Fragebögen zu Persönlichkeitsmerkmalen wie den Big Five. Extraversion, Verträglichkeit, Gewissenhaftigkeit, emotionale Stabilität und Offenheit für neue Erfahrungen. Darüber hinaus hat das Forschungsteam noch andere, spezifische Faktoren untersucht.
1: Sind Erstgeborene vielleicht zufriedener mit ihrem Leben als Spätergeborene? Glauben sie eher, dass sie Kontrolle haben über ihr Leben? Vertrauen sie eher anderen Menschen oder weniger? Und selbst sowas wie politische Einstellung. Sind Erstgeborene vielleicht eher rechts eingestellt oder eher links eingestellt?
0: Und?
1: Wir haben gefunden, dass es praktisch keine Persönlichkeitsunterschiede gibt nach Geschwisterposition.
0: Persönlichkeitszuschreibungen aufgrund von Geburtenfolge haben also gerade mal die wissenschaftliche Evidenz eines Horoskops?
1: Unterm Strich könnte man sagen, Erstgeborene und Spätergeborene unterscheiden sich vielleicht so stark wie Menschen, die im Mai geboren sind versus im Juli geboren sind oder Personen, die an einem Montag geboren sind oder an einem Dienstag geboren sind. Da gibt es einfach keine großen systematischen Unterschiede.
0: Aber einen ganz, ganz kleinen gibt es zumindest doch.
1: Ein wirklich belastbaren Befund, den wir haben, ist, dass zumindest in westlichen Ländern Erstgeborene im Schnitt ein kleines bisschen intelligenter sind.
0: Doch dieser Unterschied ist so klein, dass er in einem Intelligenztest kaum auffallen würde. Und sobald man den westlichen Kulturkreis verlässt, verschwimmt dieser Effekt vollkommen.
1: Wir selber haben Daten aus Indonesien analysiert. Dort finden wir nicht, dass die Erstgeborenen im Schnitt intelligenter sind als die Spätergeborenen. Es gibt unterschiedliche Erklärungen dafür. Ich glaube, eine naheliegende ist einfach, dass tatsächlich die Familiendynamiken komplett anders aussehen. Also es gibt Länder, da werden die erstgeborenen Kinder eher frühzeitig aus der Schule rausgenommen, um zum Familieneinkommen beitragen zu können. Das hat natürlich langfristig einen Effekt auf ihre kognitive Entwicklung, weil wir wissen, dass Beschulung gut ist für die Intelligenz.
0: Weltweit betrachtet sind Erstgeborene also nicht intelligenter. Und schon gar nicht, weil sie zufällig zuerst geboren wurden. Trotzdem tauchen sie laut einiger Studien überproportional oft dort auf, wo es um Verantwortung, Ruhm und Status geht. Zum Beispiel in Führungspositionen oder im Weltall. Von den ersten 23 NASA-Astronauten waren 21 Erstgeborene oder Einzelkinder. Die Mercury 7, die Pioniere der Raumfahrt. Alles Erstgeborene. Wenn es nun aber nicht die Intelligenz ist, die hier den Ausschlag gibt, welchen Grund könnte es noch haben, dass Sie häufiger in Führungspositionen sind?
1: Also, angenommen, wir haben eine Familie mit zwei Kindern, dann haben wir ein erstgeborenes Kind und ein spätergeborenes Kind. In der Familie mit drei Kindern haben wir ein erstgeborenes Kind und dann aber zwei spätergeborene Kinder. Und in der Familie mit vier Kindern haben wir logischerweise ein erstgeborenes Kind und dann drei spätergeborene Kinder. So, wenn wir jetzt einfach nur vergleichen, unterscheiden sich die Erstgeborenen von den Spätergeborenen, dann haben wir ein Problem. Denn bei den Erstgeborenen sind alle Familiengrößen gleich repräsentiert. Und hier bei den Spätergeborenen haben wir jetzt aber mehr Äpfel und mehr Orangen relativ zu den Birnen. Das heißt, wir haben mehr Kinder aus größeren Familien. Und wenn wir das so rechnen, dann kann es sein, dass wir Unterschiede finden zwischen Erstgeborenen und Spätergeborenen, die aber in Wirklichkeit nur Unterschiede sind, die mit der Familiengröße zusammenhängen. Weil beispielsweise Äpfel aus größeren Familien sich systematisch unterscheiden von Birnen aus kleineren Familien.
0: Bringen wir die Obstsortierung mal auf den Punkt. In kleinen Familien ist die Wahrscheinlichkeit, Erstgeborenes zu sein, deutlich höher. Das ist simple Mathematik. In einer Familie mit fünf Kindern liegt die Chance bei 20%. In einer mit zwei Kindern schon bei 50. Dass überdurchschnittlich viele Astronauten Erstgeborene sind, liegt nicht unbedingt am außergewöhnlichen Talent oder Intellekt. Vielleicht spricht es vielmehr dafür, dass kleinere Familien häufiger Astronauten hervorbringen. Denn kleinere Familien sind in vielen Ländern oft wohlhabender. Zum Beispiel, weil Paare, die Karriere und Bildung priorisieren, seltener viele Kinder bekommen. Wenn also unter Überfliegern auffallend viele Erstgeborene sind, liegt das kaum an ihrer Geburtenfolge, sondern daran, aus welchen Familien sie stammen. Was aussieht wie ein biologischer Vorteil, ist in Wahrheit ein sozialer. Wir können also festhalten, es gibt gewisse Rollenverteilungen. Es ist aber nicht die Geburtenreihenfolge an sich, die Geschwisterrollen zwangsläufig prägt. Es sind vielmehr die Kultur, der soziale Status, das Geschlecht und nicht zuletzt die Eltern und Großeltern.
1: Was gut sein kann, ist, dass diese Geschwisterpositionszuschreibungen eher im Kontext der Familie passieren. Was auch immer in der Familie da passiert, das generalisiert nicht darüber hinaus.
0: Das heißt, selbst wenn es in einer Familie scheint, Geschwister seien absolute Gegensätze, wirken sie von außen betrachtet oft wie vom gleichen Schlag. Sie teilen eben nicht nur das gleiche Umfeld, sondern auch die gleichen Gene.
2: Wir sind ja zu 99,99% genetisch ähnlich. Nur ein kleiner Teil, aber nicht unwesentlicher Teil, ist unterschiedlich zwischen uns Menschen. Und von dem kleinen Teil teilen im Durchschnitt Geschwister 50%.
0: Aber wie viel Einfluss haben diese Gene? Prägen sie uns stärker als unsere Geschwister, unsere Familie, das Umfeld? Wie soll man das herausfinden? Man müsste dazu Menschen mit gleichen Genen haben, die dazu noch im gleichen Umfeld leben. Moment mal. Eineiige Zwillinge teilen nahezu 100% ihres Genmaterials. Bedeutet das, dass sie auch die gleiche Persönlichkeit haben?
1: In der Geschwisterforschung ist es fast ein Klischee, dass eineiige Zwillinge, die durch historische Zufälle bei der Geburt getrennt werden, dass die aufwachsen und fast schon unheimlich ähnlich werden.
0: Das klingt absurd? Dann schaut euch den Fall von Jim Lewis und Jim Springer an. Die beiden wurden wenige Wochen nach ihrer Geburt getrennt adoptiert, lebten 39 Jahre lang in völlig verschiedenen Familien, führten aber fast dasselbe Leben. Beide rauchten dieselbe Zigarettenmarke, fuhren denselben Wagen. Beide heirateten zuerst eine Linda und dann eine Betty. Beide nannten ihre Hunde Toy, arbeiteten als Hilfs-Sheriffs. Und beide hatten einen Baum im Garten, um den herum sie sich eine runde Bank gezimmert hatten.
2: Das ist nicht der Einzelfall, die Chim Twins. Es gab einige, die in der USA im letzten Jahrhundert, in den 90er Jahren, identifiziert wurden. Ich glaube, 160 Paare in etwa, die dann auch entsprechend vielfältig untersucht wurden. Und das war extrem spannend, wie ähnlich sie sich in vielerlei Hinsicht waren. Und das zeigt wirklich die Macht und die Kraft unserer Gene, unserer Anlagen.
0: Allerdings bleibt der Einfluss der Gene nicht über das gesamte Leben konstant.
2: Gehen wir mal davon aus, wir haben jetzt hier in Form dieser drei Gläser drei verschiedene Geschwister. Sind alle miteinander verwandt. Nach der Geburt sind sie natürlich wie ein unbeschriebenes Blatt, wie ein klares Wasser. Nein, natürlich nicht. Wir entwickeln uns ja schon im Mutterleib sehr, sehr früh. Nun teilen die ja nicht nur eine gewisse gemeinsame Anlage, sondern auch gemeinsame Erfahrungen.
0: Selbst eineiige Zwillinge zeigen, Gene sind nur der Anfang. Der Rest ist Umgebung, Erfahrung und manchmal sogar Zufall.
2: Zwei genetisch identische Zwillinge entscheiden sich beide, weil sie die geteilten Anlagen haben und ähnliche Interessen haben, dazu Psychologie zu studieren. Aber wie der Zufall so will, die eine bekommt einen Studienplatz in Greifswald und die andere in München. Und das sind ganz unterschiedliche Umwelten, die wir haben. In München hat man durchaus viel vom Leben, aber bekanntlich weniger zum Leben. Und in Greifswald, naja, wer da schon mal war, das ist eine sehr, sehr schöne Stadt, aber circa um 10 werden dann die Bordsteine hochgeklappt.
0: Und lange bevor das Leben zwei Geschwister in unterschiedliche Richtungen kann dieser Effekt in der Familie schon früher einsetzen. Stichwort Abgrenzung, ihr erinnert euch. Gerade dann, wenn die Kinder in Konkurrenz zueinander gestellt werden.
1: Es kann natürlich auch ganz explizit das Konkurrenzdenken fördern, wenn da Vergleiche aufgemacht wird. Deine Schwester macht das aber so und so. Guck mal, dein Bruder konnte das viel besser und so weiter.
0: Würde man darauf nicht am liebsten verzichten? Anders gefragt, sind Einzelkinder vielleicht viel besser dran? Ein Kind, ein Zimmer, alle Spielsachen für sich allein. Kein Streit, keine Machtkämpfe. Klingt ja schon auch irgendwie idyllisch, oder? Aber fragt man euch, glauben 66% auf deutscher Seite, dass Einzelkindern im Vergleich zu Geschwistern etwas fehlt. In Frankreich sind sogar 70% dieser Meinung, obwohl es in beiden Ländern immer mehr Einzelkinder gibt. In manchen Ländern sind sie sogar an der Überzahl. In China wurde jahrzehntelang versucht, mit der Ein-Kind-Politik das Bevölkerungswachstum zu regulieren. Das Ergebnis? Generationen ohne Geschwister.
3: Across the world, we see that
4: weltweit nehmen die Geburtenraten ab.
3: So we went from an average
4: in den 1960er Jahren lag der Durchschnitt bei 5 Kindern pro Frau, heute bei 2,3. In Europa und ähnlichen Regionen liegt die Geburtenrate seit vielen Jahrzehnten unter dem Reproduktionsniveau von 2,1 Kindern pro Frau.
0: Und obwohl die Zwei-Kind-Familie aktuell in Europa noch das häufigste Modell ist, könnte in Zukunft die Ein-Kind-Familie zum neuen Normal werden.
4: In Europa bekommt derzeit eine von etwa 4 bis 5 Frauen nur ein Kind. Und diese Zahlen werden voraussichtlich weiter steigen.
0: Über Einzelkinder gibt es übrigens auch jede Menge Klischees. Sie gelten oft als egoistisch, verwöhnt und sozial inkompetent. Kurz, als Superschurken auf dem Spielplatz. Aber woher kommt das eigentlich? Warum haftet dem Einzelkind dieser Ruf an?
4: Einzelkinder wurden schon als alles Mögliche bezeichnet. Einsam, verwöhnt, komisch. Aber das beruht auf alten Mythen, nicht auf Fakten. Ende des 19. Jahrhunderts bezeichnete der Psychologe Stanley Hall Einzelkinder als eine Krankheit an sich. Diese Aussage prägte lange das Denken und die frühe Forschung über Einzelkinder.
0: Aber der schlechte Ruf des Einzelkindes war nicht unbedingt nur ein Vorurteil gegenüber den Kindern, sondern möglicherweise auch ein Spiegel weiblicher Rollenerwartungen. Statt Bildung oder Berufstätigkeit sollten sich Frauen lieber ihrer Mutterrolle widmen und sich ganz aufopfern für die kinderreiche Familie. Aber mal jenseits aller Klischees und gesellschaftlichen Erwartungen, was ist denn jetzt mit den Kindern? Fehlt ihnen was oder nicht?
4: Über die Zeit haben zahlreiche Studien gezeigt, dass Einzelkinder weder narzisstischer noch einsamer sind. Sie entwickeln sich ähnlich wie Kinder mit Geschwistern. Sie lernen soziales Verhalten einfach woanders. In der Kita, in der Schule, in Vereinen.
0: Einzelkinder entwickeln soziale Kompetenzen genauso, nur an anderen Orten.
4: Wir haben Daten aus den britischen Kohortenstudien ausgewertet. Langzeitstudien, die das Leben mehrerer Generationen verfolgen. Geboren 1946, 1958, 1970 und um 2001. Anhand dessen konnten wir sehen, wie sich Einzelkinder im Laufe ihres Lebens entwickeln.
0: Als erstes schauten sich die Forschenden die kognitiven Leistungen an, die in der frühen Pubertät gemessen wurden.
4: Wir fanden heraus, Einzelkinder schneiden kognitiv ähnlich ab wie Kinder aus Familien mit 2 Kindern und besser als Kinder mit 3 oder mehr Geschwistern.
0: In kognitiver Hinsicht war es also lange Zeit sogar von Vorteil, mit weniger oder gar keinen Geschwistern aufzuwachsen. Doch etwas veränderte sich über die Jahre. Der Einzelkindvorteil wurde schwächer.
4: Während in älteren Generationen Einzelkinder meistens aus eher privilegierten Familien kamen, sahen wir mit der Zeit immer mehr Einzelkinder, die mit einem alleinerziehenden Elternteil lebten, von sehr jungen Müttern aufgezogen wurden oder eine Trennung der Eltern durchgemacht haben.
0: Merkmale, die oft mit sozialen Nachteilen verbunden werden. Nicht der Status als Einzelkind ist also entscheidend, sondern vielmehr der familiäre Kontext und die verfügbaren Ressourcen. Und auch die Kultur spielt eine Rolle.
4: Studien zeigen, in Ländern mit vielen Einzelkindern, wie Italien oder Spanien, kommen sie oft aus eher privilegierten Familien. In Ländern, wo es weniger Einzelkinder gibt, wie Norwegen oder Schweden, wachsen sie dagegen häufiger in weniger privilegierten Familien auf.
0: Einzelkinder sind keine homogene Gruppe. Das zeigt sich auch daran, dass wissenschaftlich gar nicht so klar ist, wer eigentlich als Einzelkind zählt und wer in diese Studien überhaupt einbezogen wird.
1: Wenn wir Patchwork-Familien betrachten, dann ist es das so, dass, also zumindest ich in meiner Forschung, das klassischerweise ausschließe, was ein bisschen ironisch ist, weil ich selber aus so einer Patchwork-Situation komme. Das heißt, in meinen eigenen Analysen, aufgewachsen mit einer Cousine, mit einer jüngeren Halbschwester, wäre ich einfach fehlender Wert. Kann man nicht analysieren, kann man nicht vergleichen.
0: In wissenschaftlichen Studien zählen nicht mal Halbgeschwister als echte Geschwister und schon gar nicht Cousinen- oder Sandkastenfreundschaften. Aber für unser persönliches Gefühl können sie diese Rolle trotzdem einnehmen.
5: Viele Menschen suchen sich im Leben Personen, die sie als Geschwister empfinden, auch wenn sie keine haben. Oft ist das ein bester Freund oder eine Cousine, mit der man aufgewachsen ist. Solche engen Beziehungen können also auch außerhalb der Familie entstehen, wenn man keine Geschwister hat.
2: Wichtig ist generell, dass wir in unserer Entwicklung wichtige Bezugspersonen haben. Denn, und das ist auch, was die Forschung gezeigt hat, auch schon recht alte Forschung, wenn wir die nicht haben, würden wir zugrunde gehen.
4: Geschwister können toll sein, doch auch ohne sie ist es möglich, glücklich und gesund aufzuwachsen.
0: Vielleicht lassen sich Geschwister oder geschwisterartige Beziehungen wie ein zusätzliches Paar Hände sehen.
5: Wenn wir durch schwierige Zeiten gehen, können Geschwister unsere Hand halten. Sie können uns den Weg weisen, uns bestärken und uns auffangen, wenn wir fallen.
0: Wir alle suchen unsere Nischen, kämpfen um Ressourcen und Aufmerksamkeit. Aber wir suchen auch die Hand, die uns hält und auffängt, wenn es mal schlecht läuft. Diese Hand kann eine Schwester sein, ein Bruder. Sie kann aber auch ein Cousin, eine beste Freundin oder ein lebenslanger Weggefährte sein. Die Forschung zeigt uns, ob mit Geschwistern oder ohne, niemand ist auf ein Schicksal festgelegt. Unsere Persönlichkeit formt sich nicht nur im Kinderzimmer. Entscheidend ist, dass wir Menschen haben, die uns spiegeln, herausfordern und auffangen. Und am Ende zählt vielleicht nicht, mit wem wir geboren wurden, sondern wen wir an unserer Seite haben.

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3: Die Zahl junger Menschen in Deutschland, die keine Berufsausbildung haben, so sagt eine Reihe von Studien, ist in den letzten Jahren ständig gestiegen. Gleichzeitig

einige Verbände, wie zum Beispiel die größte Bildungsgewerkschaft Deutschlands, die GEW, eine gesetzliche Ausbildungsgarantie für alle Menschen in Deutschland. Denn je mehr Menschen eine qualifizierte Ausbildung haben, desto mehr haben auch gute Chancen auf dem Arbeitsmarkt. Ihre Aussichten sind besser, ein eigenes Einkommen zu erwirtschaften und ihr Leben selbst zu gestalten. Mehr Menschen in Ausbildung würden auch dem zunehmenden Fachkräftemangel entgegenwirken. Ein Recht auf eine Ausbildung mit einem anerkannten Abschluss könnte Bund und Länder verpflichten, für genügend Ausbildungsplätze zu sorgen. Es würde aber auch die Betriebe in die Pflicht nehmen, vermehrt Ausbildungsplätze anzubieten und würde nicht zuletzt die Rechte junger Menschen stärken.

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1: Zwischen Polen und Belarus? Was macht ein Grenzzaun mit der Natur? Neue Chancen. Von der Haushaltshilfe zur Unternehmerin. Rettung aus dem Meer, wie eine Alge vegane Tests möglich macht.

0: Diese kleinen Tests können große persönliche Fragen schnell beantworten. Hast du die Grippe? Hast du Corona? Bist du schwanger? Was die meisten Menschen nicht wissen, für ihre Herstellung werden Tiere eingesetzt, die dabei sterben können. Doch diese unscheinbaren Algen, die an unseren Küsten wachsen und im Ozean treiben, könnten das beenden. Zwei Gründerinnen haben den ersten tierversuchsfreien Schwangerschaftstest entwickelt. Jetzt möchten sie die Botschaft verbreiten.
1: Wir brauchen mehr Bewusstsein und Leute, die das Produkt kaufen, denn dann folgt die Industrie.
0: Könnte dies die tierversuchsfreie Zukunft der Diagnostik sein? Wir sind im Norden Deutschlands, dort, wo das Meer auf den Strand trifft. Alina Eilers und ihr Vater sind auf der Schatzsuche nach dem Star dieser Geschichte. Er versteckt sich irgendwo im Schlick. Bei Ebbe zieht sich das Meer bis zu 40 Kilometer zurück und legt das deutsche Wattenmeer frei. Ein UNESCO-Weltnaturerbe.
2: Wenn das Wasser weg ist, sieht man Millionen von Tieren. Es ist ein riesiges Ökosystem, das einzigartig und faszinierend ist.
0: Mehr als 10.000 Arten leben hier, oft tief im Schlick versteckt. Wie die Pfeffermuschel, die sich in den Boden eingräbt. Oder der Wattwurm.
2: Die sind so schleimig. Okay, wenn sie sich langsam bewegen, ist alles in Ordnung.
3: Ja, moving slowly, it's fine.
0: Und dann ist da noch dieser braune Matsch, die Algen, um die es geht. Man kann sie leicht übersehen.
3: It's brown on brown.
2: Es ist braun auf braun, genauer gesagt rostbraun auf schlammbraun. Es ist ein sehr einfacher Organismus. Er braucht nur Sonnenlicht, Salzwasser, einige andere Nährstoffe und CO2, um Photosynthese zu betreiben, zu wachsen und Sauerstoff zu produzieren.
0: Tatsächlich stammen 25% des gesamten Sauerstoffs, den wir atmen, von dieser Algenart, die aus der Nähe betrachtet faszinierend aussieht. Sie heißt Kieselalge und es existieren 100.000 Unterarten davon. Sie bindet zudem 25% des gesamten CO2 in der Atmosphäre und spielt somit eine entscheidende Rolle dabei, dass sich unser Planet nicht noch weiter erwärmt. Sie ist extrem robust. Sie hält sogar aus, wenn sie in der Sonne gärt.
2: Das macht ihr nichts aus. Sie erholt sich wieder. Sie überlebt.
0: Und, wie Alina herausgefunden hat, sie hat das Potenzial, unsere Diagnoseverfahren grundlegend zu verändern. Dafür muss sie jedoch ihren natürlichen Lebensraum verlassen und ins Labor. Dort wird sie zur Herstellung eines Schwangerschaftstests verwendet, der erste komplett ohne Tierversuche. Die meisten Schnelltests funktionieren nach folgendem Prinzip. Antikörper auf dem Teststreifen erkennen ein bestimmtes Antigen, etwa ein Hormon im Urin schwangerer Frauen, und geben ein Signal ab. Um die zu gewinnen, nutzen Wissenschaftler im Grunde das Immunsystem von Tieren aus.
4: Ein Beispiel wären Mäuse oder Kaninchen. Man injiziert ihnen das betreffende Antigen. Das Tier produziert dann auf natürliche Weise Antikörper gegen dieses Protein, woraufhin man ihm Blut entnimmt.
0: Wissenschaftler gehen so vor, wenn sie einen neuen Test entwickeln, etwa bei einer neuen Corona-Variante. Aber das ist noch nicht alles. Versuchstiere werden auch zur Massenproduktion von Antikörpern

0: Körpern für gängige Tests eingesetzt. Verdeckte Aufnahmen aus einem deutschen Betrieb zeigen Kaninchen, die zur Antikörperproduktion und Blutentnahme gehalten werden. Es ist ein besonders grausamer Fall. Diese Methode ist schon Jahrzehnte alt, wird aber bis heute angewandt. Jedes Jahr werden allein in der EU schätzungsweise 276.000 Tiere für die Antikörperproduktion eingesetzt, wenn auch nicht nur zu diagnostischen Zwecken. Zum Glück gibt es andere Methoden zur Herstellung von Antikörpern. Zum Beispiel mit Hilfe von Bakterien und Hefekulturen, obwohl sie die komplexen Antikörper, die Alina benötigt, nicht bilden können.
1: Beim herkömmlichen Verfahren wird eine sehr kleine Anzahl von Tieren verwendet. Ihnen entnimmt man Zellen, die man immortalisiert. Und dann kann man diese Antikörper so lange herstellen, wie man möchte.
0: Das nennt man tierische Zellkultur und kann in einem Labor wie diesem durchgeführt werden. Das ist jedoch auch mit Kosten verbunden, weil die Zellen anspruchsvoll sind.
2: Die tierische Zellkultur benötigt ein Umfeld, das dem Blut ähnelt, weil die Zellen eine Umgebung brauchen, die sie kennen. Sie werden also bei 37 Grad in einer Lösung gehalten, die aus Blutserum anderer Tiere besteht.
0: Um diese Bedingungen zu schaffen, ist hochwertige Ausrüstung erforderlich, zum Beispiel teure Inkubatoren.
1: Die Kosten für die Entdeckung und Herstellung von Antikörpern sind enorm hoch. Wenn es gelingt, die Produktion auf Basis von Algen zu etablieren und im großen Maßstab durchzuführen, wäre das ein riesiger Vorteil.
0: Denn die besagten Algen sind äußerst anspruchslos. Sie mögen Meereswassertemperatur, also die 20 Grad in diesem Becken, einfaches Salzwasser und viel Licht. Im Moment ist hier allerdings nur Wasser drin. Dadurch lässt sich das System wesentlich einfacher betreiben. Theoretisch könnten die Algen Antikörper für verschiedene sogenannte Lateral Flow Tests bilden. Also für die Art von Tests, die man normalerweise zu Hause verwendet. Alina und ihr Team arbeiten bereits an der Entwicklung von Tests, die die Wechseljahre und den Eisprung erkennen können.
1: Die meisten Lateral Flow Tests kommen in Ländern mit niedrigem bis mittlerem Einkommen zum Einsatz. Dort versuchen wir, die Kosten so gering wie möglich zu halten. Wenn man diese Kosten senken kann, indem man die Antikörper in Algen produziert, die für die Produktion nur Sonnenlicht benötigen und dabei vielleicht deutlich weniger Energie und Personal, dann ist es natürlich ein echter Vorteil.
0: Doch damit das funktioniert, müsste erstmal eine ganze Branche überzeugt werden. Theoretisch würde das der europäischen Politik entsprechen. Die Europäische Kommission forderte in einem Bericht von 2020, den Einsatz von Tieren zur Herstellung von Antikörpern einzustellen, aus ethischen Gründen und weil es sinnvolle Alternativen gibt. In der Praxis ist das jedoch schwer umsetzbar. Der Einsatz von Tieren in diesem Sektor ist fest etabliert. Was funktioniert, soll man nicht ändern, ist die Devise.
1: Bioingenieure sind im Allgemeinen risikoscheu. Man setzt also auf das, was gut erforscht ist und zuverlässig funktioniert. Und natürlich dominieren hier große Pharma- bzw. Biochemieunternehmen.
0: Diese legen vor allem Wert auf Preis, Qualität und eine solide Wertschöpfungskette. Und sie sind noch nicht davon überzeugt, dass die neuen Antikörper besser sind als das, was bereits auf dem Markt ist. Deshalb wollen Alina und ihr Team beweisen, dass ihr Ansatz industrietauglich ist. 2025 kam ihr Schwangerschaftstest in die Regale deutscher Drogerien. Er ist EU-zertifiziert und liefert zu 99% korrekte Ergebnisse. Genau wie herkömmliche Tests.
2: Am Anfang war es irgendwie unwirklich, mein eigenes Produkt im Regal zu sehen. Das ist echt eine tolle Erfahrung.
0: Seitdem musste Alina den Preis bereits senken, weil Verbrauchern das Produkt zu teuer war. Aktuell kostet er etwa so viel wie konventionelle Tests. Auf deren Verpackungen wird die Verwendung von Tieren nirgends erwähnt. Mit etwas Glück findet man den Hinweis im Kleingedruckten.
2: Es wird nicht kommuniziert. Die Kunden, egal ob sie allgemeine Tests oder Schnelltests kaufen, wissen einfach nichts davon.
0: Bei Kosmetika sieht das anders aus. Die Branche hat schon vor Jahren auf tierversuchsfreie Verfahren bei Make-up umgestellt. Und das auch entsprechend gekennzeichnet. Alina hofft, das Gleiche für Schnelltests zu erreichen. Doch zunächst muss sie die Botschaft verbreiten. Ein paar Tage später in Berlin. Alina und ihre Mitgründerin Stefanie bereiten sich auf ihren Auftritt vor. Bei der Live-Aufzeichnung in einer YouTube-Show präsentieren mehrere nachhaltige Startups ihre Produkte vor Influencern, in der Hoffnung auf mehr Reichweite.
2: Das ist immer die Hürde. Das Publikum weiß davon nichts. Wir müssen darauf aufmerksam machen und Stefanie kann das sehr gut.
3: Das ist ja süß.
2: Sie stellt uns vor.
0: Die Anspannung im Raum ist groß. Noch ein paar letzte Vorbereitungen vor dem Auftritt. Und los geht's.
4: Wir haben also nicht nur ein besseres Produkt geschaffen, sondern eine Zukunft, in der für Schwangerschaftstests und andere Schnelltests kein Tier mehr sterben muss.
3: Ja, ist okay. Machen wir.
4: Ja, danke schön.
5: Ja, super, ja, dann könnt ihr euch gerne umarmen.
0: Und Erfolg.
6: It was freaking
3: es
6: amazing.
3: War der Wahnsinn. Yeah. Es war einfach unglaublich toll. Sie waren so herzlich, yeah, sie waren so interessiert und wir haben einen Deal.
0: Eine der Influencerinnen mit einer riesigen weiblichen Fangemeinde hat zugestimmt, das Produkt online zu präsentieren. Sie war selbst überrascht, als sie von den Tierversuchen erfuhr.
7: Ich wusste es natürlich auch nicht, dass Schwangerschaftstests nicht vegan sind. Ich finde das total wichtig, einfach zu dem Thema was zu machen, diese Infos in die Welt rauszutragen.
0: Wie es weitergeht, hängt davon ab, wie gut das funktioniert. Um die Diagnostik wirklich zu verändern, benötigen Alina und Stefanie für ihre Technologie Finanzierung, Skalierungsmöglichkeiten und Vertrauen von Zulassungsbehörden, Herstellern und letztendlich auch Verbrauchern. Wenn das gelingt, könnten weniger Tiere gefährdet und Ressourcen geschont werden. Weltweit könnten mehr Menschen von diagnostischen Verfahren profitieren. Von der Berliner Bühne über das Labor bis hin zum Meer. Diese Geschichte zeigt, was möglich ist, wenn die Wissenschaft über Routinen hinausblickt und neue Wege geht.
8: Viele Menschen verlassen ihre Heimat, um Arbeit zu finden. Laut der Internationalen Arbeitsorganisation sind es weltweit über 160 Millionen. Sie hoffen, sich und ihren Familien ein besseres Leben zu ermöglichen. Ein Land, das stark von ausländischen Arbeitskräften profitiert, ist Singapur. Fast ein Viertel der Bevölkerung sind Arbeitsmigranten. Oft bleiben sie Jahrzehnte, arbeiten auf dem Bau oder als Hausangestellte, weil sie kaum andere Chancen haben.
9: Seit Jahren erlebt Elizabeth Vitro ihre Familie nur durch diesen Bildschirm. Sie leben daheim in Indonesien, Elizabeth arbeitet in Singapur als Hausangestellte, um Geld für die Familie zu verdienen. Ihren Sohn hat sie nicht aufwachsen sehen, denn als sie damals im fernen Singapur Arbeit annehmen muss, ist er gerade einmal 19 Monate alt.
10: Es hat sich angefühlt, als würde mir das Herz mit einem Messer zerschnitten. Damals gab es ja noch keine Smartphones, nur Telefonzellen oder ich konnte Briefe schreiben.
9: Seit 25 Jahren arbeitet Elizabeth in Singapur als Hausangestellte. Ohne Menschen wie sie hätte sich der reiche Stadtstaat niemals so rasant entwickeln können, in nur 60 Jahren von einer ärmlichen Küstenstadt ohne Rohstoffe zur internationalen Finanzmetropole. Von den knapp 6 Millionen Einwohnern kommen mehr als 1 Million aus dem Ausland, billige Arbeitskräfte, vor allem aus Südostasien. Nur einen Tag in der Woche haben sie frei, den Sonntag. Dann treffen sich viele von ihnen hier im East Coast Park. Auch Elizabeth kommt mit ihren Freundinnen hierher. Manche sind wie eine Ersatzfamilie geworden, so wie Hannah Sahara. Die beiden kennen sich seit 15 Jahren.
11: We mix together and then after that become like.
10: Jeder bringt etwas mit und dann wird das eine Party. Wir teilen das Essen, sind glücklich, wir entspannen und ja, genießen es einfach.
11: Enjoy, enjoy, enjoy, really enjoy.
9: Mit Hannah kann Elizabeth sich austauschen, sprechen, über Sorgen in ihren Jobs. Beide arbeiten jeden Tag von 8 bis 21 Uhr mit einer Stunde Mittagspause. Mit dem Geld, das sie verdient, hat Elizabeth ihre Familie durchgebracht, ihre Tochter das Studium finanziert. Doch sie will mehr, eine Perspektive für sich, für ein besseres Leben daheim. Deswegen verbringt sie die wenigen freien Stunden am Sonntag hier. Die Organisation Development Singapore gibt Hausangestellten wie ihr das Rüstzeug mit, in der Heimat ihr eigenes Unternehmen aufzubauen. Elizabeth belegt hier einen Make-up- und Massagekurs.
10: Heute lernen wir Gesichtsmassagen. Ich habe bisher noch nicht genug Fortschritte gemacht, deswegen hoffe ich, dass ich mich verbessere.
9: Die erste Lektion, das Gesicht gründlich reinigen. Wasser, verschiedene Cremes, alles folgt strikten Vorgaben. Elizabeth passt ganz genau auf, denn sie will in ihrem Dorf einen Schönheitssalon aufmachen und dort auch andere Frauen ausbilden. Dann geht es an die richtige Massagetechnik, eine lautstarke Angelegenheit. Das Massieren, ein Geben und Nehmen.
11: The course is
10: Der Kurs ist sehr praxisorientiert. Wir lesen nicht einfach ein Buch darüber,

0: über, sondern machen es selbst.
1: Harun Lee und sein Team organisieren viele solcher Kurse, neben Make-up auch Englisch, Computer oder TikTok, um die neuen Unternehmen zu bewerben. Finanziert wird das Ganze durch Spenden. Die Hausangestellten arbeiten in Singapur für 300 bis 600 Euro im Monat, mit einem Schönheits- oder Massagesalon in Indonesien wären sie plötzlich finanziell unabhängig und wieder zu Hause.
2: Wir geben den Frauen die Fähigkeit und das Wissen mit, das sie brauchen, um nach Indonesien zurückzugehen, dort ein Unternehmen aufzubauen und so ihre Familien wiederzusehen.
1: Über 3000 Hausangestellte haben die Kurse schon besucht. Viele arbeiten inzwischen als erfolgreiche Unternehmerinnen in der Heimat. Eine von ihnen, Sulit Sukesi. Nach 15 Jahren in Singapur lebt sie wieder in ihrem Heimatdorf in Zentraljava. Von dem angesparten Geld hat sie sich ein großes Haus gebaut. Dort wohnt sie mit ihrem Mann und ihren Kindern. Außerdem hat sie sich zum Village Boss, eine Art Ortsbürgermeisterin, wählen lassen.
3: Indonesia ist mein Family.
4: Indonesien, das ist meine Familie, mein Zuhause, meine Liebe, mein Ein und Alles. Ich bin nur nach Singapur gegangen, um Geld zu verdienen. Als ich genug Geld hatte, um mir hier wirtschaftlich etwas aufzubauen, war klar, dass ich nicht mehr als Haushaltshilfe arbeiten wollte.
1: Mittlerweile beschäftigt sie selbst eine Hausangestellte. Das Programm in Singapur hat Sulits Unternehmergeist geweckt. Mit ihrem Mann betreibt sie Landwirtschaft, hält Kühe und Hühner. Außerdem hat sie hinter ihrem Haus ein kleines Schwimmbad eröffnet, in das sie jedes Wochenende Wasser lässt. Es ist das einzige in der Region.
4: Es kommen nicht nur die Menschen hier aus dem Dorf, auch aus anderen Orten. Denn ich habe es auf Google Maps gepackt. So kennen es nun viele. Sonntags wird es hier richtig voll.
1: Erinnerungsstücke an ihre Zeit in Singapur bewahrt sie in diesem Regal auf. Darunter Fotos mit Freunden, mit denen sie damals den Kurs gemacht hat. Mit vielen sei sie immer noch im Kontakt.
4: Ich bin sehr glücklich, denn das hier war früher mein Traum. Als ich damals in Singapur das Haus meiner Arbeitgeberin geputzt habe, habe ich gebetet, dass ich auch mal so ein Haus haben kann. Ich glaube, jeder hat die Chance, sein Leben zu ändern.
1: Auch Elizabeth hofft auf ein besseres Leben zu Hause in Indonesien. Sie hat in den vergangenen Jahren mit dem Geld aus Singapur ebenfalls ein Haus gebaut. Ihre Familie lebt bereits darin. Sie kann es kaum erwarten, nachzukommen.
4: Ich habe den Traum, meinen Salon zu eröffnen. Dass meine Tochter heiratet, mein Sohn heiratet, dass sie Kinder bekommen, das können wir dann zusammen erleben. Wir können gemeinsam glücklich sein, gemeinsam lachen, weinen, auch gemeinsam wütend sein. Das alles erhoffe ich mir.
1: In ein paar Jahren soll es soweit sein. Dann will sie Singapur und ihren Freundinnen hier auf Wiedersehen sagen und in ein Leben zurückkehren, auf das sie mehr als 25 Jahre lang verzichten musste.

0: EU zu Ende. Dieser Zaun trennt Polen und Belarus. 2021 erbaut, soll er Asylsuchende fernhalten und verläuft mitten durch ein Naturschutzgebiet.
1: Was sind die Kosten für Mensch und Umwelt? Bringt das überhaupt was?
0: Białowieża, ein UNESCO-Weltkulturerbe, ringt um seinen Titel.
2: Durch die Migranten sind plötzlich das ganze Jahr über Menschen hier im Wald.
0: Wie kann es Europa gelingen, Sicherheitspolitik und Naturschutz in Einklang zu bringen? Der letzte Urwald Europas ist 1400 Quadratkilometer groß. Mateusz Szymura ist Naturschutzexperte. Er zeigt uns den Wald.
2: Wir sind jetzt im nördlichen Teil des Nationalparks. Hier können wir sehr große Eichen und andere Baumarten sehen. Das Wichtigste für die biologische Vielfalt des Białowieża-Waldes sind die absterbenden und toten Bäume. Aber um sie zu sehen, muss man in den Wald gehen.
0: Wir sind etwa 2 Kilometer von der belarussischen Grenze entfernt, mitten im polnischen Teil des Białowieża-Nationalparks. Szymura zeigt uns die Besonderheiten des Waldes. Hier zwischen den Zweigen haben Keimlinge gute Chancen, zu Bäumen heranzuwachsen. Und dieses Moos speichert Feuchtigkeit und kann Waldbrände verhindern. So ein umgestürzter Baum braucht ca. 40 Jahre, um zu verrotten. Er bleibt in diesem Kreislauf, gibt Mineralien in den Waldboden ab, ist Lebensraum für Insekten und Pilze.
2: Wir schützen die Prozesse, die hier ablaufen. Der Wald verändert sich und wir können nicht vorhersagen, wie dieser Wald in einigen Jahrzehnten oder Jahrhunderten aussehen wird. Der Wald wird sich an die klimatischen Bedingungen anpassen, die zu dieser Zeit herrschen werden. Aber welche das sein werden, niemand weiß es.
0: Der Białowieża-Wald ist rund 10.000 Jahre alt, der älteste existierende Wald in ganz Europa. Er liegt zu einem Drittel in Polen und 2 Dritteln in Belarus. 1979 wurde er zum Weltkulturerbe erklärt. Der hellgrüne Teil ist der streng geschützte polnische Białowieża-Nationalpark. 2021 baute Polen einen Grenzzaun mitten durch den Wald, um Menschen aus Syrien, Afghanistan und afrikanischen Staaten abzuhalten, die plötzlich zu Tausenden an der Grenze standen. Als hybride Kriegsführung Russlands bezeichnet Polen die Durchschleusung von Migranten durch Belarus in die EU. Es ginge darum, die EU politisch zu destabilisieren. Seitdem zählten die Grenzbehörden tausende versuchte Grenzübertritte pro Jahr. Bis zu 60% davon im Białowieża-Wald. Hier ist es am einfachsten, nach dem Übertritt im Dickicht zu verschwinden.
2: Ich selbst beobachte, dass es an bestimmten Orten, an denen ich früher Tiere gesehen habe, jetzt keine Tiere mehr gibt, weil ich weiß, dass es dort mehr Migranten gab. Und das hat Auswirkungen.
0: Katarzyna Nowak ist Expertin für Umweltbedingungen in Grenzgebieten. Sie erforscht die Folgen des weiteren Grenzausbaus auf die Natur.
1: Es geht nicht nur darum, dass etwas mitten durch den Wald gebaut wurde. Die Instandhaltung und zusätzliche Befestigungen gehen immer weiter. Die Infrastruktur wurde im Juli 2022 fertiggestellt. Das ist 3 Jahre her. Und dennoch sehen wir immer noch große Baumaschinen, den Einbau von Stacheldraht und die Reihen von sogenannten Drachenzähnen, die man hier sehen kann, und nun auch die Asphaltierung der Straße.
0: Sie dokumentiert die Auswirkungen. Wölfe und Luchse können sich nicht mehr mit ihren belarussischen Artgenossen paaren. Zerstörte Bäume, überfahrene Tiere, Plastikmüll. Und ein Wiesent hinter dem Zaun von seiner Herde getrennt.
1: Wir haben hier mehrere Barrieren, die die Bewegung von Tieren behindern und letztlich auch ihre genetische Zusammensetzung beeinflussen werden.
0: Wir möchten den Grenzzaun aus der Nähe sehen. Und tatsächlich bekommen wir dafür eine Sondergenehmigung von den örtlichen Grenzbehörden. 5000 Grenzer und Soldaten bewachen alleine den 50 Kilometer langen Grenzzaun, der durch den Wald verläuft. Angekommen sehen wir, wie in den letzten Monaten noch mal richtig ausgebaut wurde. Mehr Stacheldraht, mehr Kameras, mehr Überwachung.

0: Die Zahl der erfolgreichen Übertritte ist 2025 drastisch zurückgegangen. Das Recht auf Asyl hat die polnische Regierung hier ausgesetzt. Migranten und Hilfsorganisationen berichten von illegalen Pushbacks nach Belarus. Nur wenige Meter entfernt Rucksäcke mit Wärmedecken und leeren Flaschen, mutmaßlich von Freiwilligen, die Geflüchtete an der Grenze versorgen. 200.000 Besucher kommen jährlich in den Białowieża-Nationalpark. Die meisten wollen ihn sehen, den Wisent. Ende des 20. Jahrhunderts waren sie so gut wie ausgerottet. Mit wenigen Exemplaren wurde der heutige europäische Bestand in Białowieża nachgezüchtet.
1: Jeder vierte Wisent auf der Welt kommt aus Polen.
0: Tierärzte und Biologen erforschen hier die Gesundheit der Tiere und arbeiten an der Aufzucht. Heute leben 880 Wisente im polnischen Teil des Waldes. Sie sind wichtig für den Erhalt des Ökosystems. Mit ihrem Fressverhalten bilden sie die Grundlage für das Überleben vieler anderer Tiere. Doch der kleine Genpool ist ein Problem.
1: Ein Bulle namens Plisz hatte eine große Rolle in der Aufzucht. Er wurde aus Pszczyna in Polen hierher gebracht. Von ihm stammen ca. 36 Nachkommen ab und sein Genotyp macht heute einen sehr großen Anteil an der gesamten Wisent-Population aus. Die Art ist durch einen genetischen Flaschenhals gegangen. Die Inzucht ist sehr hoch.
0: Physische Grenzen behindern weltweit Bewegungen von Tier und Mensch. Der wohl bekannteste Grenzzaun verläuft zwischen Mexiko und den USA auf 1100 Kilometern Länge. Er zerschneidet einen der artenreichsten Lebensräume Nordamerikas. Vor allem große Raubtiere wie der Jaguar sind bedroht. Die Grenze trennt ihn von seinen Artgenossen. Jahrelang war auch die sogenannte Balkanroute zwischen Slowenien und Kroatien durch einen Zaun getrennt. Dieser wird nun abgebaut. Er hat die Migration nicht aufhalten können. In Polen denkt niemand an den Rückbau des Zauns. Mateusz Szymura erzählt uns, dass auch die eingebauten Durchlässe für Wildtiere im Zaun nie geöffnet werden. Die nationale Sicherheit steht hier über Umweltrechten. Katarzyna Nowak will die Natur hier bewahren. Sie glaubt, eine bessere Zusammenarbeit mit den Grenzern würde helfen, den Wald und auch die Menschen zu schützen.
2: Wir sollten zusammenarbeiten, um das Füttern von Wildtieren entlang der Grenze zu beenden, damit Wildtiere und Menschen nicht so eng zusammenkommen, was die Übertragung von Krankheitserregern begünstigt. Außerdem bringen einige Soldaten Hauskatzen zur Gesellschaft mit an die Außenposten. Damit treffen nun Haustiere, Wildtiere und Menschen aufeinander. Diese Situation müssen wir angehen, denn es ist ein Gesundheitsproblem.
0: Die Forschenden sagen, Grenzschutz und Naturschutz müssen enger kooperieren. Dazu gehören auch transparente Umweltkontrollen. Nur so hat der ökologische Reichtum des Białowieża-Nationalparks eine Chance, noch weitere Jahrtausende zu überstehen.

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1: Falls es noch nicht allen klar ist, wir haben ganz schön viel zu tun. Wir müssen energieunabhängig werden. Wir müssen klimaneutral werden. Und vor allem müssen wir dabei ganz schnell sein.
2: Dazu brauchen wir eine gigantische Infrastruktur an regenerativen Energiequellen. Und wir müssen erhebliche innere Widerstände überwinden.
1: Vorschlag einiger Forschender: Warum machen wir es nicht nach dem Vorbild des weltbekannten gallischen Dorfs? Jede Menge Individualisten, aber eine eingeschworene Gemeinschaft. Und genau in dieser Idee steckt vielleicht der Kern einer Lösung. Stellen wir uns ein solches Dorf mal heute vor. Es könnte sich im Prinzip mit Strom und auch mit Wärme selber versorgen.
2: Dafür müsste man sicher auch die letzten Dachflächen mit Solarpaneelen bestücken. Und auch jeden Acker in Dorfnähe mit Windrädern bebauen. Und, wo sinnvoll, dann auch Biogasanlagen installieren.
1: Zudem müssten natürlich ausreichend Stromspeicher angeschafft werden für sonnenlose Zeiten oder für Windstille. Aber so kann letztendlich ein solches Dorf eine hochgradige Unabhängigkeit erreichen.
2: Das alles kostet natürlich jede Menge Geld. Und wir brauchen eine ganz neue Technik, um Energie und Wärme zu verteilen und auch abzurechnen. Dafür entfallen aber auch Überlandleitungen. Und natürlich ist das Ganze auch klimaschonend. Und wenn die Dorfbewohner das dann alles auch noch mitfinanzieren,
1: dann ist es auch ihr Strom. Und wer eigenen Strom produziert, der akzeptiert auch Windräder in seiner Nähe und geht verantwortlicher mit Energie um. Das hat eine aktuelle Studie gerade ergeben.
2: Natürlich gäbe es auch noch einige Großkraftwerke für die Industrie und um Spitzenlasten auszugleichen. Aber die aktuelle Studie zum sogenannten Energy Sharing oder auch einfach Bürgerstrom hat beeindruckende Zahlen ergeben.
1: 90% aller Haushalte Deutschlands könnten profitieren. Das gilt auch in den Nachbarschaften einer Großstadt. Damit könnte man den Plan der Bundesregierung, bis 2035 komplett auf regenerative Energien umzusteigen, weit nach vorne bringen. Und wenn jeder Bürger 100 bis 200 Euro in dieses Konzept investiert, dann kämen bis zu 13 Milliarden Euro zusammen.
2: Natürlich stellt Energy Sharing unser zentral organisiertes System in der Hand einiger Großversorger in Frage.
1: Da muss allerdings dann die Politik mitspielen. Und natürlich muss auch viel öffentliches Geld in den Bürgerstrom investiert werden. Aber wenn schon unabhängig, dann doch lieber gleich mit eigenem Strom, oder?
3: Guten Abend, meine Damen und Herren. Kirmes, Volksfest, Jahrmarkt, Rummel, ganz egal, wie man es nennt, es funktioniert immer auf dieselbe Weise. Die einen arbeiten, damit die anderen ihr Vergnügen haben. In den Archiven des Südwestrundfunks hat das Team von Alpha Retro 3 Dokumentarfilme gefunden, die hinter die Kulissen des Trubels schauen. Sie erzählen von der harten Arbeit, die der Betrieb einer Rummelplatzbude bedeutet, aber auch von dem Zauber, den sie ausübt. Würden diese Familien sonst über Generationen hinweg solche Unternehmen betreiben? In der ältesten Boxbude der Welt ließen sich die Mitarbeiter von den Besuchern sogar schlagen. Werner Sindermann betrieb dieses Geschäft in der 4. Generation. Wer sich aus dem Publikum traute, gegen einen Boxer aus seiner Truppe anzutreten und ihn besiegte, bekam 500 Mark. Wie dieses Geschäftsmodell genau funktionierte, zeigt der Film von Rudolf Werner aus dem Jahr 1994. Und dass die eigentliche Chefin des Unternehmens eine Frau war.
4: Reicht euch beide die Hand, stellt euch in eine Kampfpose und so geht auch dieser Kapitän. Ich weise einmal darauf hin, dass ein jeder, der hier boxt, auf eigene Gefahr und Risiko kämpft. Hast du Angst gekriegt oder was ist los? Ich wollte dir mal ein Angebot machen hier. Was kann man dich umhauen? Du doch sowieso nicht. Er haut dich um, nicht du ihn. Pass auf, hier, hallo. Er kommt ja jetzt mit ihm zusammen. Er will eine längere Rundenzeitdauer. Pass mal auf, was jetzt kommt, Harry. Du gehst doch einmal Rücksicht nehmen von dir. Wir schlagen richtig durch. Bleib mal ruhig jetzt hier. Ja, sag ich ja. Harry, hör auf. Nicht, hör auf.
5: Ich wollte nur sagen,
4: ist ja auch prima, dass ihr eure Meinung vertretet. Und könnt ihr ja auch. Aber Schlüters, mein Sohn hier, der ist besser. Wie und Sie haben auch noch ein großes Maul, können auch noch raufkommen hier. Wir kneifen von niemanden. Das sind keine leeren Versprechungen. Raufkommen. So, Beilung, Leute, Beilung, bitte. Durchkommen bitte. Angemeldet Boxroller wie die Truppe. Links und rechts reingehen und dann starten wir gleich durch. Meine Damen und Herren, Sportfreunde, Kämpfe, die Sie das Öfteren an Ihrem Fernsehschirm vermissen. Immer wieder Kämpfe, die begeistern, Kämpfe, die mitreißen. Kämpfe, die Spannung bringen.
5: Mein Name ist Werner Sindermann. Ich bin 56 Jahre. Ich bin in Geusen, Thüringen geboren. In einem Wohnwagen, wie es so üblich war früher bei den Schaustellern. Meine Mutter war bei ihren, also bei meinem Opa, bei ihrem Vater, der eine Boxbude betrieb. Mein Vater hatte auch angefangen. Naja, und während des Krieges haben wir noch so ein bisschen gereist. Und dann kam der Krieg. Dann haben wir erstmal eingestellt mit dem Boxgeschäft. Und sind nach dem Krieg dann gleich wieder auf Reisen gegangen.

0: als mein Vater das gemacht hat, man hat jedes Wort gewusst, was er sagt. Das hat sich ja meistens wiederholt. Und dann plötzlich, wo er nicht mehr konnte, wo er krank war, Herzinfarkt gekriegt hat, musste ich das Ding in die Hand nehmen. Und obwohl ich das ja alles so wusste, war es natürlich sehr, sehr schwer für mich. Und jedes Mal, obwohl ich das schon so lange mache, jedes Mal ist es wieder, habe ich Lampenfieber. Wenn ich das Mikrofon in der Hand habe, hab den ersten Ton gesagt, dann ist okay. Dann geht's. Boxbuden, ja, waren aus. Aber nicht nur die Boxbuden, der ganze Boxsport war ein Verruf. Aber wir sind jetzt wieder ganz gut drauf in unser Geschäft. Wir machen die richtige Show, die Leute wollen das so sehen. Meine Mutter ist ja die Chefin und ich bin froh, dass die Frau da ist. Die hält ja alles so beisammen, man kann sagen, das ist so die Glucke. Und sicher gibt es ja schon mal Meinungsverschiedenheiten, dann sagt man auch schon mal, ich habe keine Lust mehr, ich will nicht mehr, scheiß, was kommt, ich hab die Schnauze voll, sagt man so. Aber, nee, eben, da sagt man eben nur so. In Wirklichkeit will man nicht aufhören.
1: Naja, in den 20er Jahren ist mein Großvater damit angefangen. Dann kam mein Vater, dann kam mein Mann und ich, dann kamen meine Söhne und jetzt meine Enkelkinder. Das ist die fünfte Generation. Und bei der sechsten sind wir langsam am Montieren.
0: Film lächeln hat da drauf.
2: Amo! Amo!
3: Einmal!
2: Amo!
3: Amo! Ah.
2: Ja!
3: Super!
2: Ja.
3: Ja. Ja, wunderbar!
4: Oma, oi, mein lieber Mann, Oma ist auch ganz gut drauf, doch? Ja. Ohne Oma wäre, also, das kann man mir gar nicht vorstellen, das Geschäft, ohne meine Oma.
5: Die hat immer noch so das Zepter in der Hand, so die Fäden. Sie macht immer noch so und alles andere, das wird dann auch so gemacht. Was Oma sagt, das wird getan. Da geht auch kein Weg dran vorbei.
1: Es waren bescheidene Zeiten und es war trotzdem schön, ne?
0: Und hier ist die ganze Truppe, ne?
1: Der erste da vorne ist mein Mann, das ist der Werner, das ist der Harry und das sind dann die fremden Leute. Hier, das ist die alte Familie Sindermann. Da steht mein Mann noch mit seiner Uniform.
0: Mein Vater, seine Schwester, da auch, seine Mutter, sein Bruder.
1: Da bin ich.
0: Hier ist meine Mutter, ja.
1: Hier ist der kleine Werner, Lein.
0: Mutter konnte uns auf uns verlassen, immer auf uns verlassen und wir auf unsere Mutter. Wenn es durch die Hart auf Hart ging, die Mutter war immer dabei. Hat doch schon manche Kämpfe so miterlebt.

0: Mein Name ist Harry Sindermann, bin 28 Jahre alt, boxe für die Schülertruppe, also ein Familienunternehmen, seit 13 Jahren unter dem Künstlernamen Schlüter Junior 2.
1: Ich bin Michael Sindermann, bin 27 Jahre alt, boxe bei der Schlütertruppe seit ca. 13 Jahren als Schlüter Junior 3.
2: Ich bin Thomas Sindermann, Schlüter Junior 1, 30 Jahre alt, habe bis vor 4 Jahren bei der Schlütertruppe geboxt und seitdem ich einen Unfall hatte, Schienbeinkopfbruch, kämpfe ich nicht mehr bei der Schlütertruppe.
3: Ich bin der Daniel Weiß, boxe seit 10 Jahren bei der Schlütertruppe, bin 26 Jahre alt und der Truppenchef Werner Sindermann ist mein Onkel.
4: Ich heiße Reinhold Weiß, genannt Bit van Höck bei der Schlütertruppe. Werner Sindermann ist mein Schwager, meine Schwiegermutter und meine Kinder, wir sind alle zusammen verwandt hier.
5: So, sauber, anständig und fair kämpfen, auf meine Kommandos achten. Bei Stopp aufhören, bei Break oder trennen, hier dann schön auseinander. Alles klar? Reicht euch vor, so wird das ein Kampf in die Hand. Ecke. So, meine Damen und Herren Sportsfreunde, Schlüter 2 wird und muss diesen Boxsportler K.O. schlagen oder zur Aufgabe zwingen. Schafft er das nicht, bekommt der Herr das Geld ausgezahlt, ist klar. Ring frei. Runde 1.
6: Selbstverständlich, man kriegt schon einen oder anderen Schlag ab. Aber wenn man gut trainiert ist und man ein bisschen aufpasst, dass man nicht die vollen Schläge so hinnehmen muss, dann passiert schon nichts. Glaube ich nicht. Also wir haben in unserer Familie noch keinen gehabt, der eine weiche Birne hatte.
5: Meine Damen und Herren Sportfreunde, diesen Boxsportler wird die Sonderprämie von 500 D-Mark ausgezahlt. Nochmal ein Bravo, Willemann hier.
6: Ein Schlüter muss mal verlieren, damit das Publikum sieht, dass die anderen gewinnen.
5: Mit Hammer, übers Knie brechen kann man noch nicht. Junge, wenn du da ruhig geblieben wärst, hättest du ihn noch weggeputzt. Du hast die Chance gehabt.
6: Der Harry, das ist schon ganz cooler. Dann kommt mal her, Jungs, machen wir schon, nicht?
0: So, das heißt cool. Irgendwann hat das Coole auch mal ein Ende. Irgendwann kommt man auch mal aus sich raus, immer leicht wütend und hat nicht mal so eine Übersicht. Sicher, das Beste ist immer schon, wenn man ein bisschen ruhiger und cooler, wenn man so sagt, wie der Vater vorhin anpreist vorne, wenn man schon ein bisschen cool und überlegt boxt.
6: Wo wir angefangen haben, wurden hier nur 4 Eisenpöle in den Boden gerammt, Ringseile drumherum, Sägemehl in die Kipp, da wurde dann drauf geboxt. So, wie kommt ihr jetzt weg?
7: Ja, wir sind jetzt von Karlsruhe gekommen, vom deutsch-amerikanischen Volksfest.
6: Ja, und wie war es da?
7: Schlecht.
6: War schlecht.
7: Sehr schwach.
6: Weil keine Pizza mehr gut ist. Mir wäre es lieb gewesen, wenn die Jungs einen festen Beruf erlernt hätten. Aber ich habe deren Willen ganz offen gelassen. Sie hätten machen können, was sie wollen. Wie gesagt, bei denen war es genauso wie bei mir auch. Die wollten von der Reise nicht runter. Wenn wir unterwegs waren, wollten die Jungs mit. Ich habe Möglichkeiten gehabt, meine Kinder unterzubringen. Beispielsweise bei meinen Schwiegereltern. Aber sie wollten nicht. Nein, sie wollten mit den Eltern, wollten sie mit. Wollten im Inbox-Geschäft mit dabei sein.
0: Polizei, Schlappi, sind mal los hier. Gut, dann loslassen.
2: Locker. Ja, mal ein bisschen ziehen. So, jetzt. Hopp. Und ziehen hier. Harry?
0: Ja.
2: Ziehen. So, locker lassen.
8: Das ist aber gut, ne?
2: Ja. So, jetzt mache ich hier fest.
6: Ich bin ja Witwer. Meine Frau, meine erste Frau, ist verstorben. Und die hat sich so um die ganze Familiäre gekümmert und gewaschen und im Haushalt geführt. Und wo die weg war, das war kein richtiges Leben für mich. Jetzt habe ich eine Frau wieder, bin seit 3 Jahren mit zusammen. Und muss sagen, ist schön. Wirklich schön. Im Moment sind noch mit uns 3 Boxbuben, die noch heißen. Ein Unternehmen will nur 2 Veranstaltungsplätze und der andere auch nicht viel mehr. Stüders Boxbude ist die einzigste und die älteste Boxbude, die noch voll existiert.
9: Beeil dich mal ein bisschen, Mann.
0: Ein Zeitdruck, ja, weiß ich.
9: Ja, schon gleich 8:30.
0: Du kamst vorne nicht schneller zurecht hier. Die sind alle so langsam gefahren und dann bis sie erst auf die Parkplätze drauf sind, das dauert.
10: Was kommen denn jetzt, Leute?
0: Ja, ganz guter Anrang jetzt. Ja, Mann.
11: Komm, wir müssen uns rein. Draußen läuft die Musik schon.
12: Ja, Mensch, lang mit der Ruhe.
10: Habt ihr den Pfandtücher alles?
13: Ja, haben wir.
10: Schuhe,
13: Bandagen auch?
12: Nein, noch nicht.
0: Alles klar.
6: Angebote haben wir genügend gehabt, dass die uns im Profisport haben wollten und dann richtige Kämpfe. Aber nein, wir wollten immer mit der Boxbude reisen und boxen.
14: Dieses Bild, das war mal ein Geburtstagsgeschenk für meinen Mann. Mein Mann war in den Jahren unser Kassenmagnet. Aber nach einem schweren Unfall konnte er nicht mehr. Mein Mann und ich haben unseren Kindern die Erziehung vorgelebt. Und das hat geklappt. Es hat nicht immer so hingehauen, aber das war schon ganz gut so.
0: Nee, es steckt schon irgendwie ein bisschen in der Familie. Ich habe davon keiner Verein schon miterlebt und mitbekommen, wie es hier bei uns geht. Und ich wollte schon immer mitmachen. Ne?
15: Mein Vater, der hat immer die ganze Zeit den Ring. Ich habe immer davor gestanden als kleiner Junge. War immer voll begeistert davon. Ne? Und habe auch manchmal auch mitgeweint, wo mein Vater auf dem Boden lag und so.
16: Wenn jetzt einer was anderes machen möchte, sicher, der könnte auch was anderes machen. Ne? Das wäre jetzt kein Weltuntergang, ne? Für die Familie.
14: Ein Sindermann, der nicht boxt, könnte ich mir als Sindermann nicht vorstellen.
6: Ich habe wieder richtig Heißhunger drauf gehabt. Spaghetti Bolognese. Ich habe mit 13 Jahren angefangen zu boxen. Nur nicht immer durch, aber ich habe schon einige Kämpfe gemacht. Leichte Sparringskämpfe. Mit 16 Jahren war ich richtig aktiv. Donnerwetter, wie viele Kämpfe habe ich gemacht? Also 1000 reichen nicht. Ich habe geboxt bis zu 49.
0: Ich würde gerne noch was essen, noch mal, aber kann nicht mehr. Ich muss außerdem noch mal vorbeigehen. Und wir beide müssen morgen mal oben hochfahren.
14: Ich bin froh, wenn der heutige Tag vorbei ist. Ohne Regen.
2: Ja? Warst du da?
14: Wahnsinn, gestern Abend, ne?
0: Oben drauf. Wollte ich heute hin, aber wenn du Mittag will ich da nicht hinfahren.
14: Ja, der Tag ist futsch. Den kann man nicht mehr nachholen.
6: Turnusmäßig halten wir unsere gleiche Reiseroute jedes Jahr. Und die gegen uns boxen wollen, die wissen ja, wann wir kommen. Dann ist schon der eine oder andere mal da und sagt, hör mal zu, ich wollte dieses Jahr mal gerne boxen, aber wenn ich darauf gehe, kriege ich gleich ein dickes Auge, Nase kaputt. Dann sage ich schon, Mensch, so schlimm ist das nicht, das machen wir schon. Dann kommen die zum Boxen und boxen mit uns.
8: Das war's dann schon. Meine Damen und Herren Sportfreunde, wo sind nun die Starken? Wo? Komm mal rauf. Auch rauf, jawohl. So, zwei Starke sind hier erschienen. Er boxte bereits schon mal, sein Äußeres verrät es, dass er mit den Kampfhandschuhen bei Schlüter Bekanntschaft gemacht hat. Vormeldung, jawohl. So, eins, zwei, drei Starke sind hier erschienen. Man muss sich aber nicht voranmelden. Man kann sich jetzt sofort hier gleich einen ausgucken, mit dem Betreffenden dann kämpfen um die ausgesetzte K.O.-Prämie. Meine Damen und Herren Sportfreunde, wir suchen uns niemanden aus. Ein jeder ohne Ausnahme, ganz gleich wer oder was er ist, spielt keine Rolle. Ein jeder, der meint und glaubt, er hat genügend Dampf drauf, genügend, ist stark genug, hier den einen oder anderen

0: anderen zu besiegen, dafür heraufkommen, sich in seiner Gewichtsklasse einen zum Faustkampf aussuchen und mit dem Betreffenden um die ausgesetzte K.O.-Prämie kämpfen. Unsere Neuverpflichtung Jansen Düsseldorf im Seilquadrat. Er ist K.O.-Prämienverteidiger von 400 D-Mark. Hier sein Widersacher, der sie ihm streitig machen will. Reicht euch beide die Hand und stellt euch in eine Kampfpose. Das ist die erste Auseinandersetzung, die erste Begegnung. So, meine Damen und Herren Sportsfreunde, wollen Sie dieses gewaltige Miterleben? Möchten Sie mit dabei sein? Dann Beeilung zur Kasse. Durchkommen bitte, die angemeldeten Boxsportler wie die Truppe links und rechts reingehen und dann starten wir gleich. So, meine Damen und Herren Sportsfreunde, die Schlütertruppe.
1: Eigentlich bin ich groß geworden im Schaustellerberuf. Meine Eltern schon. Wir hatten früher Boat Arena. Ja, da ist man so reingewachsen.
2: Leute, ich kann es gar nicht anders sagen.
3: Den kenne ich schon 30 Jahre. Ja. Eigentlich brauchen wir uns nicht kennenlernen, weil ich den schon immer gekannt habe. Aber man sieht sich hier und da mal und dann hat sich das so ergeben.
4: Mein Bruder Harry, der hat ein eigenes Geschäft, Imbiss. Mein jüngerer Bruder, der hat ein eigenes Geschäft. Meine Schwester, die hat ein eigenes Geschäft. Ich habe auch noch Imbissgeschäfte nebenbei, weil die Boxbude doch nicht das abschmeißt, um alle Familien zu versorgen. Also mit der Boxbude, man muss Idealist sein.
5: Hat er mir geliehen, will er morgen wieder haben. Ja.
6: Öffner habe ich in Tasche. Fass dir mal zu. Ja, ist alles das Steak da, Kotelett, schöne Salate.
7: Was?
8: Und der lässt sich nicht davon abbringen, ich sei die heißen Windarme.
6: Den Namen hat mein Vater während des Krieges gekriegt. Der hatte da wohl einen Schlüter, den er wohl auch managed hat oder was. Und mein Vater war wohl sein Ebenbild. Und den Namen Schlüter hat er weggehabt und wir alle. Alle. Nee, selbst bei uns zu Hause, also die Behörde, alles wissen, dass wir Sindermann heißen, reden sie nur mit Schlüter an.
9: Die Schlüter.
6: Ach, Hans-Eugen Schneider.
10: Hans-Eugen Schneider mit der alten Rakete. Also herrlich, das mal wieder anzusehen. Das sind bestimmt 50 Jahre her.
6: Ja, und das ist der alte Marinemeister, Wilhelm Schlüter.
10: Marinemeister, ja.
6: Da ist er am Doppel im Ball. Ich am Sandsack.
10: Das ist der Werner.
6: Das ist mein Bruder Harry am Brettball.
10: Da waren sie noch alle jung und schlank.
6: Ja, und die Massen vor der Boxbude. Jetzt stürmen sie rein. Da ist der Marinemeister Schlüter. Klause Dortmund, Lewandowski, Hamm,
10: Germund Essen,
6: guter Kämpfer, Schlüter 2,
10: Jansen Düsseldorf,
6: der Alte, und das bin ich, Schlüter 1.
10: Das ist der Werner, das ist unser jüngster,
6: das ist mein Schlüter 3.
10: Oh nein, herrlich anzusehen.
6: Ich bin in diesem Jahr, sind wir spät rausgefahren, aber sonst geht das von März. Bis Ende Oktober halten wir unsere Plätze. Wie lange ich das noch mache? Ja, so lange ich noch kann. Ja, zwei meiner Söhne sind ja aktiv dabei. Ich nehme an, dass der Harry jetzt mal weitermacht. Hoffe ich ganz bestimmt, so wie er sagt. Und der Thomas auch, der Älteste. Michael ist ja nun privat, der ist verheiratet, der arbeitet ja, der kommt meistens nur übers Wochenende zum Boxen. Und wenn wir weit weg sind, ist es schon schwer für den Jungen. Aber wie gesagt, er boxt ja auch sehr gerne. Aber das lässt sich ja mit seiner Arbeit meistens dann nicht vereinbaren.

0: Also so. Vorher ist ja der Wald eingestanden. So lang wie Camping.
1: So lang oder so lang?
0: Nein, so.
1: Gut.
0: Ich habe gedacht, daneben, aber da passen wir nicht, ne?
1: Da ist er auch schon, wenn man es lauter will.
2: Martin, pass mal einen auf. Guck mal, wo die Flöcke sind. Da muss der Wagen vor.
0: Anton, bis wir da sind, lassen wir noch stehen.
3: Sowas muss man mit Leib und Seele machen, sonst hat es gar keinen Sinn.
2: Hör mal! Meine Herren, Martin, ich sag dir, diese Arbeit jetzt wieder.
4: Zieh den kleinen Stück zurück.
3: Meine Großeltern waren schon hier. Meine Eltern. Und dann bin ich mit meinem Mann hier hin. 60 Jahre kommen wir hier wohl schon hin. Hier kennt uns jeder. Wer uns hier nicht kennt, das ist eine Bildungslücke. Wenn es nur so bleibt, wärmer braucht es nicht werden. Trocken. Ja. Da stehen die großen Objekte und wenn wir den verriegeln, ist es bitter.

0: ein scheiß Wetter, das gibt's doch nicht. Meine Herren, auch mal. Aha, hier mein Freund Werner. Werner! Werner, mein Gott noch mal. Komm doch mal hinter deine Herzen weg. Grüß dich. Wie geht's dir? Gut. Ja, prima. Mir geht's auch ganz gut. Bis auf das Wetter. Ich wollte jetzt mal runterkommen, was die anderen Kollegen machen. Treffen wir uns heute Abend mal unten beim
1: Heinemann.
0: Beim Heinemann. Ja. Ne? Oder kommst du auch hin nach Heinemann?
2: Die Leute unsere Volksfeste wahrnehmen. Ich glaube nicht, dass die Konjunkturlage uns im Moment so schädigt, dass es so den Berg abgeht. Zurückstecken müssen wir alle irgendwo. Aber hier, denke ich mal, ist es ganz klipp und klar die Wetterlage. Ja, denn Samstag Wetter, waren noch sehr viele Leute hier.
3: Wir haben
2: irgendwo ein bisschen was getan.
4: Da hat die Schlütertruppe doch hier, also in Paderborn, meiner Meinung nach, also hier den absoluten Zuspruch gehabt.
2: Ja.
4: Außer natürlich heute das schlechte Wetter. Da kann natürlich keiner was da machen. Ja, also irgendwo seid ihr immer hier vorne vorweg.
0: Ja, aber es ist egal, wo wir sind. Die Schlütertruppe ist die Schlütertruppe.
4: Ist die Schlütertruppe, eben. Ja. In ganz Ostwestfalen.

Die Schaustelle, kann man sagen, ist ein Völkchen für sich. Obwohl wir mit sehr viel Privatleuten zu tun haben, sind wir doch irgendwie anders.

liegt daran, weil wir ja das ganze Jahr unterwegs sind. Und wenn man dann nach Hause kommt, selbstverständlich, man wird akzeptiert, aber man ist doch eben Schausteller, man ist ein Völkchen für sich, muss ich sagen.

0: möchte Sie alle zu unserer jährlichen Messfeier hier auf dem Liboreberg sehr herzlich begrüßen. Wer immer oder viel unterwegs ist, wie die Schausteller es nun mal sind, wie es ihre Aufgabe ist und ihr Beruf ist, der braucht einen festen Punkt. Die Bitte des heiligen Paulus an seinen Schüler Timotheus mahnt zum Bleiben.
1: Ach, hier ist noch ein Bild von Arolsen, vom Umzug. Damals haben die Schausteller sich daran beteiligt, aber heute hat ja keiner mehr Zeit.

0: Tagesgeschäft überhaupt. In den ganzen Schaustellen. Standgelder sind dermaßen hoch. Die können bis 4.000 Mark für eine Veranstaltung sein. Nur das Standgeld. Kommt noch Stromgeld, Transportkosten, Leutekosten und so weiter. Also, ist eine Masse Geld.
1: Oh nein.
2: Vorne weg, ja.
1: Gut.
0: Das muss in einem drin sein. Lernen kann man das wohl, aber man muss Gewisses muss man haben zum Boxen. Es ist eben das Problem, um einigermaßen gute Leute zu bekommen. Es findet sich keiner mehr, der sich da oben hinstellt. Früher war das anders, da haben sie Schlange gestanden und haben sich gefreut, dass sie mal bei Schlüter mitboxen durften. Und das ist heute eben nicht mehr der Fall.
3: Gut, wir wollen nicht so viel machen.
4: Jetzt geht es um alles oder nichts. Schlüter Junior 2, mein zweitältester Sohn, hat eine große Verantwortung. Eingeschnallt und ausgerüstet mit original 8 Unzen Kampfhandeln und harte Bandagen. So wird hier im Mittel der Boxmode gefeitet und gekämpft.
5: Du wolltest dich anmelden? Ja, bist du denn wahnsinnig? Was denkst du denn, was hier los ist? Was denkst du denn, was hier los ist? Was meinst du, was sie mit dir machen? Hast da drin so ein großes Maul und jetzt wolltest du dich so langsam hier so heimlich verdrücken, was? Wolltest du boxen? Gegen Michael Lehr, gegen Schlüter 3? Lass vorher noch ein Foto von dir machen, damit du weißt, wie du vorher ausgesehen hast. Komm rauf. Komm rauf. Hier gegen Schlüter Junior 3. Hier, Michael. Michael, der will mit dir tatsächlich boxen. Ja, pass mal auf. Bist du alleine?
6: Ja.
5: Hast Papiere da, wo du...
6: Ja, die lasse ich hier vorher.
5: Die Papiere. Wir müssen ja wissen, wo wir die Ersatzteile hinschicken müssen. Starke Leute hier auf Aarhus, der Kram und Viehmarkt. Und die erste Begegnung hier zu meiner Rechten, ein Boxsportler. Du kämpfst hier gegen Schneider. Gebt euch mal die Hand und eine Kampfstellung zeigen. Dann die zweite Begegnung, hier ein Boxsportler. Er hatte eben so ein großes Mundwerk. Komm, komm, komm, komm, mach die Leute hier. Und du auch nicht, bleib ruhig. Bleib ruhig, mach die Leute nicht rebellisch. Wer haut auf den Putz? Ja, mein lieber Mann, pass auf, du auf den Putz, du kriegst jetzt auf den Putz. Er kämpft hier gegen Schlüter Junior 3, er nimmt jetzt keine Rücksicht mehr. Hau richtig drauf, Junge. Und eine Kampfstellung zeigen. Wollen Sie dieses gewaltige Miterleben, möchten Sie dabei sein? Dann beeilen Sie zur Kasse. Durchkommen bitte, angemeldet Boxmann wie die Truppe, links und rechts reingehen und dann starten wir sofort durch.
7: Das ist immer wie vor 30 Jahren, sind die alle bescheuert, die Leute, oder was?
0: Meine Mutter, 73 wird sie jetzt, wenn sie an der Kasse sitzt, die Augen, die glänzen, sie ist da richtig, richtig so bei. Ich glaube, wenn sie zu Hause bleiben müsste, dann, das wäre nichts für sie. Da wird sie, glaube ich, krank.
5: Hier mal. Bleiben Sie bitte sportlich, ergreifen Sie für niemanden Partei. Gewinnen wir in Ehren, verlieren wir in Ehren. Er hat den Sieger, schätzt aber auch den Besiegten. Ringfrei, Runde 1.
0: Früher wurde anders gekämpft als heutzutage. Heute ist mehr Technik dabei und ein bisschen mehr Show dabei als früher. Früher ging es so ein bisschen härter zur Sache.
5: Hier ein Boxsport aus Paderborn. Wo? Du hast deine Else mit, oder was? Ach, du bist aus Elsen. Ich habe gesagt, du hast deine Else mit. Aus Elsen, meine Damen und Herren, er kämpft hier gegen David Brooks aus London.
8: Ich möchte sagen, mein Sohn ist sehr, sehr aufmerksam für dieses Geschäft. Er macht seine Sache gut und nimmt die ganze Angelegenheit sehr ernst, was auch wohl sein muss bei uns.
9: Sie mal gucken, wie das so ist, so gegen solche Boxer hier, so als Außenseiter und die schon mehr so als, ja, Amateurboxer, aber mal sehen, wie das so ist.
5: Aber trotz des Ausfalls am heutigen Abend...
8: Wir sind immer froh, wenn das Publikum zufrieden aus unserer Show rausgeht. Dann hat das Publikum was und wir natürlich auch.
5: Für die Schlüter-Truppe. Ringfrei, Runde 1.
0: Jeder hat seine Chance zu gewinnen. Aber es ist ja auch so, dass viele junge Burschen

0: da sind, die einfach nur boxen wollen. Die fühlen sich dann richtig gut, auch wenn sie Schläge gekriegt haben, ein paar abgekriegt haben. Fühlen sich hinterher gut. Ja, ich habe bei Schlüter geboxen. Das wird von dem ganzen Kirmesvolk, von dem Publikum hier, wird das anerkannt. Ja, hier, guck mal, Hermann war bei Schlüter, hat geboxt. Da fühlen die Jungs sich schon gut.
1: Überhaupt hier mal raufgehoben ist zum Boxen. Hermann, bravo! Bravo für unser David Brooks, der sich richtig durchgezogen hat.
2: Langsam. Also er ist mir zu stark, keine Chance gehabt.
3: Man weiß ja nie ganz genau, was auf einen zukommt. Man weiß nie ganz genau, wie der Gegner, was da drauf hat und wie der sich bewegt und so weiter. Und vorsichtig muss man schon sein.
4: Zu cool darf man nicht sein. Man muss aggressiv sein und man darf auch kein Herz haben denn als Boxer, sonst klappt es überhaupt nicht in den Ring. Ne?
5: Die meisten also jedenfalls sagen immer, Mensch, haut richtig rein, schickt den Schlüter auf den Boden und wir wollen Blut sehen und so. Also das ist eigentlich doch ganz, zu 90% würde ich sagen, ja.
6: Pass kurz auf. Ja. Ah, du bist hier auch so ein Bild da auch. Hallo? Hallo? Hey.
7: Schön, so, komm her in die Mitte rein. So, ich verlange von euch beiden, dass ihr sauber, anständig und fair nach den Regeln des Erlaubten kämpft und auf meine Kommandos achtet. Ist klar, ganz gleich, wie der Kampf ausgeht, reicht euch vor, so wie nach dem Kampf die Hand. In die Ecke. Warte doch mal. Ich muss erst mal was sagen. Warte, könnt ihr gleich rufen. Meine Damen und Herren Sportfreunde, Folgendes. Diese Begegnung, der letzte Kampf, die vierte Begegnung, geht um eine Sonderqualifikation, Standhalteprämie von 300 D-Mark, ausgesetzt, hinterlegt und deponiert hier bei einem Boxsportanhänger-Pärchen. Folgendes, Piet van Oeck wird und muss diesen Mann jetzt innerhalb dieser langen Rundenzeitdauer der drei Runden entscheidend besiegen. Das heißt, er muss ihn K.O. schlagen oder zur Aufgabe zwingen. Okay, Ring bitte freimachen. Ring frei, Runde 1! Eins, zwei, drei.

der eine oder andere weiß, dass beim Boxen Show ist. Wenn richtig ernst geboxt wird, dass der eine oder andere mal K.O. geschlagen wird, sicher, das muss sein. Aber so das ganz Brutale wollen die Leute nicht. Die wollen die Show sehen, wie beim Catchen. Und wenn eine gute Show geboten wird hier, dann sind die Leute voll zufrieden.

0: Ringfrei, Runde 2.
1: Wenn man so zwei Boxer im Ring sieht, das übt unwahrscheinlich Faszination aus auf das Publikum. Dann, wenn es natürlich zum Niederschlag kommt, dann ist die Explosion da.
2: Geld zu verschenken, mein Gott, nochmal. Ja, meinst du, wir setzen einfach 1000 Mark und geben die 1000 Mark so aus?
3: Ja, ist er gut, Mann.
2: Ja, sicher ist er gut, sonst wird er keine 1000 Mark verteidigen. Gebt euch die Hand hier. Gebt mir die Hand. Und nochmal ein Bravo!
4: Ist alles nicht so einfach hier. Familie wird größer, Probleme werden größer. Kriegen sie die mal da unter einen Hut?
0: Nur dein Einsatz, dein Mut, dein Wille zu boxen genügt. Er haut dich um, schafft das nicht.
1: Wir haben uns so recht und schlecht durchs Leben geboxt. Gute Zeiten, schlechte Zeiten. Jetzt hat es wieder ein bisschen angezogen. Ich muss sagen, von unserem Stammpublikum und auch von anderen Leuten sind wir anerkannt.

0: Modernste Fahrgeschäfte, blinkend und blitzend, sind der Stolz jedes Jahrmarkts. Die Besitzer dieser Geschäfte kommen oft aus Familien, die früher über Generationen hinweg als Hausierer unterwegs waren. Und viele dieser Familien stammen interessanterweise aus Fichtenau, einem kleinen Ort im fränkischen Teil von Baden-Württemberg. Warum das so ist, das zeigt der Film von Karin Amon aus dem Jahr 1978.
1: Die Elisabetha Schuldes von Dorfstetten bittet untertänig um ein Handelspatent. Schon viele Jahre her habe ich mich untertänigst unterzeichnete, mit einer geringen Handelschaft auf dem Lande herum zu ernähren gesucht. Die Artikel, welche ich führe, bestehen aus Rosenkränze, Bücher, Bilder und da hinein einschlagende Artikel. Ich bin mit diesen Handelsartikeln schon zum Öfteren selbst bis nach Rom gekommen und habe mich damit zwar gering, doch ehrlich ernährt. Da nun jedes Individuum, welches sich mit Handelschaft befasst, auch mit einem Patent versehen sein muss, so sehe ich mich zu der Frechheit veranlasst, ein hochlöbliches Landgericht untertänig zu bitten. Dorfstetten, 26. Oktober 1809, untertänigst drei Kreuze, Handzeichen der Elisabeth Schuldes.

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0: Passen wir doch gleich hin, ja?
1: Ja. Grüß Sie, gell? Ich mir denkt, ob der Herr Müller noch lebt.
0: Oh, der Herr Müller. Das mal habt ihr jetzt gesagt, dass ich Albert hast, gell? Herr, komm mal, was brauchst du wegen von mir, ha? Ja.
2: Ja, ja. So, nimm so ein Blaue. Die sind voll gut. Das ist Englisch Perlon, also Kocher. Das leidet nicht.
3: Ja, was mir brauchst du zum Schuhwaschen?
2: Na ja, da geht's.
3: So braucht man ja kein bisschen mehr.
2: Gut. Einen Schrubber hast du das noch?
3: Das Schrubber hab ich zwar noch, ja. Da brauche ich von der aber auch nichts.
1: Und dann Puppelbürsten.
2: Ja.
1: Schuhbürsten, was nehmen wir da eigentlich? Hä?
2: Ja, ich
1: nehme mal einen Pinsel zum Ausstreichen.
2: Ja, das nimmt man so Schmalzpinsel ist.
1: Ja,
2: und das ist lange so. Da, Fischbürste, hast du recht, Fischbürste.
1: Ah,
2: Mille,
1: kannst du da brauchen wir
2: nicht
1: mehr.
2: Warum?
1: Wir haben keinen Obermeier, der was putzt.
2: Selber?
1: Ich
2: glaube,
1: man
2: echt.
1: Ich weiß nichts mehr drin. Ich
2: werde
1: die da nicht
2: mehr. Ja, was machen?
1: Mal
2: 50
1: hat's gemacht.
2: Ja, 5 mal. Wer hat so verzehrt? Geben wir das nächste. Ich habe ja schon Geld, dass wir ein Bier kaufen können. Geben wir halt da ins nächste.
4: Man begegnet ihnen nur noch selten, den kleinen ambulanten Händlern, die von Tür zu Tür ziehen und Nützliches für Haus und Hof feilbieten. Albert Müller, der Selbstgefertigtes vertreibt, kommt aus Fichtenau. Ebenso Clara und Johann Scherle. In Fichtenau, dem Dorf der Händler und Krämer im östlichsten Zipfel von Baden-Württemberg, da sind sie daheim. Seit Jahr und Tag sind sie unterwegs und sie kommen bis in die entlegensten Dörfer, wenn sie sommers zu ihrer Stammkundschaft auf Tour sind.
5: So, grüß Gott.
6: Grüß Gott. Auch wieder.
5: Auch wieder im Land, jawohl. Grüß Gott.
6: Grüß Gott, grüß Gott. Grüß Gott. Ja, grüß Gott. Oh, ja, das ist halt nicht. Alter Schalber.
5: Die 70, 75 hier. So ein brauner oder ein Plastik?
6: So ein brauner.
5: Ein brauner, ja. Mhm. Müssen wir aber hin. Ein starker, ein grober. Für den Stall, gell?
6: Ja.
5: Der da. So. Das gibt ja der Mutter, gell?
6: Ja.
5: Für ihre Steckler.
6: 1, 2, 3, 4, 5, 6, 7. 50.
5: Also.
7: Frau Scherle, wie lange gehen Sie schon hausieren?
5: Ich? Jetzt bin ich 75. Solange ich mir denken kann. Also mindestens schon 72 Jahre. Also mit den Älteren. Mit meinen Älteren, gell?
7: Das heißt, Ihre Eltern waren auch schon
5: jawohl,
7: unterwegs?
5: Jawohl, jawohl. Ja, mit dem Pferd, nicht?
7: Waren ja? die Geschäfte früher besser als heute, oder ist das
5: oh,
7: gleich?
5: Da haben die Leute wenig Geld gehabt, gell? Da war es ruhig. Da haben die Leute oft keine Mark gehabt, nur einmal so einen Pfund Salzsee Pfennig. Früher, weiß ich gut noch. Also Kleinkind. Und wir haben 40 Jahre das Volksfest gehalten in Cannstatt, meine Eltern.
7: Und Ihre Großeltern haben die auch schon?
5: Großeltern haben auch schon gemacht, auch mit dem Pferd.
7: Und immer mit Geschirr?
5: Immer mit Geschirr, immer. Da haben wir Muskeln gehabt, Schmalzäpf, so Steinzeug, die Krauthäfer eingebunden. Gell?
7: Wie lange wollen Sie das noch machen?
5: Solange mein Mann fahren kann, machen wir es. Weil mit der Rente, die wir zwei bekommen, können wir nicht leben. Wir müssen so lange gehen, bis alles nicht mehr kann. Entweder ich oder mein Mann. Ne?
7: Haben Sie denn mal daran gedacht, ein eigenes Geschäft, ein festes aufzumachen?
5: Nein.
7: Warum nicht?
5: Bei uns drüber ist doch nichts. Bei uns drüber ist nichts, da gehen die meisten selber fort. Ne?
7: Von Fichtenau, ne?
5: Ja, von Fichtenau. Mhm. Und an die Fichtenauer will ich gar nichts verkaufen. Ich will meine Sachen meiner Kundschaft verkaufen.
7: Warum wollen Sie an die Fichtenauer nichts verkaufen?
5: Warum? Denn ich soll das halbe schenken. Mach ich gerade. Wie es tatsächlich ist.
4: So an die 6.000 Mark bringt der Landhandel den Scherles ein. 6.000 Mark im Jahr. Fichtenau auf den Wäldern nennen die Bewohner liebevoll ihre neue Großgemeinde, die vor 5 Jahren aus dem Zusammenschluss der Mutterorte Lautenbach, Wildenstein, Matzenbach und Unterdeufstetten entstand. Aber so recht verwunden haben sie die unfreiwillige Preisgabe ihrer Selbstständigkeit bis heute nicht. Die Matzenbecher ebenso wenig wie die anderen. Fichtenau, das neue 5000-Seelendorf, gleich weit von Crailsheim und Ellwangen entfernt, ist eine bäuerliche Gemeinde auf den ersten Blick. Was dann auffällt, schlendert man durch die Dorfstraßen, sind die vielen verschiedenartigen Häuser. Sie passen nicht in diese Gegend. Öfter als anderswo scheint hier die heimische Baubehörde ein Auge zuzudrücken. Warum wohl? Stöbert man dann in alten Taufregistern, dann kommt man drauf. Mehr als die Hälfte der Einwohner waren Händler, die sich ihr Brot außerhalb der Gemeinde verdienen mussten. Und so ist es auch heute noch. Die Einwohnerschaft dieser Orte, so steht es in der Chronik von 1826, besteht größtenteils aus unbemittelten, unter den früheren Verhältnissen der Ortsherrschaften aufgenommene Kolonisten, die sich durch den Landhandel mit geringfügigen Gegenständen kümmerlich nähren. Wann und woher die Vorfahren dieser sogenannten Kolonisten kamen, weiß niemand genau zu sagen. Niemand hat es aufgeschrieben. Wenn Albert Müller, der Bürstenbinder, nicht gerade auf Tour ist, trifft man ihn daheim in seiner Werkstatt in Fichtenau. Vor einem Jahr ist ihm seine Müllerin weggestorben, seine flinke Hilfe beim Bürsten und Besenmachen. Seitdem ist er öfter zu Hause. Seine Tochter versorgt ihn, andere Verwandte am Ort hat er nicht mehr. Und kommt mal Besuch vorbei, gerät er ins Plaudern. Denn Albert Müller erinnert sich noch recht gut an die vergangenen Zeiten, die so romantisch, wie sie scheinen, nun auch wieder nicht waren.
0: Ja, Frier, was will denn das sagen? Wo wir aus der Schule waren, wir waren 8 Kinder, ich war der Älteste. Ich bin mit meinen Leuten auf Reis und hab auch Bürscher machen gelernt. Und die anderen sind alle so die Bauern gekommen als Knecht. Ne? Dann habe ich 2 Schwestern, naja, die sind noch eine in Dienst fort. Eine Schwester habe ich, die war 10 Jahre in Heilbrunn auf dem Platz und 30 Jahre in München auf einer Stelle. Und jetzt ist 77, jetzt ist noch in der Wirtschaft, in Dingelspiel.
8: Wie alt sind Sie denn, Herr Müller?
0: Ich werde das Jahr 83.
8: Und wann haben Sie angefangen mit der Bürstenmacherei?
0: Ja.
8: Alleine, selbstständig?
0: Ach, alleine, wo der Griechhaus war. Der erste. Na ja, dann habe ich auch nicht mehr für meinen Vater geschafft. Ne?
2: Den habe ich schon zuerst, wo der Krieg aus war. Wo der Krieg aus war, habe ich nicht mehr gehabt, als was ich gehabt habe. An. Eine graue Kluft und was ich halt gefasst habe. Weil ich keine Anzug und kein Strumpf war, nichts mehr da. Mein zweiter Bruder hat gesagt, ja, er muss auch Ballen kriegen. Dann holt er meine Sache. Und der dritte hat auch gesagt, er muss auch Ballen kriegen. Und der hat voll geholt, was ich noch gehabt habe. Ich habe keinen alten Hut mehr habe ich gehabt.
8: War Ihr Vater auch schon Bürstenbinder?
2: Ja, und der Großvater, vielleicht der Urgroßvater auch noch.
8: Das wissen Sie nicht mehr so genau?
2: Das weiß ich nicht mehr. Das hat mein Vater auch nicht mehr gewusst. Aber sein Vater, ne, das hat er schon gewusst.
8: Was bringt denn das so ein heute?
2: Ja, liebe, wenn ich heute leben muss vom Bürsten machen, das lange nie. Aber das tue ich halt, dass ich auch was tue. Ne.
8: Das macht Ihnen Spaß?
2: Na ja, Spaß. Nur mein Hobby. Ist er nicht gerade, aber ich muss halt. Halt mal, ich kann doch nicht den ganzen Tag ins Wirtshaus gehen. Ne, das kann ich auch nicht. Und dann will man ein wenig was tut, dann denkt man wieder was anderes. Und wenn ich ein paar Besen gemacht habe, freut es mich auch wieder.
8: Und wie lange arbeiten Sie an so einem Besen?
2: Ja, was kann ich sagen? Die meiste Arbeit hängt ja am Haarrichten. Ne? An Besen, man hat mir gerechnet, eine Stunde zum Einziehen. Eine Stunde. Aber dann mache ich keinen mehr. Und da brauche ich nur nicht so lange. Aber das kann ich nicht anderen so aufrechnen, gell? Da kann der nicht so viel, weil ich länger brauche.
8: Aber heute haben Sie ja keine Konkurrenz mehr, nicht?
2: Wenig. Blinde.
8: Kommen Sie da draus mit dem Geld?
2: Und die fürchte nicht. Die fürchte nicht. Na ja, ich kriege wegen Rente, weil der Burgfall ist. Nein, Elternrente.
8: Aber leben könnten Sie davon nicht, vom Bürsten machen?
2: Ich? Ausgeschlossen. Wenn ich gar nichts hätte wie Bürsten machen, das lange unbedingt nicht.
8: Und warum machen Sie es dann noch?
2: Weil der Mensch Arbeit braucht, sonst wird es übermütig. Ja, kriegt er schlechte Gedanken und so die Sache, gell? Und dann schafft man und dann vergeht der Blödsinn, wo man den Kopf nicht kriegt. Zuerst die Arbeit. Und dann das Vergnügen. Er hat mir so ab in die Gurke gedacht.
8: So Ruhe setzen wollen Sie sich nicht.
2: Wenn ich nicht immer mich fortwählt, dann mache ich schon lange keine mehr.
8: Aber das macht Ihnen Spaß?
2: Ja, gratis.
4: Rund 140 Familien aus Fichtenau gehen heute noch auf Handelsschaft, wie sie es nennen. Und einige von ihnen sind Schausteller geworden. Walter Wagener stammt aus Bochum. Er hat bei den Grills eingeheiratet. Zusammen mit den Schwiegereltern und seinen zwei Buben, Walter und Tobias, richtet er seine Wagen für die lange Reise. Denn von April bis Oktober werden die Wageners auf Achse sein, wie jedes Jahr.
9: Ja, da kommen noch Leisten drauf.
4: Gleich ihrem Mann hofft Frau Machter, einmal ein großes Fahrgeschäft zu besitzen. Darauf sparen sie. Ein Fahrgeschäft. Das ist in der Fachsprache ein ganz großes Karussell. Zurzeit fahren sie mit einem Schießwagen, einer Verlosung, einer Schiffsschaukel und einem winzigen alten Kinderkarussell.
8: Herr Wagner, haben Sie schon Reisefieber?
9: Oh, es geht. Ich freue mich trotzdem drauf, dass ich wieder auf eine Reise gehe. Also der Winter war lang genug.
8: Ist das jedes Jahr so?
9: Das ist jedes Jahr das Gleiche bei uns. Also wenn die Sonne durchkommt, also dann hat man das Gefühl, dass man doch wieder raus muss. Also irgendwie ist da ein Trieb drin, dass man doch wieder auf eine Reise gehen.
8: Wer hat in der Familie mit dem Reisen angefangen?
9: Ja, von meiner Seite aus, also schon der Vater.
8: Und Frau Wagner, bei Ihnen, wer hat es mit dem Reisen angefangen in der Familie?
10: Die Urgroßmutter schon.
8: Die Urgroßeltern?
10: Ja.
8: Was haben die gemacht? Sind die auch schon mit Karussell zurückgegangen?
10: Nein, die Hebekappen, die waren schon.
11: Doch, die alte Ewede, das war die Karussell-Ewede. Wo die gespielt haben, weiß ich nicht. Da war ich immer gar nicht auf der Welt. Nee.
8: Aber an Ihren Vater erinnern Sie sich?
11: Ja, ja.
8: Und was hat der gemacht?
11: Ja, er hat eine Zeit lang hat er Augen gehabt. Und dann später hat er Malcher gehabt. Nee. Bärster Besen, nee, 1907 gemacht. Nee. Und Spielwaren sind sie auf den Märkte gegangen. Nee.
8: Hat Ihr Vater sein Auskommen gehabt damit?
11: Ja, ihr Auskommen haben sie schon gehabt. Sie haben nicht auch Spaß am Leben müssen.
8: Sie sind nicht reich geworden davon?
11: Ja, ich werde da keiner davon.
8: Heute auch nicht?
11: Ja. Wenn sie alt sind, sind sie meistens nichts. Nee.
8: Warum?
11: Warum? Weil kein Invalidenmarke sowas gelebt würde. Nee.
4: Auch Konrad Knodel, Senior der Knodelschen Vergnügungsbetriebe, rüstet zum Aufbruch. Und heuer wird auch Cousine Olga, einst beliebte Straßenmusikantin in halb Europa, mit dabei sein. Am liebsten würde Konrad Knodel ja aufgeben. Denn viel, so sagt er, viel bringt das Geschäft nicht mehr ein. Und das, obwohl sein Erstgeborener, sein Konrad, es erst vor 3 Jahren zu einem eigenen Autoscooter gebracht hat.
12: Herr Knodel, Ihr Vater hat gesagt, er will das Geschäft aufgeben, weil es nichts mehr taugt. Das bringt nichts mehr ein. Können Sie sich das vorstellen?
13: Na ja, das ist bei uns so. Ich meine, durch den Haufen Arbeitslose, das ganze Ding, gell? Es wird alles teurer.
12: Nur ist er halt sein ganzes Leben lang unterwegs gewesen. Ja. Glauben Sie denn, dass er das aushält?
13: Ja. Aber das Aussehen, das glaube ich auch nicht. Ich meine, der hat schon aufgegeben wohl vor 5 Jahren schon, gell? Vor 6 Jahren. Und jedes Jahr, wenn das Frühjahr kommt, dann sehe ich das Farmer wieder, gell?
12: Also ist doch was dran, was reizt.
13: Ja. Wenn halt die Vögel kommen und die Starpfeife früher, wenn es wird, dann ziehen wir halt raus, gell? Da will jeder raus praktisch, also. Und dann, wenn wir mal draußen sind, es regnet mal wieder 3-4 Wochen, dann haben wir die Schnauze schon wieder voll, dann will man wieder rein. Ja, wenn das Geschäft nichts ist. Wie es jedem Geschäft ist, gell?
14: Jetzt musst du zuerst rein.
15: Da musst du rum.
14: So, jetzt stellst du mich rein und ich heb sie dir jetzt hoch.
4: Jetzt. Dreimal wird Walter Wagener die gleiche Strecke fahren, bis er alle seine Wagen auf dem Festplatz hat. Die erste Station wird das Dörfchen Moorsbach am Kocher sein. Dort feiert der Sportverein. Die Knodels ziehen ins Taubertal, zum Weinfest nach Markelsheim. Spricht man von den Knodels, und das tun alle in Fichtenau, dann spricht man vom Patron der Sippe, von Agnes, seiner Frau, den 2 Söhnen, den 2 Töchtern, deren Männer und Frauen und den 10 Enkelkindern. Nicht zu vergessen Cousine Olga. Es wird Nacht werden, bis sie ihre Wagen umgesetzt haben. Ist doch allein schon der tonnenschwere Autoscooter in 7 einzelne Anhänger verpackt. Traditioneller Krämermarkt in Ellwangen. Hier sind die Fichtenauer Händler fast unter sich. Hierher kommen sie seit eh und je, die Schultes, die Pfisterers, die Gänsmantels und wie sie alle heißen. Hier wird gutes Geld verdient. Und über ihre angestammten Plätze gibt es bei den Fichtenauern keinen Disput.
16: Und ich habe 4 Meter da unten und 4 Meter drüber.
17: Wie du der Meinung möchtest?
16: Da gang dann auf Rathausen
17: halt. Ich gang auf, weil du nicht wo ich runter musst. Da war ein Schlechter da gerade.
16: Wenn dir das auf dem Rathaus nicht machen können und wenn da einer nicht runterkommt.
4: Fichtenauer Händler hätten diesen kleinen Streit früher sicher in Jänisch ausgetragen. Jänisch, was so viel wie klug bedeutet und dem Rotwelschen entstammt, einer Geheimsprache, die eingewanderte Fahrende im 18. Jahrhundert ins fränkische Schillingsfürst mitbrachten. Jänisch sprachen die Fahrenden immer dann, so sagt man, wenn die Sesshaften sie nicht verstehen sollten. Und Eingeweihte flüstern, Das tun sie auch heute noch.
7: Herr Kranz, sagen Sie mal, können Sie Jänisch?
15: Bitte?
7: Können Sie Jänisch?
15: Ja, ein bisschen.
7: Unterhalten Sie sich manchmal noch in Jänisch?
18: So? Ja, eigentlich wenig, sehr selten. Also ganz kaum. Selten, dass kaum. Man mal ein paar Worte halt.
15: Kaum. Ja, das irgendwie ist ganz, bestimmte Ausdrücke oder ja, sonst was.
18: Das ist
15: eigentlich unbedeutend, ja. Wenn ich sage.
18: Das war früher, war das ja. Stärker.
19: Ja. Aber mit der Zeit Wanderstiefel da, der nehmen wir nicht schlecht.
20: Was kostet dir?
19: Nein, der Preis steht da.
18: So, mit Wildnähe.
19: Aber die kann später mal aufgeben, weißt
7: du? Herr Holzmann, wie läuft denn das Geschäft heute?
21: Ach, nicht so besonders.
7: Und woran liegt's?
21: Weiß nicht, an die Leitfehler.
22: Ja, jetzt müsste man ein wenig Leit herlassen. Die hat man das weg verspürt, kann man kein Leit zu mir her. Ich will ja Geld einnehmen.
7: Wie viel haben Sie denn heute schon verdient?
22: Noch gar nichts.
7: Noch nie? Noch
22: keine, hallo, jetzt kommen erst Leute und die verstören wir dabei.
21: Ja, so, aber nicht dementsprechend. Ne?
7: Wie viel müssen Sie so am Tag einnehmen, damit es sich für Sie rentiert?
22: Das sind Geheimsachen. So, die Sachen braucht man auch nicht.
4: Festplatz in Markelsheim. Knudels Familienbetrieb stellt wie stets zum Weinfest den Vergnügungspark. In diesem Jahr zum 20. Mal. Doch viel zu viel Arbeit für zu wenig Verdienst, meint Agnes Knudel.
23: Ich tät schon aufgeben.
7: Sie auch?
23: Ja, ja. Ich hab nicht einmal mehr rausgeholt.
7: Rausgeholt?
23: So definiert.
24: Keine Leute, ich hab vorher so einen Kerl gehabt. Nichts mehr.
23: Ja, ja.
7: Ist er weg?
24: Ja, freilich. Ich kann das schaffen. Ja, wenn Sie da sind, 3-4 Wochen. Ich habe gesagt, ich zahle einen guten Lohn, sein Essen, Kosten, Logis und versichern, gell? Wissen Sie, seine Krankenkasse, alles miteinander. Ich kann aber nicht mehr arbeiten. Die sagen zu uns, wir kriegen unser Geld so, wir haben ja blöd, dass wir was nehmen. Ist so. Bei euch hat man keinen Sonntag, heißt Geld das ganze Jahr. Das ist auch so. Den Sonntag hat man bei uns, wenn es angeht, am Freitag, da geht es am Freitagabend an. Muss jeder dort sein, bis 12 Uhr eins, ob ein Geschäft geht oder nicht. Am Samstag wieder und am Sonntag zur Mittagstunde, von 1 am Montag von 1 ab bis nachts. Gell? So ist es, dann müssen wir gleich wieder abbauen. Nächste Woche geht es wieder am Freitag jetzt los, jetzt sind wir für Tour, gell? Jede Woche auf- und abbauen.
4: Wen wundert's bei maximal 200 Mark Wochenlohn auf die Hand für diese harte Knochenarbeit? Da ist die freiwillige Hilfe der Kinder, für die jeder Aufbau ein neues Abenteuer bedeutet, hoch willkommen.
25: Meine Frau, ihre Eltern, das war gelernt der erste Macher, ihr Vater. Ja, was hat er gemacht nach dem Krieg, gell? Hat er nichts gegeben. Dann habe ich auch als erste Macher angefangen und habe das gelernt von dem Mann, gell? Und dann haben wir uns einen Wagen gebaut, so wie so ein Cowboy-Wagen. Da sind wir fortgefahren mit dem Pferd. Na ja, dann waren wir eine Weile fort, dann haben wir ein zweites Pferd gehabt, da waren es zwei im Wagen. Ich habe dann immer auch Bürsten gemacht, so haben wir so kalte Hände Gemeinde. Meine Frau ist aus ihrer gegangen mit den Sachen. Da haben wir gute Kundschaft gehabt, bis ins Badisch hinterher, gell? Odenwald, ich war jetzt immer hinterher gekommen. Und dann haben wir, sind wir da eben, ich habe den Schrotthandel angefangen, dann mit Schrott gemacht. Und dann ist man drauf gekommen, dann haben wir eine Karusselle gekauft, gell? Dann haben wir so eine Schießbude gemacht und so. Und dann haben wir das wieder angeschafft, ein Zelt. Dann haben wir eine Schaukel dazu angeschafft. Und so sind wir halt dann Kreis und Fahrer.
26: Das da her ans Loch. Da guckst du nicht, willst du im Urlaub wegreißen.
27: Der war Fleisch dran. Guck mal, das ist echt
7: der. Konrad, wo geht ihr in die Schule?
28: In Markelsheim.
7: Ja, aber hier seid ihr ja nur ein paar Tage.
28: Ja. Bei Karlsheim.
7: Immer da, wo ihr gerade seid?
28: Ja.
7: Lernst du denn da genug?
28: Ja.
7: Ja? Frau Knodel, ist es nicht sehr schwierig, wenn die Kinder immer in verschiedenen, von einer Schule in die andere gehen?
29: Ja, sicher ist das. Also jede Schule hat ein anderes Fach. Die eine sind weiter voran und die andere wieder zurück. Sie tun sich schon schwer.
7: Und werden sie auch ein bisschen schief angesehen von ihren Mitschülern?
29: Oder? Ach, das ist nicht gerade. Die haben überall ihre Freunde. Die sind da gleich dabei.
0: helfen die ihnen auch ein bisschen so.
29: Ja, sicher, da kommen als Kinder mittags, die damit eine Hausaufgabe machen. Da brauche ich mich als gar nicht drum bekümmern.
0: Aber so ganz das Richtige ist es nicht, ne?
29: Nee, das ist es nicht. Sie sind gegen unsere, ihre Schüler daheim, sind sie doch wieder hinter dran. Ich gehe ja zum Teil in die Sonderschule. Ist ja schlecht.
0: Das ist schlecht, ja. Und daheim können Sie sie nicht lassen? Sie haben niemanden?
29: Ich habe niemanden. Und wenn ich sie fortgeben will in daheim, ja, das sind 4 Stück, ist zu teuer.
4: Früher gab es da eine sinnvolle Regelung. Anstatt Wanderschule gingen die Kinder nur im Winter zum Unterricht, dann aber den ganzen Tag.
1: Lose gibt's, lose, lose!
0: Wie viele Lose sind verkauft etwa? Haben Sie einen Überblick?
1: Ja, Gott, vielleicht. 8 Päckler, 10 Päckler.
0: Wie viel sind das etwa?
1: Da sind immer 150 Stück drin.
0: Das ist aber gar nicht ganz schön, ne?
1: Aber.
0: Nein?
1: Für ein Fest soll es besser sein, ne? 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

0: Das war Romanes.
1: Das war Romanes. Und das Ganze jetzt in Jänisch?
2: Nee, das geht nicht.
3: Jänisch ist ja keine Sprache.
0: Das war das.
1: Ich weiß, das ist nur so, das sind so verschiedene
0: Worte. Ja, ein paar Worte. Wie sagt ihr, die Leute viel Jänisch schwätzen können? In Schillingsfürst.
3: Schillingsfürst, ja.
1: Aber die in Fichtenau können es auch. Sie können mir sagen, was sie wollen.
0: Ja, ja. Freilich kennen die es. Da haben sie jetzt die gelernt, die Schillingsfürst und die Fichtenau.
4: Ja, die Älteren.
0: Das Jänische, was heißt denn Jänische? Halt auch, das sind, bei den Jänischen will ich euch sagen, was ist das? Sind sie so verbastelte Sache, ist das. Die haben was von Jänisch und dann haben sie wieder was von Romanes drin. Also Zigeunersprache in Brugger und was von Jänisch in der Sprache.
3: Ja, und was vom Juden, ne?
0: Ja, und vom Juden.
3: Vom Jüdischen, bei Jüdischen Ausdruck.
0: Unser Schullehrer, alle miteinander, der Bürgermeister, alle haben den Jänisch kennen früher. Und der Bürgermeister war ja Jänischer. Und jetzt haben wir einen Bauer dran.
3: Der lernt es auch noch.
0: Der lernt es auch noch. Das, was heute die feinen Leute, wo früher das sich geschämt haben vor uns, wenn sie einen Wohnwagen gesehen haben, das sind Zigeuner. Und heute haben sie die feinen Herren den Zigeunerwagen hinter dran hängen. Das haben sie von uns gelernt. Wer hat früher gefischt, gerade mal den Sport? Ein Zigeuner, ein Jänischer, der ist ins Wasser und hat gefischt. Das heißt man, matscht hat er. Matscher heißt man das, Matscher. Gell? Heute, jeder Stallknecht hockt draußen mit der Angel. Jeder. Verstehen Sie? Das ist, was wir schon vor 50 und 100 Jahren gemacht haben, unsere Vorfahren. Und ein großes Feuer gemacht mit Holz und rumgehockt. Verstehen Sie? Ein frischer Spießbutter gemacht, immer Steckele, das Fleisch reingehoben. Und Musik gemacht am Feuer dran. Und hat gesungen. Dann haben sie geguckt, oh, die Zigeuner da raus. Die machen Musik, die machen. Gucken Sie nach, heute. Heute sind sie die Größte. Früher sind sie alles gekommen, oh, was kann man so einem kleinen Wagen, ja, kann man denn da reinschlafen? Da bleibt hier immer Nacht, was, ein Ofen ist auch drin, gell? So war es doch.
1: Ja, heute ist es anders.
0: Ja, heute haben sie, ja, machen sie jetzt keiner nach, was sie früher schon gemacht haben, vor 100 Jahren, vor 200 Jahren. Oder genauso die Judenzeit vor dem Krieg. Die Judenzeit war die schönste Zeit, wo wir Juden gehabt haben in Deutschland, da ist ein Geschäft gelaufen, Frauli. Wir haben früher nur mit den Juden gehandelt, mein Leid. Wenn wir einen Gaul gewählt haben, sind wir zum Jud gegangen. Ich weiß nicht, mein Vater mal einen Gaul gehabt, für 25 Mark mit dem Geschirr von einem Jud. Und wenn du zum Jud gegangen bist, der hat er was gegeben. Und wenn er bloß 5 Mark zahlt hast im Jahr, oder im halben Jahr 5 Mark, wenn er gekommen ist, war er zufrieden, hat er geholfen. Und in der Reich hat es geheißen, die Juden, da sind alle vernichtet worden. Die Juden waren lange nicht vergessen. Jeder Bauer, wenn ein Bauer auf Kuh verreckt ist, dann hat der Jud wieder einen eingestellt. Dann hat er gesagt, zahlst, wenn du kannst. Zahlst mit Gas. Heute, wenn 8 Tage nicht zahlst, dann schreibe ich den Briefler.
5: Mursbach am Kocher. Die Wageners haben 2 Tage lang gespielt, so sagen Schausteller, wenn sie von ihrer Arbeit sprechen. Jetzt werden sie einpacken und weiterziehen. Die beiden machen alles allein. Ihre Kinder sind daheim in Fichtenau und bei den Großeltern gut aufgehoben. Jeweils zum Wochenende, wenn die Eltern spielen und die Buben schulfrei haben, bringt Großvater Grill sie mit auf den Platz.
6: So.
5: Die nächste Station ist Schnelldorf im Fränkischen. Der heimische Gesangverein begeht seinen 75. Knodel Junior mit seinem Autoscooter wird auch dort sein. Den Knodel, den haben die Sangesbrüder extra deshalb unter Vertrag genommen, damit ihre Jubelfeier auch so richtig modern wird. Doch für Schausteller ist eine Feier wie die andere. Sie bedeutet Arbeit, bedeutet Fahren, bedeutet Geld verdienen.
1: Frau Wagner, wie kommen Sie denn im engen Wohnwagen so mit Ihrem Haushalt zurecht?
7: Gut, wenn man es gewöhnt ist.
1: Wie lange machen Sie es denn schon?
7: Ach, wir selber schon 9 Jahre. Und dann war mein Schwiegervater schon einige Jahre. Und früher waren wir ja auch auf der Reise in die Wagen. Ne?
1: Könnten Sie sich ein anderes Leben vorstellen, als auf die Reise zu gehen?
7: Schwer.
1: Was ist schwer. Das? Ist da ein bisschen Abenteuerlust oder nur Geld verdienen?
7: Ach,
1: oder?
7: Mir ist es ein freier Mann.
1: Ein bisschen Fernweh dabei?
7: Ja, das auch.

0: Wir hatten zu Hause zwei große Fahrgeschäfte. Und das ist wohl mein Traum, das Ziel zu erreichen, selber mal wieder ein Fahrgeschäft zu besitzen. Ich habe gar keinen Beruf erlernt. Also ich war von Kindheit auf der Reise, bis ich von zu Hause weggegangen bin. Und es liegt mir auch im Blut drin von der Elternseite aus, weil ich praktisch nichts anderes kenne.
1: Und kalt ist die Kuh jetzt.
2: Und dann passierte das. Die Knodels sitzen fest.

0: Gerade noch ihre Wohnwagen haben sie rausgebracht. So schnell kam das Hochwasser.
1: Mensch, Meier. Alles hier. Alles kaputt.
2: Ich denke, es ist mir nicht erglücklich, dass mit die Wege wenigstens rausbrauchen. Aber er, das ist mein Konrad. Die ganze Motoren, alles unter Wasser. Ist alles kaputt.
3: Da muss man von Weitem zuschauen, wie einem das Geld fortschwimmt.
1: Da soll das Finanzamt her schauen mal. Schaut in ihrer Stube nach, aber wir da hocken, brotlos. Versaufen, können die ganze 8, 14 Tage wieder nichts verdienen. Da soll sie her schauen, die Herren.
2: Dann gehen wir auf den nächsten Platz auch nicht.
4: Wenn es morgen weg ist, dann kann man wenigstens morgen,
1: ab
4: morgen Nacht fahren. Um 12 Uhr, das ist ja dann wurscht.
5: Was willst du denn da machen jetzt?
4: So lange sind wir noch. Und dann am Freitag aufbauen, dass wir wenigstens Samstag spielen können.
0: Mit nur einem Tag Verspätung hat's Konrad Knodel schließlich doch noch geschafft. Einen Ausfall, so sagt er, kann er sich nicht leisten. Dafür hat er keine Versicherung. So werden sie eben die Nacht durcharbeiten. Dabei können die Männer noch von Glück sagen, dass die Motoren unbeschädigt blieben.
6: Herr Wagner hat mal als Schausteller sein Auskommen.
7: Ja.
6: Was verdienen Sie so?
7: Ja, das ist schlecht zu sagen, also das ist mal gut, mal schlecht, also so, dass man gut existieren kann. Also direkt Sorgen hat man nicht.
6: Das heißt, wenn, Sie sind zufrieden?
7: Ich bin zufrieden mit meinem Unternehmen.
6: Und wie ist es, wenn es mal ganz verregnet ist im Platz?
7: Ja, dass wir im rechten Sinn ist einkalkuliert, also dass wir das in dem Platz mal überbrücken können, also dass wir das über Runde kommen, dass wir nicht drauf, direkt drauf zahlen, also nehmen wir den Reingewinn vielleicht vom vorigen Platz und stecken in den mit rein, um weiterzumachen.
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9: Oh, Mädel.
10: Ja, bei dir
9: nicht
10: so viel kann ich aber
11: machen. Sag mal, von wem kommt ihr denn?
12: Na, ich schwöre, tausend Mieten sehr.
11: Sehen alle dann so aus wie ihr?
12: Ja, die sehen so aus wie ihr.
0: €300 Standgebühr für den Platz, dazu €220 für Strom und €120 Vergnügungssteuer. So viel müssen die Wageners erstmal hinblättern, ehe sie spielen dürfen. Und so viel mindestens müssen sie einnehmen, bis die erste Mark verdient ist. Aber bevor hier noch der Betrieb richtig auf Touren kommt, haben die Scherles mit ihrem rollenden Kramladen längst Feierabend gemacht.
13: So, das reicht schon.
0: Scherles Wagen hat eine winzige Schlafkabine und kochen kann man darin auch. Immer ins Gasthaus gehen? Nein, das können sich die beiden Alten nicht leisten. Da ginge ja der halbe Verdienst drauf.
13: So.
0: Morgen wird's einen anstrengenden Tag geben. Morgen halten Scherles Markt. Markt in Neuweiler. Ihre ganze verkäufliche Ware haben die Scherles ausgebreitet. Dafür sind sie seit 5 Uhr früh auf den Beinen. Dreimal im Jahr sind sie hier. Im Frühjahr, im Sommer und im Herbst. Dann kann's geschehen, dass Johann Scherle auf Wunsch schnell wieder mal einen Krauthafen einbinden, dem Topf einen feuerfesten Blechboden verpassen muss. Ganz wie in alten Zeiten. Wer in seiner Küche noch einen richtigen Herd hat, weiß sehr wohl, wie lecker das Kraut schmeckt, ist es in einem irdenen Topf über offener Flamme gekocht. Besonders dann, sagt man, wenn im Krauthafen erst mal ein halbes Jahr Schmalz aufbewahrt wurde.
13: Gut heimbringen.
5: Ja.
13: Oder? Jetzt. 55 bin ich. Habt ihr 55? Nein, da. Da muss ich schon wechseln. Da haben wir schon. Ist das? Hände? Das?
5: Ja, ja. Ja, das ist
13: ja.

0: Jetzt nehmen wir 3 Mark wieder so. Jetzt stimmt's, gell?
1: Ja.
0: 2 Mark 50.
1: Ja.
0: Jetzt so.
1: Ist es dann geschehen?
0: Bitte schön, ja, ist gern geschehen. Kommt wieder gut rein, gell?
2: Und wenn all die anderen den Markt längst geräumt haben, dann sind die Scherles noch immer beim Einpacken.
0: Solange mein Mann fahren kann, machen wir es. Bis alles nicht mehr kann, entweder ich oder mein Mann. Solange machen wir es.
3: Karussells, bunte Luftballone, der süßliche Geruch von Zuckerwatte und gebrannten Mandeln und vielleicht ja auch die Musik einer Jahrmarktsorgel. Viele von uns haben solche Kindheitserinnerungen. In unserem letzten Film heute Abend geht es speziell um diese Jahrmarktsorgeln. In Waldkirch im Schwarzwald kennt man schon seit mehr als 2 Jahrhunderten die mechanische Musik. 1976 gab es dort noch Handwerker, die Jahrmarktsorgeln bauen oder sie wieder instand setzen konnten. Michael Scherenberg hat sie in seinem Film Musik wie Zuckerwatte porträtiert.
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Wenn die Saison vorbei ist, dann bringt man sie ihm wieder zum Richten, die Karussellveteranen von den Jahrmärkten. Der Karl Frey ist einer der letzten im Schwarzwald, der sich heute noch darauf versteht. Gelernt hat er es vom Vater. Der war um 1900 einer der größten Orgelmacher. Das war die Zeit der Schiffsschaukeln, der Dame ohne Unterleib, der dressierten Leierkastenaffen. Damals war halb Waldkirch noch Orgelwerkstatt und die Schnurranten kamen von weit her mit Pferd und Wagen. Seit 2 Jahrhunderten kennt man hier schon die mechanische Musik. Instrumente, die ohne menschliches Zutun von ganz allein spielen, auf Flöten, Trommeln, Triangeln.

0: Da haben sie früher haben sie ganz andere gemacht. Da haben sie halt zum Basteln und so, haben sie mehr Zeit gehabt. Jetzt hol ich ihnen mal einen. Schauen Sie mal hier. Der hat eine Bewegung, zwei Bewegungen, drei Bewegungen, plus die Augen bewegen sich noch.
1: Und der war auf der Kirche?
0: Der war auch auf einer ganz kleinen Orgel, wie sie damals die Leierkästen auf der Straße gegangen sind, ja. Und da war das etwas Sensationelles, wenn das vorne da auf der Orgel gestanden ist, ne. Und dann hat sich so alles bewogen, ne. Und die Augen haben sich...
1: Die aus Waldkirch?
0: Die ist aus Waldkirch. Ist auch von der Waldkirche gemacht worden. Man weiß halt nicht mehr, wer das genau war damals, ja. Das ist ungefähr so 1850, ne. War sehr teuer, die Figur. Hab sie geschenkt bekommen.
1: Und Sie haben ja jetzt sicher schon hunderte von Orgeln gehört. Was denken Sie denn?
0: Ja, was ich denke bei der Orgel, ich denke überhaupt nichts dabei. Ich sehe ja nur, was da dran fehlt, ja. Weiß noch nicht mal, was sie spielen, die Orgel. Weiß ich nicht. Also wenn ich so hinhöre, dann höre ich nur irgendwo einen Ton, der geht nicht, oder der kommt halb, oder da ist ein Ton falsch. Und wenn Sie dann fragen, was für ein Stück das ist, was da gespielt wird, dann muss ich erst mal das und das. Dann muss ich erst mal nachdenken, was für ein Stück das ist.
2: Früher hat sich ein Schausteller fast jede Saison den neuesten Tagesschlager bestellt. Jeder Ton muss einzeln gestanzt werden. Das hier wird ein Walzer, 30 Meter lang.
0: Also wenn Sie auf einem Mess gewesen sind, das ist auch in Belgien oder in Holland oder in Frankreich oder in, irgendwo, ja, es kann auch Amerika gewesen sein, dann haben Sie gesehen, Orgel von Waldkirch. Und von Paris. Das war sozusagen Waldkirch, Paris, das waren die zwei Metropole damals in die Zeit für Drehorgel und Konzertorgel. Allerdings, die Pariser, die waren damals, also vor 1900, waren die durchschnittlich größer. Paris war doch noch etwas, was Namen betrifft, etwas mehr. Aber Waldkirch hat die stabilere Orgel gemacht.

Die große Vorführorgel vom Frey ist so eine Art Versuchsstand. Da probiert er alle Figuren aus und alle Stücke. Das ist jetzt Musik vom Karl Frey Vater, der Hommersen-Marsch. Er hat ihn 1927 eigens für seinen besten Kunden komponiert, als Werbegeschenk sozusagen. Denn der holländische Jahrmarktkönig Hommersen bestellte alle 2 Jahre eine neue Orgel und immer die größte.

Dass Waldkirch führend war im Orgelbau, das ist kein Zufall. Die Winter waren lang und dunkel. Der Ackerboden an den Hängen, karg und unwegsam, da lernt man's träumen.

Die große Zeit der Karussell- und Konzertorgeln begann vor etwa 100 Jahren. Aber die prächtigsten Stücke sind nur noch auf Katalogfotos erhalten. Für alle Märkte wurden Orgeln gebaut, für den Orient, Ostindien, Werke, die ganze Kapellen ersetzten mit 20 Mann und mehr. Dieselben, schreibt der Katalog, sind mit wirklichen Stoffanzügen bekleidet. Dadurch wird der selige Eindruck der Musik angenehm erhöht. Das zarte Piano als auch das ergreifende Fortissimo. Der Einheitspreis 3 Mark pro Notenmeter. Und auf besonderen Wunsch wurden Prachtfassaden auch nach eigenen Entwürfen gefertigt.

0: Wie hat es angefangen? Um 1700 soll ein Reisender die erste Uhr im Schwarzwald herumgezeigt haben. Die Mechanik ließ die Handwerker nicht mehr ruhen. Sie bauten die Uhr nach, derb, einfach, und malten ihre eigenen typischen Schilder dazu.
1: So, das ist jetzt der Anfang von einer Rose. Und früher hat man den Maler kennt nur aus den Rosen. Jeder hat sein eigenes Motiv gehabt. So, das war jetzt Anfang von einer Rose. Jetzt machen wir die Blume noch dazu.
0: Auf dem Berg bei Linach, mitten im Schwarzwald, arbeitet Karl Straub, der letzte Uhrenschildermaler. So saß auch der Vater, der Großvater, der Urgroßvater. Die Farben werden wie früher zu Pulver zerrieben, angerührt und nach altem Muster aufgetragen. Der Nachbar baute dann im Winter die Uhrwerke dazu, wenn der erste Schnee gefallen war. Die Schilder der Uhren und die Werke waren aus Holz. Wie ja alles aus Holz war, was da an den langen Feierabenden geschnitzt und gefügt wurde. Und wer den Bauern beim Ernten half, der wurde in Stämmen bezahlt.

Die Kuckucksuhr war wohl die erste Orgel im Schwarzwald. Der Kuckuck sollte eigentlich zuerst ein Hahn werden, der alle Stunden kräht. Nur kamen die Uhrmacher mit den Flöten nicht zurecht. Aber die Verbindung Mechanik und Musik ließ sie nicht mehr los. Beides liegt im Blut.

Während man droben in den Höfen die ersten mechanischen Flötenuhren schnitzte, kannte man in den Schwarzwaldgemeinden natürlich längst die Kirchenorgel. Die älteste, die noch erhalten ist, spielt noch heute zu jedem Gottesdienst. 1811 wurde sie vom Meister Matthias Martin von Waldkirch ins benachbarte Neuershausen geliefert. Der Martin hat später auch Drehorgelbauer in die Lehre genommen. Aber leiden mochte er die grausliche Katzenmusik nie, die den Kirchenorgelbau im Schwarzwald bald in den Hintergrund drängen sollte.

0: Die Flötenuhr wurde so eine Art Musicbox des 19. Jahrhunderts. Ein Reingeschmeckter versteht sich heute noch aufs Reparieren.
1: Also dieses Stück hier ist eine Flötenuhr, die sich in ihrer ganzen Konstruktion noch an die alten klassischen Gepflogenheiten hält. Wir haben hier die Walze, dann haben wir hier die Klaviatur, dahinter sind die Pfeifen, hier unten sitzt der Blasbalg. Und mit Hilfe dieser Kurbel wurde nun ein schweres Gewicht aufgezogen, was diese Flötenuhr in Bewegung setzte. Eine Flötenuhr, die ich hierher bekomme, wir werden uns vielleicht nachher noch ein paar Muster davon ansehen, sind ja alle nicht spielbar. Und wenn dann das Restaurieren beginnt, dann ist man natürlich sehr gespannt darauf, was die fertige Flötenuhr dann von sich gibt. Und es ist dann immer eine große Überraschung, wenn dann tatsächlich ein Mozart oder ein Haydn darauf herauskommt. Es kann aber auch das Gegenteil passieren. So bekam ich vor einiger Zeit mal ein sehr aufwendiges Werk und nach etwa zweimonatiger Restaurierung setzte ich dann die Walze ein und was tönte mir entgegen? Im Grunewald ist Holzauktion. Und als ich dann vor Wut die Walze um ein Stückchen weiter drehte, da hieß es, auf der grünen Wiese heig ihr gefragt und so weiter. Also das sind dann natürlich dann Tiefpunkte in dem Leben eines Restaurators von Flötenuhren.

0: Lehrjahre in Paris und Genf, wo die Orgeln inzwischen die Salons erobert hatten. Das Heimweh aber holte sie alle wieder, die Bruder, die Weber, die Ruth, die Frey. Sie hatten die Welt gesehen und brachten die Eindrücke im Herzen mit nach Haus. Da hockten sie beisammen beim Moscht vom Fass und spannen die fremden Schnurren von Gauklern und Straßensängern in ihrer eigenen Sprache.
1: Dann war es ein Buch. Und dann hält die Makro. Der haben wir gerne hier
2: besucht. Dann hält der alle bis vor.
3: Nicht.
1: Ich darf hier nicht.
2: Du machst ja gerne mal bis vor.
1: Ja, und dann hält er was Dummes.
2: Ja, das Dumme dazu.
1: Dann hält sich gleich mal sehen. Ich darf hier nicht. Ich glaube, holen Sie mal zum Nirgends aufsehen. Holen Sie mal, ich zeige
2: dir. Komm
1: mal. Ich zeige
2: dir. Hätten wir die Seiten?
1: Beni! Ja, kann ich hier aufschauen.
2: In Hemm. In Hemm,
1: ja. Und mein Nägel. Und der Dame ist hässlich, gell? Oh, ich darf hier jetzt sagen, ist der Rest, das ist gut. Oh, ich wundere, wie ich hintergestanden bin, ich sage. Herr, stehen wir bei und warm jetzt ja alle zwei.

Alles hat einen doppelten Boden. Und Zauberei heißt bloß, die Sache mit anderer Auge sähe. Selbst die alten Hexen, sagt die Sage, tanzen in Waldkirch auf dem Kandel zur Drehorgel, wenn der Mond scheint.

Wenn es dunkel ist, wird das Orgelmuseum in Holland wieder zum Tanzsaal. Am Abend trafen sich in den Städten die jungen Paare. Nach jeder Runde Musik musste man eine Münze für die nächste zahlen. Wir bitten die Herren Inhaber von Ballsälen, schreibt der Orgelkatalog, uns anzugeben, wie viele Musiker sie zu engagieren pflegen und wie groß die Säle sind. Unser bestes Modell ist 7 Meter hoch und mit 130 Instrumenten besetzt.

0: Der hat mein Wachs gestohlen da. Hab's noch gerade an den Finger gehabt. Naja. Ich sag schon, wenn ich etwas in den Finger hab, dann ist es sowieso verschwunden.
1: Ja, wie geht es jetzt? Was ist das für ein Hexenwerk, so eine Flöte zu machen?
0: Ja, das ist halt eine Genauigkeit. Eine Genauigkeit und einfühlen muss man, wie der Ton klingen muss. Das muss man einfühlen.
1: Wo fühlt man das denn?
0: Ja, mit dem Gehör. Man kann sogar mit dem Gehör fühlen. Das hört sich wohl ein bisschen komisch an, aber es ist so. Ich mache zum Beispiel jedes Mal fünf die gleiche. Da ist aber bestimmt eine dabei, die viel besser ist wie die andere. Und man weiß halt nicht, wo es dran liegt. Und die ist schon viel schärfer. Die ist noch besser. Ja, die ist genauso. Das ist die beste. Wenn Sie dann das schlechteste und das beste hören. Die ist hohl und die ist scharf.

0: Eine Orgel aus Waldkirch spielt zum alten Jahrmarktkarussell, das seit 1880 im Besitz der Schaustellerfamilie Vespermann ist.
1: Die bleibt in der Familie. Und wenn wir nicht mehr sind, ich habe ja 4 Söhne, einer nimmt sie ganz bestimmt. Sie möchten sie alle haben. Aber nein, also die wird nicht hergegeben. Das ist eben, das ist ein Stück von uns. Das ganze Karussell ist ein Stück von uns.

vor Jahren, da sind hier mal ein paar ältere Leutchen gefahren bei uns in dieser Gondel und kamen dann anschließend zu mir an die Kasse und haben gesagt, wissen Sie, hier auf Ihrem Karussell haben wir uns verlobt. Und das, die Orgel hat gespielt, Puppchen, du bist mein Augenstern. Und jetzt spielte es wieder und wir mussten einfach fahren. Das fand ich so schön. Das waren nun fast 25 Jahre.

0: Karusselle wie damals baut ein junges Paar in Bolschweil, ein paar Kilometer vor Waldkirch.
1: Die meisten Leute, die zu uns kommen, die sind überrascht und wissen nicht, was das eigentlich bedeutet, weil sie kennen es nicht. Und der Mensch ist immer unsicher, wenn er etwas noch nicht vorher gesehen hat und es nicht einordnen kann. Wenn er keine Schublade hat, wo er das reinstecken kann. Uns liegt auch nichts daran, jetzt ein Karussell zu bauen, was maßstabgetreu ist, sondern wir wollen interpretieren eigentlich die Gefühle und die Wahrnehmungen, die man hat als Kind, wenn man auf sowas muss, man tut es ja, das erste Mal tut man es eigentlich den Erwachsenen zuliebe, den Eltern, die einen da hinführen. Man will eigentlich gar nicht rauf. Und man will auch gar nicht auf diese riesigen Pferde, man will es gar nicht mitmachen. Aber wenn man es dann doch tut, dann ist man, wenn man wieder runtersteigt, zutiefst erleichtert. Es ist kein Spielzeug, dazu ist es einfach zu kostbar und zu empfindlich. Es ist aber auch, was soll man sagen, was das ist? Es ist ein anderer Wind aus einem anderen Jahrhundert.
0: Nach dem Ersten Weltkrieg ging die große Zeit des Orgelbaus zu Ende. Der Siegeszug des Grammophons war nicht mehr aufzuhalten. Im Sommer 23 feierten die Waldkircher den Abschied der letzten Überseeorgel mit einem Fass Bier. Silvester 23 stand alles still.

Eine große Karussellfabrik gibt es heute wieder in Waldkirch. Mit Umsätzen zwischen 10 und 12 Millionen im Jahr. Hier laufen modernste Fahrgeschäfte vom Stapel. Für Europa und Übersee. Ein Scooter kostet eine halbe Million, ein Musicjet etwas mehr und Riesenräder und Achterbahnen übersteigen die Millionengrenze. Die Bauzeit ein halbes Jahr bis ein Jahr. Damals in der Mitte der 20er Jahre kostete die teuerste Waldkircher Orgel 44.000 Mark. Ein prächtiges Stück, das in die Schweiz ging. Umgerechnet sind die Preise für Jahrmarktgeschäfte also gleich geblieben. Nur die Poesie blieb auf der Strecke. Aber irgendwo, sagt einer, gibt's in uns so eine Art Vitrine. Und wer keine Orgel mehr in der Scheune hat, der hat sie im Herzen.

Die schönste noch erhaltene Waldkircher Orgel steht in einem Gasthaus. Im letzten Sommer kam ein reicher Amerikaner und saß eine Woche lang jeden Abend davor. Er wollte sie mitnehmen für 2 Millionen Mark, aber er hat sie nicht gekriegt. Es gibt halt Dinge, die kann man nicht hergeben.

0: Sagt aber, wozu brauchen wir eine Orgel, die doch ganz heiser ist und krächzt, knarrt wie ein Windhauch, wie ein Wetterhahn, wie ein Stiefel, wie ein ausgehöhlter Baum. Geschätzte Freunde, ich streite nicht mit euch. Der alte Drehorgelmann sang nicht besser als eine Nachtigall. Aber wenn er die Kurbel angefasst hatte, glaubt mir, war er manchmal selbstständiger als ein König. Und Glück und Trauer klangen in jenem Lied. Sanft war die Melodie und einfach. Ich weiß nicht, was ich machen soll. Kann man nicht irgendwie die Orgel wiederbringen, den Orgelmann zurückholen?
1: Wie alt ich bin? 90 Jahre. Wenn man in Bewegung bleibt, ja, das ist wichtig im Alter. Das ist wichtig, ja, ja. Im Hauptbahnhof habe ich immer stehen. Hätte Gepäck aufbewahren. Ja, da hole ich immer, ja. Oje, bis ich da abbaut, aufbaut, das ist schlimm. Die Orgel muss halt feststehen. Die darf nicht hinterherrollen oder wackeln. Wenn die Orgel nicht feststeht, mit keine gute Musik, und dann wird sie mehr ausgeleiert, das Getriebe, wenn wir hinsehen, sind wir dauernd. Das ist ja kein Wort. Der Fuß unterstellen. Die Orgel muss feststehen. Muss feststehen.

Ich bin nicht so.

0: Als Kind war das für mich das Höchste, im Sommer einen ganzen Tag lang am See zu verbringen. Allerdings, wenn es kein Kiosk gibt oder Wirtschaft, dann fehlt manchmal was Entscheidendes. Aber wir schaffen da heute Abhilfe. Servus und grüß Gott zwischen Spessart und Karwendel. Zu einem Tag am See gehört auf alle Fälle ein Eis dazu. Als Kind habe ich schon immer die Lieblingssorte Pistazie gehabt, noch weit bevor es in Mode war. Naja, und am See oder in der Stadt ist das Ganze ja auch kein Problem. Auf dem Land ein Eis zu kriegen, das ist schon schwieriger. Wer im Landkreis Wunsiedel in Oberfranken zu Hause ist, der hat's da gut. Denn dort macht die Familie Bartolot schon seit Generationen Speiseeis. Früher, da haben sie jahrzehntelang mitten in Selb eine Eisdiele gehabt. Und mittlerweile verkaufen sie ihr Eis vornehmlich unterwegs.
1: Donnerstagnachmittag in Oberfranken. Mauro Bartolot ist spät dran. Aber es ist ein Glück, dass er heute überhaupt kommt. In Reitenbach, seinem ersten Halt, warten die Leute schon.
2: Manchmal geht irgendwas kaputt. Du kannst an dem Tag nicht fahren. Und das sind 25 Grad, die der Sonne scheint. Das ist nicht wegen dem Verlust, dass du nicht einnimmst. Aber sonst, du weißt, die Leute warten. Wo bleibst du?
3: 54.
4: Ja, 54, danke dir.
3: Oh, danke schön. Danke schön, gell?
4: Danke.
3: So, was machst denn du?
5: Ich will einmal das Grüne in der Wand.
3: Ja, bitte. Das ist dein Geld. warte.
1: Mauro trägt hier Verantwortung. Alle verlassen sich auf ihn.
3: Was du das?
6: Viertel zwei wurde da gekommen und jetzt sind sie aber spät, das ist. Wir waren wie auf Kohlen gesessen. Wir haben schon gedacht, kriegen ein gutes Eis, aber nichts passen.
1: Der Cortina Eiswagen ist eine Institution. Allein heute fährt Mauro auf seiner Route rund 80 Kilometer. 15 verschiedene Eissorten bringt er überall dorthin, wo es weit und breit keine Eisdiele gibt. Auch in Ortsteile von Selb, wie hier nach Kappel. Manche seiner Kundinnen begleitet der Eiswagen schon seit ihrer Kindheit.
7: Also Sie sind Stammgäste?
8: Ja, schon immer. Schon wo ich klein war.
7: Wirklich?
8: Ja. Er hat früher im Elternhaus, hat er auch schon vor der Haustür geparkt tatsächlich und gab es immer Eis. Ja, und so ist jetzt weitergegangen. Wir sind hierher gezogen und er hält auch wieder vor der Haustür.
1: Ein Service, äußerst geschätzt von den echten Liebhabern.
8: Das ist das beste Eis, das es hier in der Region oder für uns ganz weit geht. Wir haben selbst in Italien schon deutlich schlechteres Eis gegessen. Nein, wir lieben es. Und ja, das ist perfekt, dass er mit seinen Wägen rumfährt und man so gut versorgt ist hier, eistechnisch.
2: Das ist meine Meinung, das ist die schönste Arbeit der Welt. Das ist wirklich so. Du merkst an die Leute, du bringst irgendwie Fröhlichkeit, du bringst, auch wenn ein Tag zum Beispiel du stehst auf, du gehst in die Arbeit, du bist nicht gut drauf, aber weißt, Nachmittag, dann kommt der Eismann vorbei, dann irgendwie, du hast diese 5 Minuten Abschaltung und das ist sehr wichtig. Ne?
1: Mitten in Selb, im Eislabor, stellt die Familie Bartolot das Eis für ihre mittlerweile 3 Eiswagen her. Denn ihre feste Eisdiele mussten sie aufgeben. Das Eismachen aber ganz bleiben zu lassen, kam für die Bartolots nie in Frage. Auch, weil sie immer wieder die Bestätigung bekommen, dass sie aus Selb nicht wegzudenken sind. Solche Fanpost ist unbezahlbar.
2: Das hat keinen Preis. Ich meine, wenn man sowas kriegt für ein kleines Kind, das ist schon nicht nur, dass es gut ist, aber das ist ein wenig alles zusammen für die Seele. Das ist dann, und das ist die Kraft, dass du immer weitermachst. Ne?
1: Auch, wenn es mal nicht so läuft. Wie ein paar Stunden zuvor. 25 Sorten Eis wollen Mauro und sein Vater Efrem heute Vormittag für ihre Eiswagen produzieren. Es sieht nach einem guten Tag zum Eisverkaufen aus. Schon jetzt hat es fast 30 Grad. Doch dann...
9: Was ist das Problem?
1: Irgendetwas stimmt hier nicht.
10: Okay.
1: Das Eislabor haben sie in diesem Jahr erst in Betrieb genommen. Das heißt, alles ist niegelnagelneu.
2: Servus, das ist ein Notfall. Kannst du jemanden schicken hier in ein neues Eislabor? Weil die Maschinen stehen alle, weil da kommt kein Wasser irgendwie mehr. Da kommt kein Wasser mehr in die Maschinen.
1: Und das ausgerechnet heute, wo das Wetter so gut und das Fernsehen da ist.
10: alles neu gebaut, die ganze Leitung, alles neu und auf einmal,
11: Eiswegen müssen ja rausfahren und sonst ist alles, bleibt alles stehen.
1: Endlich kommt der Handwerker, der hier die Sanitäranlagen installiert hat. Das Problem ist relativ schnell erkannt. Zu wenig Wasserdruck. Es liegt am Wasserhahn. Der muss deshalb ausgetauscht werden.
10: Jetzt, Mauro, jetzt geht's wieder.
1: Dafür hat Mama Nives ja auch gebetet.
11: Ich hoffe von ganzem Herzen, dass es alles normal läuft.
1: Jetzt heißt es Gas geben, damit die Eiswagen noch einigermaßen pünktlich los können. Mit einer Automatikmaschine ging es jetzt deutlich schneller. Aber Efrem und Mauro schwören auf ihre alte Eismaschine. Eigentlich könnte Efrem schon längst seine Rente genießen.
10: Das macht doch Spaß. Das macht doch Spaß und dann ist die Familie da und es ist automatisch.
12: Sie können es nicht lassen.
10: Ich werde euer Jahr 79. Ich habe gesagt, okay. Ich kann mithelfen bis 90, aber nachher komme ich bestimmt nicht mehr. Nur zum Spaß machen. Und
13: einmal Eismacher, immer Eismacher. Es gibt kein Alter. Wenn dir die Arbeit gefällt, wenn du drin bist, es geht nicht um Verdienen. Du bist drin und du, die Leidenschaft, die bringt dir. Ich habe mit 14 angefangen. Schule in Italien, dann Deutschland, Eismacherschule, 3 Jahre und dann.
1: Das Eismachen hat in der Familie Bortolot eine lange Tradition. Schließlich kommt sie ursprünglich aus Zoppe di Cadore, ein Dorf im legendären Zoldo-Tal in Venetien. Von hier kommen viele Eismacher. Nicht nur Mauro ist schon früh in die Fußstapfen seines Vaters und Onkels getreten, sondern auch sein Bruder Fabio. Beide sind in Selb geboren und aufgewachsen. Bis zu ihrer Schulzeit in Italien verbringen sie ihre Kindheit in der Eisdiele Cortina. Der erste Bortolot in Selb war Mauros Großvater Mariano. Er landet 1959 durch Zufall in Selb, übernimmt dort die Eisdiele. Zusätzlich verkauft er Eis mit der Ape. Bald schon arbeiten Marianos Söhne Efrem und Roberto mit. Efrem verliebt sich in seine Angestellte Nives, die auch aus Italien kommt. Damals noch blutjung. In Selb wird die italienische Familie von Anfang an gut angenommen. Mit den Jahren gewinnt Eis Cortina immer mehr Stammgäste. Sowohl in der Eisdiele als auch mit dem Eiswagen. Und da ist einer schon bald zu wenig.
13: Mein Traum war immer dieser Eiswagen. Eiswagen schon seit früher. Das ist nicht besser oder schlechter als Eisdiele, aber das ist eine andere Arbeit halt. Ne? Und wenn du dich gewohnt mit Eiswagen gewöhnst, dass du wieder in der Eisdiele zum Arbeiten, ist wieder was anderes.
1: 2025 haben die Bortolots schweren Herzens ihre Eisdiele hier am Marktplatz geschlossen. Nach über 60 Jahren.
11: Schade um das Ganze.
13: Hey, ist traurig, Mann.
11: Ja. Es ist traurig, wenn man denkt, wenn wir mal die Stühle draußen gehabt haben, alles voll Leute.
13: Das sind Festkosten, alles was nach dem Corona sowieso ist
11: die Kosten einfach so hoch.
13: Sehr niedrig gegangen und die.
11: Es ist nicht so, dass du keine Gäste gehabt hast. Hast du welche gehabt? Aber du hast ja auch nicht geschafft, das Ganze wieder auszugleichen.
13: Aber du musst immer schauen, die Zukunft. Du musst immer, geht was zu Ende, fängt was Neues an. Und das ist mal wichtig.
1: Was Neues ist in dem Fall ein dritter Eiswagen. Er steht jetzt immer am selber Goetheplatz mit Mauros Frau Regina. Die Kunden dürfen die Tische vom Café Schwarzer Peter mitbenutzen. Ein Trost für alle, die die alte Eisdiele vermissen.
14: Ich finde es sehr schade, dass es zugemacht ist. Ich fand es einen sehr schönen Ort.
10: Es fehlt hinten und vorne die Cortina. Das war eine innerfamiliäre Entscheidung, muss ich sagen, die alles sehr getroffen hat.
15: Also ich bin jetzt 46 Jahre alt und seit ich mit 4 Jahren nach Selb gekommen bin, bin ich eigentlich Stammkunde.
1: Die Kundinnen und Kunden halten Eiscortina auch ohne Eisdiele die Treue. Mauro konnte seine Verspätung durch die Wasserpanne an diesem Tag nicht mehr aufholen. Aber am Ende zählt nicht, wann genau er kommt, sondern dass er überhaupt kommt.
2: Chip and Chip.
5: Zwei Kugeln.
2: Becher.
5: Nein, in Tüte. In der ja. Tüte. Einmal Kinderschokolade und Zitrone.
8: Seitdem wir in Selb wohnen und vor allem dann die Kinder haben, sind wir quasi Stammgäste.
2: Die haben schon mir gesagt, mach weiter, so wild du kannst, mach weiter bitte, weil das geht was verloren. Ne? Und das ist schon mal wichtig, sowas zu hören, ne? Weil das bedeutet, dass du irgendwas richtig machst.
1: Freude bringen in 15 Geschmacksrichtungen. Das ist sogar goldrichtig.
0: So, und jetzt raten Sie mal, worauf ich jetzt Hunger habe. Wobei, vor dem Eis wäre vielleicht noch ein gescheites Abendessen recht. Bitte, auch das können wir bieten. Als nächstes begleiten wir nämlich wieder unseren Haferlgucker Matthias Suppé. Der war ganz im Nordwesten von Bayern unterwegs, in der Nähe von Aschaffenburg in Unterfranken. Da hat er einen alten Freund getroffen und der hat ihm wiederum gezeigt, wie eine deftige fränkische Wurstspezialität selber gemacht wird.
16: Heute bin ich im Spessart zu Besuch, in Reichenbach bei Aschaffenburg. Hier treffe ich einen alten Bekannten wieder.
17: Didi! Ah, ich höre dich schon.
16: Vor Jahren habe ich ihn schon mal bei einem anderen Dreh kennengelernt, den legendären Bienen-Didi.
17: Na, grüß dich!
18: Grüß dich! Besucht mich auch mal wieder.
17: Hey, das freut mich so, dass ich dich ja mal wieder
18: besuchen kann. Hallo, Matthias!
17: Grüß dich!
18: Schön, dass du da bist. Und? Hat sich was verändert in den letzten Jahren?
17: Ja, es ist immer noch genauso schön wie beim letzten Mal.
16: Eigentlich heißt er Dietmar Kampfmann. Weil er sich aber so für Wildbienen einsetzt, nennen ihn hier alle nur den Bienen-Didi. Der Didi ist ein gelernter Metzger und hat mich eingeladen, heute eine ganz besondere Spezialität mit ihm zu machen.
17: Ja. Wie heißt es jetzt, was du da mit mir machst? Bitte sagst du, weil ich glaube, du kannst das besser aussprechen.
18: Also bei uns heißt es hier im Landkreis Schwordemore. Richtig ausgesprochen Schwordemore bei uns.
16: Einen schwarzen Magen will der Didi also mit mir machen. Das ist eine typische Hausmacherwurst aus dem Spessart. Die Zutaten holen wir jetzt beim Metzger. Der Didi hat bei seinem Spezl Marco Lorenz schon alles vorbestellt.
19: Einmal der Schweinehals. Bisschen marmoriert.
18: Es kam ein Stück, genau so wie ich es wollte.
19: Genau
18: so
19: wohl.
18: Richtig.
19: Und die Backe ist auch noch dabei.
18: Genau. Das gut. Ist die Schweinebacke.
19: Ja, da war ein bisschen schöner.
16: Ein Stück Rinderschulter kommt auch rein. Außerdem ein Wammerl und natürlich die Schwarten, von denen diese Wurst ihren Namen hat.
18: Das ist vom Rückenschwarten, das sieht man.
19: Genau.
18: Vielen Dank. Tschüss.
16: Zurück zum Waldgrundstück. Jetzt wird gewurstet. Der Didi hat gut 40 Jahre lang als Metzger gearbeitet. Weil ihn diese Arbeit gesundheitlich recht aufgerieben hat, musste er vorzeitig in den Ruhestand gehen. Als Hobby betreibt er das Metzgern aber immer noch. Am liebsten so wie anno dazumal.
18: Das ist ein uralter Kessel und die meisten Leute schmeißen den weg. Und ja, ich hebe ihn halt auf für so Aktionen jetzt mit dir oder mit Freunden. Und das ist eigentlich, ja, das ist für mich auch ein Hobby jetzt wieder. Früher war es nur Beruf. Heute kann ich es machen, wann ich Lust und Laune habe. Und das ist das Schöne dabei.
16: Für diesen Zweck hat der Didi das einstige Bienenhaus extra mit einer Küche ausgestattet. Nach 2 Stunden ist das Fleisch für den schwarzen Magen weich gekocht. Jetzt müssen wir es kleinschneiden. Der Didi beherrscht sein Handwerk aus dem FF. Dabei wollte er eigentlich mal was ganz anderes werden.
18: Ja, ich wollte eigentlich mehr in die Holzbranche, ne, als Schreiner oder sowas. Das hat mir mehr gelegen. Aber ja, der Papa wollte halt unbedingt einen Metzger, dass du, weil man Landwirtschaft hatte.
17: Aber bereut hast du das auch nicht?
18: Stellenweise schon, doch. Weil im Endeffekt jetzt die ganze Esskultur, wo jetzt momentan ist, und da wird er so ein bisschen verpönt, wenn man Metzger ist. Obwohl das ein ganz normaler Handwerksberuf ist, wie jeder andere auch. Und ich finde, wenn man das Tier das Tierwohl beachtet. Das habe ich immer beachtet. Da ist das kein Widerspruch, Metzger zu machen oder zu Fleisch zu essen. Also ich bin auch Vegetarier zu der Hälfte.

0: Das hat man so, weil man ja nicht dazukommen ist beim Hausschlachter. Du bist ja immer am Limit. Also mache, dass er schnellstmöglich wieder in den Kessel kommt, dass es weitergeht. Und dann wurde es quasi zwischendurch in Nahrung, damit man auch fit bleibt. Mhm. Weil es ist ein harter
1: Beruf. Fit bleibe ich damit auf jeden Fall. Mhm. Schmeckt saugut.
0: Mhm. Das ist doch, das ist auch ein purer Genuss.
2: Fast noch lieber als das Metzgern, so scheint's mir, ist ihm die Natur. Das Grundstück am Rand von Reichenbach hat er in ein Paradies für Tiere und Insekten verwandelt. Regelmäßig kommen ganze Schulklassen hier vorbei. Der Didi ist im Landkreis Aschaffenburg bekannt als eine Art Bienenflüsterer.
0: Ist sie da? Glaube schon.
1: Was suchst du da?
0: Ich suche eine Hornisse. Aha. Und zwar, das jetzt weg bin ich, jawohl. Hier hinten ist ein Hornissennest. Geh mal zu mir, Matthias. Da siehst du das Haus in einem Zaunkönignest. Siehst du
1: sie? Ja, ich sehe sie sogar. Die ist ja riesig.
0: Ja, so was habe ich noch nie erlebt. Eine Hornisse in einem Zaunkönignest. Da war noch im Frühjahr ein Zaunkönig hat da gebrütet und jetzt sind die Hornisse drin. Ich liebe Hornisse eigentlich. Früher hatte ich extreme Angst, muss ich ganz ehrlich sagen, als Buh. Aber heutzutage liebe ich die. Die fliegen mich sogar an, wenn ich jetzt geschwitzt bin. Und holen bei mir quasi den Schweiß, die Mineralstoffe. Setzen sich bei mir auf die Haut. Und das habe ich schon fest erlebt. Und dann haben die Leute mich angesprochen und haben gesagt, ja, das ist die Biene, Didi. Ich bin ja nur ein Freund, ein Wildbienenfreund, weil ein Freund ist immer für dich da, Tag und Nacht, ein Fachmann nicht. Und deswegen sage ich immer, ich bin kein Fachmann, nur ein Wildbienenfreund. Ich liebe diese Tierart, weil sie uns Nahrung bringen, die Wildbienen. Und dann sage ich, wenn wir diese Tierart ausrotten, haben wir das Problem, dass unser Essen peu à peu weniger wird.
2: Essen, das ist jetzt wieder das Stichwort.
1: Schau mal, was aus dem Schwattel geworden ist.
0: So.
2: Schwarten, übrige Abschnitte, alles wandert in den Fleischwolf.
0: Bei einer Ausschlachtung ist es ja so, man muss mit dem arbeiten und komplett zerarbeiten, weil das hier muss hier dafür sterben, ne, dass man alles verwertet.
2: Gewürzt wird der Schwartenmagen mit Pfeffer, Salz, Majoran und Knoblauch.
1: Wie viele?
0: Alle.
2: Außerdem kommen noch rein Muskatnuss und Nelke. Und, ganz wichtig, frisches Blut vom Schwein.
0: Alles gut, vielen Dank. Es ist Nahrungsmittel, Blut ist auch Nahrungsmittel. Das haben früher die Urvölker haben das gebraucht, um zu überleben. Eiweiß ist ein Bestandteil, wo da drin sind.
1: So.
0: Jetzt muss ich ihn probieren, jetzt kommt es drauf auf. Schmeckt's oder schmeckt's nicht?
1: Darf ich auch?
0: Ja, klar.
1: Angenehme Würze. Oh, ein bisschen Pfeffer. Kommt nach. Aber schmeckt gut.
0: Ein bisschen Salz noch.
1: Noch ein Salz?
0: Ein bisschen Salz.
1: Gut.
0: Ein bisschen, wirklich ein bisschen Salz brauchen wir noch. Gut. Fertig. Fertig. Habe fertig.
2: Der Didi braucht keine Waage und keinen modernen Wurstabfüller. Er macht's lieber so wie früher.
0: Also alte Rezepte, egal wo es ist, ob das jetzt im Wurstbereich ist oder beim Brotbacken, irgendwas, wo früher gemacht worden ist, wie bei Besenbinde, das uns was, das sollte man alles erhalten. Räche machen, alles die alte Handwerkskunst, das sollte man weitergeben, dass die Leute sehen, das geht anders, ohne Strom, ohne Heckmeck. Mit zwei Mann da am Nachmittag sowas herzustellen, ein Nahrungsmittel.
2: Nach 2 Stunden sind die Schwartenmägen fertig gekocht. Jetzt kommen sie noch in den kalten Rauch für gute 24 Stunden. So lang wollen wir mit dem Probieren aber nicht warten. Drum essen wir ein paar davon jetzt dann gleich frisch und ungeräuchert. Dazu ist jetzt auch die Familie vom Didi gekommen. Seine Frau Brigitta, Tochter Caroline und Jona, sein Schwiegersohn in Spe.
0: Bitte schön.
1: Schneid auf.
0: Wollen wir?
1: Ja, alle.
0: Ich würde sagen, wir nehmen den, der lacht mich so an. Oh. Wow.
1: Super. Er ist halt noch sehr frisch.
0: Ja, der ist noch zu frisch. Aber ein schönes Bild jetzt schon, obwohl er so frisch ist.
1: Also, danke schön.
0: Bitte schön. Der ist wunderschön. Dankeschön.

0: Das ist immer so feierlich bei euch, wenn da die seinen Schwankenwagen gemacht hat.
1: Wenn es denn so ganz frisch geht, so der Äste, der ist immer ganz lecker.
0: Das ist schon was Besonderes,
1: ja,
0: oder?
1: Ja, ja.
0: Machst du einen? Und bist zufrieden?
2: Sensationell. Ja, der ist klasse. Er ist wirklich klasse.
0: Der schmeckt ganz toll. Schon pfeffrig,
2: ja,
0: aber fein.
2: Der soll das ja. Der soll. Und das wird noch ein bisschen weniger. Jetzt lässt er mal einen Tag im Rauch. Und wenn er dann abgehungen ist und ausgekühlt ist und schön schnittfest ist, das ist sagenhaft.
0: Was sagt's denn ihr? Hat er es gut gemacht?
3: Wie immer hervorragend.
0: Wie immer.
3: Wie man kennt.
1: Ja.
0: Das ist doch ein schönes Lob, Dini.
2: Ich würde jetzt ansagen, weil wir zwei leben da Gabel hier, ne? Wir haben zwei haben's doch gemacht, oder?
0: Okay.
4: Also wenn der Matthias mit jemandem kocht, dann schaut es immer so einfach aus. Thomas Schöne ist auch einer, der so ziemlich alles kann. Also vom Beruf ist er, man könnte sagen, Kunsthandwerker. Aber was er anpackt, ist oft unglaublich. Er wohnt in einem kleinen Dorf in der Nähe von Marktoberdorf im Ostallgäu. Und da hat er vor einigen Jahren einen alten Bauernhof gekauft und ihn nach seinen Vorstellungen umgebaut. Die Menschen im Dorf nennen das Haus mittlerweile nur noch das Künstlerhaus, denn es ist eine wahre Märchenwelt. Und der Umbau ist irgendwie nie fertig.
5: Mitten in einem Allgäuer Weiler ein Haus wie aus dem Märchen. Eine Haustür im Stil der Renaissance. Eine Katzenklappe wie aus dem alten Rom. Ein Vintage-Sofa für den Hund. Und ein besonderes Bett für das Herrchen.
6: Mein Alkoven aus dem Mittelalter. Das war das erste Zimmer, was ich hier im Haus renoviert habe. Und damals stand ich eben auf Mittelalter. Und da habe ich dann mir gedacht, ich könnte mir so ein Bett mal bauen. Es hätte auch sein können, dass ich sage, ja, es ist mir echt zu dunkel. Aber ich will das dann einfach leben. Ich will das ausprobieren.
5: Der Grafikdesigner Thomas Schöne. Auf sympathische Weise verschroben, das ist er schon. Er war weltweit für Innenarchitekten unterwegs, um Häuser auszubauen. Aber hier hat er sich eine Welt nach seinem Geschmack geschaffen, mit wenig Geld.
6: Ich bin ja ein Jäger und Sammler. Und heute wissen einfach viele, dass ich alles gebrauchen kann und bringe mir das. Viele stehen ja nicht mehr auf diese Antiquitäten. Und dann nehme ich die natürlich gerne und dann baue ich da auch immer was um. Ich habe lieber die alten Sachen als was Neues.
5: An seinem Haus arbeitet er ständig. Es wird das größte Werk des Künstlers mit 400 Quadratmetern Wohn- und Arbeitsfläche.
6: Ich würde mir jetzt nicht unbedingt jetzt ein neues Haus bauen. Das habe ich immer gesagt. Ich richte lieber her. Ich nehme gerne was Altes und baue das dann um. Aber ich würde nie jetzt ein neues Haus bauen wollen.
5: Deshalb kaufte der gebürtige Westfale 2007 einen alten Allgäuer Bauernhof für günstige 180.000 Euro. Der freie Künstler brauchte Platz.
6: Das Potenzial war da, rein wohnlich und auch von der Arbeit natürlich. Aber dass das so viel Arbeit wurde, wusste ich natürlich dann auch nicht. Bei mir ist es oft so, dass ich immer Ideen habe und dann aber nicht mit den Konsequenzen rechne, die dann auf mich zukommen. Ich meine, warum mache ich 5 Jahre lang eine Drachenhöhle? Das ist ja auch blöd. 5 Jahre lang an so einem Ding darum basteln, wo man wirklich zwischendurch ja auch nervlich am Ende ist, weil das nicht so funktioniert wie gedacht. Das ist ja im gleichen Prinzip gebaut wie da in Schloss Linderhof. Und ich muss mir anhand von alten Büchern raussuchen, wie haben die das früher gemacht. Das ist ja alles Kulissenbau, Theaterbau. Das mache ich ja auch nicht jeden Tag.
5: Aus Liebe zu Ludwig II. Entstand die Drachenhöhle, gleich neben dem Hauseingang. Und sie ist wie der bayerische König. Ein wenig verrückt, verspielt und der Zeit entrückt. Nebenan ein wilder Epochenmix. Fresken aus einer hochmittelalterlichen Burg kombiniert Thomas mit Mosaiken aus dem alten Pompeji.
6: Der Kick, wenn es fertig ist, für mich wirklich ein Adrenalinstoß. Wenn ich davor stehe und sage, boah, super. Komisch ist natürlich, dass das nach einer Woche wieder verschwindet. Dann denke ich mir schon wieder was Neues aus. Also ich bin ganz leicht im Rücklassen.
5: Immer wieder ist Thomas Schöne unterwegs, begleitet von seinem Hund Darina. um Gegenstände zum Restaurieren abzuholen oder bestellte Kunstwerke auszuliefern.
6: Ich bin eigentlich gar nicht frei. Ich sehe mich eigentlich als Auftragskünstler. Das heißt, ich bin ja immer in einem Arbeitsverhältnis, wie jeder andere auch. Es sind natürlich immer andere Kunden, aber ich muss ja das machen, was der andere will, muss Zeiten einhalten, muss die Qualität liefern. Ich bin natürlich immer darauf angewiesen, dass ich dann eben auch von diesen Kunden mein Geld kriege. Ich kriege nicht jeden Monat dasselbe.
5: In Remnatzried erwartet ihn sein Stammkunde Helmut Martin.
7: Komm, Marina.
6: Den nehme ich ja jetzt erstmal mit. Mhm. Und den müssen wir ja dann eh abmontieren.
7: Ja.
5: Okay. Wegkreuze und Kruzifixe. Sie gehören zum Alltagsgeschäft für Thomas.
6: Ich mache es den Jesus neu und er repariert mir den Käfer, wenn er mal was hat. Darum ist das ein ganz guter Ausgleich bei uns.
7: Mhm. Wie war das, als du zum ersten Mal sein Haus gesehen hast?
0: Erster Eindruck war ziemlich, oh Gott, was ist denn da alles drin? Was sieht man da? Also es ist echt schon, aber man muss öfters reinkommen, dass man da mal einen Überblick bekommt. Aber schon interessant, und was er alles macht, alles kann, alles probiert. Genau.
6: Weil er hat ja jetzt auch Lust bekommen an
0: ja, da zum Beispiel die Terrasse.
6: Das ist jetzt auch, die habe ich ja dann bei ihm auch gebaut.
5: Es gibt halt fast nichts, was Thomas Schöne nicht kann. Der Allrounder hat ein großes Portfolio. Das von Schnitzarbeiten, Tierskulpturen, Aktmalerei, Totenmasken bis zu Repliken für Sissi-Sammler reicht. Für eine Familie hat er nie Zeit gefunden. Er ist mit seinem Beruf und seinen Visionen verheiratet.
6: Mein neues Atelier hat zum Beispiel 1,5 Jahre gedauert. Das hätte man auch in 3 Monaten schaffen können. Aber wenn man natürlich ein Deckengemälde machen will und Portale und so weiter, dann zieht sich das natürlich. Ich sehe an Michelangelo natürlich angelegt, weil ich den ja sehr verehre. Und darum soll der auch immer so ein bisschen von ihm über meiner Person schweben. Und darum habe ich auch das Deckengemälde zum Beispiel gemacht. Ich wollte auch ein besonderes Atelier haben, einfach vom Flair her.
5: Die Zeit vergeht, die Liebe bleibt. Das Leben ist kurz, die Kunst ist lang. Das kleine Atelier für Bastelarbeiten huldigt der Gotik. Mit einem Kreuzgewölbe und im Stil der zeitgemalten Schutzpatronen.
6: Ich wüsste nicht, was ich noch nicht gemacht habe. Ich kann mich daran erinnern, vor 2 Jahren, da habe ich, glaube ich, in einem Jahr 6, 7 Reliefs gemacht. Vorher nie. Plötzlich wollte jeder ein Relief haben, in riesengroß, klein. Und dann war das wieder vorbei und jetzt mache ich in erster Linie wieder figürliche Sachen.
5: Eigentlich wäre er der ideale Kunstfälscher.
6: Ja. Ich habe viele Reproduktionen hergestellt, aber dann nicht als Fälschung verkauft, sondern das war dann schon bewusst. Da stand auch immer ganz brav auf der Rückseite nach Monet oder nach Dürer. Also kriminell bin ich nicht geworden. Und außerdem war ich auch immer mit dem Gedanken unterwegs, meine eigenen Sachen publik zu machen und keine Fälschungen.
5: Im ehemaligen Kuhstall hat er seinen Showroom. Ein Highlight sind seine selbstgebauten Marionetten. Relikte aus seiner Zeit als Marionettenspieler. Spielerisch probiert Thomas Schöne alles aus. Vom Drechseln mit Holz über das Arbeiten mit der Filznadel bis hin zu beweglichen Kunstwerken. Ein Potpourri, ein Feuerwerk an Stilen und Gewerken. Eine Gabe, die ihm schon in die Wiege gelegt wurde. Aufgewachsen ist er auf dem Land, in der Nähe von Gütersloh. Der Vater war Industriemeister und sehr musikalisch. Die Mutter eine perfekte Schneiderin. Der Sohn ist auch talentiert, lebt aber viel in seiner Traumwelt. Nach einer Lehre zum Grafiker studiert er Grafikdesign in Münster und macht sich 1986 selbstständig als Künstler.
6: Ich habe immer den Kindskopf, den habe ich nie weggeworfen. Der ist immer da geblieben. Also das ist ja auch das, was mich immer noch, glaube ich, auch jung hält. Das ist auch für mich überhaupt kein Problem, was die Leute dann sagen, warum macht ein 63-Jähriger mit so Elfen rum oder sowas.
5: Oder mit einem Einhornbrunnen, verschlafenen Engelchen oder Märchenliedern.
6: Gestern wieder, als die Kinder da waren, das ist doch geil, wenn die Kinder auf der Straße stehen und oben die Rapunzel sehen und dann kommen die Luftblasen da raus. Und gestern Abend, da war ja dieser Kindergeburtstag, dann kamen sie extra zum Rapunzel, weil ich ja jetzt auch Musik habe. Und dann stehen die auf der Straße und tanzen. Ja, was will man denn mehr? Ist doch super. Ich finde das klasse. Und dann denke ich, oh, da kannst du noch eins draufsetzen, dann ist schon wieder Gefahr. Weil ich habe ja auch Freunde, die ich habe, die dann immer sagen, Thomas, jetzt hör doch mal auf, jetzt hast du gerade, jetzt fängst du schon wieder was an, gell? Aber das ist, ich kann das nicht, ich muss das dann machen. Und ich finde das ja auch wahnsinnig lustig.
5: Nach und nach wurde sein Haus, das man im Ort das Künstlerhaus nennt, immer bunter und skurriler. Sein Müllhäuschen, bewacht von einem Nachtwächter.
6: Wenn ich wirklich so Umbauarbeiten mache, ich könnte das nicht alles bezahlen. Bin ich wirklich darauf angewiesen, dass ich einfach immer im Internet schaue, was zu verschenken gibt und so weiter. Weil das Schöne ist ja, viele wollen das alte Graffel nicht, wollen es halt nur weghaben. Es ist ja auch so, wenn ich zum Gewerbehof mal fahre und bringe auch meinen Müll weg oder, und dann sehe ich die Container, wo ich dann stehe, das könnt ihr doch nicht wegwerfen. Und da muss ich immer schon mal einen 10-Euro-Schein fließen lassen, dass ich da was bekommen kann oder aus dem Container rausziehen darf. Gell?
5: In seinem Haus schenkt er Überflüssigem eine neue Heimat, der Westfale, der sich in die bayerische Kultur verliebt hat. Er ist ein Jäger und Sammler, der eher das Schöne in Häusern und Dingen sieht als die Mängel.
6: Oh, wo fängt Kitsch an und wo hört's auf? Es gibt natürlich schon Sachen, wo auch ich sage, das ist totaler Kitsch. Würde aber noch nicht mal sagen, dass man das nicht mal irgendwann mal gebrauchen könnte. Aber es gibt natürlich auch hochqualitativen Kitsch, der aus einfach Alabasterdosen zum Beispiel, würde auch jeder sagen, ist Kitsch auch unnütz. Aber es ist im Alabaster. Mach das mal erstmal aus Alabaster. Also da ist dann für mich immer, kommt der Handwerker wieder durch. Du musst das alles erstmal so hinkriegen.
5: Das Künstlerhaus hat das Multitalent hingekriegt. Aber er hat noch einen großen Lebenstraum. Er würde gerne in einem Wasserschloss leben und es auf seine Weise renovieren. Ungewöhnliche Ideen gehen Thomas Schöne bestimmt nicht aus.
6: Außenseiter bin ich nicht. Ich bin nur jemand, der was Außergewöhnliches macht. Aber hier im Haus habe ich wirklich machen können, was ich wollte. Das ist mein Glück hier auf Erden, was ich hier habe, was ich mir hier erarbeitet habe. Und das genieße ich sowieso.
4: Die Geschichte mit dem Wasserschloss hat leider nicht ganz funktioniert bis jetzt, aber dafür hat der Thomas unterm Dach eine neue Harry-Potter-Welt aufgebaut. Wenn Sie das ganze Haus einmal anschauen wollen, dann müssen Sie allerdings vorher Bescheid sagen. Den Kontakt zu ihm finden Sie wieder bei uns im Internet. Der Thomas ist einer, der gerne an Altbewährtem festhält, und Brigitte Gattinger, die erfindet sich lieber neu. Früher hat sie einen Bürojob gehabt, aber dann ist sie nach Obermühlhausen gegangen, ein kleines Dorf auf der halben Strecke zwischen dem Ammersee und Landsberg, und da ist sie jetzt Holzbildhauerin. Am liebsten arbeitet sie mit einer schweren Kettensäge, und ihr neues Wissen und die ganzen Erfahrungen, die sie gemacht hat, gibt sie auch gerne an andere Menschen weiter.
8: Das ist meine Skulptur kopfüber. Sie soll motivieren, sich ins Leben hineinzustürzen und auch gerne mal ins kalte Wasser.
9: Kopfüber hinein. Das ist auch das Motto von Brigitte Gattinger. Ihr neuer Lebensmittelpunkt? Die Kettensäge.
8: Das ist ein absoluter Flow. Für mich ist es Freiheit pur, die Kettensäge anzuschmeißen, mir zu überlegen, was ist in diesem Stamm für mich drin. Da sehe ich jetzt eine kleine, schmale Meerjungfrau.
9: Wassermänner und Seejungfrauen sind zurzeit Brigittes Lieblingsthemen. Das hätte sie sich vor rund 40 Jahren nicht träumen lassen. Da lernte sie zuerst Hotelfachfrau, dann kam Vertrieb, Marketing und schließlich PR und Kommunikation. Und nun eine komplette Neuorientierung. Was vor 20 Jahren als Hobby begann, soll jetzt ihr neuer Beruf werden. Kettensägenkunst.
8: Ich sag mal, Corona war für mich einfach ein Rüttelpult. Bin ich da noch richtig in meiner Person? Ich meine, letztendlich werden wir ja alle älter. Und ist es nicht langsam mal Zeit, das zu tun, was einen ja, begeistert, was man weiterreichen kann? Und bei mir ist es die Kettensäge. Ich habe da meine Leidenschaft gefunden. Und ja, das möchte ich gerne weitergeben.
9: Deshalb kann man in Brigittes Werkstatt in Obermühlhausen Kettensägenkurse buchen. Heute kommt Konstanze Pfaff aus Dießen. Die beiden kennen sich schon von früher, als Konstanze eine Skulptur von Brigitte gekauft hat. Das Holz, ein Eibenstamm, hat Konstanze schon vorher vorbeigebracht. Sie hat bereits eine konkrete Idee. Sie will daraus einen Flügel sägen, nach dem Vorbild eines Steinengels. Und Brigitte soll ihr zeigen, wie das geht.
10: Die Eibe stand im Garten meiner Eltern. Und meine Eltern sind vor 2 Jahren sehr unerwartet kurz aufeinander gestorben. Und haben mir diesen Garten geschenkt. Und die Eibe musste leider raus. Und ich möchte jetzt einfach diesen Baumstamm mit einem Engel, der bei mir im Garten steht, mit diesem Flügel mit meinen Eltern verbinden und ins Wohnzimmer holen, damit sich dieser Kreis wieder schließt.
11: Yes!
10: Ich freue mich unglaublich, bin total gespannt, was da jetzt rauskommt, wie sich das anfühlt, wie sich diese Kettensäge anfühlt. Ich habe das erste Mal eine Kettensäge in der Hand.
9: Doch bevor es losgeht, wird die Schutzkleidung angelegt. Eine feste Schnittschutzhose, Stahlkappen über die Schuhe und Helm mit Gehörschutz und Visier müssen sein.
8: Wichtig zu wissen ist bei der Maschine, rein wie raus. Nie die Maschine im Holz ausgehen lassen, immer Vollgas. Und wenn irgendwas ist, geben einfach mit der Maschine wieder zurück. Einfach Knöpfchen.
9: Der erste Schnitt an einem Probestamm.

0: Jawohl!
1: Cool, super. Ja, erste Scheibe.
0: Die erste Scheibe.
2: Es ist schwer, das unterschätzt man. Ja, und spannend natürlich, weil man hier Angst hat, dass man Fehler macht.
3: Doch Brigitte hilft und zeichnet die Form schon einmal an.
1: Machen wir es auch hier. Dann haben wir eine Orientierung, wo ist die Mitte? Und von der Mitte aus gestaltet sich dann der Flügel.
3: Brigitte macht zuerst eine Seite vor. Beide tragen Masken unter dem Visier, denn der Holzstaub der Eibe kann die Schleimhäute reizen.
1: Schneid einfach mal dieses Stück ab.
0: Okay.
3: Die Motorsäge wiegt 4 Kilo. Die Arme sollen gestreckt sein. Alles gar nicht so einfach.
1: Super.
0: Das ist jetzt schon toll.
1: Absolut. Genau.
3: Kurze Gymnastik, denn das Sägen geht ganz schön in Arme und Rücken.
1: Oh. Du hast aber jetzt losgelegt.
0: Der Maske und dann atmen und dann beschlägt's oben und dann konzentrierst du dich. Also ich bin jetzt schon batschnass, das merke ich, das macht jetzt was. Also da ist das Sägen jetzt, glaube ich, nicht so schwierig wie das Atmen.
4: Aber geht.
0: Ja, klar, geht alles.
3: Trotz der Anstrengung will Constanze gleich weitermachen. 3 Stunden dauert der Kettensägenkurs bei Brigitte Gattinger. Auch nebenan wird hart gearbeitet. Valentin Koch ist der einzige ausgebildete Schreiner in der Gemeinschaftswerkstatt hier. Er macht Surfbretter und baut mit seinen Kunden Möbel. Klaus Wanner ist Maschinenbauingenieur und fertigt sich mit Riemen aus leichtem Rotzedernholz in vielen 100 Arbeitsstunden ein Stand-up-Paddleboard. Brigitte Gattinger hat einen Zukunftstraum, wie man hier zusammen mit allen Holzgestaltern ein Projekt aufbauen könnte.
5: Die Vision ist die, dass ich diese Gemeinschaftswerkstatt als idealen Ausgangspunkt sehe, um Menschen, die stark mit dem Kopf arbeiten, in die Vorzüge des Handarbeitens quasi reinziehen kann. Und dieses Miteinander finde ich genial. Und ich könnte mir vorstellen, dass es auch die Musik der Zukunft ist, dass einfach viel mehr Austausch auch stattfindet, sodass die Werkstatt oder die Handwerker viel mehr Bezug zu ihren Kunden bekommen und umgekehrt.
3: Unter Brigittes Führung ist Constanze schon ein ganzes Stück weitergekommen. Sie hat gelernt, wie sich auch mit der Spitze der kleinen Motorsäge klare Konturen herausarbeiten lassen. Stück für Stück schälen sich langsam die Umrisse der Federn aus dem Eibenstamm.
1: Super.
3: Einfach was Neues machen, sich etwas trauen. Das ist nicht nur Brigittes Credo. Im nahen Utting am Ammersee repariert Brigitte Gattingers Ehemann Klaus sein über 100 Jahre altes Holzschiff, mit dem er früher Team-Events durchführte. An Bord des Mahagoni-Schiffs gibt es für Klaus viel zu tun, denn unglücklicherweise sank der stolze Zweimaster mit dem Namen Sir Shackleton 2020 durch einen Defekt auf 7 Meter Tiefe. Mit Hilfe von Crowdfunding-Spenden und vielen Helfern konnte das Segelboot wieder geborgen werden und wird seitdem instand gesetzt.
1: Hallo, hier rollt deine Verstärkung an.
6: Gott sei Dank. Du wirst sehnsüchtigst erwartet. Welcome on board.
3: Bei der Renovierung arbeitet Brigitte gerne mit, so wie auch viele andere freiwillige Helfer. Auch wenn sie selbst gar nicht so segelbegeistert ist wie ihr Mann. Schon in ein paar Wochen soll die Sir Shackleton wieder in See stechen. Brigittes Kettensägenkurs geht langsam seinem Ende zu. Die Federn mit Grat sind schon zu erkennen, aber ganz ausgearbeitet sind sie noch nicht.
0: Ich würde schon ganz gerne noch ein bisschen weitermachen, vor allem, weil man ja schon noch, der Baum gibt uns so viel. Und wir haben jetzt schon noch ein paar so Federn gesehen, die er uns schenkt, und die machen wir dann weiter. Im Wohnzimmer stelle ich mir das dann eigentlich so vor, dass wir den Stativständer schräg anbohren und der Flügel dadurch die Dynamik kriegt, als wäre im Flug.
5: Ja, die glänzenden Augen am Ende eines Kurses ist schon ein richtiger Applaus.
1: Wenn du nicht mutig bist, wenn du die Schritte nicht wagst, dann bleibst du immer das, was du bist. Von daher, mutig sein.
3: Und Kopf über, rein ins neue Leben.
4: Mittlerweile bietet die Brigitte übrigens auch Kurse für Paare oder Freundinnen an. Und bei uns war es das heute mit unserer Reise. Nächste Woche, da geht's unter anderem nach Vilshofen in der Nähe von Passau. Da ist nämlich unser Zeichner Jürgen Neumann wieder unterwegs. Und für heute verabschiede ich mich vom Ufer des Simsees im Voralpenland. Jetzt kommt erstmal wieder BR24 und ich sage auf Wiedersehen. Bis nächste Woche.
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12: Herzlich willkommen bei Capriccio. Heute, warum Bayern das bessere Hollywood ist. Warum wir statt der WM viel lieber auf den Bolzplatz gucken. Und mehr als 200 bayerische Chöre wollten mit Sir Simon Rattle singen. Wer hat es geschafft? Doch zuerst, wer nach dem Wesen der Bäume sucht, muss zu Walter Pall ins oberbayerische Attenham. Zwischen hier und Japan liegen zwar mehr als 10.000 Kilometer, und doch ist ausgerechnet dieser Mann ein weltweit geachteter Meister dieser großen Kunst. Auch auf Instagram hat er zehntausende Fans. Er, der Bildhauer der Bäume, Philosoph des Seins. Capriccio hat eine Audienz bekommen.
13: Das ist hier der Eingang zu meiner Sammlung. Und dieser Eingang, ich schaue es jetzt sehr beeindruckend aus, furchtbar lang. Die Bäume stehen etwas eng, weil es ja gar kein Schaugarten ist, sondern mein Arbeitsgarten. Und ich habe deutlich zu viele Bäume. Meine Frau meint, ich hätte zu viel, aber in Wirklichkeit ist mein Garten zu klein. Die Bäume sind die Essenz meines Lebens.
14: Walter Pall, Baumbildhauer, Bonsai-Meister.
13: Bonsai ist ein Baum in einer Schale, der eine Seele hat. In dem Moment, wo er eine Seele hat, ist er ein Bonsai. Vorher ist es bloß ein Gehölz. Okay, jetzt die Frage, wann hat er eine Seele? Er hat dann eine Seele, wenn er mich anspricht.
14: Wie dieser Fund vom Wegesrand.
13: Du bist ein uraltes Pfaffenhütchen, das mir sehr ans Herz gewachsen ist über die Jahre. Du warst mal richtig schön, jetzt strahlst du eine tiefe Schönheit aus und du alterst gut. Das war irgendwann vor 25 Jahren ein wilder Baum, der irgendwo in eine Hecke stand. Und sein Leben war nicht dazu geeignet, dass er dann zum Schluss ausschaut wie ein toller Bonsai. Sondern sein Leben hat ihn zu dem gemacht, was er ist. Mit Ecken und Kanten, mit toten Ästen. Und das ist ja nicht schön. Also das ist wirklich nicht schön. Aber er hat viel Charakter und ich könnte über den eine halbe Stunde reden.
14: 350 solcher Bonsai-Seelen stehen hier. Lebendige Skulpturen, mit denen Pall oft über Jahrzehnte arbeitet, leidet, hadert.
13: Das sind meine Kinder. Und die liegen mir sehr, sehr am Herzen. Das sind 350 Kinder. Und irgendwann, das habe ich die anderen, die Verstoßenen, die brauche ich nicht.
14: Pall ist Bonsai-Naturalist. Schmuckstücke interessieren ihn nicht. Er sucht in seinen Bäumen die Essenz eines Lebens der Extreme. Grenz- und Todeszonen. Überlebenskünstler, von Naturgewalten gezeichnet. Pall gestaltet Bonsai wie ein wütender Zeus.
13: Fertig. Das ist so, dass ein Baum meiner Meinung nach eine Geschichte erzählen soll. Nun, wenn Sie die Geschichte eines Menschen schreiben und sagen, ja, der ist geboren und dann ist er in die Schule gegangen und dann später hat er mal studiert und dann hat er einen Job gehabt und irgendwann war er in Rente und dann war er tot. Was ist denn das für eine Geschichte? Wenn Sie aber erzählen, was der alles mitgemacht hat und wie und her, dann ist das spannend. Und deshalb diese Wunden und deshalb diese merkwürdigen Formen und diese mächtigen, das sind außergewöhnliche Bäume, so wie außergewöhnliche Menschen es auch gibt.
14: Das Leben des Walter Pall beginnt in Tirol. Eine Kindheit in Bergwäldern. Hier sieht er Bäume, so außergewöhnlich, dass sie ihn bis heute nicht loslassen. Zunächst aber macht er Karriere. USA, IT, dann Unternehmensberatung. Ein Leben voll Verantwortung, Geld und Sorgen.
13: Jedenfalls, ich wollte nicht mehr. Und dann bin ich ausgestiegen. Meine Kollegen haben ja später sage und schreibe Millionen im Jahr verdient. Hätte ich vielleicht auch können. Habe ich aber nicht. So, aber die sind schon tot. Aha. Und ich bin glücklich.
14: Seine Midlife-Crisis führt ihn zum Bonsai. Aus dem Hobby wird Leidenschaft. Aus dem fröhlichen Autodidakten ein Revolutionär. Wider Willen.
13: Ich versuche also nicht, irgendein Gehölz zu nehmen und da jetzt was hineinzuzaubern, sondern ich schaue, was ist da drin und das hole ich heraus. Jetzt gehen wir zu den richtigen Bonsai. Ja, da schauen wir gleich mal nach rechts. Das ist ein ganz berühmter Baum. Das ist die sogenannte Candelaberfichte.
14: Palls Meisterwerk. Eine scheinbar vom Blitz gespaltene Fichte.
13: Das ist der einzige wirklich fertige Baum, der auch weltberühmt ist und der besondere Geschichte hat durch diese zwei Spitzen. Die sind nämlich verboten. Und ich war der gesagt hat, wieso ist das verboten? Ich habe das beim Skifahren, so sehe ich die dauernd, im Hochgebirge stehen da viele. Das kommt daher, dass der Blitz eingeschlagen hat und dass die Äste sich wieder hochbiegen. Aha, und das nennt der Förster Candelaberform. Und dann habe ich gesagt, das können wir jetzt in Bonsai einführen. Candelaberform, die gibt es ja in Japan gar nicht. Sagst du, ja, wir sind aber nicht in Japan.
14: Mehr als 25 Jahre formt Pall an diesem Gleichnis von Widerständigkeit.
13: Und das will ich. Ein Baum, den man nicht vergisst.
14: In Japan und China will Bonsai etwas anderes. Harmonie zwischen Natur und Idealtypus. Ein meditatives Zähmen. Ast für Ast sorgsam gebunden und pinziert.
13: Jetzt habe ich

0: Der Baum kostet ja 15.000 bis 20.000 Euro. Der Mann schaut ja nicht mal hin.
1: Pals Ansatz maximal invasiv, bildhauerisch. Totholz, Löcher, Verwachsungen und doch am Ende ein Baum, der über seine Wunden triumphiert. Dieser Stil findet Anklang. Der Autodidakt wird in der Bonsai-Szene berühmt, hat weltweit Schüler. Nicht allen gefällt das.
0: Das Bonsai-Establishment hat mich natürlich nicht gern gehabt, weil ich ja immer an den Grundfesten gerüttelt habe. Ich bin der Martin Luther des Bonsai.
1: Inzwischen gilt Pall als einer der großen Meister. 82 Jahre ist er und forscht noch jeden Tag nach dem Wesen seiner Bäume. Denn kein Bonsai, sagt er, sei je fertig. Genauso wenig wie er.
0: Es gibt keinen Baum hier, den Sie kaufen können, außer Sie sind sehr reich. Aber ich will den, selbst dann will ich ihn nicht verkaufen. Was soll ich denn mit dem Geld tun? Einen neuen Baum kaufen, oder wie?
1: Bonsai heißt übrigens nur Baum in Schale. Das mit der Seele stammt von Walter Pall.
2: Und jetzt, das Spiel ist tot. Lang lebe das Spiel. Vergessen wir mal die FIFA und die Korruption. Das wahre Spiel fand schon immer auf dem Bolzplatz statt. Ort der Freiheit. Nun hat die UNESCO die Bolzplatzkultur zum immateriellen Kulturerbe erklärt.
3: Es laufen die letzten Sekunden in dieser so wichtigen Party. Und die Stimmung kocht im Hexenkessel an der Münchner Ganghofer Straße. Abstoß. Und da ist der Pfiff. Schluss aus. Jetzt also die Entscheidung vom Elfmeterpunkt.
4: Du kannst schießen, du kannst halten. So rum, okay? Wenn es nicht wird, dann wird es nicht. Aber gebt euer Bestes und ihr wisst, dass ihr es könnt. Glaubt an euch und dann wird es, okay?
3: Wer traut sich? Wer behält die Nerven? Sie muss jetzt treffen. Der ganze Platz hält den Atem an.
5: Zwei Tore, ein paar Linien. Nach der Schule treffen sich hier die Kinder aus dem Viertel und spielen Fußball. Nach ihren eigenen Regeln. Auf dem Bolzplatz gilt, der Ball ist rund. Alles andere ist Verhandlungssache.
6: Beim Training, da gibt es ja immer Aufgaben, spezielle, die man machen muss, zum Beispiel dribbeln oder so. Aber auf dem Bolzplatz kann man einfach frei spielen.
5: Jetzt hat die UNESCO den Bolzplatz zum immateriellen Kulturerbe ernannt. Er hat sich hier als Kind die Knie aufgeschlagen. Der Fußballsoziologe Tim Frohwein.
7: Wir sind hier am Hacki in Berg am Laim. Mit diesem Platz sind für mich wahnsinnig viele Erinnerungen verbunden. Ich habe dort meine Begeisterung für den Fußball tatsächlich entdeckt.
5: Frohwein forscht zum Amateurfußball. Auch Heldenlieder von Kindern. Geschrieben auf Asche und Beton.
7: Bolzplatzkultur ist vor allem dieses Unorganisierte. Das ist alles unbeaufsichtigt, das ist auch oft unbeobachtet. Und dadurch können sich natürlich ganz eigene Kulturen ausprägen, im Sinne von ganz eigene Spielregeln, ganz eigene Normen, ganz eigene Werte.
5: Herkunft oder soziales Milieu, auf dem Bolzplatz ist das egal. Rudi Heid gründet 1996 Bund kickt gut, die Münchner Straßenfußballliga für Flüchtlingskinder aus dem Jugoslawienkrieg. Eine Erfolgsgeschichte.
8: Hier ist Treffpunkt für alle die, die eben einfach bei Bund kickt gut mal gerade zufällig vorbeikommen. Wir wünschen eigentlich tatsächlich hier, dass die Kids ihre eigene Entwicklung, ihre Freiräume bekommen, ohne dass sie dann eben im Gefühl ihre Eltern im Rücken haben.
5: Der Bolzplatz als gesellschaftliche Brücke zwischen Generationen, Kulturen, Milieus. Aufs Handy schaut hier keiner. Man spricht miteinander.
7: Man prägt eine eigene Sprache aus, man nutzt bestimmte Wörter. Das hier ist der Hacki. Dieser Begriff war für uns total feststehend, aber für unsere Eltern logischerweise erstmal nicht. Ein Jugendslang, der sich quasi auch dann, weil man eben unbeaufsichtigt ist, ausprägen kann, weil keiner von außen sanktioniert, weil kein Erwachsener da ist, der sagt, hey, das könnt ihr so nicht sagen.
5: Wie wichtig diese Räume sind, abseits der Erwachsenenwelt, weiß auch Gabi Hackenbuchner. Torhüterinnenlegende vom FC Bayern. In ihrer Jugend gab es noch keine Bolzplätze.
9: Ich bin ein Hinterhofkind, wo man mit dem Ball noch gegen Garagentore geschossen hat, bis dann so lange, bis die Nachbarn runtergeschrien haben und gesagt, jetzt ist einmal Ruhe.
5: Erst Ende der 1960er entstehen erste Bolzplätze in München. Der Verkehr in den Großstädten lässt das freie

0: Kicken auf der Straße nicht mehr zu. Hier beginnt für viele Jungs der Weg ins Stadion. Für Frauen aber war es schon immer schwieriger. Gabis Mutter verbietet ihr den Verein.
1: Nein, da spielen keine Fußball, das war leider damals so. Mannschaftssport wäre nie denkbar gewesen. Also da musste ich schon volljährig werden, um das selber entscheiden zu dürfen, was ich machen will. Aber das waren natürlich schon schwierige Momente für mich.
0: Mit 18 geht sie ihren eigenen Weg. Und der führt natürlich zum FC Bayern.
2: Aber den Duisburgerinnen ging es nicht besser. Monika Hohmann. Und sie scheitert an Gabi Hackenbuchner, die bisher hervorragend gehalten hatte.
1: Es hat natürlich eine enorme Entwicklung genommen. Und trotzdem macht mich die stolz, dass ich in den Anfängen mit dabei war.
3: Besser Spieler, das heißt, du hast endlich gespielt.
4: Wer endlich jetzt vorbei. Kann
5: Elfmeterschießen.
4: Okay, wir lassen uns auch mal nicht kommen.
0: Kleine Plätze, große Gefühle. Das ist Bolzplatzkultur.
6: Du spielst einfach Straßenfußball, so wie du willst, mit den Leuten, mit denen du auch spielen willst.
7: Wir hatten schon oft einen Shooter, du hast die Nerven dafür. Du schießt. Du kannst nur was gewinnen, aber verlieren tust du nichts, okay? Kein Zittern. Hey, schau mich an. Schau mich an.
8: Gehalten! Gehalten! Ich fasse es nicht! Eine Traumparade! Und jetzt die andere Mannschaft mit der Chance. Wenn der drin ist, haben sie schon gewonnen. Und Tor! Tor!
0: Gewinnen, verlieren. Auf dem Bolzplatz ist das zweitrangig. Der Mensch will spielen. Hier kann er es. Ein Freiraum, der in Zeiten von urbaner Nachverdichtung auch bedroht ist. Jetzt ist er ganz offiziell ein Kulturort. Zu Recht.
9: Was für ein außergewöhnliches Projekt. Hunderte Chöre aus Bayern hatten sich beworben. Nur ganz wenige wurden ausgewählt, um mit dem Sinfonieorchester des Bayerischen Rundfunks unter Leitung von Sir Simon Rattle zu singen. Wir haben ein paar von ihnen auf dem Weg dorthin begleitet.
10: Noch ein Augenblick bis zum Auftritt. Ausverkaufter Zirkuskrone, Sir Simon Rattle, fast 700 Mitwirkende. Monate Vorbereitung und jetzt kein Zurück mehr. Singen mit Sir Simon, das größte Chorprojekt Bayerns. Mehr als 200 Chöre haben sich beworben, 12 wurden ausgewählt. Kann aus so vielen Stimmen wirklich ein gemeinsamer Klang werden?
11: Ich bin jetzt ja schon so euphorisch. Ich weiß gar nicht, wie sich das noch steigern soll.
12: Es ist alles live, es kann alles passieren.
13: You have to make it clear.
10: Es muss von Anfang an klar sein, dass wir auf dem höchsten professionellen Niveau musizieren. Zwei Tage vor dem Konzert. Esther Navarro Alonso aus Weiden. Bauzeichnerin. Sie hat eine Sorge, von der hier niemand weiß. Sie kann kaum Noten lesen.
14: Alles, was ich da singe, habe ich auswendig gelernt. Jeden Ton, das habe ich immer im Hinterkopf, dass ich nicht so gut bin wie die um mich herum. Die können oft alle vom Platz singen. Das macht mir ein bisschen Angst.
15: Ja, also ich habe letzten Freitag mein Abi-Zeugnis quasi frisch bekommen. Und ich mache nächstes Jahr ein FSJ am Staatstheater in Hannover. Und ich bin mir noch nicht sicher, ob ich das beruflich machen kann und will.
10: Will er ans Theater oder Journalist werden? Bene Zintel, auch aus Weiden. Welchen Sinn hat Kunst noch in diesen Zeiten? Oskar Payer-Pratz leitet den Kammerchor Nürnberg. Ihn interessiert, wie arbeitet einer der größten Dirigenten unserer Zeit?
16: Bis jetzt haben wir auch gebraucht, nur für kleine Chor 35 Leute, plötzlich 500 Leute.
10: Im Oskars Chor Nicole Mathieu, Sonderpädagogin. Sie singt seit mehr als 40 Jahren.
17: Aus sängerischer Sicht ist die Schwierigkeit, diese Tage jetzt die Stimme so einzuteilen, dass ich am Sonntag noch Stimme habe.
10: Aus allen Teilen Bayerns.
18: Zirkus Krone, Wahnsinn. Schön.
19: Das war mein erstes Mal hier. Wow, es ist riesig.
20: Das ist irgendwie so edel, ein Edelzirkus, so kommt es mir hervor.
21: Jetzt zeige ich euch mal meinen Platz.
19: Das muss hier sein. Ja, Kammerchor Nürnberg, okay.
21: Und da ist er, mein Platz, Nummer 60.
20: Wir merken dann auch, ohne dass er was sagt, weil die Entfernung dann klein genug ist an seiner Gestik oder an seiner Körperhaltung, auch wenn irgendwas nicht okay ist. Er braucht nicht mal was sagen. Man muss ihn nur anschauen.
10: Freitag. Zum ersten Mal alle 12 Chöre zusammen. Vor Sir Simon Rattle. Gleich hört er, worauf er sich eingelassen hat.
2: Okay, was für eine Familie. Es ist wie Wimbledon, ja? Okay. Tenors, duck, duck, wah. Soprano, wah. Yes, absolutely. That's what we came here for.
21: Er lobt auch nicht bloß, dass wir uns toll fühlen, sondern es kommt aus ihm raus, es ist einfach authentisch.
20: Der bringt uns da schon hin. Der ist auch sehr freundlich und der ist motivierend. Das kommt.
2: Könnten wir wirklich wie 600 Trompeter klingen?

0: Menschen voller Adrenalin sind nicht schwierig zu motivieren. Was hingegen schwierig ist, ist, sie zu strukturieren, sie positiv zu halten, während sie eine wirklich harte Sache machen. Den nächsten entscheidenden Schritt nach oben zu wagen. 4 Monate zuvor. Weiden in der Oberpfalz.
1: Ich glaube, Simon Rattle ist da durchaus flott unterwegs. Dann ist man froh um jeden Impuls, der den Körper von selber öffnet.
0: Hier zählt nicht, ob jemand vom Blatt singen kann. Hier zählt, wer sich in den Klang hineintraut.
2: Wenn schon 60 Leute beim Zusammensingen so Gänsehaut kriegen können, wenn es wirklich dann funktioniert und harmonisch ist, wie ist es dann mit 500?
0: Wird für Bene die Kunst einmal Beruf? Das will er für sich herausfinden.
3: Die Carmina Burana, die hat ja so eine Wucht. Ich glaube, das ist ein krasses Gefühl, was da auf mich zukommt.
0: Sonst Bach und Michael Jackson, jetzt Karl Orff. Dessen Großwerk übt seit Monaten auch der Kammerchor Nürnberg.
4: Und das Tolle ist halt, dass ich mir erhoffe, dass man so richtig diese Momente hat, wo einen die Musik absolut abheben lässt.
5: Für uns diese große Freitagswanderung ist mit Orchester, mit Solisten, mit vielen Leuten. Das ist ganz andere Arbeit. Yeah.

0: Klang.
1: Die Töne sitzen, trotzdem fehlt etwas.
2: Gut.
3: So, wie schmutzig ist das möglich? Aber etwas hässlich. Ja, ein Dirigentstimme einmal. Ba, re, an. Ja, super höflich. Meine Mutter wäre stolz. Okay, so. Kein Kompliment. Okay, so. Super. My mother was horrified. Simon, how could you do that? Okay, so 20, 3 and bravo.
4: Jedes Mal, wenn wir was machen, wird es besser. Und Sir Simon Rattle ist auch immer besser gelaunt, habe ich den Eindruck. Das ist sehr positiv. Also zumindest bestärkt mich das darin, dass es immer besser wird.
5: Das ist wie ein Puzzle. Also wir machen eine kleine Stücke und jetzt kommen die große Puzzle mit tausenden Stücke.
1: If they're doing it, sie singen, weil sie unbedingt singen wollen. Und das fühlt man.
6: And you really feel that.
1: Selfie mit Sir Simon. Nochmal durchatmen. Sonntag, der Auftritt. Jetzt gilt es.
7: Bei der Generalprobe muss man ja jetzt ein bisschen uns noch schonen. Wir sollten ja nicht bei der Generalprobe sterben nach Sir Simon, ne? Sondern also dann lieber jetzt heute Abend mal schauen, ob wir es überleben.
5: Moment, das ist das Moment.
1: Showdown.
8: Das Herz klopft ein bisschen schneller. Ein bisschen Druck auf der Brust.
4: Schmetterlinge im Bauch, was man so kennt. Und dass der Puls ein bisschen steigt.
1: Auf einer Bühne wie dieser singen viele nur einmal im Leben. Diese 2 Stunden werden sie verändern.

0: unter der Zirkusdecke schwebt.
1: Sehr erleichternd und es war eine mega Energie in diesem Saal.
0: Wenn ich sowas jetzt nochmal mache, dann mache ich mir keinen Kopf mehr drüber. Ich weiß, ich habe ein gutes Gehör, ich kann das auswendig lernen. So schnell vom Blatt kann ich nicht. Muss ich aber auch nicht. Tschüss.
2: Nicole hat gelernt zu fliegen. Oskar erlebt, wie aus hunderten Stimmen ein Klang wird. Bene kennt seine Zukunft noch nicht, aber er weiß jetzt, wo die Freude wohnt. Und Esther wird ihre Schwäche nie mehr verstecken. 700 Musizierende gehen nach Hause. Und niemand ist wie zuvor.
3: Die ganze Welt wartet gerade auf Christopher Nolans neuestes Filmepos, Die Odyssee. Dabei kommt das große filmische Meisterwerk zu Homer doch aus Bayern. Vor etwa 100 Jahren wurde am Wörthsee Helena gedreht. Doch fast wäre dieses Zeugnis bayerischen Wagemuts für immer verloren gegangen.
4: Der Wörthsee. Vor genau 100 Jahren landen hier tausende griechische Helden. Gerüstet zu einer der größten Schlachten der Menschheitsgeschichte. Der Kampf um Troja. Inszeniert in den Dreharbeiten des Stummfilms Helena. Ein Monumentalwerk der Filmgeschichte, voller Action und Romantik.
5: Ein Film diesen Ausmaßes, der auch in einer so guten Qualität noch erhalten ist, das ist wirklich fast singulär.
4: Der Film Helena erzählt die Geschichte der schönen Königin aus Mykene, die vom trojanischen Prinzen Paris geraubt wird. Erbost stellen griechische Staaten ein gigantisches Heer zusammen und segeln gen Troja. Als Kulisse für diesen Sandalenfilm wählen Produzent Erich Wagowski und Regisseur Manfred Noah das damals völlig unverbaute Gebiet des Wörthsees, südwestlich von München. Schlagenhofen, 100 Jahre nach der Schlacht, Heimat von Katharina Hartmann.
6: Also hier muss das alles das Gebäude gewesen sein. Und da ist, oder, ja, ja.
4: Von ihrer Burg, auf dem Grünbichel, blicken die Trojaner auf das Griechenlager am Seeufer, Kampfplatz der Heroen. Heute residieren am alten Lagerplatz Dauercamper. Auf den Ruinen Trojas stehen Wochenendhäuser. Nur das Schlachtfeld birgt noch Geheimnisse.
6: Schwerter und Mastkrüge sind rausgekommen. Und ich weiß nicht, es ist ja, da ist es relativ sumpfig da unten und es verschwindet oft auf lange Zeit, aber irgendwann findet man dann doch was. Das ist jetzt das Notizbuch von meinem Großvater.
4: Alte Fotos der Kulisse Trojas. Das gewaltige Set ist Chance auf Zuverdienst und zugleich Ärgernis.
6: Vor allen Dingen, die Bauern waren wütend, weil die Knechte und Mägde, die haben einfach das Werkzeug geschmissen. Es war Sonnenschein, es wurde gedreht und sie wollten unbedingt dabei sein. Aber das Heu ist kaputt gegangen. Und dann natürlich auch die Pfarrer haben auch Bedenken gehabt wegen der Moral. Das war auch bedenklich.
4: Katharina Hartmann ist im Besitz eines besonderen Schatzes. Ihr Großvater ist damals Wirt in Schlagenhofen und führt akribisch Buch über die Ausgaben seiner Kundschaft vom Film.
6: Da zum Beispiel 46 halbe Vollbier, 24.380 Mark. Es ist Wahnsinn, gell, was das für Beträge waren.
4: Die Gage der Einheimischen, am liebsten in Bier. Denn deutschlandweit grassiert die Inflation. Am Set führt diese immer wieder zu Streik und Nachverhandlungen.
5: Die Herstellungskosten des Films betrugen, ich glaube, am Ende 27 Quadrilliarden Mark. Das waren unvorstellbare Summen.
4: Mit viel Druck geht der Film in die Premiere. Zunächst scheinen die Zahlen gut. Allein in München sehen 40.000 Besucher das dreistündige Epos. Aber rentabel wird die Produktion erst bei Erfolg im Ausland.
5: Das passierte allerdings nicht. Und der Grund hierfür ist, dass Man vermutet, dass die amerikanische Filmindustrie Helena stillschweigend boykottiert hat.
4: Vor allem das Wagenrennen aus dem Helena-Film ist eine Action-Meisterleistung. Eine, von der die Amerikaner befürchten, es könnte ihrem zeitgleich gedrehten Mammutwerk Ben-Hur die Show stehlen. Produzent Wagowski hat einen Film gedreht, der an seiner schieren Größe scheitert. Helena wird ein finanzielles Fiasko, von dem er sich nie mehr erholt. 1930 nimmt sich der Produzent das Leben. Der Film gerät in Vergessenheit, gilt lange als verschollen. Erst Jahrzehnte später taucht in einem Schweizer Archiv eine Kopie auf. Sie dient als Basis für eine aufwendige Rekonstruktion durch das Münchner Filmmuseum. Mit dem Film kehren auch alte Anekdoten zurück, wie die vom Wagenritt des Hektors.
5: Als einer der Hauptdarsteller, Karl de Vogt, in einem Kampfwagen in Schlagenhofen, also von dem Trojanischen Hügel Richtung Strand, fahren sollte und ihn die Courage verließ und man stattdessen eben einen Zimmermann engagiert hat, der sozusagen als Stuntman für ihn einsprang.
6: Und dann hat sich der Dorsch bereit erklärt.
7: War das auch wieder Hund, der Dorsch, oder?
6: Ja. Und einige Nachkommen sind auch ganz schön taffe Männer, muss ich sagen. Nicht unrecht, aber mutig.
4: Für ein paar halbe Vollbier stürzte der Zimmermann Dosch einst in die Schlacht gegen die Münchner Statisten. So leben neben den trojanischen Helden hier in Schlagenhofen auch einige einheimische Heroen weiter. Im großen oberbayerischen Epos der Helena vom Wörthsee.

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1: Wie wäre es mit einem Tapetenwechsel? Oder die eigenen vier Wände schöner und das Leben darin praktischer gestalten? Heute zeigen wir Ihnen besondere Ideen für Küche, Bad oder Wohnzimmer. Eine Tapete, die man in die Waschmaschine stecken kann.
2: Man Party. Hat Party, lustiger Abend und...
3: Oh. Voila.
2: Und jetzt?
1: Fliesen, die man einfach über die alten drüber klebt.
4: Ich muss noch mal abnehmen und einen Millimeter nachschneiden.
1: Alte Schränke mit neuem Innenleben.
5: Die kommen so über.
6: Und kann auch nichts passieren, wenn ich die bis hinten aufziehe.
1: Diese und weitere Erfindungen zum Einrichten und Wohnen haben wir Ihnen in den vergangenen Jahren vorgestellt. Und bei Einfach Genial nachgehakt möchten wir wissen, was ist daraus geworden.

0: unten. Also was mir als erstes auffällt, wahnsinnig kleiner Karton und es kommt keine Rolle wie normalerweise bei einer Tapete, sondern kommt so ein Päckchen.
1: Genau, das wird in einem Stück produziert und ist ganz leicht anzubringen, sehr leicht wieder abzunehmen und in der Waschmaschine im Kaltprogramm waschbar und wiederverwendbar danach.
0: Und was mir auch auffällt vom Stoff, guck mal, Eike, das ist also kein Papier wie normalerweise Tapete.
1: Nee, ist eine gewebte Struktur. Genaues verrate ich euch nicht. Das ist unser Betriebsgeheimnis.
2: Stefan Eibel hat gemeinsam mit Stoffherstellern eine Gewebestruktur aus Kunstfasern entwickelt. Ein reißfestes Material, das zudem atmungsaktiv, brandschutzzertifiziert und schmutzabweisend sein soll. Der Erfinder bietet verschiedene Motive mit individuellen Größen für jede Wand an. Normalerweise kommen Tapeten in Bahnen. Diese ist aber aus einem Stück und soll schnell angebracht sein.
1: Sagen wir mal, den Kleister, Quellzeit ausgenommen, in 10 Minuten, 15 Minuten mit der ganzen Wand tutto sein. Also, da sollte er fertig sein. Ja.
2: Das wollen Henriette und ihr Helfer Eike ausprobieren.
0: Bedruckte Seite nach oben, das ist, glaube ich, wichtig.
3: Richtig, alles klar, auf geht's.
2: Erster Schritt, das Zusammenrollen. Laut Erfinder soll die Tapete jeder anbringen können, auch ohne Tapeziererfahrung.
3: Aber zu zweit muss man schon sein, ne? Das
0: zu zweit musste man schon
3: alleine
0: sein.
3: Alleine kriegt man es nicht hin, das stimmt.
2: Nach dem Einrollen sorgen die Montageklammern dafür, dass die Tapete auch zusammengerollt bleibt. Henriette und Eike können direkt die ganze Wand einkleistern, da die Tapete aus einem Stück besteht.
3: So, also erstmal so dran. Hier stehe ich über.
0: Stehst über?
3: Ich glaube, wir müssen
0: nochmal abmachen.
3: Noch mal abmachen, ja.
2: Vor allem in den Ecken ist die Arbeit schwieriger als erwartet.
3: Du kannst das direkt in den Klammern laufen lassen, stelle ich gerade fest. Wenn du die weit aufmachst,
0: ja,
3: dann rollt das wie ab.
0: Okay.
3: Das ist klasse.
2: Mit Hilfe dieses Tricks arbeiten sie jetzt schneller.
0: Was sagst du? Also zeitlich waren wir gut. Was sagst du denn jetzt so, wenn du dir das anguckst?
1: Ja, super. Es gibt ein paar Kleinigkeiten, das habt ihr selber auch schon gesehen, die man noch nachbessern kann. Ja, zum Beispiel hier haben wir einen Faltenwurf drin.
2: Mit etwas Kleister streicht Erfinder Stefan die Falten aus. Den Kleister soll man später dank des atmungsaktiven Materials nicht mehr sehen. Die Erfindung ist schnell angebracht. Vorteil 2 laut Erfinder, die Tapete soll schmutzabweisend sein. Abdrücke von Schuhsohlen gehören zu den häufigsten Verschmutzungen von Wänden. Doch selbst dieser stark verdreckte Schuh soll kein Problem für die Erfindung sein.
1: Vielleicht müssen wir es da noch mal ein bisschen feuchter machen, weil das ist jetzt ein bisschen zu trocken, schon das Tuch. Gib noch ein bisschen Wasser drauf. Das dringt ja auch in die Poren ein und durch das Wasser löst man das dann aus den Poren raus. Das ist ja eine geschlossene Oberfläche dann. Da, wo die Poren praktisch frei waren, da ist jetzt Schmutz drin und durch das Wasser löst du praktisch den Schmutz aus der Pore und danach sollte es dann wieder sauber sein.
3: Ich würde sagen, Test bestanden.
0: Ich staune, wie entspannt du bleibst. Ne? Wir haben ja jetzt schon ordentlich was an die Wand rangeklatscht. Du bist jetzt, Holi, habe ich hier was? Jetzt bist du nicht mehr so entspannt. Rotwein. Nehmen wir doch mal die Situation. Ne? Man
1: Party.
0: Hat Party, lustiger Abend und oh.
1: Hoppala.
0: Und jetzt?
1: Ja, jetzt bleibt die Gastgeberin völlig entspannt, holt ihr Mikrofasertuch und nimmt den Rotwein wieder ab. Und danach ist das Ding wieder Geschichte.
0: Es geht ab.
1: Ja.
0: Finde ich, aber noch nicht so richtig, richtig, richtig gut. Oder ich habe noch eine andere Idee.
1: Ja.
0: Du hast doch gesagt, die lässt sich auch ganz leicht wieder abnehmen und sogar waschen, die Tapete.
1: Genau.
0: Einfach abziehen oder müssen
1: genau,
0: wir
1: genau, nimmst einfach am besten an der Raumecke, da kannst du es am leichtesten ablösen. Ja.
3: Hier oben, ja?
1: Genau, einfach die Ecken und dann einfach
3: bleiben keine Rückstände.
1: Rückstände bleiben ungefähr 15% Kleister.
2: Das gilt für eine über mehrere Tage ausgetrocknete Variante. Den Großteil, über 80% des Kleisters, saugt die Gewebestruktur der Tapete.

0: auf. Auch die Kleisterreste sollen laut Erfinder gleich in der Waschmaschine verschwinden.
1: Alles klar, dann gehen wir jetzt in den Waschsalon.
2: Gehen wir zum Waschsalon. Wichtig ist einfach 20 Grad, kein Waschmittel und maximal 400 Umdrehungen schleudern, damit das wieder so aus der Maschine kommt, wie es reingegangen ist.
0: Nach 20 Minuten ist die Tapete fertig gewaschen. Sie soll sogar nass problemlos wieder an die Wand gebracht werden können. Doch erstmal will Henriette wissen, wie es mit dem Rotweinfleck aussieht.
1: Tatsache ist raus.
2: Und alles ist weg. Bis auf das Motiv. Das ist noch da.
3: Das Team aus Augsburg hat vor allem am Material noch mal weiter getüftelt. Sie schreiben uns, wir setzen jetzt ausschließlich auf recyceltes Material. 4 PET-Flaschen ergeben 1 Quadratmeter der Tapete. Und sie haben neben dem Brandschutz noch weitere Zertifizierungen bekommen. So wie das Gütesiegel Ökotex 100. Man kann sich sogar inzwischen mit der Tapete sein eigenes Wunschmotiv aussuchen und dann an die Wand bringen. Aus der Redaktion kam dieser Vorschlag hier. Ich weiß aber nicht, ob der die Wand wirklich verschönert. Weiter geht's mit einer Erfindung für alle diejenigen, die eine schnelle Veränderung in den 4 Wänden wollen.
0: So wie Mike Erdmann. Er fühlt sich eigentlich wohl in seiner Wohnung, wäre da nur nicht dieser Raum. Das Badezimmer. Die dunklen, altmodischen Fliesenmotive gefallen ihm nicht. In den Ecken bildet sich Schimmel. An den Fugen sammelt sich der Schmutz.
4: Neue Fliesen, ja gut, das ist mit viel Arbeit, Staub und Zeit verbunden, was ich ehrlich gesagt nicht will und nicht habe. Des Weiteren wohne ich zur Miete. Ob der Vermieter da mitspielt, ist die nächste Frage. Tja, da ist guter Rat teuer.
0: Eine schnelle und saubere Lösung hat Sascha Matitzer dabei. Fliesen zum Aufkleben.
4: Hey, ja. Da bin ich heute Abend durch mit dem Ganzen.
5: Ja, ich drück dir die Daumen, ne?
4: Danke dir. Eine kleine Ecke, dass das erstmal zum Fixieren frei ist.
0: Schutzpapier abziehen und Fliese auf Fliese kleben. Obwohl Mike Erdmann kein Profi-Handwerker ist, wird er die Platten nun selbst anbringen. Denn das soll laut Erfinder jeder können.
4: In der Anleitung ist auch beschrieben, dass man immer 0,5 mm Fuge lassen soll. Denn im Kälte- oder im Wärmebereich werden die, denke ich, auch arbeiten. Dass die sich ein bisschen ausdehnen können, probieren wir.
0: Das Bekleben der Wände wird nun einige Stunden dauern. Zeit zu schauen, wo die Erfindung eigentlich herkommt. Im norddeutschen Lauenburg werden die Klebefliesen gefertigt. Sascha Matitzer verspricht, dass seine Erfindung tatsächlich eine Alternative zu massiven Fliesen ist. Denn sie besteht aus 3 Schichten und ist wasserdicht. Oben eine Dekorfolie, in der Mitte ein Gemisch aus PVC und Steinsalz, unten eine selbstklebende und abdichtende Schicht. Aufkleber für Fliesen gibt es schon länger. Nach Meinung des Erfinders kann bei solchen jedoch leicht das Wasser unter die Folie dringen.
6: So nach 3-4 Jahren intensiven Duschen, mal früher oder später, lösen sich die Ränder ab und dann beginnt die Fliesenfolie sich abzulösen.
0: Seine Erfindung soll länger halten. Das will er uns in einem Versuch zeigen und hat dafür 2 seiner Fliesen nebeneinander geklebt.
6: Hier ist eben diese Fuge zu sehen. Dahinter ist ja eben die Foliendichtung.
0: Und die soll das Ganze wasserdicht machen. Auf der Rückseite hat er Löschpapier fixiert. Falls jetzt Wasser durchdringt, macht es das Papier sichtbar. Es ist alles trocken, auch an der Fuge.
6: Entspricht genau meinen Vorstellungen.
0: Zurück im Badezimmer von Mike Erdmann. 2 Stunden sind vergangen. Gerade ist es etwas schwierig, denn er muss die Klebefliese so zuschneiden, dass sie um die Rohre passt.
4: Ich muss noch mal abnehmen und 1 mm nachschneiden.
0: Das Anpassen an Rohre und Ecken ist zwar knifflig, aber viel einfacher als bei massiven Fliesen. So kommt Mike recht gut voran. Damit das Bad schnell ein neues Outfit bekommt, hilft nun der Erfinder mit. Nach 6 Stunden ist es soweit. 5 Quadratmeter Fliesen kleben an den Wänden. Die Ecken dichtet Mike zum Schluss noch mit Silikon ab. Dann ist das Bad komplett. So sah das Badezimmer aus, bevor die Fliesen überklebt wurden. Und das ist das Ergebnis.
4: Ja, auf jeden Fall sehr viel besser als vorher. Sehr viel heller. Es ist schon nicht unwichtig, die Betriebsanleitung oder die Anbauanleitung doch eingehend zu studieren. Wenn man die verstanden hat, dann geht das sehr gut von der Hand.
0: Bei einem Umzug sollen die Fliesen auch wieder leicht zu entfernen sein.
3: Das war vor 9 Jahren und Sascha ist jetzt hier bei mir im Interview. Was ist denn seither passiert? Gibt es die Erfindung noch?
6: Ja, also meine Erfindung, Vinylfliesen mit Foliendichtung, gibt es noch. Und zwar größer als je zuvor. Ich habe 2019 auch einen Anruf bekommen von einem DAX-notierten Großkonzern, der mich gefragt hat, ob ich deren Fliesen für, mit unserer Foliendichtung veredeln könnte. Und dann haben wir Tests gemacht, also Verarbeitungstests, Wasserdichtigkeitstests und dann wurde das alles auch noch brandschutzzertifiziert. Und seitdem gibt es die Fliesen auch in so ziemlich vielen Baumärkten in Deutschland und Europa.
3: Gibt es denn mittlerweile Konkurrenz zu deiner Erfindung?
6: Ja, also wenn man meine Fliese googelt, dann findet man schon viele Mitbewerber, die auch teilweise Werbung machen mit Wasserdichtigkeit. Also da steht da tatsächlich wasserdicht in der Artikelbeschreibung. Die haben aber keine Foliendichtung. Das sind ganz herkömmliche Vinylfliesen. Und ich sehe auch leider zu meinem Schmerz, dass die YouTube-Videos teilweise damit machen und das einfach im Badezimmer auf den Boden verlegen und da kommt dann Wasser hinter, weil es eben keine Foliendichtung hat. Und da wird zurzeit leider ein bisschen Schmuh mit betrieben.
3: Ja, vielleicht kannst du ja mit einem eigenen YouTube-Video dagegenhalten und das nochmal stärker erklären.
6: Ja, das müsste ich noch machen. Ja, ich habe dann in die Kommentare reingeschrieben, dass ich die Fliesen dann für die Badsanierung ihnen schenke und damit die sich da keine Sorgen machen müssen, dass da irgendwann sich Schimmel hinter den Fliesen bilden kann.
3: Sascha, dann wünsche ich dir und deinem Team weiteren viel Erfolg.
6: Ja, vielen Dank.
3: Danke, dann ciao. Weiter geht es mit der Einrichtung. Neue Schränke sind oft sehr funktional aufgebaut. Anders ist das bei älteren Modellen. Aber zu wegwerfen und neu anschaffen gibt es diese Alternative.
0: Es ist immer das Gleiche. Das, was Edeltraut Hamel gerade braucht, versteckt sich meist in der hintersten Ecke des Schrankes.
5: Ist schon mühsam, so weit zurückzugreifen. Und dann muss ich immer auf die Hocke und muss immer vorne alles wegräumen, damit ich an das Hintere drankomme. Und das ist halt mühselig.
0: Moderne Küchen sind heutzutage komfortabler und mit Schubladen ausgestattet. Doch eine neue Küche kommt für die Rentnerin nicht in Frage. Hier im hessischen Wollmar arbeitet Schreinermeister Ralf Hofmann an einer Lösung des Problems. Von seiner Kundschaft weiß er, vor dem Einbau einer neuen Küche schrecken viele zurück.
7: Wenn man praktisch einen Küchenumbau macht, da ist unheimlich mit Arbeit verbunden. Man muss das neu tapezieren, muss neue Fliesen legen. Um das alles zu umgehen, habe ich praktisch ein System entwickelt, wo ein Schrank in den Schrank geschoben wird.
0: Und das ist seine Entwicklung. Ein maßgeschneiderter Korpus mit Schubladen. Dieses System soll das Chaos nicht nur in Küchenschränken beseitigen. Wie der Einbau funktioniert, zeigt er an einem Kleiderschrank. Die Regalböden nimmt er heraus und setzt dafür seinen Schubladenschrank ein. Den Korpus fixiert er mit 2 Schrauben. Und fertig ist der Schrank für den Schrank. Nahezu alle Schränke kann er damit ausrüsten, auch alte Möbel. Sie behalten ihr Äußeres, gewinnen aber an Funktionalität. Aber jeden Schrank in Handarbeit herzustellen, wäre viel zu teuer. Deshalb hat der Schreinermeister einen 6-stelligen Betrag in diese Hightech-CNC-Fräse gesteckt. Damit kann er jetzt schnell und kostengünstig produzieren und trotzdem maßgeschneiderte Schrankelemente anfertigen.
7: ich bin ein großes Risiko eingegangen, mein Projekt hier durchzuziehen. Und dabei konnte ich wirklich auf die Unterstützung meiner tollen Familie zählen, gell? Dass wir eben das zusammen durchziehen konnten. Und ich hoffe, dass das dann noch einen Erfolg bringt, dass sich diese Investition gelohnt hat.
0: Diese Teile sind für die Küche von Edeltraut Hamel. Die Rentnerin hat sie vor wenigen Tagen bestellt. Ralf Hofmann liefert seine Schrank-in-Schrank-Elemente mittlerweile in ganz Deutschland aus.
7: Schönen guten Tag, Frau Hamel. Ich bringe Ihre Schränke. Grüße Sie.
5: Ganz toll, das freut mich.
7: Dann wollen wir mal.
5: Ist aber schön, dass meine Schränke jetzt kommen.
7: Welcher Schrank ist es? Das war nur den hier rauszunehmen.
0: Ralf Hofmann hat den Schubladenschrank nach Maß angefertigt.
7: Mal den Schrank einfach rein. Jetzt werden einfach die Einsätze.
0: Der Einbau dauert nur ein paar Minuten. Im Nu ist wieder alles eingeräumt.
5: Mal gucken, das passt noch dazu. Das passt noch dazu. Ganz toll, ganz toll.
7: Sie brauchen gar nicht mehr auf die Knie. Sie können ja, das nämlich jetzt von
5: das
7: oben
5: so
7: bedienen.
5: Von
7: Sie,
5: so raus
7: Sie brauchen sich gar nicht mehr auf die Knie
5: wunderbar
7: zu setzen. Sie kommen so überall.
5: Und kann auch nichts passieren, wenn ich die bis hinten aufziehe. Nein. Nicht, dass mal einer rausgibt.
7: Nein, die sind ganz fest. Die haben 30 Kilo
5: Belastbarkeit. Ja.
7: Also passiert nichts.
5: Schön, wunderbar, ganz toll.
0: Edeltraut Hamel hat jetzt den Überblick über all ihre Küchenutensilien.
3: Der Erfinder Ralf Hofmann bekam nach unserer Sendung damals eine Einladung vom Erfinderclub Berlin für einen günstigen Ausstellungsplatz auf einer Messe der Branche. Er schreibt uns, ein Messestand auf der größten Alten- und Pflegemesse wäre für mich unerschwinglich gewesen. Das brachte ihm noch mehr Aufmerksamkeit und bewirkte letztendlich, dass Pflegekassen den Einbau seiner Systeme, je nach Pflegegrad, ganz oder teilweise übernehmen. Eine wirklich schöne Erfolgsgeschichte, aber Ralf schreibt uns auch, es war ein sehr steiniger Weg, der von großen Sorgen und vielen schlaflosen Nächten geprägt war. Heute schläft er gut. Er hat uns dieses Foto hier geschickt mit dem Kommentar, jetzt schlafe ich sogar schon in meinem Schubkasten. Das Foto zeigt mein Büro mit einem ausziehbaren Bett. Grüße nach Hessen und weiterhin viel Erfolg. Weiter geht's mit der nächsten Erfindung und da geht es nach Görlitz.
0: Wie aus der Rinde von Birken ein Fußbodenbelag für die Wohnung wird? Das haben wir uns in Görlitz angeschaut. Tim Mergelsberg hat die Idee, Birkenrinde zu verarbeiten, von seinem Zivildienstaufenthalt in Sibirien mitgebracht.
8: Die bekommen wir aus den Wäldern Sibiriens, aus der Taiga. Wenn die Säfte in den Baum steigen, kann man die abnehmen von dem stehenden Baum. Das heißt, wir lassen die Bäume im Wald und können dann die Rinde verarbeiten, was das Wertvollste am ganzen Baum ist. Und da haben wir seit langer Zeit Erfahrung mit unseren Partnern in Sibirien, die das traditionell ernten.
0: Dann landet die Rinde bei Tim im Lager und wartet auf die Weiterverarbeitung. Um einen Bodenbelag daraus zu machen, hat er ein spezielles Verfahren entwickelt. Er lässt die Rinde als erstes in Rechtecke schneiden. Dann kommt Leim ins Spiel. Was jetzt routiniert aussieht, war ein langer Prozess.
8: Wie viel Leim ich erleben muss, das haben wir über Jahre hinweg erprobt. Wir haben immer wieder ausprobiert, welche Mengen funktionieren, was ist zu viel, was ist zu wenig, welche Klebstoffe funktionieren.
0: Inzwischen haben er und sein Team das Verfahren perfektioniert. 130 Lagen Birkenrinde schichten und verleimen sie auf diese Art. Dann kommt alles in eine Presse. Und härtet unter dem Druck von 10 Tonnen über eine Woche lang aus.
8: Hieraus wird jetzt der Boden, indem wir diesen Block in ganz vielen feinen Schichten filettieren und so quasi den Querschnitt erzeugen, der dann zum Fußboden wird.
0: Diesen Arbeitsschritt lässt Tim bei einer Firma in der Region machen.
8: Das ist jetzt Furnier, 1,8 mm stark gemessert aus dem Furnierwerk, haben wir so zurückbekommen. Und das werden wir jetzt zum Fußboden machen, indem wir es auf eine Trägerplatte aufbringen.
0: So entsteht ein sogenanntes Furnierparkett, das nun wie jeder andere Fußboden verlegt werden kann. Tim hat seinen Birkenrinde-Fußboden aber nicht nur für den Wohnbereich gedacht.
9: Durch die besonderen Eigenschaften der Rinde soll er vor allem für Bäder geeignet sein. Denn laut Erfinder ist er wasserabweisend und rutschfest. Das wollen wir natürlich ausprobieren. Unsere Redakteurin Maike macht sich bereit.
10: Und der Fußboden ist jetzt tatsächlich fürs Badezimmer, ja?
8: Der ist perfekt fürs Badezimmer geeignet, denn Birkenrinde nimmt von Natur aus kein Wasser auf.
9: Das heißt, wenn Maike jetzt ein Glas Wasser verschüttet, sollte nichts quellen und auch keine Flecken zurückbleiben. Diese Pfütze lassen die beiden jetzt stehen. Ist das Wasser nach etwa 10 Minuten nicht doch in die Rinde eingezogen?
10: Es ist weder aufgequollen, noch ist hier was durch die Rillen geflossen.
8: Das bisschen, was oberflächlich eingesogen wird, wird schnell wieder abgegeben. Die Birkenrinde nimmt fast nichts auf.
9: Und nach weiteren Minuten ist auch der Rest spurlos verdunstet. Um die Rutschfestigkeit der Erfindung zu testen, muss unsere Redakteurin sich anschnallen. Jetzt geht's auf eine Testkonstruktion.
8: Wir haben eine Schräge, hier einerseits eine Fliese, die zertifiziert ist, anti-Rutsch zertifiziert ist, und unsere Testfläche.
10: Okay, also wirklich direkter Vergleich.
9: Mit einer Mischung aus Wasser und Seifenlauge wird die Testfläche nun noch präpariert.
10: Ja, schütt mal drauf.
9: Zuerst die anti-Rutsch zertifizierten Fliesen.
10: Okay, stopp. Okay, hält das jetzt hier alles?
8: Das hält. Ich hoffe.
10: Ja, also ein bisschen schmierig ist das schon.
8: Hoppala. Ah!
10: Okay, das war sehr rutschig.
9: Jetzt der gleiche Versuch mit der Erfindung.
10: Okay, dann gehe ich mal hoch. Also es ist unglaublich, man rutscht überhaupt nicht. Also echt gar nicht. Also ich weiß jetzt nicht, ob ich mich trauen würde zu springen, aber ich kann mich hier total reinhängen. Schön! Also eins kann man nicht damit bauen, das ist eine Wasserrutsche, aber ansonsten kannst du die Bäder damit auslegen.
8: Komplett.
3: Das war kurz vor dem Verkaufsstart vor 2 Jahren. Nach der Sendung gab es viele Reaktionen. Der Erfinder berichtet zum Beispiel von einer älteren Dame, die sehr begeistert von der Erfindung im Fernsehen war und persönlich aus Leipzig nach Görlitz fuhr, um ihren zukünftigen Badezimmerfußboden aus Birkenrinde abzuholen. Eine Frage wird häufig gestellt im Internet. Ob denn der Rohstoff nach wie vor aus Russland kommt, und die Görlitzer antworten darauf, ja, die Birkenrinde kommt weiterhin größtenteils aus Sibirien. Wir arbeiten hier bereits seit vielen Jahren mit kleinen Familienbetrieben vor Ort zusammen, die wir auch alle persönlich kennen. In Zukunft wollen sie aber auch Lieferanten aus dem Baltikum und Skandinavien gewinnen. Bei der Rinde handelt es sich ja um einen nachwachsenden Rohstoff und man kann sie maximal einmal im Jahr ernten. Und das war einfach genial nachgehakt für heute. Machen Sie es gut.
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12: Du bist so in diesem System gefangen und so indoktriniert. Und das Problem ist auch, du hast einfach eine Heidenangst. Dir wird ja auch erzählt, dass die Welt draußen so unfassbar schlecht ist. Wenn du einen Menschen komplett gebrochen hast, kannst du ihm alles erzählen. Und ihm dann versprechen, du hilfst ihm, heile Welt. Und dann folgt dir.
13: Zionismus ist unser Schicksal.
14: Kannst du mich an den Tag mitnehmen, an dem es dann wirklich vorbei war, an dem du ausgetreten bist? Also wie kann ich mir das vorstellen? Wie läuft das ab?
12: Tatsächlich ist die Hauptkommunikation über Faxgeräte passiert. Und dann habe ich ein Fax geschrieben. Ich habe einfach gesagt, hey, ich möchte das nicht mehr, ich steige aus.
14: Susanna ist 15, als sie aus der sektenähnlichen Gemeinschaft, in der sie aufgewachsen ist, aussteigt. Doch ihre Vergangenheit lässt sie nicht so schnell los. Fast 2 Jahre nach ihrem Ausstieg kehrt sie zurück und hört einen Satz, der sie fast zerstört.
12: Weil ich nicht da war, sind Menschen gestorben. Das hat mich komplett fertig gemacht.
14: Wie hat Susanna den endgültigen Ausstieg geschafft und sich nach jahrelanger Manipulation ein selbstbestimmtes und glückliches Leben aufgebaut? Das ist die Frage. Wie hast du diese Zeit direkt nach dem Ausstieg erlebt und wie ging es dir auch emotional da?
12: Also es war erstmal ein Wechselbad der Gefühle. Es war in erster Linie große Erleichterung. Ich muss sagen, für mich war damals der schwerste Part eigentlich, all die Menschen zurückzulassen. Für mich emotional etc. und auch thematisch habe ich mich komplett distanziert. Aber du wächst ja mit den Menschen Jahre, Jahrzehnte lang auf. Das sind deine Freunde, die du siehst. Jemand, den ich kenne, der auch Aussteiger ist, hat das mal ganz schön formuliert. Das ist wie wenn auf einen Schlag alle Menschen, die du kennst, tot sind. Und das war für mich sehr schwer. Was ich den großen Vorteil hatte, der Rest meiner Familie war ja schon ausgestiegen. Und ich hatte auch schon eine gewisse Freundesgruppe außerhalb. Das heißt, ich bin nicht ins Nichts gefallen.
15: Trotzdem ist ja dein ganzer normaler Alltag, den du 15 Jahre lang gelebt hast, einfach weggebrochen. Also die Sachen, die du gemacht hast, so wie irgendwie dein Monat strukturiert war, das war ja alles rund um die OCG gebaut. Was macht man dann mit so viel Zeit, mit so viel Freiheit wahrscheinlich auch?
12: Das war tatsächlich auch eine große Frage. Plötzlich hast du so viel Zeit. Ich war nicht mehr jedes Wochenende eingebunden, musste nicht mehr abends bei Telefonkonferenzen sein. Und ich habe alles gemacht, was ich nur durfte. Ich war feiern, ich hatte einen Freund, rauchen, trinken, alles. Einmal, was ja auch so Erfahrungen sind, die man in der Teenagerzeit macht. Aber das kam natürlich alles geballt auf einmal, weil es davor auch nicht ging.
15: Wie hat sich das auch angefühlt für dich, dann auf so einer Party zu sein, das alles zu sehen, da sein zu können auch?
12: Absolute Freiheit. Also das hat sich so, so gut angefühlt. Einfach dieses Gefühl, ich kann machen, was ich will und keiner schreibt mir was vor, keiner kritisiert mich auch dafür. Ich habe das eine Weile lang durchgezogen, so 2 Jahre ungefähr und auch mehrere Freunde gehabt und sowas. Und habe dann aber selber irgendwann gemerkt, zum einen kommen ja trotzdem immer wieder Sachen hoch. Die ganze Vergangenheit ist ja nicht weg, nur weil du sie wegschiebst. Und hat mich da trotzdem irgendwie nicht wirklich glücklich gemacht.
15: Wie schwierig es ist, aus einer solchen Gemeinschaft wieder herauszukommen, hat die Psychologin Bianca Liebrandt mit meiner Kollegin Caroline Hofmann von ARD Wissen besprochen.
16: Ganz häufig ist der Ausstiegsprozess mit ganz großen Zweifeln auch verbunden. Mache ich jetzt wirklich den richtigen Schritt? Sollte ich vielleicht nicht doch lieber zurückgehen? Da war ja auch alles gut oder vieles gut und es war nicht alles schlecht. Und oftmals gibt es auch so eine Art Sog, wieder zurück in die Gruppe zu gehen.
15: Du hattest ja eigentlich, also mit so 15, als du ausgestiegen bist, gedanklich schon mit der OCG abgeschlossen. Dann Party gemacht.
12: Ja.
15: Aber ich weiß ja, dass du einen weiteren Versuch unternommen hast, wieder zurückzukehren in die OCG. Wie bist du gedanklich wieder da gelandet?
12: Es war eine schwierige Zeit. Ich habe ja vorher schon ein bisschen erzählt, dass ich durch das Ganze überkompensieren und dadurch, dass dann viele Sachen trotzdem wieder hochgekommen sind, es mir irgendwann mental ziemlich schlecht ging. Dann habe ich sehr schlechte Erfahrungen gemacht in Beziehungen etc. Und dann ist noch jemand gestorben, der mir sehr am Herzen lag. Und ich war an so einem Punkt, an dem ich mich einfach total verloren gefühlt habe irgendwie und gar nicht mehr weiter wusste. Und ich habe mich nach irgendwas gesehnt, was mir vertraut vorkommt, was mir irgendwie Richtung vorgibt. Weil wenn du, ich meine, es ist trotzdem anstrengend, immer selber Entscheidungen zu treffen, selber zu wissen, was muss ich jetzt tun, wo will ich hin. Und dann ist es natürlich angenehm und einfach, wenn man jemanden hat, der einem das vorgibt. Weil dann war so der Gedanke, okay, ich weiß, dass da eigentlich vieles schief lief, aber es war trotzdem eine Gemeinschaft, wo ich Leute kenne, wo ich mich mal wohlgefühlt habe. Dann kam es Ende 2017 dazu, dass ich mich tatsächlich entschlossen habe, dazu nochmal auf eine Bemessung zu gehen. Ja.
15: Puh. In den sogenannten Bemessungen werden die Mitglieder bewertet und es wird geschaut, ob sie der Gemeinschaft schaden oder ob sie es schaffen, sich einzufügen.
12: Alle sitzen im Kreis, ne, in so einem Stuhlkreis. Und dann musste jeder rundherum seine Sünden beichten, vor allen. Und irgendwann kam halt eine Person, wo es dann hieß, nee, irgendwas passt nicht, da ist noch was. Dann wird so lange auf dieser Person rumgehackt, bis sie irgendwas von sich gibt, was dem Bemessungsleiter zufrieden stimmt. Und das ging halt so weit, dass erwachsene Männer weinend auf dem Boden lagen.
15: Susanna ist 18, als sie in dieser tiefen Krise steckt, nach Orientierung sucht und beschließt, in die OCG zurückzukehren. Was Susanna damals noch nicht ahnt, dieses Aufnahmeritual, die Bemessung, wird ein Wendepunkt in ihrem Leben. Wir kehren an den Ort zurück, an dem sie seit fast 10 Jahren nicht mehr war. Dorthin, wo diese letzte Bemessung stattgefunden hat.
12: Ich war danach gar nicht mehr dort. Und deswegen, ich meine, so das erste Mal ist ja eh immer so ein bisschen eine Überwindung und so die ganzen Erinnerungen, die hochkommen. Und bin mal ganz gespannt, wie es dann wird.
17: Falls du dort vor Ort irgendwie einen Moment brauchst oder wenn irgendwas sein sollte, dann schrei unbedingt und wir schauen, dass wir uns so schnell wie möglich aus dieser Situation rausbegeben, falls was sein sollte.
12: Mach ich, danke.
17: Sehr gut.
12: Ein bisschen nervös bin ich schon.
17: Ja, ich merke es dir an, mit den Händen so ein bisschen langsam. Glaubst du, wir finden den Ort? Bist du dir da sicher? Aber es ist schon eine Weile her, gell, dass du
12: ja,
17: da warst.
12: Ja, voll. Also das ist eben auch das Problem. Ich habe eine grobe Idee, wo es sein könnte. Mhm. Und wenn ich sehe, erkenne ich es definitiv auch.
17: Okay. Ja, wir lassen uns jetzt mal überraschen, ob wir es finden. Und ansonsten will ich ja auch natürlich noch erfahren, wie diese letzte Bemessung für dich wirklich war. Jetzt bin ich auch schon aufgeregt.
18: Also ich meine halt, dass die Straße ein bisschen außerhalb war. Das sind OCG.
17: Da waren OCG?
18: Ja, aber das ist nicht der Ort, den ich tatsächlich meinte, aber ja, die kenne ich.
17: Aber noch nicht ganz das, was wir suchen.
18: Ich glaube, bieg mal links ab.
17: Das da hinten sieht schon ein bisschen größer, fetter aus. Okay.
18: Es kann schon sein. Oh, doch.
17: Ist es das?
18: Doch, ja, da sind wir richtig. Ja. Doch.
19: Mhm. Aber das ist es?
18: Ja.
19: Zu.
15: Jetzt sind wir da, gell?
18: Ja.
15: Ist das Gebäude?
18: Ja. Ziemlich komisches Gefühl, gerade hier zu stehen.
15: Ja?
18: Ja, das so zu sehen.
15: Warum? Was löst das in dir aus?
18: Viele verschiedene Sachen. Also auf der einen Seite ein paar schöne Erinnerungen, auch mit den Leuten hier. Auf der anderen Seite natürlich auch, verbinde ich das schon auch mit viel Negativen, viel mit dem ganzen Konstrukt und Druck und natürlich auch mit der letzten Bemessung, auf der ich dann 2017 war, ja. Die hat eben hier stattgefunden. Wir werden gefilmt.
15: Wir werden gefilmt?
18: Ja.
15: Von wo werden wir gerade gefilmt?
18: Hinter dir.
15: Ah, okay.
18: Aber ist okay.
15: Ja?
18: Wahrscheinlich für deren Klar-TV oder irgendwas Sendung, wo sie wieder erzählen können, hier werden wieder Lügen verbreitet.
15: Ich finde das eine super surreale Situation. Im Endeffekt stehen wir hier irgendwo in einem relativ kleinen Ort.
18: Ja.
15: Und machen nichts, wir unterhalten uns einfach.
18: Ja.
15: Und trotzdem werden wir beobachtet. Es ist wirklich nicht unbedingt eine bedrohliche Stimmung, aber
18: schon seltsam.
15: Es fühlt sich sehr seltsam an. Dann lass uns noch mal zurückkommen zum Tag der Bemessung.
18: Wir hatten uns am Vormittag irgendwie so einen Film von Klar-TV angeguckt. Da ging es irgendwie Irak-Iran-Krieg, irgendwie sowas rum und wie schlimm das alles ist und so. Dann in dem Bezug wurde mir eben vorgeworfen, weil ich nicht da war, weil ich nicht an der Front war, sind Menschen gestorben. Also ich wurde quasi dafür verantwortlich gemacht.
15: Also auch einfach noch mal für mein Verständnis, weil du nicht an vorderster Front für die OCG gekämpft hast, sozusagen, sind Menschen im Irak gestorben.
18: Ja.
15: Weil für mich klingt es so abstrus, so wirr, wenn zu mir egal wer kommen würde. Und sei es jetzt meine Gemeinde, ich komme in meine Gemeinde und mir wird für sowas die Schuld gegeben, wo keine Logik irgendwie dafür spricht. Ich wäre einfach nur so, ja, dann erzählt das halt, mein Gott.
20: Auf Dreh konnte ich nicht so richtig verstehen, wie dieser für mich komplett absurde Vorwurf Susanna überhaupt treffen konnte. Aber in konfliktträchtigen Gemeinschaften gibt es oft Regeln und Deutungsmuster, die von außen nur schwer nachvollziehbar sind.
18: Das hat mich komplett fertig gemacht. Ich saß geheulend am Boden und habe irgendwie versucht, aus dieser Situation rauszukommen. Und habe gesagt, ja, ich war nicht da und ich habe das nicht gemacht und es tut mir leid und keine Ahnung was. Bis sie dann eben von mir abgelassen haben. Ich habe mich dann irgendwann wieder auf meinen Platz gesetzt und ich war so, was ist hier gerade passiert? Ich habe mich so, also das war wie so komplett outzoned, so komplett, also ich kann es gar nicht wirklich beschreiben vom Gefühl her, es war ganz, ganz irre.
20: Wir haben die OCG um Stellungnahme gebeten. Die Sekretärin des Gründers Ivo Sasek und sein Sohn haben uns geantwortet. Die Antworten findet ihr in der ersten Folge. Und auf die Fragen zu Susannas letzter Bemessung sind sie nicht eingegangen.
18: Sonntagmittag saß ich dann im Zug wieder heim und ich war nur so, was habe ich mir nur dabei gedacht? Wie konnte ich darauf noch mal reinfallen? Wie konnte das eigentlich passieren? So, also die ganze Welt noch mal irgendwie so zusammengebrochen. Mhm. Und das war halt dann aber, und vielleicht war das auch das, was ich gebraucht habe, dieses Erlebnis, um wirklich zu merken, nee, das kann ich nicht mehr.
15: Ich finde das so unfassbar stark von dir. Also ich weiß gar nicht, wie du das hier gerade machst, ehrlich gesagt. Du wirkst sehr gefasst.
20: Nach dieser Erfahrung steigt Susanna endgültig aus der OCG aus. Aber damit ist ihr Struggle noch lange nicht vorbei. Fast 5 Jahre lang versucht Susanna, ihr Leben wieder auf die Reihe zu kriegen. Der Weg nach einem Ausstieg zurück ins Leben ist mühsam. Das erzählt uns auch die Psychologin Bianca Liebrandt.
16: Gerade wenn man hineingeboren wird, ist es ein längerer Prozess, weil man ja die gesamte soziale Realität noch mal wieder neu bewerten muss. Also man braucht im Prinzip eine neue Identität, man braucht ein neues Weltbild, man braucht neue Verhaltensmuster. Man hat so viel Verknüpfungspunkte und Assoziationen im Kopf, die es erstmal schwer machen. Weil in konfliktträchtigen Gemeinschaften ist es ganz häufig so, dass Entscheidungen schon vorweggenommen werden. Und wenn ich dann später ausgestiegen bin und alleine sozusagen im Leben stehe, dann muss ich auf einmal Entscheidungen treffen. Und es ist ganz entscheidend, dass man neue soziale Erfahrungen sammelt. Also es hilft dann, sich zu fragen, was interessiert mich eigentlich? Was sind denn meine Hobbys? Und sich dann auf die Suche machen und sich selber kennenlernen. Aber in der Regel ist es halt, wir sagen immer ganz gerne, eher ein Marathon und kein Sprint.
15: Wo führst du mich gerade hin?
18: In das Studio, wo ich tatsächlich mittlerweile Pole Dance mache.

0: Weißt du, was mir direkt aufgefallen ist? Als wir hier so in die Nähe von dem Studio gekommen sind, du hast direkt gestrahlt. Ich mag das irgendwie so glücklich.
1: Ja, schon. Zum einen mag ich total einfach so die künstlerische Bewegung und Bewegung zur Musik. Es gibt mir auch immer so ein Stück Freiheitsgefühl. Ja. Jetzt heute hier zu stehen, ist schon eine große Sache für mich und total toll. Und ich glaube, ich hätte das damals nicht gedacht, dass das also dazu kommt. So. Mhm. Und ich weiß auch gar nicht, ob ich hätte Pole Dance tanzen dürfen, wenn ich in der OCG gewesen wäre. Allein schon deswegen, weil das ja doch ein recht freizügiger Sport ist. Auch wenn es jetzt natürlich nichts mit Erotik an sich zu tun hat, sondern wirklich ein akrobatischer Sport ist. Du kannst ja nicht viel anhaben, einfach allein, weil du die Haut brauchst, um dich festzuhalten. Ich weiß gar nicht, ob das so okay gewesen wäre.
0: Du wurdest in deiner Kindheit im Endeffekt manipuliert, dir wurden Sachen in deinen Kopf reingesetzt. Wie hast du es geschafft, einen inneren Kompass zu finden und auch wieder irgendwie so happy dann vor mir zu stehen?
1: Therapie. Also mir persönlich hat Therapie geholfen.
0: Also du hast dir professionelle
1: Hilfe. Genau. Ich bin ein Mensch, der sehr gut verdrängen kann. Mhm. Und ich meine, im Endeffekt, am Anfang ist das ja auch eine natürliche Reaktion des Körpers, wenn irgendwas Schlimmes passiert, dass man erstmal verdrängt. Und über die Jahre kam immer wieder was hoch und ich habe es wieder weggedrückt und sonst was. Und das ging tatsächlich so weit, bis ich dann im Oktober 2022, also hatte ich einen Komplettausfall. Ich stand an der Bushaltestelle und wollte tatsächlich gerade ins Pole Dance Training fahren. Und ich wollte in diesen Bus einsteigen und mein Körper hat nicht reagiert, hat nichts mehr gemacht, gar nichts mehr. Und das war so der Punkt, wo ich mir dachte, oh, also jetzt stimmt irgendwas ganz gehörig nicht. Ich war dann 4 Wochen lang krankgeschrieben. Aber mir war dann eigentlich relativ schnell klar, ich komme hier alleine nicht weiter.
0: Was für Punkte habt ihr da rauskristallisiert, die bei dir noch aufgearbeitet werden mussten?
1: Also es war so die Grundstruktur von dieser Manipulation und dem Druck. Minderwertigkeitsgefühle, unfassbar, schon auch irgendwie ein gewissem Maß Unterdrückung. Die Gewalt hatte schon auch einen gewissen Faktor dabei. Die Therapie war phasenweise auch wirklich, wirklich hart. Also ich hatte Sitzungen, wo ich wirklich aufs Klo gerannt bin, weil ich das Gefühl habe, ich muss mich jetzt übergeben. Weil eine Traumatherapie bedeutet ja im Endeffekt, wir durchleben die Situationen nochmal.
2: Und zwar rein in genau, die Traumata.
1: Ja. Und so oft, bis es dich nicht mehr negativ tangiert. Und das ist wirklich, wirklich hart.
3: Wenn ihr wissen wollt, wie und warum Traumatherapie funktioniert, wir haben in einer anderen Reihe mit einer Psychologin genau darüber gesprochen. Die Folge verlinken wir euch hier.
0: Gibt es noch irgendetwas, was du verbleibenden OCG-Mitgliedern gerne auf den Weg geben würdest?
1: Ich habe jeden gern und ich verurteile niemanden für das, was er glaubt, für das, was er tut. Egal, was Schlimmes passiert ist, egal, wer mir Schlimmes angetan hat, ich verzeihe den Menschen und ich trage ihnen das auch nicht nach. Und wenn jemand vielleicht sagt, okay, er zweifelt jetzt vielleicht doch oder möchte gern mehr wissen, ich bin auch immer offen für ein Gespräch, für eine Diskussion, einfach melden.
0: Du meintest ja auch, du bist bereit, bei uns in die Kommentare mit reinzugehen und vielleicht ein paar Fragen von euch zu beantworten, gell?
1: Ja, sehr, sehr gerne.
0: Das ist sehr zuvorkommend, auf jeden Fall nichts Selbstverständliches. Das heißt, nutzt die Gelegenheit auf jeden Fall. Schreibt dir einen Kommentar. Was würdest du sagen, wie sieht dein Leben heute aus, wenn du es vergleichst mit der Zeit in der OCG?
1: Ich glaube, wenn ich es beschreiben würde mit einem Wort, wäre es Freiheit. Einfach so die Freiheit zu tun, was ich möchte, mein Leben so zu gestalten, wie ich möchte, ohne irgendwie an Konventionen gebunden zu sein, ohne dass mir das jemand vorschreibt, ohne ständig die Angst zu haben, dass ich verurteilt werde, dass ich beurteilt werde. Und das ist ein wahnsinnig schönes Gefühl.
0: Ich nehme dich tatsächlich auch genauso wahr und ich finde es erstaunlich, sein Leben so umzukrempeln, dass man wieder zufrieden damit ist, dass man weiß, wer man ist und was man möchte. Ich finde das schon bewundernswert.
1: Danke.
0: Und vielen, vielen Dank, dass du dich so geöffnet hast, dass du uns reingelassen hast, auch in diese Welt so ein bisschen.
3: Susanna ist in einer problematischen Gemeinschaft aufgewachsen. Aber wie geraten Menschen später in ihrem Leben in sowas rein? In der nächsten Folge geht es um Menschen, die Hilfe bei einem selbsternannten Life-Coach suchen und von ihm manipuliert werden, bis sie völlig abhängig sind und sich sogar von ihm schlagen lassen. Könnte euch nie passieren? Dann bin ich gespannt darauf, wie ihr nach dem Video nächste Woche darüber denkt.
4: Im ersten Moment war ich total abgestoßen. Dachte, boah, was ist das? Und dann kam aber eine Faszination hinzu, dass ich dachte, okay, irgendwie spannend. Was erzählt er da? Also ich musste mich konzentrieren, um zu verstehen, was er sagt. Und er hat ja zu jedem Thema irgendwie eine Lösung.
5: Ich

Eltern wissen intuitiv, was ihrem Kind gut tut. Schon Babys lieben es zu plaudern, Laute nachzuahmen, Aufmerksamkeit und gemeinsame Zeit geschenkt zu bekommen. Doch es gibt auch Situationen, in denen Sie als Eltern nicht gleich verstehen, was Ihrem Baby fehlt. Hat es Hunger oder Bauchschmerzen? Ist es einfach müde oder braucht es Ihre Nähe? Eins vorweg. Es ist gar nicht entscheidend, immer sofort zu wissen, was das Richtige für das Kind ist oder was es Ihnen mitteilen möchte. Wichtig ist, dass Sie mit dem Kind durch schwierige Phasen gehen und wieder in die Balance finden. Die Forschung zeigt, diese abertausenden, anstrengenden Momente, die Eltern und Kind gemeinsam durchstehen, sind ausgesprochen bedeutsam. Auf diese Weise lernen Kinder, das Gefühlszentrum im Gehirn zu beruhigen und können ihre Emotionen auch als Jugendliche und Erwachsene besser kontrollieren. Ganz wichtig, wenn Sie als Eltern merken, dass Sie dauerhaft erschöpft, niedergeschlagen oder traurig sind und das Gefühl haben, den Alltag mit Baby nicht zu schaffen, holen Sie sich Hilfe. Denn es gibt weder perfekte Eltern, die stets eine Lösung parat haben, noch perfekte Babys, die immer glücklich und ausgeglichen sind. Eins ist allerdings sicher. Kinder brauchen in den ersten Lebensjahren vor allem die drei großen Zs: Zeit, Zärtlichkeit und Zuneigung. Damit kommen sie durch schwierige Situationen, jetzt und auch später im Leben.

0: Bislang bestand kaum Zweifel, der Mensch ist ein egoistischer Raffzahn. Wer überleben will, muss die Ellenbogen ausfahren, so zumindest die landläufige Meinung. Ein gewisses Maß an Rücksichtslosigkeit sei notwendig, um im Kampf ums Überleben nicht den Kürzeren zu ziehen. Die Finanzkrise scheint die Ellenbogenmentalität zu bestätigen. An der Börse wird gezockt bis zum Abwinken, ohne Rücksicht auf Verluste. Die Verlierer kämpfen auf der Straße und fordern Fairness und Solidarität. Selbstlose Wesen versus Egoisten, Arm gegen Reich, Macht gegen Moral. Befinden wir uns in einem Kampf zwischen den Stärkeren und den Schwächeren? Und gewinnen immer diejenigen, die sich durchsetzen können, auf Kosten der anderen?
1: Also die Annahme, dass sich auf der Erde nur die Stärksten durchsetzen und nur die durchsetzen können, die im Kampf gegen andere die Oberhand haben, ist eine völlig vereinfachte und unzutreffende Sichtweise. Entscheidend für das Überleben ist einmal die Passung zwischen den Bedürfnissen des Organismus und dem, was die Umwelt bietet. Und dann natürlich auch die Frage, ob ein Organismus mit den anderen lebenden Akteuren, die um ihn herum sind, gut zusammenpasst. Das heißt, ob hier eine Kooperation stattfindet, sodass alle miteinander leben können. Das ist eine wichtige Frage fürs Überleben.
0: Doch wer ist am besten angepasst, um in unserer heutigen Welt zu überleben? Selbstlose Wesen, allgemein Altruisten genannt, die anderen auch mal etwas Gutes tun, ohne dafür gleich eine Gegenleistung zu erhalten? Oder die radikalen Egoisten, die immer nur auf ihren eigenen Vorteil bedacht sind? Was würden Sie sagen? Ein kleiner Test. Was trifft am ehesten auf Sie zu? Ich denke in der Regel zuerst an mich. Das Wohl der anderen ist mir sehr wichtig. Beides, A und B, sind zutreffend. Die meisten wählen C. Denn mal sind wir egoistisch, mal altruistisch. Fast jeder von uns kennt beides.
2: Meistens stellt man ja Altruismus und Egoismus einander gegenüber. Der Egoist, der nur an sich denkt, der Altruist, der sich völlig für andere aufopfert. Ich glaube, das sind in diesem Verständnis zwei Extreme, die auch so gar nicht ausgeprägt vorhanden sind. Allerdings haben wir schon durch kulturellen Einfluss einen Egoisten erzogen, die letzten, kann man sagen, 200 Jahre. Und das ist der Einfluss der Wirtschaft, der Wettbewerb, die Konkurrenz gegeneinander. Das zwingt gleichsam jeden, doch die Grenze, das Territorium um ihn selber herum eng zu machen. Und ich sage dazu gern das Ego-Territorium mit hohen Mauern zu versehen. Das ist dann ein kulturelles Produkt. Angeboren ist der Egoismus, glaube ich, nicht.
0: Altruismus versus Egoismus. Unser Sozialverhalten scheint von äußeren Bedingungen beeinflusst zu sein. Egoismus als kulturelles Produkt unserer heutigen Wirtschaftsordnung? Müssen wir eigennützig handeln, um im Markt bestehen zu können?
3: Um zu gewinnen und im Wettbewerb erfolgreich zu sein, braucht es sicherlich ein gewisses Maß an Eigennutz. Und das ist etwas, was per se noch nichts mit Altruismus oder Egoismus zu tun hat, sondern einfach zwangsläufig daher führt, dass die Unternehmen im Wettbewerb stehen und derjenige mit den niedrigeren Kosten natürlich Vorteile hat, dieses auch im Markt zu seinem Vorteil umzusetzen. Ein Unternehmen in einem Markt, was nicht eigennützig in dem Sinne wäre, dass den eigenen Profit in den Vordergrund stellt, würde sicherlich nicht lange in dem Markt überleben oder würde auf Dauer vielleicht Schwierigkeiten haben, wenn andere das tun. Insofern ist wirtschaftlicher Erfolg in dem Fall von Eigennutz tatsächlich abhängig.
0: Mit möglichst geringem Aufwand einen möglichst großen Ertrag erzielen. Das kreiert Anforderungen an die Akteure, rational, gewinnorientiert und eigennützig zu handeln. Die klassischen Wirtschaftswissenschaften nennen einen auf diesen Prinzipien beruhenden Modellmenschen seit mehr als 100 Jahren Homo economicus. Als Typus gesehener, ausschließlich von Erwägungen der wirtschaftlichen Zweckmäßigkeit geleiteter Mensch.
3: Wenn man den Homo economicus ja mal ganz einfach darstellt, dann könnte man sagen, ja, der Homo economicus ist jemand, der zwischen zwei Alternativen, in denen die eine für ihn besser ist als die andere, klar die nimmt, die für ihn besser ist. Das heißt, die Grundidee hinter Homo economicus ist nicht falsch. Warum sollte jemand wirklich etwas wählen, wo er weiß, das ist für mich schlechter? Die Frage ist, wie weit geht das tatsächlich? Und wie weit können wir dieses Grundprinzip sehr einfache und menschliche Verhalten tatsächlich fortführen in sehr komplexen Rahmenbedingungen dann wiederfinden und dann uns noch fragen, na, ist es denn wirklich so, wie Menschen sich tatsächlich verhalten? Können die Informationen in dem Maße, wie sie ein perfekter Homo economicus verarbeitet, tatsächlich verarbeiten? Und haben sie vielleicht auch Motive, die im Zusammenspiel von Menschen hinzukommen, die eben diesem simplen, das ist besser als das, auch nicht mehr so ganz entsprechen?
0: Die experimentelle Wirtschaftsforschung bedient sich der sogenannten Spieltheorie, um den Motiven menschlichen Verhaltens in ökonomischen Entscheidungssituationen auf den Grund zu gehen. Laborexperimente können Aufschluss darüber geben, inwiefern der Mensch nur daran interessiert ist, seinen eigenen Nutzen zu maximieren.
3: Das Ultimatumspiel Anfang der 80er Jahre war vielleicht eines der bekannten Phänomene, die in den Wirtschaftswissenschaften dazu geführt haben, dass man langsam nachgedacht hat, naja, vielleicht haben wir was vernachlässigt.
0: Sie bekommen 100 Euro. Davon können Sie so viel Sie wollen an einen Mitspieler abgeben. Wenn der Mitspieler Ihr Angebot annimmt, so gilt das Geschäft. Wenn er es jedoch ausschlägt, so bekommen Sie beide nichts. Geht man vom Menschen als Homo economicus aus, so müsste der Gebende so wenig wie möglich anbieten und der Nehmende jedes Angebot akzeptieren. Denn ein Euro ist schließlich besser als keiner. Machen wir den Test. Wie viel Geld geben Sie von 100 Euro ab? 1 Euro, 30 Euro, 50 Euro. Im Schnitt liegen die Angebote bei etwa 30 Euro. Manchmal auch 40 oder 50 Euro. Und wenn doch mal ein Angebot unter 20 Euro ausfällt, wird dieses in der Regel abgelehnt. Menschen verzichten also freiwillig auf Geld, wenn sie sich nicht fair behandelt fühlen. Und die Geber ahnen so etwas schon und machen deshalb lieber gleich ein faires Angebot. Wiegt Fairness also deutlich mehr als der eigene Gewinn?
3: Die ersten Ergebnisse zu diesem Experiment Anfang der 80er Jahre haben klar gezeigt, dass die Vorhersage unter dieser speziellen Annahme des Homo economicus nicht eintreffen. Beim Ultimatumspiel lässt sich dieses Verhalten von Spieler B auch unter dem Begriff der Reziprozität näher verstehen. Reziprozität kann man ganz einfach beschreiben als: Wenn du unfreundlich bist zu mir, dann bin ich unfreundlich zu dir. Wenn du freundlich bist zu mir, dann bin ich freundlich zu dir. Und ein Spieler B, der reziprok handelt oder reziprok motiviert ist, empfindet natürlich ein Angebot, was unfair ist, als unfreundlich und wird dementsprechend unfreundlich reagieren und deswegen ablehnen.
0: Weshalb ist es uns so wichtig, fair behandelt zu werden? Welche Rolle spielen unsere Gefühle dabei? Sie scheinen in diesem Zusammenhang mindestens so wichtig zu sein wie Logik und Eigennutz.
4: Wenn ich ungleich oder unfair behandelt werde, dann löst es in mir eine negative Gefühlsreaktion aus. Also Volksmund, man wird wütend oder hat irgendwie ein unangenehmes Gefühl und denkt sich, ich möchte nicht, dass der damit davonkommt. Und das resultiert dann darin, dass man, obwohl es für einen selbst mit Kosten verbunden ist, den anderen monetär in diesem Fall bestraft oder dass man also eine Handlung setzt, die dem anderen signalisiert, diese Art von Verhaltensweise ist für mich nicht okay. Und das kann eben ein Beitrag dafür sein, dass wir in größeren sozialen Systemen auch gut überlebensfähig sind. Weil wenn wir das nicht signalisieren würden, wenn wir Fairnessverletzungen nicht sanktionieren würden, dann wird es dazu führen, dass wir in einem unfairen System leben und dann profitieren wir wahrscheinlich unterm Strich nicht alle von diesem System gleichartig.
0: Der Erhalt von fairen Bedingungen ist also ein Garant für ein funktionierendes Sozialgefüge. Im Sinne der Fairness und des Gruppenzusammenhalts ist es demnach menschlich, dass angesichts von Spekulationsblasen, exorbitanter Managerboni und einer immer größer werdenden Kluft zwischen Arm und Reich Menschen auf die Straße gehen und Gerechtigkeit fordern. Zählen Werte wie Fairness, Selbstlosigkeit und Gemeinschaft nichts mehr? Bringt uns soziales und altruistisches Verhalten letztlich bloß Nachteile?
2: Also wenn wir auf die einzelnen Menschen blicken und wenn sie sich auf der Straße mit jemandem unterhalten, sind die Werte alle noch da. Jeder befürwortet Fairness, befürwortet, dass man sich für die Gemeinschaft engagiert, dass man sich um die Natur kümmert, dass man Kinderrechte achtet, Frauenrechte achtet. Das wird jeder zugeben. Aber diese Haltung, die im Individuum ja durchaus als Ideal noch da ist, ist nicht mehr ein bestimmender Grund im Wirtschaftssystem. Das ist nicht das, was die Wirtschaft, den Wettbewerb und die Zielsetzungen von Unternehmen prägt.
5: Es gibt ein Gegeneinander um den höchsten Finanzgewinn. Und das heißt zum einen, dass jedes Unternehmen danach trachten muss, den Finanzgewinn höher zu erwirtschaften als die Konkurrenz, weil man sonst in Gefahr läuft, von der Konkurrenz gefressen zu werden. Kannibalismus ist in der Wirtschaft nicht verboten, so wie zwischen Menschen, sondern führt im Gegenteil zum Erfolg des Fressenden. Wenn das Augenmerk der Wirtschaftstreibenden so einseitig auf die Finanzkennzahlen gelegt wird, dann kommen alle anderen Werte und alle menschlichen Qualitäten unter die Räder.
0: Kommt also doch zuerst das Fressen und dann die Moral? Und was bedeutet das für unser Zusammenleben?
3: Wir haben über lange Zeit doch eigentlich schon beobachten können, dass die Ungleichheit in den verschiedenen Gesellschaften, also den Nationen der Welt, zunimmt, sowohl innerhalb der Länder als auch zwischen den Ländern. Was durchaus auch daraus resultiert, dass eben in marktwirtschaftlichen Systemen durchaus Wohlstand geschaffen wird, aber das nicht automatisch gleich verteilt wird. Und diese Ungleichheit kommt jetzt in Form von Managerboni oder was auch immer, einfach nur als ein Beispiel zutage. Und das war aber vorher schon da und das ist jetzt vielleicht nur etwas, was ein bisschen sichtbarer wird. Ich glaube, die Werte, die dann dahinter stehen, hinter einer Aufruhr oder zwischen oder Protesten, waren schon immer da und sind zutiefst menschlich. Dass man eben neben seinen eigenen Zielen, seinem eigenen Wohl durchaus das Allgemeinwohl im Sinn hat und damit eben dann auch eben die anderen.
0: Doch wo bleiben Gerechtigkeit und Allgemeinwohl? Der Vater der modernen Ökonomie, der schottische Nationalökonom Adam Smith, ging im 18. Jahrhundert davon aus, dass eine unsichtbare Hand dafür sorgt, dass Egoismen gezähmt werden. Der Markt reguliere sich von selbst und Eigennutz und Gewinnstreben würden letztlich zum Wohlstand der Nation führen.
2: Wenn jeder für sich selber sorgt, sagt Adam Smith, dann ist sozusagen für alle gesorgt. Ja? Nationen sind reich, weil es, ich übersetze jetzt sehr, sehr salopp und einfach, weil es der Wirtschaft gut geht. Wann geht es der Wirtschaft gut? Wenn sie nicht reguliert wird, wenn die Menschen frei agieren können, wenn es freien Wettbewerb geben kann, wenn sie ihre Erfindungsgabe freien Lauf lassen können. Das war die revolutionäre Entdeckung und eine Moral brauchen wir nicht, weil der Wettbewerb dafür sorgt, dass die Egoisten sich wechselseitig eine Schranke bilden. Ja, da. Der eine ist egoistisch, der andere auch. Die stoßen aneinander und einer begrenzt den anderen. Es ist der Wettbewerb, der sozusagen die Moral durchsetzt, ohne dass man das absichtlich macht. Das geschieht ganz von selbst. Ja. Deshalb wird eigentlich moralische Regulierung des Handelns in der Wirtschaft überflüssig. Das ist die logische Konsequenz daraus.
0: Wenn jeder für sich selbst sorgt, ist also an alle gedacht. Wohlstand für alle? Geht die Theorie von Adam Smith auf?
3: Den Ökonomen ist durchaus bewusst, dass individuelles Handeln unter egoistischen Motiven erstmal das individuelle Wohl im Mittelpunkt hat. Und wir als Gesellschaft müssen uns einfach die Frage stellen, welche Rahmenbedingungen müssen wir setzen, damit dieses individuelle Handeln, was theoretisch laut Andrew Smith Invisible Hand in manchen Bedingungen wunderbar zum Allgemeinwohl führt, in unserer Realität zu dem Allgemeinwohl führt. Und das ist leider dann nicht immer der Fall. Wenn ich als Unternehmer meinen Profit steigere, dadurch, dass ich eben meine Produktionsstätten ins Ausland versetze und dadurch hier entsprechend Mitarbeiter entlassen muss, möglicherweise sogar noch dort produziere, wo die Arbeitsstandards nicht den Ansprüchen genügen, die wir eigentlich an Standards haben, dann kann man natürlich nicht mehr von dem gesamtwirtschaftlichen effizienten System sprechen.
0: Hat sich das System, anstatt sich selbst zu regulieren, verselbstständigt? Kostensenkung und Steigerung der Rendite um jeden Preis? Ellenbogen statt Gemeinwohl?
2: Die Umorganisation der Wirtschaft in den letzten 20 Jahren mit Blick auf die Finanzmärkte und auf Rendite hat eine ungeheure Schere zwischen Arm und Reich. Diese Vorstellung, dass von oben nach unten der Reichtum langsam durch tröpfelt. Ja? Trickle-Down-Effekt hat man das mal genannt. Diese Vorstellung und Hoffnung, die Ökonomen noch vor 30 Jahren verkündet haben, hat sich als vollkommene Illusion erwiesen. Es ist nichts so passiert. Das genaue Gegenteil ist passiert. Der Reichtum wandert von unten nach oben und häuft sich oben an.

0: Das Ziel des Wirtschaftens sollte eigentlich das Gemeinwohl sein und dabei ein möglichst ethisches Vorgehen. Und das Geld oder das Kapital sollten ein Mittel dafür sein. Und heute ist es genau umgekehrt. Das Kapital und seine Vermehrung ist zum Ziel und Zweck des Wirtschaftens geworden. Und dabei geraten alle anderen Ziele, die Bedürfnisbefriedigung, die Lebensqualität und alle Werte von Menschlichkeit über Solidarität bis Nachhaltigkeit unter die Räder.
1: Der Mensch im Kreislauf der Profitmaximierung. Die Gesellschaft auf dem Ego-Trip.
2: Also die sogenannte Ellbogenmentalität, das heißt das Orientieren am Wettbewerb und der Egoismus, also das Streben nach maximalem Geldeinkommen letztlich, das ist natürlich etwas, was aus unserem Wirtschaftssystem immer wieder neu hervorgeht, was wir wechselseitig aneinander spiegeln und uns dadurch wechselseitig auch immer wieder diktieren. Wir rechnen in Geldgrößen, alle menschlichen Lebensbereiche werden immer mehr der Ökonomie unterworfen und man kann sich's gleich gar nicht mehr anders vorstellen. Von der einfachen Fernsehshow, wo es um Wettkampf geht, ja, um Punkte geht, bis hin

0: sollte, wird nach dem Zeittakt und der Stechuhr abgewickelt. Das ist also sehr, sehr tief in uns drin, weil es in unserem Bewusstsein angekommen ist. Ja, es kommt nicht von außen, sondern wir sind selbst ein Teil dieses Systems geworden und das System ist Teil unseres Bewusstseins, unserer Psyche geworden.
1: Straffe Zeitpläne, Kostenkalkulationen, Effizienzdruck. Zahlen durchdringen unser Leben und unser Bewusstsein. Inwieweit wird unsere Psyche beeinflusst von ökonomischen Strukturen? Wir prüfen nach. Würden Sie einem Bekannten 1.000 Euro leihen? Ja. Nein. Nur mit schriftlicher Quittung und festgelegtem Rückzahlungsdatum. Ja, mit Zinsen. Die meisten nehmen es ganz genau und wählen Antwort C. Denn beim Geld hört die Freundschaft auf. Das ist nicht nur ein Sprichwort, sondern eine oft zu beobachtende Verhaltensweise. Studien rund um die Psychologie des Geldes zeigen, dass schon der bloße Gedanke an Geld ausreicht, um den Egoisten im Menschen hervorzuholen. Menschen, denen unterbewusst der Gedanke an Geld eingepflanzt wurde oder die zuvor Geld zählen sollten, waren im Anschluss weniger hilfsbereit. Sie waren auch weniger willens, selbst Hilfe in Anspruch zu nehmen oder für eine gute Sache zu spenden. Sie hatten weniger Lust, ihre Freizeit mit anderen zu verbringen oder rückten körperlich von ihrem Gesprächspartner ab.
2: Geld ist sowas wie ein Hinweisreiz. Es erinnert uns an den Gedanken, bekomme ich genug, habe ich genug, haben andere mehr als ich. Geld ist sozusagen etwas, was sofort kompetitive, also Wettstreitmechanismen im Menschen wachruft und deswegen auch den Egoismus fördert.
0: Wenn man hinzufügt, dass Geld eine notwendige Eintrittskarte für Marktteilnahme ist, dann ergeben sich zwei grundlegende menschliche Haltungen. Das eine ist die Hoffnung, möglichst rasch und leicht an Geld zu kommen, damit ich wieder den Markt betreten kann. Und die ständige Furcht, herauszufallen, weil ich keine Eintrittskarte habe. Denn das Geld selbst, durch seine Verwendung, da ich gezwungen bin, es auszugeben, um mein Leben täglich zu gewinnen und zu erhalten und damit gezwungen bin, immer wieder erneut Geld erwerben zu müssen, liegt im System einer Geldwirtschaft dieses Streben nach Geld schon drin. Und das ist die spezifisch in einer Geldwirtschaft vorfindliche Form des Egoismus.
1: Das immerwährende Streben nach Geld scheint also vorprogrammiert und Egoismus ein Muss zu sein. Doch bedeutet Geldbesitzen nicht auch Freiheit, Sicherheit und Unabhängigkeit?
0: Wenn die Geldökonomie alles durchdringt, dann kann man sich fast alles kaufen. Also die berühmte Liebe kann man sich nicht kaufen, aber wenigstens sozusagen kurz vor dem, was man als Liebe empfindet, das kann man sich kaufen. Nur geht das Hand in Hand mit einer unendlichen Verarmung, weil ich eben nicht mehr auf den anderen eingehen muss. Ich muss gar nicht mehr fühlen, was der andere fühlt. Ich erhalte all das nur von abstrakten Personen, wo immer der Geldschein dazwischen tritt und wo ich genau weiß, das, was ich vom anderen kriege, kriege ich nur, weil ich dafür bezahle.
1: Das Geld, das man besitzt, ist das Mittel zur Freiheit. Dasjenige, dem man nachjagt, das Mittel zur Knechtschaft. Jean-Jacques Rousseau.
3: Er wird uns heute seine Vision eines Wirtschaftssystems der Zukunft vorstellen. Herzlich willkommen, Christian Felber.
4: Bitte schön. Da mache ich immer ein Experiment bei Vorträgen oder auch an Universitäten. Immer wenn dann die Diskussion in den Kopf hinaufsteigt und sich festbeißt, nein, und schlussendlich ist doch das Geld das Wichtigste, wird durch alle wissenschaftlichen Studien widerlegt. Geld ist nicht das Wichtigste, sondern dient nur als Mittel zur Befriedigung der wichtigsten Bedürfnisse. Und dann lade ich ein, die Augen zu schließen und hinein zu horchen und sich zu erinnern, was sind die glücklichsten Momente des Lebens. Und können es auch gleich hier tun. Ein paar Sekunden lang. Und es kommen dann immer und ausschließlich Beziehungserfahrungen, eben der Persönlichkeitsentwicklung, Beziehung mit anderen Menschen an erster Stelle Geburt. Geburt kommt am allerhäufigsten von Männern und Frauen. Dann Naturerfahrungen wie Sandstrand, Sonnenuntergang, Berggipfel oder eben spirituelle Erfahrungen. Und Geld kommt nie. Es ist einfach nur eine Illusion, aber wir sind eben fähig zur Selbsttäuschung, nicht nur zur Manipulation und Fremdtäuschung, sondern auch zur Selbsttäuschung. Und deshalb genügt es eben, dass immer wieder das Gleiche wiederholt wird. Geld ist das Wichtigste.

0: dass viele das glauben und auch das wirklich sich selbst glauben, dass sie glücklich würden, wenn sie viel Geld hätten. Aber bei einer bisschen einer tieferen Reflexion kommen dann alle drauf, dass es ja doch nicht so ist.
1: Mal kurz nach oben, genau. Ruhig erheben und hebt mal eure Hände und dreht euch um 90 Grad nach links. Legt langsam aber sicher eure Hand auf die Schulter des Vordermanns der Vorderfrau. Und jetzt könnt ihr etwas Schönes tun, nämlich denjenigen massieren. Massiert euch mal, seid nett zueinander. Der erste Schritt zu einer schönen Gesellschaft ist, dass man sich was Gutes tut.
2: Eine Grundtriebkraft, ein Grundmotiv des Menschen ist, sich so zu verhalten, dass wir von anderen Menschen Anerkennung, Wertschätzung und Zuwendung erhalten. Möglichst auch Sympathie oder, wenn es ganz intensiv ist, Liebe. Wenn wir in guten, halbwegs gelingenden zwischenmenschlichen Beziehungen unterwegs sind, dann reagiert in unserem Gehirn das sogenannte Motivations- oder Glückssystem und stellt seine Motivations- oder Glücksbotenstoffe her. Diese Botenstoffe sorgen dafür, dass wir geschützt sind vor Krankheiten und dass wir gesund bleiben können.
3: Der Mensch ist auf soziale Verbundenheit angelegt. Wir brauchen einander, brauchen Anerkennung und Wertschätzung. Das wirkt Stress entgegen und ist somit gesundheitsfördernd. Steht also das soziale Wesen des Menschen im direkten Gegensatz zu dem, was die äußeren Bedingungen von uns verlangen?
2: Evolutionär und von unserer Biologie her sind wir eigentlich auf gutes soziales Miteinander hin konstruiert. Und durch den zivilisatorischen Prozess müssen wir uns jetzt plötzlich auseinandersetzen mit diesen neuen Elementen der Konkurrenz und der Konflikte um Besitz und Geld. Und wir müssen das irgendwie in Einklang bringen. Wenn wir zu sehr Menschen zu Waren machen, wenn wir nur noch unter dem Diktat des ökonomischen Prinzips leben und Stress leben, dann werden wir Menschen krank.
4: Ja, man kann sagen, dass die Renditenmaximierung eine Schattenseite hat, eine Rückseite. Es wird einerseits der Mensch unter Stress gesetzt, daraus entstehen psychische und physische Krankheiten, das ist auf der menschlichen Seite. Soziale Systeme werden ruiniert. Menschen werden in Umgebungen versetzt, die wir alle eigentlich nicht haben wollen, verschmutzte Städte und so weiter. Die Natur wird aus ihrem Naturzusammenhang herausgerissen, daraus entsteht die Problematik mit dem Klima, Überfischung der Meere, Bodenerosion, all diese Dinge sind eine Übernutzung mit dem Ziel der Gewinnmaximierung, die daraus entstanden sind.
3: Sollten wir in Anbetracht unserer Gesundheit, des gemeinschaftlichen Zusammenlebens und des Erhalts unseres Planeten unsere bestehenden Strukturen überdenken?
4: Ein Weg mehr zu Gemeinwohlorientierung oder zu altruistischeren Verhaltensweisen scheint mir absolut notwendig zu sein, weil die Krise, die wir gegenwärtig beobachten, eine Krise des Egoismus zugleich ist. Ja. Es ist ein Egoismus gegenüber der Natur, es ist ein Egoismus der Reichen gegenüber den Armen, die Ignoranz, es ist ein Egoismus in Europa, der reichen Länder gegen die armen Länder und so weiter.
3: Weniger Egoismus und dafür mehr Altruismus und soziale Werte in der Wirtschaft. Ist das überhaupt möglich?
0: Der Mensch hat ein breites Möglichkeitsspektrum, gerade auch was seine Charaktereigenschaften oder was Gut und Böse betrifft. Wir sind sehr gut und wir sind extrem böse und wir haben die Freiheit, uns in diesem Spektrum zu entfalten. Das sind im Wesentlichen freie Entscheidungen und umso wichtiger ist, was in einer Kultur gelernt wird und was in einer Wirtschaft belohnt wird. Das ist der springende Punkt. Und wenn wir egoistische und asoziale und unsolidarische Verhaltensweisen belohnen, dann dürfen wir uns nicht wundern, dass es vor lauter Egoisten nur so wimmelt. Wenn wir aber umgekehrt kooperative, solidarische, empathische und soziale Verhaltensweisen, Strategien und Organisationsformen systemisch und auch rechtlich belohnen, dann wird die Welt vor lauter Altruisten nur so wimmeln.
3: Christian Felber ist Initiator der sogenannten Gemeinwohlökonomie, ein alternatives Wirtschaftsmodell, welches Anreize für Unternehmer schaffen soll, mehr zu Gemeinwohl und Nachhaltigkeit beizutragen.
0: Eine Wirtschaft für den Menschen schaut auf den Menschen und fragt, was ist das Wichtigste für den Menschen? Die Wahrung seiner Würde, inklusive seiner Freiheit und Sinnerfahrung, gelingende Beziehungen, Solidarität, Respekt.

0: Vertrauensbildung, Freizeit, damit ich auch anderen Dingen nachgehen kann. Und wenn das das Wichtigste ist, dann muss ich es messen, dann muss ich es evaluieren und dann muss ich bei jedem Unternehmen und bei jeder wirtschaftlichen Tätigkeit, auch beim Kredit, muss ich fragen, was trägt diese Investition, was trägt dieses Unternehmen zur Achtung oder zur Mehrung dieser Werte bei. Sonst haben wir keine Chance, dass diese Werte gelebt werden. Schlussendlich ist es doch wieder Mathematik, die sich mit Ethik vermählen muss, damit wir unsere Ziele erreichen können.
1: Es gibt viele Ideen und Vorschläge, wie wir unsere Strukturen überarbeiten könnten. Dazu braucht es klare Ziele und Menschen, die das nicht nur wollen, sondern auch mit anpacken.
2: Selbstverständlich können wir eine bessere Welt erschaffen. Aber die eigentliche Schwierigkeit dabei ist, wir müssen uns koordinieren. Die vielen müssen zusammenfinden. Wir müssen es gemeinsam tun.
3: Im Prinzip können wir vertrauen. Wir können vertrauen und sollen vertrauen auf die, glaube ich, ganz stabil verankerte Motivation vieler, vieler Menschen, sich um dieses Gemeinwohl zu kümmern. Das ist nicht immer sichtbar. In vielen Situationen habe ich das Gefühl, es denkt jeder nur an sich. Und da sind wir manchmal überrascht, wenn wir es einfach starten, wenn wir von uns aus durch unser Verhalten Kooperationsbereitschaft signalisieren, was zurückkommt. Und genau dieses Momentum, was dann eben etwas Neues entstehen lässt, ist, glaube ich, das Entscheidende. Man kann über die Regel und die Rahmenbedingungen reden, wie man will. Das Entscheidende ist, dass wir, glaube ich, das Vertrauen nicht verlieren in die Motivation von uns allen, denn dann wird's gut.
1: Altruismus und Egoismus. Der Mensch ist zu beidem fähig. Welches Verhalten wir wählen, hat viel mit den Bedingungen zu tun, die uns umgeben. Und da wir diese mitgestalten können, müssen wir vor allem Antworten auf die Fragen finden: Wo wollen wir hin? Was wollen wir ändern? Für uns, für die Gemeinschaft und für unseren Lebensraum.

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2: Guten Abend, ich begrüße Sie zur Tagesschau. Stundenlang an Instagram und TikTok hängen bleiben, das kann der psychischen Gesundheit schaden. Besonders Kinder und Jugendliche sind gefährdet. Viele Regierungen sagen, die Plattformen tun zu wenig, um Minderjährige zu schützen. Australien hatte deshalb als erstes Land ein Social-Media-Verbot für unter 16-Jährige beschlossen. Europäische Staaten wie Spanien, Frankreich und Griechenland planen ähnliche Regeln und auch auf EU-Ebene kommt Bewegung in die Debatte. Ein Expertengremium hat jetzt Empfehlungen für ein mögliches europäisches Gesetz vorgelegt.
3: Sie sind oft stundenlang am Smartphone, oft auf Social-Media-Plattformen, denen vorgeworfen wird, bewusst süchtig zu machen oder auf denen Gewaltvideos zu sehen sind. In der EU soll die Nutzung für Kinder und Jugendliche in Zukunft nicht vollständig verboten werden, aber doch stark beschränkt. So steht es in den Empfehlungen einer Gruppe von Fachleuten, die Kommissionspräsidentin von der Leyen beauftragt hatte. Jedes Kind, egal von wo oder aus welchem Umfeld es kommt, hat ein Recht, in einer sicheren digitalen Welt aufzuwachsen. Für Kleinkinder bis zum Alter von 2 Jahren raten die Fachleute komplett von Social-Media-Nutzung ab. Für Kinder jünger als 13 Social Media nur unter Aufsicht der Eltern oder in der Schule. Ab 13, bis sie volljährig sind, sollen Jugendliche dann zunehmend selbstständig Zugang bekommen. Die Plattformen müssen standardmäßig für ein altersgemäßes Umfeld sorgen. Von Social Media Plus ist die Rede, gemeint sind zusätzlich unter anderem Plattformen für Spiele.
4: Erst nachdem die Social Media Plus Anbieter bewiesen haben, dass ihre Angebote technisch sicher und altersangemessen sind, sollen sie im Binnenmarkt allgemeinen Zugang zu Minderjährigen erhalten.
3: Überlegungen zur Einschränkung von Social Media gibt es bereits in mehreren EU-Ländern, auch in Deutschland. In gewissem Rahmen sind individuelle nationale Wege möglich. Die EU-Kommission hätte es gern EU-weit einheitlich. Wir werden diesen Bericht und die Empfehlungen sorgfältig bewerten und dann nach dem Sommer einen Vorschlag machen. Es ist ein Thema, das noch für viele Diskussionen sorgen wird, bei Kindern und Jugendlichen, Eltern, aber auch bei den großen Tech-Unternehmen.
2: Der Konflikt um die Kontrolle der Straße von Hormus zwischen den USA und Iran ist weiter eskaliert. In der vergangenen Nacht griff die US-Armee Ziele in Iran an und zerstörte nach eigenen Angaben Raketenstellungen und Boote, um Iran an Angriffen auf den Schiffsverkehr zu hindern. Nun hat US-Präsident Trump eine erneute Blockade der iranischen Häfen in der Meerenge angekündigt. Die USA seien ab jetzt die Hüter der Straße von Hormus, schrieb er auf seiner Plattform Truth Social. Fragen wir nach bei Gudrun Engel in Washington. Was ist von den Ankündigungen Trumps zu halten?
5: Donald Trump würde damit einmal mehr internationales Recht brechen. Es ist eine steile Aussage. Die Sperrung der Straße von Hormuz für Iran und dessen Kunden aktiv durch das US-Militär, dafür aber freie Durchfahrt und freie Passage für alle anderen Länder unter dem Schutz der USA. Er bezeichnet die USA deshalb jetzt als Schutzengel der Straße von Hormuz. Doch wie immer bei Donald Trump sind Schutzengeltätigkeiten nicht kostenfrei zu haben. Deshalb sollen 20% des verschifften Warenwertes an die USA fließen. Wie das alles funktionieren soll, wer das durchsetzen soll und ob es tatsächlich Länder gibt, die bereit sind, dieses Schutzgeld an die USA zu zahlen, alles völlig unklar. Daher vermutlich eher wieder eine Ankündigung ohne Substanz. Und er widerspricht damit auch allen anderen Staats- und Regierungschefs und auch seinem eigenen Außenminister, die ja immer wieder betonen, wie wichtig das Recht auf freie Schifffahrt sei.
2: Vielen Dank, Gudrun Engel in Washington. Im Ukraine-Krieg setzen die Verbündeten Kiews auf eine Stärkung der Raketenabwehr. Deutschland, Frankreich und 7 weitere Länder schlossen dafür mit der Ukraine eine neue Koalition. Man wolle gemeinsam daran arbeiten, bestehende Raketenabwehrsysteme zu ergänzen, teilte Frankreichs Präsident Macron in Paris mit. Dort beriet die sogenannte Koalition der Willigen aus mehr als 30 westlichen Staaten über die weitere Unterstützung der Ukraine. Fragen wir nach bei Michael Strempel in Paris. Noch läuft die Pressekonferenz. Welche Themen standen denn im Mittelpunkt dieses Treffens?
6: Es ist ganz klar die Luftabwehr der Ukraine und die verheerenden Angriffe, die Russland auch in den letzten Tagen auf die Ukraine geflogen hat, mit vielen Opfern auch in der Zivilbevölkerung, die haben noch mal unterstrichen, wie dringlich dieses Problem ist. Präsident Macron hat gerade konkrete Zusagen für Frankreich gemacht, was die Lieferung von Luftabwehrmunition angeht. Es soll auch weitere Lizenzen geben, damit die Ukraine selbst solche Systeme bauen kann. Und diese Koalition, die sich heute gebildet hat, Luftabwehrkoalition, wie sie sich nennt, die will eine neue europäische Luftabwehr entwickeln, auch neue Systeme für die Ukraine, aber auch für andere europäische Staaten. Problem für die Ukraine ist nur, das kann nicht von heute auf morgen passieren.
2: Was kann diese Koalition der Willigen nun auf den Weg bringen?
6: Also sie hat schon wirklich einen großen Erfolg vorzuweisen, nämlich das Durchhaltevermögen der Ukraine. Und das liegt auch daran, dass diese über 30 Staaten an ihrer Seite geblieben sind, Militärhilfe geleistet haben, Finanzhilfe geleistet haben, als die USA unzuverlässig wurden. Und letztlich hat diese Koalition der Willigen mit dazu beigetragen, dass auch die USA die Ukraine nicht haben fallen lassen. Also für die Ukraine ist dieser freiwillige Zusammenschluss ein durchaus bedeutsamer.
2: Vielen Dank, Michael Strempel. Gehackte Regierungsnetzwerke und Sabotage von kritischer Infrastruktur. Deutschland, weitere EU-Staaten und Großbritannien machen Russland für zahlreiche Cyberangriffe verantwortlich. Der russische Inlandsgeheimdienst FSB soll unter anderem versucht haben, die Olympischen Spiele in Paris 2024 zu sabotieren. Auch ein vereitelter Angriff auf Kraftwerke in Polen wird Moskau zugeschrieben. Das Auswärtige Amt bestellte heute den russischen Botschafter ein. Die EU verhängte zudem Sanktionen gegen 4 russische Einrichtungen und Organisationen sowie 9 Personen, unter ihnen Geheimdienstoffiziere und Hacker. Nach mehr als einem Jahr Prozess hat das Oberlandesgericht München heute einen Iraker und seine Ex-Frau wegen der Versklavung von 2 jesidischen Mädchen verurteilt. Das Gericht sprach die beiden Angeklagten unter anderem wegen Völkermordes, Kriegsverbrechen und Verbrechen gegen die Menschlichkeit schuldig. Als Mitglied der Terrormiliz Islamischer Staat hatten sie die Mädchen im Irak versklavt und sexuell missbraucht. All das habe dem Ziel gedient, den jesidischen Glauben zu vernichten.
7: Lebenslange Freiheitsstrafe für den 45-jährigen Twana S. Die 30-jährige Mitangeklagte Arsia R. erhält eine Jugendstrafe von 9,5 Jahren. Das Münchner Oberlandesgericht verurteilt beide aufgrund des Weltrechtsprinzips des Völkerstrafgesetzes.
8: Völkermorde können, egal wo, egal von wem und egal an wem sie begangen werden, immer in Deutschland verfolgt werden. Das Ziel des Ganzen ist es, nach außen hin auch zu demonstrieren, dass die schwersten Verbrechen, die die Menschheit kennt, überall verfolgt werden können.
7: Hintergrund des Verfahrens ist der Vernichtungsfeldzug des IS gegen die religiöse Minderheit der Jesiden im Nordirak ab 2014. Tausende Menschen wurden getötet, Frauen und Kinder verschleppt. Laut Urteil schlossen sich auch Twana S. und Arsia R. dem IS an. Auf Wunsch der Frau kaufte der Mann 2015 im Irak auf einem Basar ein 5-jähriges jesidisches Mädchen als Sklavin. Später kam noch ein 12-jähriges Mädchen dazu. Beide Kinder wurden von Twana S. vergewaltigt. Arsia R. unterstützte ihn dabei.
9: Die beiden Angeklagten wussten, dass die Kinder im Zuge des Genozids aus dem Nordirak durch den IS verschleppt worden waren. Und sie handelten selbst in der Absicht, die religiöse Gruppe der Jesiden auszulöschen.
7: Eine der missbrauchten Jesidinnen trat im Prozess als Nebenklägerin auf. Twana S. war Anfang der 2000er Jahre als Asylbewerber nach Deutschland gekommen und radikalisierte sich später in einer islamistischen Moschee in München. 2015 hatte er im IS-Gebiet Asia A kennengelernt.
2: Fast 12 Euro für eine Schachtel Zigaretten. So teuer könnte Rauchen bis 2030 werden. Die Bundesregierung will nach Informationen des ARD-Hauptstadtstudios die Tabaksteuer stärker erhöhen als bisher geplant. Um weitere rund 40 Cent pro Schachtel. Der Preis für Zigaretten und Tabak soll schrittweise jedes Jahr angehoben werden. Im Moment kostet eine Packung mit 20 Zigaretten rund 8 Euro. Im kommenden Jahr könnte der Preis dann bereits auf 9,10 Euro steigen.
10: Rund 8 Euro. So viel kostet die günstigste Packung Zigaretten in diesem Stuttgarter Kiosk. Inhaberin Karin John-Schünemann macht rund 70% ihres Umsatzes mit Tabak. Vor einer Erhöhung der Tabaksteuer hat sie keine Angst.
11: Ich glaube, meine Kunden tun weiter mir die Treue erhalten.
10: Ganz spurlos geht der Vorstoß an einigen Kunden aber doch nicht vorbei. Einige ziehen für sich vorsorglich Konsequenzen.
12: Über kurz oder lang wird man wahrscheinlich auch mit dem Rauchen aufhören müssen, weil es ist auch definitiv gesünder.
10: Grund für die Änderung ist den Angaben zufolge eine Lücke im Bundeshaushalt. Die Regierung erhofft sich dadurch mehr Einnahmen. Die sollen möglicherweise der stationären Versorgung zugutekommen. Der Bundesverband der Tabakwirtschaft, BVTE, sieht eine Tabaksteuererhöhung kritisch. Vom Verband heißt es, die Bundesregierung verplane Milliarden, die niemals kommen würden.
13: Der illegale Markt wird durch die Decke gehen. Das ist ein Konjunkturprogramm für die Mafia und hat nichts mit einer vernünftigen Steuerpolitik zu tun.
10: Anders sieht das der Gesundheitsökonom Stefan Gress. Er glaubt, je höher die Tabaksteuer, desto weniger Menschen, die rauchen. Mit einer massiven Verschiebung in den illegalen Markt rechnet er nicht.
14: Der Konsumrückgang, den es gibt, der ist bis maximal zu einem Drittel, das sagen die Studien, auf Schmuggel und solche Dinge zurückzuführen. Das sind aber alte Zahlen. Ich würde vermuten, dass das heute deutlich geringer wäre.
10: Im Kiosk in Stuttgart gilt für die meisten Kunden, wer raucht, der lässt sich so einfach nicht abschrecken. Steuererhöhung hin oder her.
2: 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Es war eine der schwersten Flutkatastrophen in der deutschen Geschichte. Vor 5 Jahren fielen im Ahrtal und in mehreren Regionen Nordrhein-Westfalens binnen kürzester Zeit extreme Regenmengen. Viele Bewohner wurden im Schlaf vom Hochwasser überrascht, weil sie nicht rechtzeitig gewarnt worden waren. Mehr als 180 Menschen starben, Tausende verloren ihr Zuhause. Im Ahrtal dauert der Wiederaufbau bis heute an.
15: Das Ahrtal 5 Jahre nach der Flut. Hier neugebaute Häuser mit Wohnräumen im Obergeschoss und Notausgang auf dem Dach. An vielen Orten noch Baustellen. Mehr als 9000 Gebäude wurden in der Flutnacht vor 5 Jahren allein im Ahrtal komplett zerstört oder beschädigt. Auch in Nordrhein-Westfalen richtete das Wasser schwere Schäden an. In den Wassermassen schwammen auch viele weggerissene Öltanks aus den Heizungskellern. Der Wiederaufbau sollte auch die Chance sein, beim Heizen neu anzufangen. Ein Positivbeispiel: Marienthal. 90% der Haushalte werden jetzt aus einem Heizkraftwerk versorgt und sind damit sicherer als früher.
16: Indem nämlich in den Häusern keine Heizung mehr ist, sondern nur noch eine kleine Übergabestation. Und die ist in der Regel unterm Dach, sodass wir also sagen können, eine Ölverseuchung wird es bei uns im Ort nicht mehr geben.
15: Der Hydrologe Thomas Roggenkamp von der Universität Bonn sagt, der Hochwasserschutz müsse jetzt konsequent umgesetzt werden.
17: Kurz nach solchen Naturkatastrophen ist die Achtsamkeit sehr groß. Aber das muss auch über Jahrzehnte oder sogar über Jahrhunderte Bestand haben, damit nicht bei einem nächsten Extremhochwasser wieder die Menschen sagen, das gab es noch nie, das hatten wir im Ahrtal noch gar nicht gehabt, das ist neu.
15: Für viele Menschen im Ahrtal ist Hochwasserschutz weiterhin Thema, aber sie wollen auch lieber in die Zukunft schauen als zurück.
18: Das Tal ist super schön geworden und man freut sich jetzt an jedem Eck, was wieder irgendwie. Ja, es ist ja auch vieles modernisiert worden, ne? Auch die Bahn ist ja jetzt super toll ausgebaut.
15: Bis alles fertig ist, wird es zwar noch dauern. Aber nach 5 Jahren ist im Ahrtal schon viel Fortschritt sichtbar.
2: Und damit zu meinem Kollegen Ingo Zamperoni in Altenahr in Rheinland-Pfalz. Ingo, was plant ihr denn heute in den Tagesthemen?
19: Ja, ich stehe hier direkt am Ufer der Ahr und es ist kaum vorstellbar, dass hier oberhalb, wo ich stehe, vor 5 Jahren in der Nacht zum 15. Juli, das wäre gar nicht möglich gewesen, denn die Flutmassen, die schwappen bis hier oben hin. Das ganze Tal war hier geflutet. Was ist seitdem passiert? Was muss noch passieren? Und wie prägt diese Flutkatastrophe das Leben der Menschen hier in der Region bis heute und über Jahre vielleicht noch hinaus? Das und mehr alles live in den Tagesthemen von vor Ort hier in Altenahr.
2: Vielen Dank, Ingo, nach Altenahr. Ja, nun die Wettervorhersage für morgen, Dienstag, den 14. Juli.
20: Das Hoch bei Schottland sorgt bei uns weiter für heißes und sommerliches Wetter. Den Süden und die Mitte erreicht aber feuchtere Luft. Heute Nacht bleibt es oft trocken, einzelne Schauer oder Gewitter können aber unwetterartig sein. Morgen ist es im Norden sonnig und trocken, sonst gibt es neben Sonne auch dicke Quellwolken und vor allem am Nachmittag und Abend Schauer und Gewitter mit Unwettergefahr. Heute Nacht noch 22 Grad im Rhein-Main-Gebiet bis 13 Grad im Erzgebirge. Morgen im Norden und Osten 22 bis 29, im Südwesten bis zu 36 Grad. Am Mittwoch weiter viel Sonne, von Süddeutschland bis nach Sachsen und Thüringen ein paar Hitzegewitter. Die gibt's am Donnerstag vor allem im Süden und Nordosten. Am Freitag insgesamt mehr Wolken und regional kräftige Schauer und Gewitter.

Auf den ersten Blick wirkt es wie Grasland. Doch es ist ein endloses Feuchtgebiet, beherrscht von Alligatoren. Sie sind die Attraktion der Everglades. Die Zeit und die Elemente haben einen Ort geschaffen, der seinesgleichen sucht. Einen Ort der Extreme. Geformt von Feuer und Wasser. Heimat einiger der seltensten Tiere der Welt. Große Raubkatzen und kleine wasserliebende Hirsche. Sanfte Riesen und clevere Jäger. Seit Jahren ist hier eine lebende Zeitbombe unterwegs. Eine Mutter stellt sich ihr in den Weg, um ihre Jungen zu schützen. Es ist ein Kampf um das wilde Herz des Everglades-Nationalparks.

Im Süden Floridas erstreckt sich eine schier endlose Wasserwildnis. Die Everglades. Kein Sumpf, wie viele denken, sondern ein gewaltiges Flusssystem, das eines der weltweit größten Feuchtgebiete formt. Die Everglades sind berühmt für ihre reiche Vogelwelt. Anfang des vergangenen Jahrhunderts jedoch fielen vor allem Reiher der Mode zum Opfer. Ihre Federn waren begehrt. Seit der Nationalpark 1947 gegründet wurde, erholen sich die Vogelkolonien. Und die Silberreiher können ihre prächtigen

dicken Federn wieder gefahrlos zur Schau stellen. Gefahr droht ihnen von anderer Seite. Auf der Suche nach geeignetem Nistmaterial kommt dem Schmuckreiher ein schwimmender Zweig gerade recht. Nach Ansicht einiger Experten haben Alligatoren hier eine für Echsen einmalige Jagdtaktik entwickelt. Sie balancieren Zweige auf der Schnauze als Köder.

River of Grass. Grasfluss werden die Everglades auch genannt. Das Wasser dieses Flusses strömt langsam vom Lake Okeechobee Richtung Süden in die Florida Bay. Die weitläufige Bucht macht fast ein Drittel des über 6000 Quadratkilometer großen Everglades Nationalparks aus. Nirgendwo sonst auf der Welt gibt es größere zusammenhängende Mangrovenwälder als hier. In den warmen, flachen Gewässern leben viele Arten. Die größten Bewohner sind die Karibikmanatis. Die massigen Seekühe verbringen fast das ganze Jahr in der Florida Bay. Anders als die meisten Säugetiere haben Manatis ihre Zitzen unter den Achseln. Die Mutter säugt ihr Junges bis zu 2 Jahre lang. Dann trennen sich ihre Wege. Der häufigste Vogellaut, den man in diesem Teil der Everglades hört, ist der Schrei des Fischadlers. Die Paare bleiben ein Leben lang zusammen. Während das Weibchen das Nest bewacht, wird es vom Partner mit Futter versorgt. In der Florida Bay sind noch andere auf der Jagd. Große Tümmler. Auch sie haben es auf Fisch abgesehen. Aber der ist im flachen Wasser besonders schwer zu erwischen. Doch die Delfine haben einen Plan. Einer schwimmt voraus und wirbelt blitzschnell mit der Schwanzflosse den Boden der Lagune auf, bis die Beute in einem Ring aus Schlamm wie in einem Netz gefangen ist. Die übrigen Delfine bringen sich in Position. In Panik versuchen sich die Fische durch einen Sprung aus der Falle zu retten. Doch der endet meist direkt im Maul der Delfine.

Die einzigartige Jagdmethode wurde bisher nur hier beobachtet, bei den etwa 500 Delfinen in der Florida Bay. Der Fischadler war ebenfalls erfolgreich. Bevor er zum Nest zurückkehrt, sichert er sich allerdings den begehrtesten Teil der Beute, den Kopf. Die Partnerin wird ungeduldig. Es ist Zeit, den Rest der Mahlzeit abzuliefern. Ganz besondere Hirsche leben in den Mangrovenwäldern der Florida Keys. Die Tiere sind kaum größer als ein Schäferhund. Es sind sogenannte Key-Weißwedelhirsche. Sie haben sich der Umgebung perfekt angepasst. Da sie gute Schwimmer sind, konnten sie die Inseln vom Festland aus besiedeln. Endlich bekommt das Fischadlerweibchen seinen Anteil. Obwohl das Paar nicht in jedem Jahr Junge aufzieht, hält es mehrere Nester instand. Als Stützpunkte in diesem Labyrinth aus Hunderten von Inseln.

Früher lebten die kleinen Weißwedelhirsche überall auf den Florida Keys. Doch Mitte des 20. Jahrhunderts hatte man sie durch die Jagd fast ausgerottet. Seit sie unter strengem Schutz stehen, erholt sich ihr Bestand langsam. Heute leben hier wieder etwa 800 Tiere. Als Küstenbewohner sind sie nicht wählerisch und ernähren sich hauptsächlich von den schwer verdaulichen Blättern der Mangroven und trinken notfalls sogar Brackwasser.

Inzwischen hat die Trockenzeit begonnen. Wo sich sonst der flache Grasfluss gemächlich zum Meer bewegt, trocknet nun die Ebene nach und nach aus. In der weiten Landschaft fallen kleine Wäldchen auf. Es sind Zypressen, die in Senken wachsen, in deren Mitte meist ein kleiner See liegt. Alligatorlöcher werden die Gewässer genannt, da einzelne der Echsen dort oft jahrzehntelang ihr festes Revier haben. Dieses Weibchen ist schon seit vielen Jahren hier. Selbst wenn der Wasserstand schon sinkt, haben die Fische noch Platz genug, der hungrigen Nachbarin zu entkommen. Wenn der See zunehmend austrocknet, wird es die Jägerin immer leichter haben.

Mit den einsetzenden Winterstürmen regnen die Nadeln der Zypressen herab und sinken auf den Grund. Die Nadeln enthalten Säure. Sie zersetzt im Laufe der Zeit den Kalksteinuntergrund. Das Alligatorloch wird dadurch von Jahr zu Jahr tiefer, nicht etwa flacher. Die Zypressen werden bald alle Nadeln verloren haben. Aber es gibt auch immer grüne Bauminseln in der subtropischen Wildnis. Ihre längliche Form zeigt deutlich die Fließrichtung des Wassers in den Everglades an. Solche kleinen Wälder wachsen an Stellen, die oft nur 50 cm höher als die Umgebung sind. Aber das reicht schon, damit die Bauminseln nur selten überflutet werden. Und so bilden sie eine ganz eigene kleine Welt. Ein Tigerpython kriecht durchs Unterholz. Eine eingeschleppte Art, die in den Everglades nicht heimisch ist. Die ersten wurden durch Terrarienbesitzer illegal ausgebildet. Sie vermehrten sich rasch und unkontrolliert. Man schätzt, dass es inzwischen etwa 100.000 der mächtigen Würgeschlangen in Florida gibt. Früher waren Waschbären hier sehr verbreitet. Aber sie sind leichte Beute für den Python.

Im Winter strömt manchmal kühle Luft aus dem Norden in die Everglades. Dann kann es selbst in den Subtropen recht frisch werden. Am Morgen sinkt die Temperatur oft unter 10 Grad. Die fast mückenfreie Jahreszeit ist daher bei Touristen besonders beliebt. Sie besuchen oft nur ein, zwei Stellen im Nationalpark. Am berühmtesten ist der Anhinga Trail, benannt nach dem Schlangenhalsvogel, der dort zahlreich brütet. Die Besucher können auf einem Rundweg die Tierwelt des Parks ganz aus der Nähe beobachten. Die Stars unter den Bewohnern sind natürlich die Alligatoren. Sie lassen sich durch die Besucherströme kaum aus der Ruhe bringen. Selbst wer unternehmungslustiger ist und die Everglades mit dem Kajak erkundet, bekommt nur einen Bruchteil der riesigen Naturlandschaft, die fast doppelt so groß wie Mallorca ist, zu sehen. Noch sind weite Bereiche der Everglades von Wasser bedeckt. Aber mit Fortschreiten der Trockenzeit sinkt der Wasserspiegel weiter ab. In den Zypressensenken vollzieht sich nun ein erstaunlicher Wandel. Überall tauchen leuchtend gelbe Blumen der Gattung Sonnenbraut auf. Die kleinen Seen schrumpfen innerhalb weniger Tage. Es wird eng in den Alligatorlöchern. Die Fische können nicht mehr abtauchen und sind einfache Beute für Ibisse. Sie werden auch als Schneesichler bezeichnet und sammeln sich nun in großen Gruppen in den Zypressensenken. Auch das Alligatorweibchen hat leichtes Spiel. Es muss nur das Maul öffnen und wieder schließen. Und der Hunger ist gestillt.

Ende April nähert sich die Trockenzeit ihrem Höhepunkt. Die Everglades sind fast überall ausgedörrt. Kaum eine Wolke kann sich gegen die Sonne behaupten. Das Alligatorweibchen hat inzwischen sein Revier unter den Zypressen verlassen. Um zu überleben, muss es irgendwo Wasser finden.

Je länger die Suche dauert, desto gefährlicher ist die beschwerliche Wanderung. Alligatoren brauchen als wechselwarme Tiere Wasser, um ihre Körpertemperatur zu regulieren. Das Weibchen versucht sich unterwegs so tief wie möglich in den teils noch feuchten Boden

zu wühlen, um sich etwas abzukühlen. Unter der sengenden Sonne hilft das allerdings nur bedingt. Im Unterschied zu anderen Feuchtgebieten der Erde sind die Everglades völlig vom Regen abhängig. Und so führt der Grasfluss zu dieser Jahreszeit kein Wasser. Im Nationalpark gibt es nur wenige Straßen. Weit und breit kein Auto. Trotzdem muss sich die Florida-Weichschildkröte beeilen, um sicher auf die andere Seite zu kommen. Das Weibchen ist auf der Suche nach einem Platz zur Eiablage. Der Straßenrand scheint dafür perfekt geeignet. Die Böschung steht nie unter Wasser und der Boden ist recht locker. Eine hungrige Krähe hat genau darauf gewartet. Schildkröteneier sind schließlich sehr nahrhaft. Der Vogel ist ungeduldig. Wann legt die Schildkröte endlich die ersten Eier ab? Doch mit ihrer Ungeduld erreicht die Krähe genau das Gegenteil. Genervt gibt die Schildkröte auf. Sie sucht sich eine andere Stelle, um in Ruhe etwa 200 Eier zu legen. Am Ende wird die Krähe doch noch fündig. Das Warten war nicht ganz umsonst. Eine Weichschildkröte zu entdecken, könnte dem einen oder anderen Besucher des Nationalparks gelingen. Einen anderen Parkbewohner bekommt man so gut wie nie zu Gesicht. Den Florida Panther. Die meisten müssen sich mit einem Foto des Verkehrsschildes zufrieden geben. Die Raubkatze ist eines der seltensten Säugetiere der Erde. Selbst Kamerafallen, die monatelang jede Bewegung in der Wildnis einfangen, liefern nur wenige brauchbare Aufnahmen. Der Florida Panther ist eine Unterart des amerikanischen Pumas. 1970 gab es nur noch 20 Exemplare in Freiheit. Intensive Schutzanstrengungen ließen den Bestand langsam wieder wachsen. Heute durchstreifen etwa 160 der Raubkatzen den Süden der Halbinsel.

An einigen sehr tief liegenden Stellen des Nationalparks gibt es selbst in der Trockenzeit genug Wasser. Dort befinden sich die meisten Vogelkolonien. Manche Gewässer sind kaum mehr als Schlammlöcher. Doch für viele Tiere, wie das Weibchen aus dem Zypressenwäldchen, sind sie die letzten Zufluchtsorte. Manchmal drängen sich hunderte Alligatoren in einem einzigen Tümpel. Sie kühlen sich nicht nur im Wasser, sondern finden auch Nahrung. Noch gibt es ausreichend Fische. Und die werden mit vollem Körpereinsatz gejagt.

Oberhalb in den Bäumen nisten Waldstörche. Die Küken sind bald Flügge. Die Mutter füttert sie nur noch ein paar Mal pro Tag.

Dieser Fisch ist aber viel zu groß für die Jungvögel. Also schluckt sie die Beute selbst und geht erneut auf Fischfang für den hungrigen Nachwuchs. Die Reiherküken streiten sich heftig um jeden Bissen. Dabei schrecken sie selbst vor Mundraub nicht zurück. Oder besser gesagt, vor Schlundraub. Manche bedienen sich sogar im Magen der Geschwister. Über das Wasser dröhnt ein tiefes Grollen. Die eigenartigen Paarungslaute der männlichen Alligatoren sollen Weibchen anlocken und Konkurrenten auf Distanz halten. Die gut 4 Meter langen Echsen erzeugen die tiefen Töne in der Lunge. Der Körper vibriert dabei und bringt sogar das Wasser zum Tanzen. Die Spannung unter den konkurrierenden Männchen steigt. Es kommt zum Kampf. Ein kleinerer Alligator gerät zwischen 2 dominante Schwergewichte. Doch er weiß sich gegen die beiden Halbtonner zu wehren. Schließlich gibt einer der beiden Konkurrenten auf und sucht das Weite. Zum Glück, denn einem Alligatorweibchen kommt er gerade recht. Auf diese Gelegenheit hat es gewartet. Schon bald beginnt ein vorsichtiger, beinahe zärtlicher Paarungstanz, der mehrere Stunden dauern kann.

Ende Mai schlägt das Wetter um. Seewinde führen feuchte Luft aus der Karibik heran. Endlich kehrt der Regen zurück.

Die Everglades erwachen zu neuem Leben. Für die Alligatoren wird die Jagd nun wieder mühsamer. Die Zeit des Überflusses an den verbliebenen Wasserstellen ist vorbei, denn der Lebensraum der Fische wächst um ein Vielfaches. Kommt der Regen zu früh, finden die Waldstörche für ihre Küken nicht mehr genug Nahrung. Die durchnässten Jungen sind aber bereits groß genug und werden sich bald selbst versorgen. Der ergiebige Regen speist die unzähligen Wasserläufe und das breite Flusssystem setzt sich wieder in Bewegung. Ein wohl einzigartiger Fluss. 100 Kilometer breit, 160 Kilometer lang und an den meisten Stellen nur knietief. Das Wasser fließt sehr langsam, etwa 30 Meter pro Tag. Es ist meist kristallklar, da es durch das sogenannte Pyrophyton gefiltert wird. Das sind teppichartige Ablagerungen aus Algen, Bakterien und Sedimenten, die wie ein feines Sieb funktionieren. Im Wasser wimmelt es jetzt nur so. Die Fische, die die Trockenzeit überlebt haben, vermehren sich schnell. Und auch die Zypressen erstrahlen in frischem Grün.

Selbst dort hat man inzwischen schon Tigerpythons gesichtet. Laborversuche haben ergeben, dass die Schlangen über einen Monat lang in Salzwasser überleben können. Das Meer setzt ihrer Verbreitung also keine Grenzen. Glücklicherweise haben die Pythons die vorgelagerten Inseln der Florida Keys bisher noch nicht erreicht. Die Ankunft der Schlangen hätte verheerende Folgen für die seltenen Key-Weißwedelhirsche. Ein Kalb hat sich im dichten Unterholz der Mangroven verirrt. Immer wieder ruft es nach der Mutter.

Dann taucht die Mutter endlich wieder auf. Die Zeiten, als sie den Kleinen mit Milch genährt hat, sind vorbei. Er ist alt genug, um sich selbst mit Gräsern, Blättern oder Beeren zu versorgen. Die Mutter führt den Streuner zurück zu den anderen.

Zweimal am Tag verwandelt sich die Landschaft dramatisch. Der Küstenstreifen, auf dem eben noch die Hirsche gefressen haben, wird von den Gezeiten unter Wasser gesetzt.

Mit der Flut steigt der Wasserstand lediglich um einen Meter. Doch das reicht, um das ebene Land großflächig zu überfluten. Das Wasser ist sogar für große Fische tief genug. Junge Zitronenhaie dringen auf der Suche nach Nahrung weit ins Binnenland vor. Diese Fische, die ausgewachsen über 3 Meter lang werden, verbringen die ersten 3 Jahre im Schutz der Mangroven Floridas. Für junge Haie eine perfekte Kinderstube, denn sie haben hier kaum Feinde. Pfeilschwanzkrebse ziehen sich zur Paarung und zum Laichen ebenfalls in das Labyrinth der Mangrovenwurzeln zurück. Die Zitronenhaie sind unterdessen auf Beutejagd. Die Pfeilschwanzkrebse haben jedoch nichts zu befürchten. Als schnelle Happen sind sie viel zu sperrig. Die Haie probieren alles, was fressbar erscheint. Und sei es nur ein Mangrovenblatt. Viel Zeit bleibt ihnen nicht, denn schon nach einer Stunde beginnt der Wasserspiegel wieder zu sinken.

Draußen auf dem Meer und über den Everglades brauen sich nun fast täglich Tropengewitter zusammen. Die Regenzeit dauert ein halbes Jahr und versorgt die Everglades ständig mit reichlich Wasser.

Die Blitze setzen häufig das Gras, den Bewuchs aus Binsenschneiden, in Brand. Was nach Zerstörung aussieht, entpuppt sich als Vorteil. Denn die Feuer machen den Weg frei für das Regenwasser. Es kann nun ungehindert über die flache Ebene fließen. Die Brände sichern zudem das Überleben der Kiefernwälder in den Everglades. Das Feuer vernichtet vor allem konkurrierende eingeschleppte Pflanzenarten, die den Lebensraum der heimischen Kiefern einengen würden. Wenn das Feuer vorüber ist, erholen sich die Bäume relativ schnell. Sie haben sich im Laufe der Evolution an die kurzen alljährlichen Brände gewöhnt.

Das Alligatorweibchen hat ein gewaltiges Nest aufgehäuft und seine Eier abgelegt. Etwa 2 Monate lang muss es den heranreifenden Nachwuchs gegen Räuber verteidigen. So lange, bis die Jungen schlüpfen. Eine ziemlich langweilige und auszehrende Aufgabe, denn das Weibchen rührt sich die ganze Zeit nicht von der Stelle und verzichtet völlig aufs Fressen. Während die werdende Mutter döst, machen sich in den Zweigen Raupen der Zebrafalter über die Blätter her. Kurz darauf verpuppen sie sich. Dann dauert es nicht lange, bis ausgewachsene Schmetterlingsmännchen auftauchen. Sie prüfen das Geschlecht jeder hängenden Puppe. Wenn sie ein Weibchen entdecken, bleiben sie so lange in der Nähe, bis es schlüpft, damit sie sich als Erster mit ihm paaren können. Die Geduld wird schließlich belohnt.

Mitte August dringen die ersten Laute aus dem Alligatornest. Nun tritt die Mutter in Aktion. Sie trägt ihren Nachwuchs einzeln, ganz vorsichtig im Maul zum Wasser. An Land sind die winzigen Alligatoren nicht sicher. Etwa 30 bis 40 Babys schlüpfen aus einem Gelege.

Schließlich sind alle Jungen im Wasser. Sie bleiben dicht bei der Mutter, die sie etwa 2 bis 3 Jahre lang bewachen wird. Erst dann sind sie groß genug, um ganz allein zurechtzukommen.

Das Schicksal der Alligatoren und die Zukunft der Everglades hängen heute mehr denn je von den Einwohnern Südfloridas ab. Es gibt zwar ergiebige Regenfälle, doch der Wasserbedarf ist immens gestiegen. Landwirtschaft und wuchernde Siedlungen treten zunehmend in Konkurrenz zur Natur. Die Anbauflächen dehnen sich immer weiter aus, bis an die Grenzen des Nationalparks. Und die Metropolregion Miami mit 5,5 Millionen Einwohnern und einem schier unstillbaren Durst ist nur gut 50 Kilometer entfernt.

Glücklicherweise gibt es Bestrebungen, die Wasserversorgung der Everglades wieder zu verbessern, damit der Fluss aus Gras auch in Zukunft die Florida Bay erreicht. Dort ist auf einer der mangrovenbedeckten Inseln ein junger Nachtreiher auf der Jagd. Er hat es auf Landkrabben abgesehen. Aber diese nicht gerade einfach zu fangen.

Erst recht, wenn man bei der Jagd gestört wird. Zweiter Versuch. Nun wird's langsam ärgerlich. Dritter Versuch. Der Krebs weiß sich zu wehren. Mit seinen starken Scheren leistet er so gut es geht Widerstand. Doch der Vogel gibt nicht auf.

Der Geruch der Überreste lockt andere Tiere an. Selbst einer der kleinen Weißwedelhirsche prüft, ob der Fund fressbar ist. Der salzige Geschmack ist offenbar sehr verlockend.

Im Herzen der Everglades wittert währenddessen das Alligatorweibchen Gefahr für seinen Nachwuchs. Ganz in der Nähe schleicht sich ein Tigerpython an.

Ohne die Mutter könnten die Nachwuchsechsen nicht überleben. Sie sind noch zu klein, um sich selbst zu versorgen. Zudem würden sie schnell hungrigen Jägern zum Opfer fallen. Zum Glück für die Kleinen ist sie als Siegerin aus dem Kampf der Reptilien hervorgegangen. Sie hat ihr Reich erfolgreich verteidigt. Im Schutz der Mutter kann das Junge nun lernen, Fische zu fangen.

Eines Tages wird der kleine Alligator dann vielleicht seinem eigenen Nachwuchs den Fischfang beibringen. Irgendwo in den Weiten der Everglades.

Es gibt einen Ort in den USA, an dem man Nordamerika zu verlassen scheint und Mittelerde betritt. Eine Märchenwelt, deren Geschichten mit »Es war einmal« beginnen. In den Tälern der Great Smoky Mountains kämpfen Brüder bis aufs Blut. Bauen Väter merkwürdige Burgen und geben Mütter alles, um das Überleben ihrer Jungen zu sichern. In diesen verzauberten Bergen, die legendär sind für Feuer ohne Rauch und Rauch ohne Feuer.

Ort des blauen Rauchs nannten die Cherokee-Indianer einst die Hügellandschaft im Osten der USA, in der heute der Great Smoky Mountains Nationalpark liegt. Zu Jahresbeginn sind die Lichtungen oft Schauplatz heftiger Auseinandersetzungen. Truthühner, die wilden Vorfahren der Puten, kommen aus dem Wald und versammeln sich.

Mit leuchtenden Hautlappen und glucksenden Lauten signalisieren die Hähne ihre Kampfbereitschaft. Männliche Geschwister haben sich in Gruppen zusammengefunden, um auszumachen, wer der Stärkste ist.

Flügel schlagen, beißen und treten. Alles ist erlaubt. Bis am Ende geklärt ist, wer das Recht zur Paarung hat. Lichtungen und Freiflächen sind nur ein Teil der Smokies. Zu etwa 95% besteht der Nationalpark aus Wäldern. Ein Viertel davon ist unberührter Urwald. Mit einer erstaunlichen Pflanzenvielfalt. Bleiben die Frühlingstemperaturen über Null, schieben sich überall Blütenköpfchen und zarte Blätter aus dem Boden. Die gelbe Waldlilie. Und die Blutwurzel gehören zu den auffälligsten Frühblühern.

1500 Schwarzbären leben in den Smoky Mountains. Etwa die Hälfte überwintert in Baumhöhlen. Noch sind die Wälder kahl und das Sonnenlicht kann ungehindert bis zum Waldboden dringen. Ideale Bedingungen für den Maiapfel. Die Pflanze bildet in dem einen Jahr nur ein einziges schirmförmiges Blatt und baut mit Hilfe des grünen Blattfarbstoffs Chlorophyll Energiereserven auf. Im Jahr darauf wächst jeder Pflanze eine einzelne Blüte. Walnussgroß und süß duftend, um Bestäuber anzulocken. Bevor sich das Blätterdach des Waldes schließt, kommt es zum großen Showdown der Frühjahrsblüher. Je nach Lage und Beschaffenheit des Untergrundes dominieren andere Arten und geben den Farbton vor. Hier überwiegt das Violett der Flammenblumen.

Alljährlich im April findet in den Smoky Mountains die Wildflower Pilgrimage statt. Die Pilgerfahrt der Blumenfreunde. Aus nah und fern kommen Pflanzenliebhaber und bestaunen die Blütenpracht.

Sobald sich der Waldboden in ein Schattenreich verwandelt, streuen die Frühlingsblumen ihre Samen aus. An vielen Samenkörnern sitzen weißliche, fett- und zuckerreiche Ölkörperchen. Sie locken Ameisen an, die sie über weite Strecken zu ihrem Bau tragen und so die Pflanzen im Wald verbreiten. Zwei Drittel aller Waldfrühlingsblumen in den Smokies nutzen Ameisen als Samenkuriere. Der Great Smoky Mountains Nationalpark ist mit gut 2000 Quadratkilometern etwa so groß wie der Harz und der artenreichste Nationalpark der USA. Allein über 100 Baumarten wachsen hier, mehr als in Mittel- und Nordeuropa zusammen. Eine Bergstraße führt zu einer der wenigen Landmarken des Parks. Klingmans Dome. Aussichtsturm, Besuchermagnet und die höchste Erhebung der Smokies.

Zum ersten Mal seit 5 Monaten wittert der Kojote wieder einen ganz besonderen Duft. Jungbären. Ihr erster Kontakt mit der Außenwelt beginnt mit einer Kletterpartie. Selbst Baumhöhlen in 20 Metern Höhe werden von Schwarzbären genutzt. Und es ist nicht bekannt, dass je ein Bärchen heruntergefallen wäre. Geduldig wartet die Mutter, bis alle 3 Jungbären festen Boden unter den Tatzen haben. Die erste Erkundungstour des Jahres

Noch bevor der Morgen dämmert, sind im Wald heiser kollernde Rufe zu hören. Vor allem nahe einer Lichtung. Cates Cove, einst Jagdgrund der Cherokee-Indianer, später Siedlungsgebiet weißer Farmer, heute Lebensraum der wilden Truthühner. Auf seinem Schlafbaum begegnet der größte Vogel des Parks dem kleinsten, dem Rubinkehl-Kolibri. Der Hahn ist der letzte Überlebende einer einst größeren Brudergruppe. Die Hennen zeigen wenig Interesse an seinem Gehabe. Für sie ist ein einzelner Hahn automatisch ein alter Hahn. Auch wenn er sein prachtvolles Gefieder noch so imposant zur Schau stellt, die Weibchen bevorzugen jüngere Verehrer. Cates Cove ist Heimat vieler Tiere. Nicht umsonst siedelten die Cherokee-Indianer hier bis ins 18. Jahrhundert. Die kleinen Schwarzbären wiegen mittlerweile über 3 Kilo. Ohne ihre Mutter wären sie leichte Beute für Kojoten und Luchse. Im Dickicht abgestorbener Bäume findet die Bärenfamilie Ruhe und Sicherheit. Dichtes Gestrüpp schützt auch das Truthahnnest.

In den Monaten der Winterruhe hat die Bären nichts gefressen. Und auch jetzt gibt der Wald noch nicht viel her. Sie hat bereits ein Drittel ihres Körpergewichts verloren. Trotzdem produziert sie weiter Milch mit einem 5-mal höheren Fettgehalt als Kuhmilch.

1934, im Gründungsjahr des Nationalparks, lebten hier 150 Bären. Heute sind es 10-mal so viel. Nirgendwo sonst in Amerika gibt es mehr Bären pro Quadratkilometer als hier. In der Nachbarschaft sorgt eine Schwarzkehl-Nachtschwalbe für Nachwuchs. Bären lieben Eier zum Frühstück. Aber dazu müssten sie sie erst einmal finden. Die Nachtschwalbe wartet, bis sich die Gefahr verzogen hat. Erst dann kehrt sie zu ihrem Gelege zurück. Jetzt sind die Eier wieder schön warm und perfekt getarnt.

An Orten mit vielen Eichen und Kiefern gedeiht eine besondere Pflanze, der rosa Frauenschuh. Sonnenstrahlen bringen die Blüten zum Leuchten. Das lockt Bestäuber an. Hummeln lieben ganz besonders rosafarbene Blumen. Sie schlüpfen in den Schuh und klettern nach oben. Dort angekommen, zwängt sich die Hummel durch eine enge Öffnung. Dabei schmiert die Blüte Pollenpaste auf den Rücken des Insekts. Beim nächsten Blütenbesuch streift es den Pollen wieder ab und vollendet seine Arbeit als Bestäuber, ohne auch nur einen Tropfen süßen Nektar dafür zu bekommen. Die Wälder der Smoky Mountains bieten 100.000 Tier- und Pflanzenarten eine Heimat. Viele sind Spezialisten mit kuriosen Anpassungen an ihren Lebensraum. An sonnenbeschienenen Hängen etwa, an denen zwischen den Bäumen der nackte Fels zum Vorschein kommt, wächst die Virginia-Lichtnelke. Viele ihrer Verwandten gibt es auch in Europa. Doch keine öffnet im Frühjahr so große und knallrote Blüten wie sie. Die Farbe Rot kann von den meisten Insekten nicht wahrgenommen werden. Auch die Anordnung der Staubgefäße ist nicht für die Bestäubung durch Hummeln oder Bienen gemacht.

Rot ist die Lieblingsfarbe des Rubinkehlkolibris. Die meisten roten Blumen im Nationalpark nutzen die Vogelwinzlinge als Bestäuber und entschädigen die kleinen Helfer dafür mit Nektar. Die Flügel des Vogels beschreiben eine Acht. Geschickt nutzt der Kolibri den Vor- und Rückschlag, um Auftrieb zu erzeugen. So kann er leicht rückwärts fliegen oder in der Luft stehen. Das Weibchen braucht zu dieser Jahreszeit viel Energie. Es hat Jungen zu versorgen. Kolibris legen immer zwei Eier. Sind beide Küken geschlüpft, werden sie mit Blütennektar und winzigen Insekten gestopft.

Die kleinen Bären wachsen dank der steten Milchversorgung gut heran. Ihre Mutter allerdings hat es noch immer schwer. Es wird Wochen dauern, bis die ersten Früchte reifen. Bis dahin ist ihre Nahrung karg. Insekten, Gras und Blätter sind ihr tägliches Menü. Und anstatt zuzunehmen, magert sie weiter ab. Die Smoky Mountains sind Teil der Appalachen. Das bewaldete Mittelgebirge im Osten Nordamerikas erstreckt sich über 2400 Kilometer von Kanada bis nach Alabama. Für die Jungen ist der Appalachen-Urwald Schule und Spielplatz zugleich. Ein beherzter Sprung und schon ist klar, ein Bach hält einen Bären nicht auf, selbst wenn er nicht einmal ein halbes Jahr alt ist.

Am Bachgrund lebt eine wahre Betrügerin. Im Frühjahr ahmt sie täuschend echt einen kleinen Fisch nach und zuckt, um Raubfische anzulocken. Die Flussmuschel. Schwarzbarsche sind Fischfresser. Allerdings sind sie sehr misstrauisch. Zu Recht. Im Innern der Muschel warten hunderte Muschellarven auf ihren Einsatz. Der Barsch soll sie stromaufwärts transportieren. Die Muschel zuckt, bis sich einer der Fische überlisten lässt. Doch statt einer Fischmahlzeit hat er unzählige Muschellarven im Maul. Einen Teil spuckt der Barsch wieder aus. Die meisten Larven jedoch klammern sich an seine Kiemen, trinken Fischblut und gehen mit dem unfreiwilligen Wirt auf Wanderschaft. Bis sie an einem anderen Ort im Bach abfallen und zur Muschel heranwachsen.

Die Nächte im Juni sind schwülwarm. In dieser Zeit bringt der Wind meist tropische Luftmassen aus der Karibik. Nach Einbruch der Nacht erwachen unscheinbare Insekten. Mit kleinen Laternen werben mehr als ein Dutzend Leuchtkäferarten um Partner. Sie versammeln sich zu zigtausenden und beginnen synchron zu leuchten.

Lichtwellen, die durch den Wald pulsieren, sollen Weibchen in großer Zahl herbeilocken. Kaum irgendwo auf der Welt gibt es mehr Leuchtkäfer als hier. Auch der Zwergknäueling, ein kleiner Pilz, zündet jetzt sein kaltes Feuer an. Warum auch er nachts zu leuchten beginnt, ist allerdings unbekannt. Im Schein des Mondlichts ist ein Tier unterwegs, das die wenigsten Nationalparkbesucher zu Gesicht bekommen. Ein Tier mit einem schaurigen Namen. Der Schlammteufel. Ein harmloser und hochbedrohter Riesensalamander, der weder Schlamm mag, noch etwas Diabolisches an sich hat. Über 30 Salamanderarten gibt es in den Smoky Mountains. Nirgendwo auf der Erde leben mehr, weswegen die Bergregion auch als Salamander-Hauptstadt der Welt bezeichnet wird.

Die Lurche haben viele Feinde. Auch solche, von denen man es nicht vermuten würde. Bären zum Beispiel. An den unzähligen Bächen im Nationalpark leben besonders viele Salamander. Tagsüber verstecken sie sich unter Steinen. Die Bären wissen das und gehen besonders jetzt, wenn Bäume und Sträucher noch keine Früchte tragen, auf die Suche nach den Lurchen. Dieser ist gerade noch entwischt. Ein harmloser Bachsalamander. Manche seiner Verwandten sondern giftige Sekrete ab. Aber die Bären wissen genau, wen sie fressen können und wen nicht. Wohl hunderte Salamander sind den Tatzen der Bärenmutter schon zum Opfer gefallen.

Wasser zieht viele Lebewesen an. Die beiden Schwalbenschwänze haben sich hier zum Balzflug getroffen. Wasser hat aber auch eine magische Anziehungskraft auf uns Menschen. Die eher bescheidenen Wasserfälle sind wahre Besuchermagnete. Der Smoky Mountains Nationalpark ist der meistbesuchte der USA. Fast 10 Millionen Menschen kommen jedes Jahr hierher. Ein Lieblingsplatz? Die Laurel Falls. Ein 3400 Kilometer langes Gewässernetz durchzieht den Park. Weder Landwirtschaft noch Siedlungen verunreinigen die Bäche und Flüsse, die daher besonders klar und sauber sind. In ihnen leben viele kuriose Tiere, wie der Flussdöbel, der sich aus Kieselsteinen eine Burg baut. Nur während der Laichzeit hat das Männchen den dicken Kopf mit dem dornenartigen Laichausschlag. Uns Beißschwielen an den Lippen, um die glatten Steine besser im Maul festhalten zu können. Die Steinburg ist ein idealer Eiablageort. Sie hat unzählige Lücken und wird kräftig von sauerstoffreichem Wasser durchströmt. Kaum ein Fisch ist in der Lage, sich einen so erstklassigen Laichhügel zu bauen wie der Döbel. Viele, wie die kleinen Shiner, machen sich das Leben leichter. In Schwärmen schwimmen sie die Flüsse auf und ab und suchen nach den Laichburgen der Döbel. Der Burgherr hat plötzlich jede Menge Gesellschaft. Steinroller, Tennessee-Shiner, Safran-Shiner und andere. Fischkundler kennen mehr als 2 Dutzend Arten, die zum Laichen Steinburgen aufsuchen. Die auffälligsten sind die Shiner, kleine Weißfische, die in Schwärmen von Burg zu Burg ziehen, um ihre Eier abzugeben. Kurz vor dem Laichen werden sie so bunt wie Korallenfische. Das Signal für die Artgenossen, dass es gleich losgeht. Je mehr Fische sich versammeln, desto besser für alle Beteiligten. Denn je mehr Eier in der Steinburg liegen, desto größer sind die Chancen für den eigenen Nachwuchs, nicht von Räubern gefunden und vertilgt zu werden. Dann, plötzlich geben die Scheine Eier und Sperma ab und die bunte Fischgesellschaft verliert sich wieder in den Weiten des Flusslaufs. Im Frühsommer ist das Klima fast tropisch. Wärme und Feuchtigkeit lassen die ersten Früchte reifen. Für die Beeren beginnt jetzt eine Zeit des Überflusses. Die Smoky Mountains sind eines der regenreichsten Gebiete der USA. Bis zu 2200 mm Jahresniederschlag. So viel wie im tropischen Regenwald. Und etwa 4-mal so viel wie in Berlin. Pflanzen und Tiere, die in diesen Bergen leben, müssen sintflutartige Regenfälle vertragen können. Auch die Beeren. Sie suchen im Wald nach Traubenkirschbäumen, die jetzt voller Früchte hängen. Für eine ausgewachsene 60-Kilo-Beeren ist das Abernten der äußeren Zweige keine ungefährliche Angelegenheit. Doch die Bärenmutter weiß sich zu helfen. Und ihr Junges aus dem letzten Jahr schaut aufmerksam zu. Irgendwann jedoch werden die Äste zu dünn, die Zweige zu brüchig.
Sind die Kirschen in der Nähe der Hauptäste abgeerntet, greifen die Bären zu einem Trick. Sie beißen die Äste an der Basis an und schaffen so eine Bruchstelle. Anschließend angeln sie sich das Astende Stück für Stück heran und gelangen so an die begehrten Kirschen.

Die Früchte sind für die Bären wichtig. Nur wer sich jetzt den Magen gut füllt, kann den nächsten Winter überstehen. Falls es im Herbst nicht ausreichend Nüsse und Eicheln gibt.

Der Kolibri besucht die Blüten des Springkrauts, trotz Wolkenbruch. Es ist ein junges Männchen, das bereits 3 rubinfarbene Federn am Hals trägt. Nach dem Fressen hält die Bärin ein Verdauungsschläfchen. Der Dauerregen scheint ihr nichts auszumachen. Plötzlich taucht ein fremder Jungbär auf. Er hat die schlafende Bärin wohl mit seiner Mutter verwechselt, die irgendwo in einem der Nachbarbäume sitzt. Bären sind territorial. Das Weibchen duldet neben seinem Nachwuchs keine Artgenossen im Baum. Das fremde Junge weicht zurück. Ein Prankenhieb und zu Boden fällt zum Glück nur ein Zweig. Die reifen Früchte sind abgeerntet. Die Bärin ist satt. Sie verlässt den Baum und wird sich schon bald auf die Suche nach einer neuen Obstsorte.

Für das Kolibrimännchen ist es lebenswichtig, dass sein Gefieder nicht durchnässt. Während der Bär mal eben ein paar Liter Wasser aus seinem Pelz schüttelt. Dicke Kirschbäume wie dieser sind selten im Nationalpark. Black Cherry war, zur Zeit der Holzfäller, kurz vor der Parkgründung das begehrteste Edelholz. Ob die beiden wohl wieder eine so ergiebige Traubenkirsche finden werden?

Auf Lichtungen im Nadelwald blüht jetzt die Indianernessel. Die Cherokee nutzten sie als Heilpflanze. Die europäischen Siedler brühten sich aus der getrockneten Nessel einen aromatischen Tee. Die Blüten enthalten viel Nektar und sind durch Form und Farbe an einen Bestäuber angepasst, der im Sommer aus den Tälern in die Höhenlagen wandert. Der Rubinkehlkolibri fliegt hoch in die Nadelwaldzone, um sich satt zu fressen. Er wiegt nur ein paar Gramm. Seine Flügel schlagen über 50 Mal in der Sekunde. Und sein winziges Herz pocht in jeder Minute 1260 Mal. Rubinkehlkolibris sind extrem ungesellig und vertreiben nicht nur Artgenossen aus ihrem Nahrungsrevier. Alles, was ähnlich groß ist, wird angegriffen. Nicht mehr lange und der Kolibri wird sich in sein Winterquartier nach Mittelamerika aufmachen. Dem Winzling steht ein 800 Kilometer langer Non-Stop-Flug über den Golf von Mexiko.

Die Appalachen gehören zu den ältesten Gebirgen der Welt. Vor 250 Millionen Jahren ragten hier schroffe Gipfel in den Himmel. Wind und Wetter haben die Berge abgeschliffen und den Boden für eine üppige Vegetation bereitet. Eine der größten Sommerblumen des Nationalparks ist der Riesentürkenbund. Auch diese Blüten haben sich im Lauf der Jahrmillionen perfekt an ihre Bestäuber angepasst. Oben gibt es energiespendenden Nektar. Unten pinseln die Staubgefäße den Hinterleib des Schwalbenschwanzes mit Pollen ein. Eine enge Beziehung zum beiderseitigen Vorteil. Über Wochen sind die Schwarzbären nun schon mit der Kirschernte beschäftigt. Der Baum leidet zwar etwas unter seinen grobschlächtigen Besuchern, aber auch er profitiert davon, dass sich die Tiere bei ihm den Bauch vollschlagen. Immer wieder legen die Bären Pausen ein, betten sich auf dünnen Ästen, als könnte es nirgends auf der Welt gemütlicher sein. Daumengroße Zikaden singen die Schlafmusik.

Wo Bären fressen und schlafen, bleiben Hinterlassenschaften zurück. Gespickt mit Kirschkern. Um keimen zu können, müssen die Kerne in die Erde gelangen. Die Hirschmaus, die in ihrem unterirdischen Nest ihre Jungen aufzieht, hilft dabei. Regelmäßig verlässt sie ihren Bau und sucht nach Nüssen und Samen, die sie dann als Wintervorrat im Wald vergräbt. Die Kirschkerne im Bärenhaufen inklusive. Und weil Hirschmäuse so manches Versteck vergessen, helfen sie der Traubenkirsche bei der Ausbreitung. Die Waldaster ist eine der letzten Blumen im Jahr in den Smoky Mountains. Eine wichtige Nektarquelle, bevor der Winter kommt. Im Herbst sind die Bergspitzen am Morgen bereits mit Raureif überzogen. Dank der über 100 Baumarten, die im Nationalpark wachsen, sind die Farben vielfältig. Es ist Indian Summer, eine typische, stabile Herbstwetterlage entlang der amerikanischen Ostküste. Ein letzter Rausch der Farben, bevor die Bäume wieder ihre kahlen Äste in den Winterhimmel recken.

Zugvögel wie die Truthahngeier versammeln sich. Gemeinsam werden sie die Reise in den Süden antreten. Noch aber stehen einige Akte auf dem Spielplan der jetzt so farbenfrohen Bühne der Natur. Die Virginia Zaubernuss blüht erst im Herbst, nachdem sie ihre Blätter abgeworfen hat. Und als ob das nicht schon kurios genug wäre, bildet sie zur selben Zeit Früchte aus. Wenn sich die Kapselwände im vorderen Bereich aufbiegen, drücken sie hinten immer stärker gegen den spitzen, glattwandigen Samen. Bis der plötzlich losschießt und meterweit durch die Luft fliegt. Mit dieser Strategie kann sich die Zaubernuss ganz allein über ein Waldgebiet verbreiten. Den Rest erledigt dann die Hirschmaus. Nicht jedes Jahr gibt es ausreichend Nüsse und Eicheln. Für die Schwarzbären hängt einiges davon ab, wie viele fetthaltige Baumsamen sie jetzt fressen. Hickory und andere Nüsse sind schwer zu knacken, aber im Inneren wartet eine kalorienreiche Delikatesse. Nur wenn der Bär genug Fett ansetzt, wird er den Winter überleben können. Es ist an der Zeit, sich nach einem geeigneten Quartier umzusehen. Hat er es gefunden, wird der Bär seine Höhle 5 lange Monate nicht verlassen. Wenn sich die Wälder der Smoky Mountains bunt färben, kommen andere erst richtig in Fahrt. Von der Lichtung Cates Cove brachen die Cherokee einst zu ihren Jagdausflügen auf. Später kamen weiße Jäger in die Wälder. Beides hatte zur Folge, dass viele

Osttiere in den Smoky Mountains verschwanden. Manche für immer. Der Nationalparkverwaltung ist es zu verdanken, dass seit der Jahrtausendwende wieder kleine Hirschrudel zu den Waldlichtungen wandern, auf denen ihre Brunftplätze liegen. Der ursprünglich hier heimische östliche Wapiti wurde in der zweiten Hälfte des 19. Jahrhunderts ausgerottet. 2001 setzte man Manitoba-Wapitis aus, die sich seitdem gut vermehrt haben.

0: Ja.
1: Heute sind die schrillen Rufe der Hirsche vielerorts im Park zu hören. Amerikanische Naturschützer kämpfen dafür, auch andere Arten wieder anzusiedeln. Den Bison zum Beispiel. Der gelungene Versuch mit den Wapitis, die hier über 150 Jahre keine Brunftkämpfe mehr ausgefochten hatten, macht ihnen Mut.

Wieder finden sich Truthähne auf den Lichtungen ein und die Hähne, die aus demselben Nest stammen, loten aus, wer von ihnen der stärkste ist.

Ein Jahr in den Smoky Mountains geht zu Ende. Chaconahay, Ort des blauen Rauchs, nannten einst die Cherokee diese sanft geschwungenen Bergkuppen. Die Great Smoky Mountains –

Das brasilianische Portugiesisch hat eine Weichheit einerseits und dann hat es aber auch sehr perkussive Elemente in der Sprache. Es ist wie so eine Schatzkiste, die ich dann auch in der improvisierten Sprache weiter nutze.

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9: Wer das Klima schützt, der sollte belohnt werden. Und wer die Klimaerwärmung verstärkt, indem er Treibhausgase in die Luft pumpt, für den sollte sich das schlicht nicht mehr lohnen. Das ist die Grundidee des Emissionshandels in Europa. Doch die genauen Spielregeln, die stehen in der EU immer wieder zur Debatte. Unternehmen befürchten, dass sich Investitionen in klimafreundliche Produktion am Ende nicht mehr auszahlen. Wie sie damit umgehen, das schauen wir uns jetzt an. Damit hallo zu unserer Klimazeit. Ja, bei dem Anblick, da wird schon deutlich, Stahl herzustellen, das ist energieintensiv und deshalb aktuell noch mit einem ziemlich hohen Treibhausgasausstoß verbunden. Doch die deutsche Stahlbranche ist wichtig. Immerhin ist Deutschland der größte Stahlproduzent innerhalb der Europäischen Union. Um künftig klimafreundlichen, grünen Stahl produzieren zu können, investieren die Unternehmen Milliarden in den Umbau ihrer Produktion und sind damit stringenter beim Klimaschutz als die Politik.
10: Der Aufbau der neuen Produktion ist bei Saarstahl und auch in Dillingen im vollen Gange. Investiert werden knapp 5 Milliarden Euro. Rund die Hälfte gibt es als Staatsförderung. Ab dem Jahr 2028 sollen die ersten Lieferungen von grünem Stahl möglich sein. Dieser Zeitplan ist auch in den Förderbescheiden der Bundesregierung festgelegt.
11: Wir müssen an unserem Plan festhalten, weil dieser Plan ist der, in dem das Geschäftsmodell der Zukunft funktionieren wird. Und deshalb gibt es für uns keinen Grund, den Weg irgendwie zu verändern, sondern wir halten an diesem Weg eben fest, so wie wir ihn beraten und beschlossen haben. Und deshalb ist schlicht und ergreifend die Erwartungshaltung, dass andere sich auch an diesen Weg halten.
10: Die Geschäftsführung von Saarstahl und Dillinger zweifelt an der weiteren Unterstützung der Bundesregierung. Besonders bitter sei, dass sich Wirtschaftsministerin Reiche in der EU dafür einsetze, allen Unternehmen länger kostenlose CO2-Zertifikate zu geben. Klimafreundliche Produktion sei damit erst einmal überflüssig.
11: Wir sind in der Zeit, wir sind im Plan drin und diesen Plan ziehen wir durch bis zuletzt. Natürlich, die jetzige Debatte sorgt für Verunsicherung. Es ist eine Debatte, die niemand gebraucht hat, die unnötigerweise angestoßen wurde.
10: Unterstützung erhält die Stahlindustrie aber auch aus der Politik. Ministerpräsidentin Rehlinger hat an Bundeskanzler Merz einen offenen Brief geschrieben. Rehlinger fordert ebenfalls verlässliche Rahmenbedingungen für die saarländische Stahlindustrie.
12: Zum einen sollen ja bestimmte Branchen entlastet werden bzw. soll ihnen mehr Zeit eingeräumt werden. Das kann man machen, das darf aber nicht zu Lasten der saarländischen Stahlindustrie gehen. Und der Kanzler hat ja selbst gesagt, er möchte die Stahlindustrie in Deutschland erhalten und er will sicherlich nicht, dass ein Milliardengrab entsteht und deshalb wird er sicherlich darauf reagieren und wird das tun, was notwendig ist, nämlich für Verlässlichkeit und Klarheit im Sinne der Beschäftigten und des saarländischen Unternehmens sorgen.
10: Damit die Stahlindustrie nicht unter die Räder gerät, dafür setzt sich auch CDU-Chef Toscani bei EU-Parlamentariern ein. Der EU-Rat hat unterdessen nun erst einmal Schutzzöllen und geringeren Importquoten bei Stahl zugestimmt.
9: Ja, die Unsicherheit bleibt bei den Unternehmen. Also deshalb schauen wir noch mal drauf mit Michael Pahle vom Potsdam Institut für Klimafolgenforschung und Experte für Emissionshandel. Herr Pahle, warum hat der Emissionshandel eigentlich so eine große Bedeutung?
13: Vielleicht sollte man erst noch mal kurz erklären, wie er funktioniert. Der Emissionshandel macht die Produktion von Stahl und Chemie teurer, wenn dabei Emissionen ausgestoßen werden. Und das funktioniert im Detail so, dass Firmen, die das machen, also mit Emissionen produzieren, für jede Tonne CO2, die sie ausstoßen, ein Zertifikat kaufen müssen. Dieses Zertifikat hat einen Preis, das sind momentan 80 Euro pro Tonne. Und durch diesen Mehrkosten, also durch diesen Preisaufschlag, wird das Produzieren, das fossile Produzieren teurer, was eben Anlagen, die ohne Emissionen produzieren, günstiger macht. Und das ist auch wichtig, denn sonst wären solche Anlagen, die eben grünen Stahl beispielsweise produzieren, nicht konkurrenzfähig. Also der Emissionshandel verschiebt das Wettbewerbsverhältnis in Richtung grüner Technologien und befördert somit entsprechende Investitionen.
9: Also hat er für die Klimaerwärmung, für die Bekämpfung der Klimaerwärmung eine riesige Bedeutung, oder?
13: Genau so ist es. Er ist das zentrale Instrument der EU-Klimapolitik und setzt die finanziellen Anreize, dass Firmen sukzessiv Investitionen in grüne Technologien tätigen. Und das ist auch notwendig, das muss sich finanziell lohnen, sonst würden diese Investitionen nicht erfolgen. Und sie müssen auch in einem relativ engen Zeitrahmen erfolgen. Das ist Stand jetziger Regelung in den nächsten 15 Jahren. Also innerhalb der nächsten 15 Jahre müssen eigentlich alle Industrieanlagen, die wir hier haben, die vom Emissionshandel abgedeckt sind, auf grüne Technologien umgestellt werden.
9: Jetzt wird im Moment darüber diskutiert, den Emissionshandel zu verändern. Was genau steht dann eigentlich zur Debatte?
13: Zur Debatte steht, Firmen, die diese Investitionen bis jetzt noch nicht getätigt haben, etwas mehr Zeit einzuräumen. Man spricht in der Debatte hier auch von einer flexibleren Auslegung des Emissionshandels, also diese Zeitleiste ein bisschen zu strecken, den Preis etwas zu reduzieren, dass Firmen, die eben diese Investitionen noch nicht getätigt haben, mehr Zeit haben. Das macht natürlich auch Sinn. Die Zeitleiste ist sehr ambitioniert. Der Druck ist hoch. Zum Teil stehen auch die technischen Voraussetzungen noch gar nicht zur Verfügung. Also das ist schon grundsätzlich sehr sinnvoll. Auf der anderen Seite sehen wir eben aber Firmen, die diese Investitionen schon getätigt haben, wie die Saarholding, die Stahlholding Saar, die darauf bauen, dass diese Regelungen eben weiter durchgezogen werden, weil ihre Profitabilität im Vergleich zu anderen Firmen eben sehr stark vom Emissionshandel abhängen. Und das ist politisch natürlich ein gewisses Dilemma, das hat Frau Rehlinger ja auch angesprochen. Und hier gilt es eben, Regelungen zu finden, die sozusagen für Firmen eines Sektors, also zum Beispiel des Stahlsektors, sozusagen für Vorreiter genauso gut funktionieren wie Firmen, die noch hinterherhinken und bei denen diese Investitionen erst getätigt werden müssen.
9: Sie haben es schon angesprochen, politisch ist das also ein Dilemma. Was kennt denn die Wissenschaft für mögliche Antworten auf dieses Dilemma?
13: Die wissenschaftliche Idee ist hier, über freie Zuteilung zu arbeiten. Firmen bekommen die Zertifikate jetzt noch zum großen Teil frei zugeteilt, müssen also nichts dafür bezahlen, es entstehen auch keine Kosten. Und was man hier sagen könnte, ist, dass Firmen, die jetzt schon investiert haben, also Vorreiter sind, über die Zeit einen höheren Anteil dieser freien Zuteilung bekommen. Firmen, die noch hinterherhinken, einen etwas niedrigeren Anteil. Und dadurch könnte man für diese Firmen, die investiert haben, einen Kostenvorteil schaffen. Und wenn man diese Zuteilung und deren Abschmelzung politisch gut austariert, könnte man eine faire Lösung sowohl für Vorreiter als auch für Nachzügler finden.
9: Sagt Wissenschaftler Michael Pahle vom Potsdam Institut für Klimafolgenforschung. PIK, vielen Dank für das Gespräch.
13: Vielen Dank, Frau Schreiber.
9: Ja, da wo die Umstellung der Produktion auf Strom allein nicht ausreicht, braucht es andere klimafreundliche Lösungen. Ein Ansatz: Wasserstoff statt Kohle oder Erdgas. Doch wie nachhaltig der wirklich ist, das hängt davon ab, woher er kommt. An der deutsch-französischen Grenze haben Forschende eher zufällig natürlichen Wasserstoff im Boden entdeckt.
14: Wasserstoff gilt für manche als Champagner unter den Energieträgern. Denn er ist teuer, hat aber auch einen sehr hohen Brennwert. Im lothringischen Pompierre sind Jacques Pironon und Philippe de Donato weißem Wasserstoff auf der Spur. Ursprünglich wollten die Forscher Grubengase weiter erforschen, doch dann kam alles anders.
15: Es war reiner Zufall. Als wir den natürlichen Wasserstoff entdeckten, konnten wir es zunächst gar nicht glauben. Wir dachten an einen Messfehler und haben alles mehrfach überprüft. Aber es gibt hier tatsächlich natürlichen Wasserstoff.
14: Wasserstoff ist das kleinste und zugleich häufigste Element des Universums. Zwei Atome bilden das farblose und geruchlose Molekül H2. Wasserstoff kann aus Erdgas gewonnen werden. Bei grauem Wasserstoff tritt das CO2 in die Atmosphäre aus, bei blauem wird es im Boden gespeichert. Grüner Wasserstoff wird durch Elektrolyse erneuerbarer Energien hergestellt, Weißer Wasserstoff kommt natürlich in der Umwelt vor. Wasserstoff lässt sich als Antrieb, zur Energieerzeugung in der Industrie oder zur Stromerzeugung verwenden.
15: Wir schätzen, dass der Wasserstoff hier ab 2000 Meter Tiefe das häufigste Gas ist und in 4000 Meter Tiefe etwa 75% des Gasgemisches ausmacht.
14: Die 4000 Meter tiefe Bohrung in Pompierre wird von Spezialfirmen durchgeführt. Es ist die weltweit tiefste Bohrung nach Wasserstoff. Die beiden Forscher schätzen das Wasserstoffvorkommen aktuell auf 34 Millionen Tonnen. Ursprünglich waren sie noch optimistischer. Studien gehen davon aus, dass allein Deutschland im Jahr 2045 zwischen 3 und 20 Millionen Tonnen benötigt.
15: Die ersten Schätzungen, die wir vorgenommen hatten, basierten auf den Tiefen, in denen wir unsere Messungen durchgeführt hatten. Dann sind wir immer tiefer vorgedrungen. Und je tiefer wir gelangten, desto genauer wurden unsere Schätzungen der potenziellen Ressourcen.
14: Mit Hilfe einer Spezialsonde wurde bereits in Folche-Villers in bis rund 1200 Meter Tiefe die Gaskonzentration gemessen. Nach Abschluss der Bohrung wird die Sonde auch in Pompierre eingesetzt. Parallel dazu werden aus dem Bohrloch zahlreiche Proben entnommen, die Philippe de Donato und Jacques Pironneau untersuchen. Sie wollen klären, warum der Wasserstoff in der Region vorkommt und vor allem, ob er ein begrenztes Nebenprodukt von Kohle ist. Oder ob er unterirdisch kontinuierlich durch eine chemische Reaktion zwischen Wasser- und eisenhaltigen Gesteinen entsteht.
15: Wenn es sich um eine chemische Reaktion zwischen einem eisenhaltigen Mineral und Wasser handelt, entsteht bei der Gewinnung des Wasserstoffs eine Art chemische Lücke. Der abgebaute Wasserstoff würde dann durch die Reaktion des Minerals wieder ersetzt. Solange das Mineral im Gestein steckt, könnte so neuer Wasserstoff entstehen.
14: Das wirtschaftliche Interesse am weißen Wasserstoff in Lothringen ist groß. Das aktuelle Projekt wird vom Konzern Française de l'Energie, FDE, geleitet. Dabei richtet sich der Blick auch auf die Nachbarn.
16: Für die Region könnte die Nutzung positive Auswirkungen auf den Energiesektor haben, denn es könnte emissionsfreie Energie erzeugt werden.
14: Nach Schätzungen von FDE und Forschern kann weißer Wasserstoff ab 2030 genutzt werden. Jedoch muss hierfür erst das Abbauverfahren auf die geologischen Besonderheiten abgestimmt werden.
9: Das braucht also noch eine Weile. Dabei sind klimafreundliche Lösungen für unsere energieintensive Industrie schon längst in der Mache. Wie zum Beispiel beim Deutschen Zentrum für Luft- und Raumfahrt, wo Forschende die Kraft der Sonne so richtig ausschöpfen.
17: Die Stahlplatte schmilzt im Sonnenofen des Deutschen Zentrums für Luft- und Raumfahrt. Der Hochleistungsstrahler in Köln arbeitet mit Sonnenenergie, die dieser Spiegel in den Versuch leitet. In der Abteilung für solarchemische Verfahrensentwicklung zeigt Martin Röb, dass die Kraft der Sonne im Rheinland sogar zum Aufschmelzen von Tresoren groß genug ist.
18: Das ist eine Frage von einer Minute, anderthalb Minuten, ist das durchgeschmolzen. Das haben wir schon häufiger mal als Demonstrationsversuch gemacht, um einfach zu demonstrieren, was kann die Sonne.
17: Dazu lenken die Wissenschaftler das Sonnenlicht zu diesem Konzentrator.
19: Jetzt fährt das Rolltor auf, jetzt werden die einzelnen Facetten sichtbar. Das sind diese sechseckigen einzelnen Spiegel vor uns. Das sind dann in dem Fall auch wirklich geformte Spiegel, nicht wie dieser große Spiegel, ein Flachspiegel, sondern hier habe ich eine bestimmte Formung, die es bewirkt, dass das Licht konzentriert wird.
17: Diese Blende reguliert die bis zu 5000-fach konzentrierte Sonnenstrahlung. Die Monitore in der Steuerungszentrale zeigen es. Die Sonne in Köln schafft höchste Testtemperaturen.
20: Also wir kommen mit den aktuellen 500 Watt pro Quadratmeter, erreichen wir locker die 2000 Grad.
17: Hohe Temperaturen braucht auch die Zementindustrie, wenn sie in solchen Steinbrüchen gewonnenen Kalkstein thermisch bearbeitet. Jede Tonne Zement verursacht bei der Herstellung etwa eine halbe Tonne Treibhausgas. Das Deutsche Zentrum für Luft- und Raumfahrt arbeitet in seinen Versuchen mit Sonnenenergie, um die benötigte Energie für den energieintensiven Kalzinierungsprozess zu erzeugen. Dafür kommt Calciumcarbonat in den Hochtemperaturreaktor. Dort wird es mit Sonnenenergie auf 900 Grad Celsius erhitzt. So zersetzt es sich in Calciumoxid. Das wird weiter zu Zement verarbeitet. Auch reines Kohlendioxid entsteht bei diesem Prozess. Aus dem Rohstoff können später Chemikalien oder Brennstoffe produziert werden. Mit Sonnenenergie entsteht bei dieser Kalzinierung kein Abfall. Und für das produzierte reine CO2 sehen die Wissenschaftler viele Verwendungsmöglichkeiten.
1: Für die Produktion von Nahrungsmitteln, für die Produktion von Düngern, für die Produktion von Kraftstoffen, für die Produktion von Polymeren, von Plastiken, überall, wo wir Kohlenstoff drin haben, wo wir heute Erdöl benutzen, können wir theoretisch recyceln und aus CO2 herstellen. Allerdings, und das ist ganz wichtig, mit einem höheren Energieeinsatz.
17: Die Wissenschaftler sehen für die Sonnenöfen auch eine Einsatzmöglichkeit auf dem Mond. Dort soll die Technik aus Mondstaub Material für Gebäude produzieren können. Getestet haben sie das in Köln schon mit künstlich hergestelltem Mondstaub.
20: Es wird oberflächlich angeschmolzen, dadurch wird es haftfähig und bindet die einzelnen Komponenten, die Staubkörner, letztendlich zu einem Ganzen zusammen, was dann vielleicht nicht die Qualität hat von einem schönen Ziegelstein wie auf der Erde, aber als Abschirmmaterial ist es allemal geeignet.
17: Viele weitere Versuche im Rheinland haben gezeigt, Zementherstellung mit Sonnenenergie funktioniert. Und zwar nicht nur mit kleinen Mengen im Labor, sondern auch im industriellen Maßstab.
9: Na, das klingt doch vielversprechend. Versprechen kann ich Ihnen an der Stelle, dass wir in der kommenden Woche ins Ahrtal blicken werden. Die Flutkatastrophe jährt sich zum 5. Mal und wir beantworten, ob die Menschen vor Ort heute besser vorbereitet werden. Dazu mehr in der Klimazeit nächste Woche. Bis dahin sage ich, machen Sie es gut.

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3: Heute bei Alpha Uni, vom Hörsaal in den Beruf. Wir begleiten Thermalingenieur Christopher bei seinem verantwortungsvollen Job, Satelliten für den Flug ins Weltall zu rüsten.
4: Das Schlimmste, was einem beim Test passieren könnte, wäre, dass etwas am Satelliten kaputt gehen würde oder schon kaputt ist.
3: Die Musikproduzentin Antonia zeigt uns, wie ein Song mit Hitpotenzial in ihrem Studio entstehen kann.
5: Ich möchte heute einen Song schreiben, der gut ist, ein Song, der Leute berührt, egal auf welche Art und Weise.
3: Und Dennis nimmt uns mit in seinen herausfordernden Berufsalltag als Apotheker.
6: Hallo, ich bin der Dennis und ich bin seit circa 3 Monaten fertiger Apotheker und lerne eigentlich fast jeden Tag mit jedem Kunden Kontakt. Also am Anfang ist erstmal alles total ungeheuer. Die Situation, wie man vorne steht, man fühlt sich doch ein bisschen unter Druck gesetzt einfach. Weil man steht da, die Leute kommen mit ihren Anfragen und man hat im Prinzip nicht wirklich viel Zeit, sich das durch den Kopf gehen zu lassen. Man hat viel theoretisches Wissen aus der Uni, was man dann schnell merkt, dass in der Praxis relativ nicht ausreichend ist.
7: Gut, haben wir da. Kleinen Moment. Oh ja, shit. Dann sind wir bei 36, 46, bitte.
6: Die Arzneimittelsicherheit, der Umgang damit und der Therapieerfolg liegt tatsächlich mehr in deiner Hand, als man häufig denkt. Also man muss den Leuten wirklich viel noch erklären teilweise. Da herrscht wirklich viel Aufklärungsbedarf noch nach dem Arztbesuch. Und das finde ich persönlich ist eine große Verantwortung. Man will ja auch, dass den Leuten gut geht und man will vor allem nicht, dass irgendwas schief geht. Weil das würde ich persönlich dann auch als meinen Fehler sehen.
8: Warten Sie, ich habe mir es aufgeschrieben, damit ich es nicht vergesse.
6: Man muss schon offen sein, mit Leuten zu reden. Also man muss sehr auf die Leute eingehen können. Man darf nicht zu ungeduldig sein optimalerweise, weil man braucht häufig doch ein bisschen, ich nenne es mal, psychologische Kompetenzen.
7: Wenn es nötig ist, kann man das schon einige Tage lang nehmen.
8: Ja, ich nehme die Tabletten jetzt sowieso schon länger.
7: Allerdings, man sollte es nicht dauerhaft machen.

0: Okay, hole ich Ihnen einen kleinen Moment.
1: Grundsätzlich gibt es in der Apotheke neben dem Apotheker noch weitere Berufsgruppen, die dort arbeiten. Das sind zum einen die pharmazeutisch-technischen Assistenten und Assistentinnen. Die sind primär für die Herstellung von Rezepturen zuständig in der Apotheke. Das machen meistens die und eben nicht der Apotheker. Es geschieht offiziell alles unter der Aufsicht eines Apothekers. Die sind außerdem verantwortlich für den Kundenkontakt, also die bedienen Kunden und sind für Laborarbeit im Prinzip zuständig. Und auf der anderen Seite gibt es dann noch das nicht-pharmazeutische Personal. Das ist dann eigentlich vor allem die PKA, also die pharmazeutisch-kaufmännische Angestellte, die ist zuständig für den Umgang mit den Waren in der Apotheke. Viele Leute sind verwundert, was man im Pharmaziestudium alles macht und lernt und was dann im Prinzip dabei rauskommt als Beruf. Also ich bin für den Moment zufrieden, aber wahrscheinlich nicht für immer.
0: Soll es da ein bestimmter Hersteller sein oder soll ich mal gucken, was wir da haben?
2: Gern noch was anderes.
0: Was wir da haben auf jeden Fall, oder? Okay, genau. Ich hole alles.
1: Der primäre Fokus des Berufs sollte es ja sein, den Leuten zu helfen. Und wenn man dann auch die Chance hat, wenn das passiert, wenn man richtig sieht, dass die Leute froh sind, dass du ihnen geholfen hast und du wirklich, ja, ihnen einfach ein gutes Gefühl gegeben hast. Das sind für mich immer die schönsten Momente. In der Praxis ist es so, dass nachdem quasi jede Apotheke eigentlich jede Art von Mitarbeiter immer sucht, ist man sehr begehrt. Und entsprechend der Nachfrage ist dann auch das Gehalt in aller Regel überdurchschnittlich.
2: Können Sie mir vielleicht helfen?
0: Die reinzutun?
2: Ja.
0: Ja, können wir schon machen. Kleinen Moment. Aber nur das hier, oder?
2: Ja, das hier.
0: Das andere nicht. Jetzt müssen Sie sich nur irgendwie zurücklehnen und am besten Ihr Augenlid so nach unten ziehen. So, genau, können Sie schon zumachen? Bisschen blinzeln?
2: Nett von Ihnen, danke.
0: Gerne.
2: Danke. Tschüss.
0: Ja, tschüss. Ich hoffe, es wird besser. Ne? Gute Besserung.
2: Ciao, ciao.
0: Ciao. Normalerweise fragen die Leute einen nicht direkt, ob wir die Augentropfen auch applizieren können. Also, kommt jetzt nicht so oft vor. Das ist der sogenannte Betäubungsmittelschrank. Das muss immer verschlossen gelagert werden, darf nicht zugänglich sein. Deswegen gebe ich jetzt hier mal den Code ein. Hier unten ist ein gewisser Vorrat an Betäubungsmitteln, die man größtenteils eh auf Lager haben muss. Primär stark wirksame Schmerzmittel, also Opioidanalgetika, die man halt für den Notfall meistens da haben muss. Zusätzlich gibt es dann auch noch so ein paar Fächer für unsere Substitutionspatienten, die eben mit entweder Methadon oder anderen Opioiden substituiert werden.
1: Ein etwas älterer Herr kam zu mir, war erstmal relativ freundlich und hat gemeint, er bräuchte dieses Medikament, hat mir dann ein Stück von der alten Packung sozusagen hingelegt, sodass ich gleich wusste, um was es geht. Dann weiß ich natürlich direkt, okay, aha, verschreibungspflichtiges Medikament, hat er denn ein Rezept? Weil das brauche ich ja, ich brauche die Verschreibung. Dann hat er mir erklärt, nein, das hat er nicht. Sein Hausarzt ist im Urlaub und der kommt erst in 2 Wochen wieder. Und da würde er mir dann das Rezept nachreichen.
0: Also eigentlich geht es natürlich nicht, ne? Das ist verschreibungspflichtiges Arzneimittel, kann ich Ihnen eigentlich nicht so abgeben. Sind Sie denn gespeichert bei uns zufällig?
2: Das müssen Sie sagen.
0: Tatsächlich muss ich das auswendig wissen, ob Sie jemals...
2: Ich kaufe regelmäßig bei Ihnen Medikamente, ja?
0: Gut, das ändert natürlich jetzt grundsätzlich nichts an den Vorgaben.
2: Dann lassen wir es. Dann machen wir es halt nicht. Dann kaufe ich meine Sachen in Zukunft woanders. Ist ja ganz einfach.
0: Okay.
2: Wenn Sie das wollen.
0: Ja, ich will es nicht. Ich halte mich nur an die Regeln. Ich kann ja den Chef holen.
2: Ja.
0: Das ist mein Problem, Kunde. Es ist nun mal so, dass man das nicht machen kann. Also man darf, wir dürfen keine verschreibungspflichtigen Arzneimittel ohne Rezept abgeben, weil das ist tatsächlich auch eine Straftat. Das wissen viele nicht.
1: Also wenn es eigentlich nur nach mir gegangen wäre, hätte ich den direkt verabschiedet, weil mir das persönlich egal ist, ob solche Kunden weiterhin kommen oder nicht. Ich meine, muss man sich ja, also braucht man nicht, sage ich mal.
0: Ich habe da einen sehr netten Kunden, der hätte gern... Sein Rezept kann er aber erst in 14 Tagen nachreichen.
3: Warte, ich komme.

0: Ich habe dann den Chef geholt und der hat ihm natürlich dann eigentlich dasselbe gesagt, dass es eben nicht geht und das war's dann. Ob er wiederkommt oder nicht, weiß ich nicht, interessiert mich persönlich auch nicht.
1: Tatsächlich auch eigentlich ganz angenehm, manchmal die Sendung zu machen, ab und zu diese Pause zu haben sozusagen und mal nicht den direkten Kundenkontakt zu haben, finde ich persönlich auch mal eine gute Abwechslung. Da kann man sich fast ein bisschen erholen, wenn man jetzt viele anstrengende Kunden hatte. Dann kann man sich sozusagen ein bisschen hier hinten bei den Sendungen verstecken. Und genau, also ich mache es nicht ungern.
0: Ich hatte sehr viel Glück mit der Apotheke, in der ich gelandet bin, mit dem Team und der Apotheke selbst. Es ist eigentlich perfekt für den Berufseinstieg. Und der Berufseinstieg in der öffentlichen Apotheke lohnt sich meiner Meinung nach schon.
2: Hallo, mein Name ist Christopher. Ich bin Raumfahrt-Thermalingenieur bei Airbus. Ich zeige euch heute, wie ich beim Bau und Test eines Satelliten mitgewirkt habe.

Die Sentinel-2-Mission ist Teil der europäischen Copernicus-Mission, wo viele Satelliten ineinander greifend die Erde überwachen, vor allem für Wetter und des Klimas, um uns Menschen hier Informationen über den Klimawandel beispielsweise, über die Fruchtbarkeit von Böden, über Meereshöhen etc. zu geben. Tests sind notwendig, da ich im Weltraum keine Möglichkeit habe, eine Reparatur oder eine Wartung durchzuführen. Wir haben einen One-Shot, das heißt, wir sind dann einmal im Orbit und dann muss alles funktionieren. Die Rolle des Testdirektors war für mich definitiv das Größte, was ich bisher in meiner Karriere hier als Thermalingenieur gemacht habe. Das begann zunächst einmal mit einer Computertätigkeit, weil wir für den Test natürlich Prozeduren schreiben müssen, für die ich vorher Berechnungen laufen lassen muss. Wir haben mit unserem Satelliten natürlich, wenn wir um die Erde fliegen, ganz unterschiedliche Bedingungen. Wir sehen auf der einen Seite die Erde, wir sehen die Sonne oder sind im Schatten, das heißt, es wird warm und kalt. Und um zu gewährleisten, dass auch wirklich jedes Komponent in dem Satelliten weiterhin funktioniert, müssen wir aus der Thermalabteilung uns Gedanken machen, wie wir den Satelliten thermal kontrollieren können. Das heißt, wir entwerfen dann ein Thermalmodell am Computer, fliegt genau wie der echte Satellit um die Erde und daraus können wir dann Temperaturen ableiten, die der Satellit dort sehen wird. Wird also alles erst einmal berechnet. Und wir müssen dafür sorgen, dass die Instrumente und jedes Komponent im Satelliten immer bei seiner idealen Temperatur betrieben werden kann. Immer eine Uhr im Hintergrund, die tickt. Wir müssen in maximal kurzer Zeit maximal viel erreichen. Auf der anderen Seite kostet eine Testkampagne immer sehr viel Geld. Man hat zwar offiziell eine Rolle, die man ausübt mit einer gewissen Verantwortung, aber man steht nie alleine da und kann sich immer auf das Team verlassen. Und das war ein sehr gutes Gefühl, im Zweifel fragen zu können und Unterstützung einholen zu können.

0: wir tragen hier diese Rheinraum-Klamotten, damit wir auf jeden Fall, wenn wir von draußen reinkommen, hier nicht irgendwelche Schmutzpartikel mit in den Rheinraum transportieren, damit wir unsere Satelliten, Instrumenten, Elektrofertigung auf jeden Fall nicht kontaminieren.
1: Diese Testvorbereitungen sind sehr praktisch. Dafür gibt es Spezialisten, die natürlich nur praktische Tätigkeiten durchführen. Aber auch als Thermalingenieur hat man da die Möglichkeit, selbst Hand anzulegen.
0: Für den aufkommenden Thermaltest brauchen wir natürlich Informationen über die Temperaturen an den einzelnen Komponenten. Und dazu haben wir sogenannte Thermokappel aufgeklebt. Das sind kleine Temperaturfühler.
1: Das Schlimmste, was einem beim Test passieren könnte, wäre, dass etwas am Satelliten kaputt gehen würde oder schon kaputt ist. Bei uns konkret natürlich guckt man neben den einzelnen Satellitenkomponenten selbstverständlich auf das Instrument, also die Kamera, ob die Daten und die Bilder, die auch während des Tests geschossen werden, der Datenlage entsprechen, die man erwartet. Und dann im Worst Case müsste man diesen ganzen Test dann noch einmal starten. Das würde mit einem enormen zeitlichen Aufwand und einer Verzögerung der gesamten Kampagne einhergehen.

Die Aufgabe eines Thermalingenieurs hier in der Raumfahrt ist natürlich sehr vielfältig. Wenn nicht gerade so eine große Rolle wie jetzt Testdirektor ansteht, habe ich als normalen Arbeitsalltag natürlich weiterhin die Entwicklung vom Thermalsystem verschiedener Produkte und Projekte, wo wir eben dann zur Entwicklung und Auslegung des Thermalsubsystems verantwortlich sind. Wir sind als Thermalingenieure natürlich auf der einen Seite in einer beratenden Funktion, auch für andere Projekte, die vielleicht noch in einer Entwurfsphase sind, wo man einfach mal nur eine Art Machbarkeit braucht. Auf der anderen Seite sind wir fest in die Projekte integriert, das heißt aktiv bei der Entwicklung, da wir mit vielen Subsystemen zu tun haben. Kein Projekt gleicht eigentlich dem anderen. Und eben jede Projektphase ist dann entsprechend auch so unterschiedlich, dass man eigentlich nicht irgendwie mal eine Zeit hat, wo man sagt, ach, das habe ich jetzt schon tausendmal gemacht und schon wieder das Gleiche. Ich habe in die Firma relativ früh den Einstieg gefunden. Ich habe zum einen das Vorpraktikum, was vorgeschrieben ist, bevor man überhaupt das Studium beginnt, hier absolviert, hier am Standort Friedrichshafen. Der Kreis hat sich dann geschlossen, dass ich dann hier auch meine Masterarbeit schreiben durfte und hatte dann das Glück, direkt im Anschluss dann übernommen zu werden. Was ich auf jeden Fall empfehlen würde für Studierende, die Luft- und Raumfahrttechnik studieren, wäre, dass der Einstieg ins Unternehmen möglichst früh gestaltet wird. Das heißt, idealerweise im Rahmen eines Praktikums oder einer Abschlussarbeit schon mal Kontakte in eine Firma knüpfen, bekommt dadurch einen guten Eindruck, wie es in der Realität nach dem Studium auch laufen könnte, und bekommt gleichzeitig auch Informationen, wo man im Studium vielleicht noch mal den Fokus legen sollte, und was vielleicht nicht ganz so relevant ist.

Während des Thermaltests fahren wir ganz viele Zyklen von heiß nach kalt, wieder heiß nach kalt. Und jedes Mal, wenn wir mit einer dieser Phasen zu Ende sind, gibt es ein Review, mit dem wir uns mit der Schichtleitung, dem Team und dem Kunden zusammensetzen. Und da richten wir uns dann nicht nach der Uhr, sondern wenn es soweit ist. Das war mir bewusst, weil wir eben nicht wissen, wann wir beispielsweise mit den Phasen zu Ende sind. Es kann ja auch sein, dass etwas ein anderes Problem auftaucht. Es müssen ja nicht nur die Phasenreviews sein, dass das nachts passiert. Das System sucht sich das nicht aus und das wusste ich, dass man da als Testleiter einfach dann eine durchgehende Verfügbarkeit einfach gewährleisten muss. Und in unserem Fall waren tatsächlich die meisten Reviews nachts um 3 oder 4 Uhr.

0: Es ist sehr anstrengend natürlich, lohnt sich aber, wenn man hinterher dann sieht, was das Team erreicht hat. Und damit ist der Satellit startklar. Das Gefühl, diesen Satelliten fliegen zu sehen, den man selber berührt hat, ist natürlich ein sehr erhabenes Gefühl und weniger Science Fiction, sondern wirklich Reality. Und das natürlich da wird man dann wirklich belohnt als Ingenieur in dieser Branche, wenn man dann irgendwann auch sein Projekt fliegen sieht.
1: Hi, ich bin Antonia. Ich wohne und arbeite in Berlin als Musikproduzentin und heute möchte ich einen Song produzieren. So, kommt herein. Ich gehe eigentlich immer mit dem Gefühl ins Studio zu sagen, hey, ich möchte heute einen Song schreiben, der gut ist im Sinne von, ich würde nicht mal sagen erfolgreich, also ich würde sagen für mich erfolgreich und für mich bedeutet erfolgreich einfach nur ein Song, der Leute berührt, egal auf welche Art und Weise. Das kann auch ein Song sein, der total gute Laune macht und im Radio gespielt werden könnte. Ich habe viele so kleine Instrumente, auch so eine kleine, so ein ganz Mini-Akkordeon. Kennt ihr noch aus der Schule Boomwhacker? Das habe ich auch schon oft genommen und verwendet für Produktionen. Das ist ein altes Diktiergerät. Das ist aber ganz schön. Oder? Bis er sich verspielt. Mit diesem Diktiergerät, das war, also ihr wart quasi auch daran beteiligt, weil ich euch das gezeigt habe, so ein bisschen. Kreativ arbeiten, also Musik machen, ist immer Zufall. Ich glaube, das ist ja auch das Schöne daran und deswegen muss man so offen sein. Hallo!
2: Grüße. Große Freude.
1: Dich zu sehen.
2: Guten Tag. Na?
1: Anoki kannte ich vorher nur flüchtig. Ich habe Anoki mal bei einem Konzert getroffen.
3: Ich bin Anoki. Ich mache Musik, ich lebe in Berlin. Und heute bin ich hier bei der wunderbaren Nova im Studio, zusammen mit Yuma. Und wir schreiben ein bisschen neue Songs.
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5: Ich bin Yuma, das ist mein Künstlerinnenname. Und ich bin Sängerin und auch Songwriterin.
6: Baby.

0: Wir haben vorher diese Konstellation noch nie gehabt, außer Yuma, Anoki und mir. Also das war risikoreich. Wenn ich das erste Mal mit jemandem zusammenarbeite, dann ist es als allererstes Mal sehr neu immer und ich muss immer sehr offen und flexibel sein in meinem Arbeiten, aber auch so, wie ich auf die Leute zugehe.
1: Lass doch gerne einen Song machen. Ich wollte dich eh schon mal fragen, ob du Bock auf eine Session hast. So.
0: Ja, geil. Ja. Voll gerne. Ja. Wir machen heute eine Session zu dritt und hoffentlich schreiben wir einen Song heute, der uns allen gefällt und vor allem Anoki. Anoki schreibt an einem neuen Album und das heißt natürlich, er braucht neue Songs und dafür geht er, soweit ich weiß, viel in Sessions. Er hatte gemeint, meistens mit Leuten, die er schon kennt. Deswegen war das auch nochmal eine neue Situation.
1: Ey, lass einen coolen Song machen.
0: Voll. Also 4 Stunden ist sehr knapp bemessen für eine Session. Normalerweise habe ich immer so 7 Stunden für eine Session, mindestens, eigentlich 8 eingeplant. Ich habe hier dieses Gerät, ja. Also ich kann auch was samplen von hier.
1: Ja.
0: Diese Gitarre fand ich ganz sweet.
1: Ist mega geil. Oh, geil.
0: D, d, d, S, genau. Und dann aufs, wieder auf das... Ja, Ruhe. Ja, und dann wieder auf... Ja, maybe.
1: Den Jazz aufdrehen so ein bisschen, finde ich ganz so dumm, ey.
0: Geil.
1: Ja, Mann.
0: Ja, nehmen
1: geil.
0: Wir.
1: Ach, schön.
0: Mega. Also wir haben jetzt, genau, wir haben ja diese Chords gehabt, also wir haben das Rhodes recorded. Dann haben wir diese Gitarre von dem gesampelt. Und jetzt versuche ich gerade einen Beat drunter zu legen. Gerade habe ich nur die Hi-Hat. Und dadurch, dass ich nicht aus dem Drum-Bereich komme, überhaupt gar nicht, bin ich dann nicht so, fühle ich mich da selbst nicht so sicher. Also ich krieg's schon hin, so, aber ja. Also ich mag eher so Chord-Sachen und irgendwie Samplen und Vocals bin ich super versiert, aber genau. Ich habe angefangen zu studieren, weil ich schon auf jeden Fall irgendwie sicher war, ich möchte Musik machen. Und dann habe ich von der Popakademie gehört. Und dann bin ich dorthin, habe dort Musikproduktion und Singer-Songwriter studiert. Für mein technisches Wissen war mein Studium auf jeden Fall sehr gut. Wir haben viel über Tontechnik gelernt, viel über Mikrofonierung, Mikrofone und wie man ein Mischpult bedient. Also das hat auf jeden Fall viel gebracht und auch einfach der Austausch mit anderen Studierenden, die Produktion studiert haben.

das hier rein in so einen Sampler. Und der zieht dann quasi diesen einen Ton so auf und fächert den so auf, dass ich ihn quasi auf einer Klaviatur spielen kann. Das ist wie ein Instrument dann aus diesem einen Ton.

Oh, das ist richtig geil.

0: Ich habe noch 2 Stunden Zeit, dann muss ich zu diesem Auftritt. Aber das schaffen wir. Bis dahin nehmen wir es auf. Strophe, Chorus auf jeden Fall. Davon bin ich fest überzeugt.
1: Anoki hat, während wir weiter gebastelt haben am Instrumental, angefangen, einen Text zu schreiben, der gepasst hat zum Instrumental, aber auch zu dem, was er im Kopf hatte für die generelle Mood.
0: Pass auf, ich komme jetzt mal kurz zu dir rüber einfach. Und dann ist es zusammen. So. Let's go. Die Topline ist so mäßig. 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
2: Okay, geil.
0: Like this.
1: Und da musste sich Yuma erst drauf einstellen und mit Anoki abstimmen, was aber total gut funktioniert hat. Und auch gar nicht so schlecht war, weil Anoki so nicht komplett in seiner Comfortzone am Anfang war. Was nicht immer schlecht ist.
0: Ja.
1: Habt ihr einen Chorus? Was ist der Chorus? Habt ihr da...
2: Auch noch nicht.
0: Lass mal probieren.
1: Aber Lyrics gibt's schon, oder?
0: Ja.
1: Geil. Wir nehmen jetzt Vocals auf von Anoki und dann schauen wir, wie sich's anfühlt.
0: Ey. 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
1: Ach, ja, aber du hast halt sehr gesprochen.
0: Ja, genau.
1: Können wir
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1: beide. So generell glaube ich, dass ungefähr so 30% vielleicht an den Songs, die ich in Sessions gemacht habe, released worden sind, was noch optimistisch ist, weil in meiner Anfangszeit waren es, glaube ich, weniger. Also es gibt unterschiedliche Szenarien, wann ich das Geld bekomme und ob ich Geld bekomme. 2 große Szenarien wären einmal, jemand kommt auf mich zu und sagt, ich habe einen Auftrag für dich, so und so viel Geld bekommst du dafür. Oder ich kriege Geld, wenn man eine Session gemacht hat und den Song, der entstanden ist, der wird dann ausproduziert, also fertig gemacht quasi von mir. Und dann kriege ich dafür Geld, bevor der released wird. Also bei der Session, die wir gemacht haben, da wissen wir nicht, ob da irgendwie mal was rumkommt. Also finanziell jetzt für uns.
2: Magst du
1: noch einen Take machen als Backup oder hast du irgendwas?
0: Ich würde gerne noch 1, 2, 3 machen. Keine Mauern zwischen uns, lass uns bleiben und wir schauen. Okay, ich musste in den Pre neu einsteigen, war das okay?
1: Der war mega.
0: Ja, davor war cool.
2: War mega.
0: Schön, danke, freut mich.
1: Es ist ein sehr anspruchsvoller Job und auch nicht so sehr strukturierter Job im Sinne von Arbeitszeiten. Also man hat jetzt keinen 9-to-5-Job.
0: Depression so kalt, noch für sie isoliert. Damals war es Utrecht, jetzt ist es Berlin. Dachte, werd nie alt, doch bin jetzt noch hier. Ja, irgendwie sowas.
1: Ja.
0: Irgendwo da.
1: Ja. Wir haben jetzt einen Verse und einen Pre-Chorus auch aufgenommen und jetzt arbeiten wir gerade im Chorus.
0: Ja, lass uns mal drüber.
2: Darf ich mal was singen einfach?
0: Ja, please.

0: will haben. Ja.
1: Geil.
0: Sowas.
2: Dann hat Yuma noch Harmonien drüber gesungen, also zweite Stimmen im Chorus.
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0: Das ist aber richtig schön. Vielen, vielen Dank dir. Große Freude, Yuma. Wirklich. Richtig große Freude. Das ist eine Spitze.
2: Okay, so. Wir hören mal. Keine

0: Ich würde gerne den fertig machen, so klar.
1: Voll,
0: Das
1: voll.
0: fände ich richtig geil. Ich fände es voll schade, den nicht fertig zu machen.
1: Nee, auf jeden Fall, voll gern. Also wir können ja, genau, wir basteln noch ein bisschen weiter und dann schicken wir es dir und dann können wir einfach gucken, wie wir weitermachen.
0: Dafür, dass heute Morgen echt so ins kalte Wasser geschmissen wurde, bin ich sehr, sehr, sehr glücklich jetzt. Das hat mich sehr, sehr glücklich gemacht.
2: Tschüss. Das ist große Freude. Vielen, vielen Dank.
3: Ebenso.
1: Vielen Dank dir. Viel Spaß.
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8: 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Und die psychologische Psychotherapeutin Isabella Helmreich vom Leibniz-Institut für Resilienzforschung hinterfragt, ob Resilienz Selbstoptimierungswahn oder Selbstfürsorge ist.
9: Schönen guten Abend. Dankeschön. Herzlich willkommen zu den Campus Talks. Forschung auf den Punkt gebracht. Heute aus dem Theater Heppel und Ettlich in München. Schön, dass Sie da sind und schön natürlich auch an alle, die an den Bildschirmen uns zuschauen. Sie werden heute wie immer zwei Wissenschaftler kennenlernen, die Ihnen in freier Rede die neuesten Ergebnisse aus Ihrem Forschungsalltag präsentieren. Zum Beispiel lernen Sie gleich einen Experimentalphysiker kennen, der lahmen Elektronen Beine macht. Und eine Psychologin erklärt uns das Konzept der psychologischen Resilienz. All das hier auf dieser Bühne. Geschwindigkeit spart Zeit. Wenn wir das Licht einschalten, macht es Klick und es wird hell, das geht ganz schnell. Aber manchmal dauert es auch etwas länger. Denken Sie zum Beispiel mal an Internetseiten, die ewig lange brauchen, um sich aufzubauen. Wenn eine elektronische Schaltung schneller ist, dann sind damit ganz andere Anwendungsmöglichkeiten möglich. Wer den Turbo einschaltet, müsste dazu aber bestimmte Tricks kennen. Der Experimentalphysiker Peter Hommelhoff von der Universität Erlangen-Nürnberg, der kennt diese Tricks und er entwickelt mit deren Hilfe neue Werkzeuge für Mediziner. Die Theorie dahinter ist nicht ganz leicht zu verstehen, aber hochfaszinierend. Vorhang auf für den Dompteur der Elektronen. Peter Hommelhoff, bitteschön.
10: Vielen Dank. Guten Abend, meine Damen und Herren. Ich begrüße Sie sehr herzlich zum Campus Talk mit dem Thema höchste Kontrolle über Elektronen. In meinem Vortrag wird es in den nächsten 13 Minuten um physikalische Grundlagenforschung gehen, und zwar um allerschnellste Phänomene, die auf ganz kleinen räumlichen Dimensionen ablaufen. Und obwohl das alles Grundlagenforschung ist, haben wir trotzdem Visionen im Kopf, die, wenn alles gut läuft, in neuen Anwendungen münden könnten. Und ich möchte Ihnen gerne drei von diesen Visionen vorstellen. Das erste ist ein lichtschneller Computer, getrieben von Laserlicht. Die zweite Vision ist ein Mini-Teilchenbeschleuniger, bei dem es darum geht, Teilchen auf ganz, ganz kleinen Räumen sehr effizient zu beschleunigen. Und die dritte Vision ist ein Quantenelektronenmikroskop, über das ich leider wenig erzählen kann. Gerne erzähle ich Ihnen aber mehr über die ersten beiden Themen. Bevor wir aber dazu kommen, noch ein Wort zu den Grundlagen. Was ist ein Elektron? Ein Elektron ist ein ganz leichtes und ganz sicher nicht lahmes Teilchen. Es ist sehr leicht, lässt sich sehr, sehr leicht beschleunigen und ist zum Beispiel in Atomen außen in der Atomhülle und macht da die negativ geladene Hülle aus. Elektronen finden sich auch in Metallen und sind da frei beweglich, weswegen Strom in Metallen frei fließen kann. Elektronen können auch von Elektronenquellen emittiert werden. Und wenn sie dann Elektronenstrahlen haben, können diese Elektronenstrahlen umgewandelt werden in Röntgenlicht. Das heißt, ohne Elektronen kein elektrischer Strom, kein elektrisches Licht, keine Computer, keine Handys, aber auch keine Röntgenbilder und keine Tumorbestrahlung. Sprich, das Elektron ist aus unserer heutigen Welt kaum noch wegzudenken. Das Faszinierende an meinem Beruf als Experimentalphysiker ist es jetzt, dass wir dieses Elektron messen können, kontrollieren können mit ganz neuen Mitteln. Und was sind diese Mittel, die wir da verwenden? Diese Mittel sind ganz gut kontrollierte Lichtquellen, nämlich Laser. Laserstrahlung ist, wie Sie vielleicht alle wissen, einfach Licht, was perfekt im Gleichschritt marschiert. Perfekt im Gleichschritt sich ausbreitende elektromagnetische Welle. Und wir verwenden ganz, ganz kurze Laserimpulse, ganz, ganz kurze, extrem kurze Lichtblitze, mit denen wir auf irgendwas draufstrahlen. Und diese kurzen Lichtblitze können Femtosekunden kurz sein. Eine Femtosekunde ist ein Millionstel einer Milliardstel Sekunde. Genau, Sie lachen. Ist auch für uns Physiker extrem schwer vorstellbar, was das ist. Das Faszinierende ist, dass wir einfach ins Labor gehen können und sehen, wir können auf diesen Zeitskalen Elektronen tatsächlich lenken. Und das ist das Tolle und Schöne an dieser Experimentalphysik. Wir machen Experimente dazu und es funktioniert. Ob die Anwendung funktioniert, ist eine andere Frage. Das ist ein Bestandteil, diese Femtosekundenlaser. Und eine ganz wichtige weitere Zutat, die wir benötigen, ist der sogenannte Frequenzkamm. Der wurde nur 3 Kilometer von hier in München vor 25 Jahren erfunden. Theodor Hensch hat ihn ersonnen, demonstriert und hat schon im Jahr 2005 dafür den Physiknobelpreis erhalten. Sie sehen also, das war eine sehr, sehr wichtige Erfindung. Warum war sie so wichtig? Weil dieser Frequenzkamm es uns erlaubt, erstmals das elektromagnetische Feld in den Laserpulsen zu kontrollieren. Das elektromagnetische Feld sagt einfach, wo ist das Maximum und ein Minimum von einem Feld. Und wenn man das elektromagnetische Feld kontrollieren kann, kann man eben auch Elektronen damit steuern, weil es das elektromagnetische Feld ist, was die Kraft aus Elektronen ausübt. Das heißt, wenn Sie einen Frequenzkamm zur Verfügung haben, können Sie einfach kontrollieren, fließt das Elektron in die Richtung oder in die Richtung zum Beispiel. Das sind unsere Zutaten, Femtosekundenlaser, Frequenzkamm, und damit kontrollieren wir die Elektronen. Lassen Sie mich in die eigentlichen Projekte einsteigen. Was können wir damit machen? Wir wollen also zum Beispiel Elektronen in Graphen kontrollieren. Graphen ist ein rein zweidimensionales Material, ist also die dünnste Schicht von Material, die Sie sich vorstellen können. Es sind einfach Kohlenstoffatome in einer Ebene angeordnet. Dünner geht es nicht, es ist einfach nur eine Schicht von Atomen. Und diese Erfindung oder die Entdeckung von Graphen war so wichtig, dass auch die Entdecker von Graphen den Physiknobelpreis erhalten haben. Graphen hat auch extrem interessante optische Eigenschaften, die wir nutzen. Wenn wir also mit unseren extrem kurzen Laserimpulsen auf Graphen schießen, dann haben wir vor einigen Jahren bereits zeigen können, dass wir da Elektronen in dem Graphen eben auf diesen Femtosekunden-Zeitskalen lenken können. Und die zeigen da extrem interessante quantenmechanische Eigenschaften, Welleneigenschaften. Dieses Elektron, was man sich ja sonst vielleicht immer als so ein kleines Punktteilchen vorstellt, kann dann gleichzeitig in zwei verschiedenen Zuständen sein. Sie wissen, die Quantenmechanik erlaubt diese anti-intuitiven Effekte. Und vor allem konnten wir mit dieser Art von Physik zeigen, dass wir Elektronen innerhalb von einer Femtosekunde anregen können. Und immer wenn Sie etwas anregen, kann dann da ein Strom fließen. Das heißt, wir konnten in diesen Experimenten erstmals Elektronen innerhalb von einer Femtosekunde zu einem Stromfluss anregen, das immer noch den Weltrekord darstellt. Es gibt keinen weltweit, der schneller einen Strom anschalten kann als unsere Arbeitsgruppe in Erlangen. Und was wir jetzt kürzlich auch zeigen konnten, ist, dass wir eine Computerlogik in Graphen mithilfe dieser Laserpulse realisieren konnten. Sie wissen vielleicht, dass Computerbits 0 und 1 zwei Zustände einnehmen können. Und wir kodieren diese Bit-Zustände in dem Feld eines Laserpulses. Wenn wir dann zwei Laserpulse nebeneinander auf das Graphen schießen und zum Beispiel in einem Laserpuls eine logische 1 kodieren, im anderen eine logische 0, dann können wir es hinbekommen, dass dieses Graphen als logisches Gatter dient. Wir können zum Beispiel ein logisches Oder realisieren. Bei einem logischen Oder reicht es, wenn das Bit in einem Laserpuls 1 war, das andere kann 0 sein, dann ist das Ausgangsbit auch 1. Wir können aber auch zum Beispiel ein logisches Und realisieren, wo, wie der Name sagt, beide Bits auf 1 stehen müssen, damit das Ausgangsbit auch eine 1 ist. Und diese Logik ist Grundlage von jedem Computerchip. Das Tolle bei uns ist, dass diese Logikoperation potenziell einen Faktor 10.000 schneller stattfindet als in Ihren Handys, als in Ihren Computern. Das heißt, wir können, wenn alles gut geht, wenn wir das skalieren können, in der Zukunft eventuell lasergetriebene Computer realisieren, die einen Faktor 10.000 schneller rechnen können. Ein zweites Beispiel, was ich Ihnen gerne nennen würde, ist die lasergetriebene Beschleunigung. Hier geht es darum, ganz freie Elektronen, Elektronen, die sich einfach zum Beispiel durch Luft oder besser durch Vakuum bewegen, zu kontrollieren. Und dazu benutzen wir sogenannte nanophotonische Chips. Nanophotonische Chips sind aus Silizium hergestellt, genau wie Ihre Prozessoren, die Sie in Ihren Handys bei sich tragen, aus Silizium hergestellt sind. Und wir verwenden genau auch die gleichen Herstellungsprozesse, die bei der Chipherstellung verwendet werden, nämlich Lithografie. Und mit dieser Lithografie können wir in die Chips kleine Kanäle hineinätzen, durch die wir dann Elektronen schießen. Wenn wir dann seitlich mit Laserlichter drauf leuchten, dann sorgen diese speziell strukturierten Kanäle dafür, dass diese Elektronen sehr effizient beschleunigt werden. Das heißt, wir haben einen kleinen Teilchenbeschleuniger. Wenn Sie an Teilchenbeschleuniger denken, denken Sie vielleicht an diese Riesenmaschine am CERN in Genf. Es gibt aber noch viel relevantere Teilchenbeschleuniger. Vielleicht sind Sie sogar schon mal von einem Teilchenbeschleuniger in einer Strahlenklinik geheilt worden. Sie kennen vermutlich alle diese L-förmigen Maschinen, die sich um Patienten drumherum bewegen. Warum sind die L-förmig? Weil da oben ein 1 Meter langer Beschleuniger drin ist. Warum ist er 1 Meter lang? Weil wir 1 Meter Beschleunigungsstrecke brauchen, um die Elektronen auf ausreichend hohe Energie zu bringen, um wiederum ausreichend hohe Röntgenstrahlung zu erzeugen, um den Tumor zu zerstören. Mit unseren nanophotonischen Strukturen können wir ähnliche Elektronenenergien erreichen wie in einem klassischen Beschleuniger nach 1 Meter Beschleunigungsstrecke. Wir brauchen aber nur 1 Zentimeter, sprich wir brauchen nur 1/100 dieser Strecke. Das heißt, damit ist es denkbar, ein chirurgisches Instrument zu bauen, was Sie dann mit Schlüssellochchirurgie vielleicht sogar in den Körper bringen können, sodass dann minimalinvasiv ein Tumor lokal bestrahlt werden kann. Also wir träumen von ganz neuen Bestrahlungswerkzeugen für die Medizin aufgrund dieser nanophotonischen Kontrolle, dieser nanophotonischen Beschleunigung von den Elektronen. So viel zu den beiden Themen. Sie fragen sich vielleicht, wie sieht das eigentlich überhaupt aus in so einem Physiklabor? Wir haben typischerweise Laser, die Schuhschachtel groß sind. Für die Laserbeschleunigung haben wir auch schon größere Laser, die die Fläche von 2 Schreibtischen einnehmen. Und dann haben wir viele kleine Spiegel, über die wir die Laser zu den Experimenten schicken. Wir brauchen auch weitere optische Elemente, um diese Laserpulse in die richtige Form zu bringen. Und all diese Elemente sind auf kleinen Spiegelhaltern und Justagehaltern montiert, die man mit kleinen Mikrometerschrauben feinjustieren kann. Das ist, wenn Sie so wollen, Fischertechnik für Erwachsene. Macht sehr viel Spaß, einfach Laserstrahlen durchs Labor zu schicken. Und dann treffen die auf zum Beispiel Graphen, wie ich es Ihnen sagte, um diese lichtschnelle Elektronik zu demonstrieren. Das Graphen ist wiederum auf so einem kleinen Halter, der ist so groß wie eine 1-Cent-Münze. Da sind kleine Golddrähte drauf kontaktiert, sodass wir den Strom messen können, der durch die Laser angeregt wird. Und das alles sitzt dann in einer kleinen Vakuumkammer. Vakuum einfach, damit das Graphen geschützt ist von äußeren Einflüssen, dass sich da keine anderen Moleküle und so weiter draufsetzen zum Beispiel. Für die nanophotonische Elektronenbeschleunigung brauchen wir einen Elektronenstrahl, den wir in diesen kleinen Kanal hineinschicken. Dazu nehmen wir einfach ein modifiziertes Elektronenmikroskop, stellen unsere kleine Nanostruktur in das Mikroskop, sodass der Strahl durch den Kanal geht. Den Laser schießen wir von der Seite drauf und können dann so einfach mit einem modifizierten Elektronenmikroskop als Elektronenquelle unsere Experimente durchführen.

0: Zuletzt noch ein Wort. Wir brauchen dafür natürlich hervorragende Labore, die müssen sehr gut klimatisiert sein, da muss saubere Luft drin sein, etc. All das haben wir wunderbar in Erlangen von der Friedrich-Alexander-Universität zur Verfügung gestellt bekommen. Vor allen Dingen brauchen wir aber natürlich exzellente Mitarbeiter, die mit viel Herzblut und großem Einsatz typischerweise bei der Sache sind. Und das ist wirklich faszinierend, das zu sehen. Es ist also ein echter Team-Effort, wie man so sagt, die Mitarbeiter, Doktorandinnen, Doktoranden im Labor, die wirklich die Forschung langsam aber sicher immer weiter vorwärts treiben, was gemeinsam unglaublich viel Spaß macht. Und das alles funktioniert hier auch in Deutschland. Wir machen mit unserer Forschung sicher auch den ganz großen Namen weltweit Konkurrenz. Wir können also hier wirklich Forschung auf Top-Niveau machen, weil wir eben auch selber hier hervorragende Leute ausbilden. Und damit komme ich zum Ende. Ich hoffe, ich konnte Ihnen zeigen oder darstellen, dass wir Elektronen mithilfe von Laserstrahlung auf ganz neue Art und Weise kontrollieren und lenken können, mit eventuell hochinteressanten zukünftigen Anwendungen. Ganz, ganz herzlichen Dank für Ihr Interesse und Ihre Aufmerksamkeit.
1: Dankeschön. Kommen wir nun zu einer psychologischen Psychotherapeutin. Sie glauben gar nicht, wie lange ich geübt habe, bis ich das aussprechen konnte. Zu einer psychologischen Psychotherapeutin. Und die hat in der Corona-Pandemie unglaublich viele Daten gesammelt. Warum hat sie das? Ihr Forschungsthema ist unsere Widerstandskraft gegen die Widrigkeiten des Alltags. Denken Sie mal an Maskenpflicht, an Testpflicht, an den ganzen Stress, den Sie hatten, wenn die Kinder krank waren. Da muss man dafür Betreuung suchen. Für all das gibt es ein schönes deutsches Wort. Die Resilienz. Was es damit auf sich hat und ob man das unbedingt haben möchte oder doch lieber nicht, das verrät sie uns nun selbst. Vom Leibniz-Institut für Resilienzforschung, Isabella Helmreich. Bitte schön.
2: Guten Tag, ich begrüße Sie herzlich. Heute möchte ich Ihnen einen Einblick in mein spannendes Forschungsthema, die Resilienzforschung, geben. In einer globalisierten Welt mit zunehmender Individualisierung, gesellschaftlichen Unsicherheiten durch Kriege und den Klimawandel zum Beispiel und immer kürzer werdenden Zeiten der Ruhe und Regeneration hat die Frage, was Menschen psychisch gesund hält, eine hohe gesellschaftliche Relevanz. Repräsentative Studien belegen, dass etwa ein Drittel der deutschen Erwachsenenbevölkerung an einer psychischen Erkrankung leiden. Neben dem individuellen Leid ziehen diese Erkrankungen natürlich auch immense wirtschaftliche und gesellschaftliche Folgen nach sich, wie zum Beispiel Arbeitsunfähigkeiten und Frühverrentungen. Meine Forschung, die psychologische Resilienzforschung, gibt Antworten auf die Frage, wie Menschen ein gutes Leben führen können und über die Lebensspanne gesund bleiben können. Lassen Sie mich mit einem Fallbeispiel starten. Frau S. kam vor circa einem halben Jahr in die Resilienzambulanz des LIRs in Mainz, die ich leite. LIR steht für Leibniz-Institut für Resilienzforschung. Im LIR haben wir drei Ziele. Wir wollen Resilienzmechanismen neurowissenschaftlich untersuchen, darauf basierend Resilienzinterventionen entwickeln und darauf hinwirken, Arbeits- und Lebensumfelder so zu verändern, dass Resilienz gestärkt wird. Die Resilienzambulanz ist ein Modellprojekt. Dort arbeiten Wissenschaftlerinnen und Wissenschaftler Hand in Hand mit Expertinnen aus der Praxis, um ganz gemäß der Maxime der Leibniz-Gemeinschaft Theoria cum Praxi Anwendungen aus der Forschung in die Praxis zu bringen. Die Resilienzambulanz bietet ein sogenanntes Employee Assistance Program an. Das ist sozusagen ein Programm, an dem Firmen sich beteiligen können, damit ihre Mitarbeiter mit einem Online-Fragebogen ihre Resilienz und Stressbewältigung messen können und sich dann beraten lassen. Frau S. ist Führungskraft in einem großen Unternehmen. Sie hat von dem ERP-System gehört und möchte nun ihre Stressbelastung und Resilienz messen. Sie ist alleinerziehende Mutter mit zwei kleinen Kindern. Bisher hat sie immer alles geschafft. Aber in letzter Zeit merkt sie, dass sie oft niedergeschlagen ist, schlecht schlafen kann, häufig angespannt ist und sich nur noch wie ein Hamster im Rad fühlt. Als sie den Online-Resilienz-Fragebogen ausfüllt, das sogenannte Resilienz-Screening, ist sie erstaunt über die Rückmeldung im Rahmen eines Ampelsystems. Ihre Ampel steht auf Rot. Das bedeutet, dass ihr dringend ein Erstgespräch im LIR angeraten wird. Sie vereinbart einen Ersttermin. Dort berichtet sie, dass sie permanent unter Strom steht, sie ihre Arbeit liebt.

0: Liebe, aber immer mehr merke, wie schwer es ihr falle, mit ihren Projekten rechtzeitig fertig zu werden. Das frustriere sie sehr, weil vorher hat sie ja immer alles geschafft. Jetzt möchte sie lernen, wie sie sich mit Hilfe eines mentalen Trainings optimieren kann, um noch leistungsfähiger zu werden. Und sie möchte natürlich auch ihre Resilienz stärken, obwohl sie gar nicht so genau weiß, was das eigentlich ist. Lassen Sie mich deshalb kurz den Begriff Resilienz erklären. Der Begriff kommt aus dem Lateinischen von resilere, abprallen, zurückspringen. Wurde dann in die Physik und Materialkunde übernommen für Werkstoffe, die sich verformen lassen, aber wieder in ihren ursprünglichen Ausgangszustand zurückkehren. In der Psychologie bedeutet der Begriff die Aufrechterhaltung oder Wiederherstellung der psychischen Gesundheit während oder nach widriger Lebensumstände. Ich möchte Ihnen das mithilfe eines Schwammes visualisieren. Den Schwamm kann man nehmen, man kann ihn zusammendrücken, kürzer oder länger. Und der Schwamm kehrt immer wieder in seine ursprüngliche Form zurück. Und genau das ist, was Resilienz bedeutet. Dass Stress, dass widrige Lebensumstände, manchmal auch Traumata auf uns einwirken. Wir aber interne und externe Ressourcen haben, die uns helfen, unsere psychische Gesundheit zurückzugewinnen. Früher dachte man, Resilienz sei eine Persönlichkeitseigenschaft. Heutzutage weiß man jedoch, dass es ein lebenslanger, dynamischer Lern- und Entwicklungsprozess ist, der sich im Wechselspiel zwischen Person und Umwelt entwickelt und trainierbar ist. Frau S. ist ein typisches Beispiel für unsere Gesellschaft. Sie wartet so lange, bis sie starke Symptome entwickelt, bis sie sich dann Hilfe holt. In Deutschland waren wir lange Zeit dieser pathogenetischen Perspektive verhaftet. Also, dass wir gewartet haben, bis jemand krank wird und dann wieder versucht haben, ihn gesund zu machen. Heutzutage findet auch immer mehr die salutogenetische Perspektive Einzug in unser Gesundheitswesen. Also zu erforschen, wie Menschen sich gesund halten können und präventiv anzusetzen. Hier setzt auch die Resilienzforschung an. Aus eigenen Studien wissen wir, dass resilienzfördernde Interventionen, die an der Stärkung externer und interner Ressourcen ansetzen, das Potenzial haben, stressassoziierte Erkrankungen, wie zum Beispiel Depressionen oder Suchterkrankungen, wirkungsvoll zu vermeiden. Die Effekte auf die psychische Gesundheit und Resilienz sind dabei klein bis moderat. Als Pionierin der psychologischen Resilienzfaktorenforschung gilt die US-Amerikanerin Amy Werner mit ihren Kauai-Studien an Hochrisikokindern. Kauai ist eine kleine hawaiianische Insel. Seit den Kauai-Studien von Amy Werner wurde viel in diesem Bereich geforscht. Und in der Literatur finden Sie listenweise von Resilienzfaktoren, die mit Resilienz assoziiert sind. Die, die gut belegt sind, vermitteln wir im LIR in unserem Resilienztraining. Dazu gehören zum Beispiel aktives Coping, also ein guter Umgang mit Stress, Selbstwirksamkeit, kognitive Flexibilität, also ein dynamisches Herangehen an Veränderungen mit flexiblem Denken und Handeln oder soziale Unterstützung. Im LIR gehen wir sogar noch einen Schritt weiter und versuchen, übergeordnete neuronale Mechanismen im Gehirn zu identifizieren. Ein solcher übergeordneter Mechanismus wäre das sogenannte Reappraisal, also eine kognitive Neu- oder Umbewertung, die uns hilft, in schwierigen Situationen nicht den Blick für das Positive zu verlieren. Solche übergeordneten Interventionen können dann auch mit innovativen Technologien wie zum Beispiel smartphone-basierten Interventionen gestärkt werden. Ein Problem, mit dem wir in meiner Resilienzforschung zu kämpfen haben, ist, dass unter dem Begriff Resilienztraining Interventionen verschiedenster Art und inhaltlicher sowie methodischer Fundierung zusammengefasst werden, weil es bisher noch keinen Goldstandard hinsichtlich Inhalt und Operationalisierung gibt. Deswegen ist es extrem wichtig, bei der Flut der angebotenen Resilienztrainings genau darauf zu achten, ob eins dieser Training wirklich dazu geeignet ist, inhaltlich und methodisch Resilienz zu steigern. Und natürlich, ob die durchführende Person die fachliche Qualifikation dafür besitzt. Kehren wir zu Frau S. zurück. Sie ist im Erstgespräch. Die Ergebnisse ihres Resilienzscreenings zeigen, dass sie unterdurchschnittliche Resilienzwerte hat, eine erhöhte Stressbelastung und leicht unterdurchschnittliche Werte im allgemeinen Gesundheitszustand. Zudem ergibt die weitere Exploration, dass sie selten problemorientierte Coping-Strategien einsetzt, wie zum Beispiel Delegieren, und auch kaum emotionsorientierte Strategien, wie zum Beispiel Akzeptanz, für sich nutzt. Um ihre Resilienz und Stressbewältigungsfähigkeit zu stärken, meldet sie sich beim 8-wöchigen Resilienztraining im LIR an. Dort werden die evidenzbasierten Resilienzfaktoren in Kleingruppen praxisnah gestärkt. Anhand eines selbstgewählten Resilienzprojektes können diese dann intensiv von Woche zu Woche trainiert und vertieft werden. Zudem wird im Erstgespräch auch der Wunsch von Frau S. thematisiert, sich selbst zu optimieren. Der Begriff stammt natürlich aus dem Lateinischen, von Optimus, der Beste, Tüchtigste. Das Streben nach Selbstverbesserung und Perfektion ist ein natürlicher menschlicher Trieb, der der Weiterentwicklung dient. Das kann sehr hilfreich sein und positive Ergebnisse und Emotionen hervorrufen, wie zum Beispiel Stolz, aber vor allem bei Nichterreichen eigener Ziele auch zu Frustration und Schuldgefühlen führen. Insofern ist Selbstoptimierung jetzt nicht per se schlecht oder falsch, sondern, wie bei allem im Leben, kommt es immer auf ein Gleichgewicht an. Zwischen Leistung und Erholung, zwischen der Akzeptanz eigener Fehler und Schwächen, die jeder und jede von uns hat, und ständiger Weiterentwicklung zum Best Possible Self. Frau S. kann das gut nachvollziehen und im Verlaufe des Trainings lernt sie immer mehr von ihrer alten Sichtweise abzurücken. Sie lernt, dass eine gute Selbstfürsorge die Basis für psychische Gesundheit ist. 3 Säulen sind dabei wichtig: der Körper, die Psyche und das soziale Umfeld. Die Säule des Körpers kennt sie. Sie weiß, wie wichtig ausreichend Schlaf und Bewegung sowie eine regelmäßige, gesunde Ernährung sind. Hinsichtlich der Säule der Psyche lernt sie einiges Neues mithilfe der evidenzbasierten Resilienzfaktoren. Aktives Coping, also aktives Problemlösen, sowie kognitive Flexibilität helfen ihr dabei, schwierige Situationen genauer zu analysieren, neue Lösungsmöglichkeiten zu entwickeln und diese tatsächlich auch anzuwenden und umzusetzen. Insbesondere die Sitzung zum Resilienzfaktor soziale Unterstützung öffnet ihr die Augen mithilfe des sogenannten Netzwerkchecks, wie sie neue Ideen gewinnen kann, um sich mehr Hilfe in ihrem alltäglichen Leben, insbesondere hinsichtlich der Kindererziehung, zu holen. Am Ende des Resilienztrainings ist Frau S. ganz glücklich und zufrieden. Endlich hat sie gute Strategien an der Hand, sozusagen einen richtigen Werkzeugkoffer, wie sie mit schwierigen Situationen besser umgehen kann. Zudem hat ihr der Austausch in der Gruppe sehr gut getan, zu sehen, wie es anderen Menschen mit ähnlichen Problemen geht und immer wieder von der Gruppe motiviert zu werden. Sie weiß jetzt, dass es nicht darum geht, sich selbst zu optimieren, immer noch leistungsfähiger zu werden, sondern dass es sehr wichtig ist, eine gute Balance zu halten, um sich nicht selbst auszubeuten und die psychische Gesundheit zu gefährden. Resilienz bedeutet, gut für sich selbst zu sorgen, aber gleichzeitig auch Grenzen zu setzen. Lassen Sie mich zuletzt noch auf die Nebenwirkungen der Resilienz eingehen. Ganz im Sinne, lesen Sie die Packungsbeilage. Auch die gibt es. Wenn Resilienz zum Beispiel als Allheilmittel gegen jegliche Missstände verkehrt wird, dadurch wird die Illusion geschaffen, dass wenn nur hinreichend interne und externe Ressourcen gestärkt werden, alles bewältigbar ist. Das Ziel sollte nicht primär sein, resiliente Menschen zu machen, sondern resiliente Konstellationen und Verhalten zu ermöglichen. Resilienzförderung sollte deshalb immer einerseits am individuellen Verhalten ansetzen, aber auch an den Verhältnissen, in denen resilienzförderliche Arbeits-, Lebens- und Umweltbedingungen erforscht werden, die für eine resiliente Gesellschaft unabdingbar sind. Lassen Sie mich noch einmal die wichtigsten Fakten zusammenfassen. Resilienz ist ein multikausaler, dynamischer Lern- und Entwicklungsprozess, der trainierbar ist. Resilienzförderung sollte sowohl verhältnispräventive mit verhaltenspräventiven Maßnahmen verbinden. Evidenzbasierte Resilienztrainings können die Resilienz und psychische Gesundheit effektiv stärken. Wichtig ist jedoch bei der Flut der angebotenen Trainings auf die wissenschaftliche Fundierung und die Qualifikation des Durchführenden zu achten. Und zuletzt, Achtung Nebenwirkungen, die Verantwortung für den Erhalt der Gesundheit darf nicht nur dem Individuum zugeschoben werden. Resilienz ist eine gesamtgesellschaftliche Aufgabe, zu der jeder und jede beitragen kann. Vielen Dank.
1: Und das waren sie, die Campus Talks, Forschung auf den Punkt gebracht. Die Faszination Wissenschaft können Sie auf zwei ganz unterschiedliche Weisen erleben. Zum einen natürlich live hier und vor dem Fernseher oder mit einem Besuch auf unserer Internetseite. Dort gibt es alle bisherigen Vorträge zum Anschauen und auch zum Runterladen als Podcast. Schön, dass Sie bei uns waren und bis zum nächsten Mal. Dankeschön.

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